Musik zu einer Pantomime, Köchelverzeichnis 446 von Wolfgang Amadeus Mozart, die Academy of St. Martin in the Fields zu hören, unter der Leitung des langjährigen künstlerischen Leiters Neville Mariner. Mit Vokalmusik von Johannes Brahms geht es jetzt in diese Nacht auf Mittwoch. Und zwar hören wir von Brahms die vier Gesänge für Frauenchor mit Begleitung von zwei Hörnern und Harfe. Das ist hier der Rias Kammerchor und das Ensemble besteht aus Stefan Jezierski, Manfred Klier und Marie-Pierre Lanlamé. Die Leitung hat Marcus Creed. Vielleicht die vier Gesänge noch kurz in Folge zur Orientierung. Es tönt ein voller Harfenklang, das Lied von Shakespeare, dann der Gärtner und zum Schluss Gesang aus Fingal.

Das waren die vier Gesänge für Frauenchor mit Begleitung von zwei Hörnern und Harfe, komponiert von Johannes Brahms. Der Rias Kammerchor war zu hören, sowie Stefan Jezierski und Manfred Klier an den Hörnern und Marie-Pierre Lollamy an der Harfe. Die Leitung hatte Marcus Creed. 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Unser nächster Komponist ist Jenő Hubay, Zeitgenosse, Freund und Konzertpartner von Franz Liszt, auch Hubays Violinlehrer, der ist deutlich bekannter, Josef Joachim. Chloe Elise Hernslip zeigt uns aber, was alles in Hubays Werken drinsteckt. Hier das Violinkonzert Nummer 2, E-Dur, Chloe Elise Hernslip und die Bournemouth Symphony unter der Leitung von Andrew Mogralia.

Violinkonzert Nummer 2 E-Dur von Yinö Huboy, Chloe Hanslip und das Bournemouth Symphony Orchestra unter der Leitung von Andrew Mugrelia hier in dieser Nacht auf Mittwoch. Das ist das ARD-Nachtkonzert. Und da geht's weiter mit Kammermusik von Ludwig van Beethoven, und zwar das Belcher-Quartett wollen wir hören. Das sind Corinna Belcher Violine, Axel Schacher Violine, Krzysztof Choszelski an der Viola und Antoine Lederle Violoncello. Streichquartett A-Dur, Opus 18, Nummer 5 von Ludwig van Beethoven.

Corinna Belcher Violine, Axel Schacher Violine, Krzysztof Chorzelski Viola und Antoine Lederlin Violoncello. Sie präsentierten hier das Streichquartett A-Dur von Ludwig van Beethoven. Jetzt geht es mit einem Orgelkonzert in diese Nacht auf Mittwoch. Das Konzert in F-Dur von Georg Friedrich Händel, Richard Eager und die Academy of Ancient Music.

Richard Eager an der Kammerorgel, flankiert von der Academy of Ancient Music. Das war das Orgelkonzert F-Dur von Georg Friedrich Händel. Kurz vor 4 Uhr hier im ARD-Nachtkonzert aus dieser Stunde raus Richtung Nachrichten geht's mit ein paar Takten von Edvard Grieg.

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1: Um 4 Uhr mit Olaf Knapp. Die durch den Rücktritt von Unionsfraktionschef Spahn in Gang gesetzte Personalrotation soll heute abgeschlossen werden. Die Fraktion trifft sich zu einer Sondersitzung. Aus Berlin Sabine Henkel.
2: Heute soll umgesetzt werden, was der Bundeskanzler vorgeschlagen hat. Thorsten Frey stellt sich der Unionsfraktion als Vorsitzender zur Wahl. Dass er den Posten

0: Bekommt gilt als sicher. Interessant dürfte aber sein, wie viele Abgeordnete aus CDU und CSU für ihn stimmen. Auch die neuen Minister und die neue Kanzleramtsministerin werden heute ernannt. Carsten Linnemann übernimmt den Bereich Gesundheit, Steffen Bilger das Verkehrsministerium und Nina Wagen wird als erste Frau in der Geschichte das Kanzleramt managen.
1: Das Weiße Haus hat die Treffen von US-Präsident Trump mit dem ukrainischen Präsidenten Zelensky und dem israelischen Ministerpräsidenten Netanyahu als positiv und produktiv bezeichnet. Zu Inhalten der Gespräche wurden keine Angaben gemacht. Netanyahu schrieb, es sei darum gegangen, sicherzustellen, dass der Iran keine Atomwaffen besitzt. Zelensky hatte zuvor nach seinem Termin mit Trump mitgeteilt, man habe erörtert, wie die ukrainische Flugabwehr gestärkt werden könnte. An der französischen Atlantikküste sind mehrere Waldbrände wieder aufgeflammt. Nach Angaben der Präfektin von Bordeaux hat es bei Wind und steigenden Temperaturen 14 Neuausbrüche in der bereits verwüsteten Region gegeben. Es seien weiterhin 2750 Feuerwehrleute, 23 Löschflugzeuge und mehr als 1400 Polizeikräfte im Einsatz. Die regionale Verwaltungschefin teilte außerdem mit, dass die vorsorgliche Evakuierung von 3 Ortschaften wieder aufgehoben wurde. Die Bewohner dürfen zurück in ihre Häuser, müssen aber auf eine mögliche erneute Evakuierung vorbereitet bleiben. Der Kabarettist Konrad Beikircher ist im Alter von 80 Jahren gestorben. Das meldet der WDR, bei dem er früher eine Radiokolumne hatte. Beikircher wurde in Südtirol geboren, lebte aber seit gut 60 Jahren in Bonn und war 40 Jahre lang eine zentrale Figur im politischen Kabarett. Sein großes Thema war die Sprache. Er parodierte häufig Dialekte, vor allem das Rheinische. Vor seiner Bühnenkarriere war Beikircher 15 Jahre lang Gefängnispsychologe in der Justizvollzugsanstalt Siegburg in Nordrhein-Westfalen. Das Wetter in Deutschland. Am Tage viel Sonne, im Nordosten einige Wolkenfelder, an den Alpen später Gewitter. Höchstwerte 24 Grad auf den nordfriesischen Inseln bis 38 am Oberrhein. Am Donnerstag dann oft sonnig, von Südwesten her teils kräftige Gewitter, 25 bis vereinzelt 40 Grad. Es ist 4.03 Uhr.
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3: Heute Nacht mit Tobias Hürenbach. Herzlich willkommen zu dieser Stunde. Die beginnt mit dem elsässisch-deutschen Komponisten und Querflötisten Johann Baptist Wendling. Sein Konzert in G-Dur schrieb er für Traversflöte und Orchester. Hier zu erleben Martin Sandhoff und die neue Hofkapelle München unter Christoph Hammer.

Flötist Martin Sandhoff und die Neue Hofkapelle München unter Christoph Hammer mit dem Flötenkonzert G-Dur von Johann Baptist Wendling hier im ARD Nachkonzert. Jetzt ein schöner, bunter, furioser Auszug aus der Oper Die getäuschte Untreue von Josef Haydn. Ja, das ist so eine klassische, turbulente Verwechslungskomödie. Wir erleben hier ein tolles Solistenensemble und das WDR-Funkhausorchester unter der Leitung von Markus Porschner.

Eine Szene aus dem ersten Akt der Oper Die getäuschte Untreue von Josef Haydn. Simone Kermes Sopran, Andreas Scheidegger Tenor, Jürgen Sacher Bariton, Ivan Paley Bass und das WDR Funkhausorchester unter der Leitung von Markus Porschner. Als nächstes hier im ARD Nachtkonzert Kammermusik von Giovanni Battista Viotti und zwar sein Trio E-Dur. Das schrieb er für zwei Violinen und Violoncello hier mit dem Ensemble L'Arte dell'Arco.

L'Arte dell'Arco, das Ensemble bestehend aus Federico und Giovanni Guglielmo sowie Pietro Bosna mit dem Trio für zwei Violinen und Violoncello E-Dur von Giovanni Battista Viotti. Und gleich noch ein italienischer Komponist hier im ARD-Nachkonzert, nämlich Ottorino Respighi. Seine Herbstdichtung, die schrieb er für Violine und Orchester. Julia Fischer konzertiert zusammen mit dem Orchestre Philharmonique de Monte Carlo.

durch diese wunderbare Herbstdichtung von Ottorino Respighi hindurch mit Julia Fischer und dem Orchestre Philharmonique de Monte Carlo unter der Leitung von Jakob Kreizberg. Hier im ARD-Nachtkonzert geht es auf die 5 Uhr Nachrichten zu mit Musik von Edward Elgar.

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1: Um 5 Uhr mit Olaf Knapp. Die Unionsfraktion will heute in einer Sondersitzung einen neuen Vorsitzenden wählen. Einziger Kandidat ist der bisherige Kanzleramtsminister Thorsten Frey. Aus der Nachrichtenredaktion Nina Schön.
2: Frey kennt die Unionsfraktion gut. Er war in der vergangenen Wahlperiode erster parlamentarischer Geschäftsführer. Sein Vorgänger Jens Spahn war Mitte Juli zurückgetreten. Bundeskanzler Merz nutzt diesen Wechsel für eine größere Kabinettsumbildung. Für Frey soll die bisherige Bundesgesundheitsministerin Warken Kanzleramtschef werden. An ihre Stelle tritt der bisherige CDU-Generalsekretär Linnemann. Außerdem muss Verkehrsminister Schnieder gehen. Ihm folgt der bisherige erste parlamentarische Geschäftsführer der Unionsfraktion Bilger nach.
1: An der französischen Atlantikküste sind mehrere Waldbrände wieder aufgeflammt. Nach Angaben der Präfektin von Bordeaux hat es bei Wind und steigenden Temperaturen 14 Neuausbrüche in der bereits verwüsteten Region gegeben. Die regionale Verwaltungschefin teilte außerdem mit, dass die vorsorgliche Evakuierung von 3 Ortschaften wieder aufgehoben wurde.

0: Die Bewohner dürfen zurück in ihre Häuser, müssen aber auf eine mögliche erneute Evakuierung vorbereitet bleiben. Die USA wollen wieder Geld an die internationale Impfallianz Gavi geben. Im vergangenen Jahr hatte das Land den Beitrag gestrichen. Der impfskeptische Gesundheitsminister Kennedy begründete das mit Sicherheitsbedenken. Nun sollen laut einer Sprecherin des zuständigen Ausschusses im Kongress umgerechnet rund 530 Millionen Euro fließen. Das Außenministerium habe die Summe freigegeben. Gavi ist ein öffentlich-privates Bündnis für die Versorgung von Entwicklungsländern mit Impfstoffen. FIFA-Chef Infantino will noch mehr Geld aus der Fußball-WM herausholen. Dafür will er Anteile am Turnier an private Investoren veräußern. Aus der Sportredaktion Tom Gerntke.
1: Gegründet werden soll eine Tochtergesellschaft, die unter der alleinigen Kontrolle der FIFA stehen wird. Laut Medienberichten plant der Weltverband davon, einen Anteil von 20-30% zu verkaufen. Vorläufige Vereinbarungen über die Bedingungen des Deals sollen bereits unterzeichnet worden sein. Die FIFA will, so heißt es in einer offiziellen Mitteilung, mit dem Deal mehr als 4 Milliarden Dollar einnehmen. Kritik daran gibt es von der UEFA, dem Europäischen Fußballverband. Mit den Plänen der FIFA sei eine Grenze überschritten, denn, Zitat, keiner von uns besitzt den Fußball.
0: Das waren die Nachrichten. Das Wetter in Deutschland. Am Tage viel Sonne, im Nordosten einige Wolkenfelder. An den Alpen später Gewitter, Höchstwerte 24 Grad auf den nordfriesischen Inseln bis 38 Grad am Oberrhein. Am Donnerstag oft sonnig, von Südwesten teils kräftige Gewitter, 25 bis vereinzelt 40 Grad. Es ist 5.03 Uhr.
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3: Guten Morgen und willkommen hier im ARD-Nachtkonzert, diese Ausgabe mit Tobias Hürenbach. Und wir starten in diese Stunde mit Musik von Johann Sebastian Bach.

Martin Stadtfeld und das Philharmonische Kammerorchester München mit diesem Auftakt zum Konzert Nummer 3 D-Dur Bach-Werkeverzeichnis 1054 von Johann Sebastian Bach hier am Mittwochmorgen im ARD-Nachkonzert. Und da haben wir jetzt eine tolle Entdeckung für Sie, nämlich Musik der kroatischen Komponistin Dora Pejacevic. Und zwar hören wir den Scherzo-Satz aus ihrer Sinfonie Fis-Moll mit dem BBC Symphony Orchestra unter der Leitung von Sakari Uramo.

zupackend, bunt, unterhaltsam, dieser Scherzo-Satz hier aus der Sinfonie Fismol von Dora Pejacevic, der kroatischen Komponistin. Sakari Oramo dirigierte das BBC Symphony Orchestra. Das ARD-Nachtkonzert präsentiert von BR Classic. Schön, dass Sie mit dabei sind hier am Mittwochmorgen.

Dieter Klöcker, Klarinette und Consortium Classicum im Dialog. Das war das Potpourri hier für ihre Besetzung, also für Klarinette und Orchester Nummer 1 B-Dur aus der Feder von Franz Danzi. Als nächstes nur Musik von Erich Wolfgang Korngold, und zwar ein Auszug aus seinem wunderbaren Violinkonzert in D-Dur. Da wollen wir den zweiten Satz hören, den langsamen Satz, die Romanze mit Renaud Capuçon und dem Philharmonischen Orchester Rotterdam unter der Leitung von Yannick Nézet-Séguin.

für den ruhigeren Tageseinstieg war das hier der zweite Satz aus dem Violinkonzert D-Dur von Erich Wolfgang Korngold. Das Philharmonische Orchester Rotterdam hatte den Geiger Renaud Capuçon zu Gast. Am Pult stand Yannick Nézet-Séguin. Sie befinden sich im ARD-Nachtkonzert. Jetzt geht es mit Pauken und Trompeten unter anderem in den Mittwochmorgen. Und zwar hören wir die Ouvertüre D-Dur von Johann Friedrich Fasch mit Les Amis de Philippe.

Les Amis de Philippe unter der Leitung von Ludger Remy mit dieser Ouvertüre für zwei Oboen, Fagott, drei Trompeten, zwei Hörner, Paukenstreicher und Basso Continuo D-Dur von Johann Friedrich Fasch hier am Mittwochmorgen im ARD Nachtkonzert. Jetzt kommen wir noch zu den neugierigen Frauen von Ermanno Wolf Ferrari, also die neugierigen Frauen, so heißt die musikalische Komödie von ihm. Warum sind diese Damen darin so neugierig? Ja, sie spionieren ihren Männern nach, da sie vermuten, diese würden sich mit anderen Frauen treffen. Am Ende stellt sich heraus, dass die Männer dort lediglich heimlich und in aller Ruhe gemeinsam speisen. Ja, und so geht diese Komödie los.

Die Oviedo Philharmonia mit der Ouvertüre zur musikalischen Komödie Die neugierigen Frauen von Ermanno Wolf Ferrari. Soweit das heutige ARD-Nachtkonzert mit Filmmusik von Nino Rota geht es heute aus dieser Ausgabe raus. Tobias Führenbach bedankt sich bei Ihnen fürs Einschalten. Weiterhin einen guten Start in diesen Mittwochmorgen. Gerne auf bald wieder. Ciao und tschüss.

0: 6 Uhr. Neue Bundesminister werden ernannt. Nach tagelanger Ruhe wieder Angriffe im Iran-Krieg. WM-Pläne der FIFA lösen Kritik aus. Das Wetter sonnig, trocken und heiß, 31 bis 37 Grad. Mein Name ist Andrea Eckstein. Guten Morgen. In der Bundesregierung und der Unionsfraktion stehen heute die geplanten Wechsel an. Der bisherige Kanzleramtschef Frey soll an die Spitze der Fraktion gewählt werden. Aus Berlin, Sabine Henkel.
1: Dass er den Posten bekommt, gilt als sicher. Interessant dürfte aber sein, wie viele Abgeordnete aus CDU und CSU für ihn stimmen. Auch die neuen Minister und die neue Kanzleramtsministerin werden heute ernannt. Carsten Linnemann übernimmt den Bereich Gesundheit, Steffen Bilger das Verkehrsministerium und Nina Wagen wird als erste Frau in der Geschichte das Kanzleramt managen. Friedrich Merz steht wegen einiger Entscheidungen in der eigenen Partei, der CDU, in der Kritik. Merz selber sagt, dass er davon ausgeht, dass am Nachmittag alle Entscheidungen getroffen und akzeptiert werden.
0: Nach dem Anschlag am Rande des CSD in Berlin fordert der Antisemitismusbeauftragte der Bundesregierung Klein, das Strafrecht zu verschärfen. Er sagte dem Redaktionsnetzwerk Deutschland, man dürfe nicht zulassen, dass islamistische Gefährder Minderheiten bedrohen. Deswegen müssten zum Beispiel schon Sympathiebekundungen für Terrororganisationen strafbar sein. Die Queerbeauftragte der Bundesregierung Koch forderte mehr Schutz für queere Menschen im Alltag. Sie sagte der Rheinischen Post, für einen Sicherheitsgefühl sei es wichtig, dass nicht nur Großdemonstrationen gut geschützt seien. Wieder Angriffe im Iran-Krieg. Nach einigen Tagen relativer Ruhe hat es nach Angaben der USA wieder Attacken aus dem Iran auf US-Streitkräfte in anderen Ländern in der Region gegeben. Das US-Militär habe dann gemeinsam mit Saudi-Arabien pro-Iran

0: iranische Milizen angegriffen, und zwar im Irak. Die USA sprachen von terroristischen Stellvertretern der Revolutionsgarden im Iran. Saudi-Arabien bestätigte die Luftangriffe. Hoher Schaden nach Brand in Kriftel im Main-Taunus-Kreis. Dort ist eine Lagerhalle neben einem Fachmarktzentrum ausgebrannt. Etwa 80 Feuerwehrleute waren bis in die Nacht hinein vor Ort, um letzte Glutnester zu löschen. HR-Reporter Andreas Gerlach.
1: Insgesamt ist der Brand nun aber erledigt. Die letzten Straßensperren an der Hattersheimer Straße sind gegen Mitternacht aufgehoben worden. Verletzte gibt es nicht nach dem Großfeuer. Die Auswirkungen dürften aber beträchtlich sein. Einer der betroffenen Geschäftsinhaber sagt, er befürchte einen Schaden in Millionenhöhe. Die Brandursache ist noch völlig unklar. Die Ermittlungen beginnen heute, sobald das Gelände betreten werden kann.
0: Gestern früh war ein Geldautomat in einer Bankfiliale in Fürth im Odenwald gesprengt worden. Die mutmaßlichen Täter sind danach offenbar nach Amsterdam gefahren. Die niederländische Nachrichtenagentur ANP berichtet, das Fluchtauto sei in Amsterdam in eine Verfolgungsjagd mit der Polizei verwickelt gewesen. Nach einem Unfall seien die Insassen geflohen, nach ihnen werde gesucht. Laut südhessischer Polizei hatten die Täter in Fürth keine Beute gemacht. FIFA-Präsident Infantino erntet heftige Kritik für seine Pläne, Anteile an der Fußball-WM zu verkaufen. Er will damit Milliarden von privaten Investoren einnehmen. Der Weltfußballverband hatte das Vorhaben gestern bekannt gemacht. ARD-Reporter Moritz Knorr.
2: Der Europäische Fußballverband UEFA kritisierte die Pläne der FIFA scharf. Der Weltverband überschreite damit eine Grenze, die die, Zitat, führenden Institutionen des Fußballs niemals überschreiten dürfen. Die UEFA nehme die Angelegenheit äußerst ernst. Und der Europäische Verband legte noch einmal nach, keiner von uns besitzt den Fußball. Es ist nicht an der FIFA, ihn zu verkaufen.
0: Und das steht heute noch an. Das Bundeskabinett bringt voraussichtlich umstrittene Reformen von Wirtschaftsministerin Reiche auf den Weg. Sie plant unter anderem, die Förderung kleinerer Solaranlagen zu kürzen. Die Stadt Wiesbaden stellt offiziell ihre Wohnungstauschbörse vor. Dabei soll es auch um praktische und rechtliche Rahmenbedingungen gehen. Und in Wacken in Schleswig-Holstein beginnt das weltbekannte Heavy-Metal-Festival. Dazu werden in dem kleinen Ort 85.000 Menschen erwartet. Das waren die Nachrichten. Das Wetter. Heute gibt es sonniges Hochsommerwetter, kaum eine Wolke ist unterwegs und die Temperaturen steigen auf 31 bis 37 Grad. Morgen wird es noch ein bisschen wärmer, 32 bis 38 Grad. Zunächst ist es sonnig, später ziehen Wolken auf und bringen zum Teil kräftige Schauer und Gewitter mit. Die weiteren Aussichten: Am Freitag Sonne und Wolken, einzelne Schauer und Gewitter sind möglich, dazu maximal 34 Grad. Am Samstag mehr Sonne als Wolken, meist trocken bis 32 Grad. Die Zeit 6 Uhr und 5 Minuten.
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4: Und dazu begrüßt sie Martin Maria Schwarz. Einen schönen Morgen wünsche ich.

Diese blitzende Musik, die hat Georges Bizet geschrieben, das war das Finale seiner Sinfonie in C-Dur, der mit der Nummer 1 und das Auvers Chamber Orchestra war das musizierende Orchester. 6:11 Uhr ist es am heutigen Mittwochmorgen, es ist der 29. Juli und das haben wir im Programm bis 7 Uhr. Wieder ein Gedicht, das Sie in die Stille führt, unser Wochenthema. Heute ein Beitrag von Johann Wolfgang von Goethe dazu. Dann unser Zuspruch am Morgen um 6:30 Uhr, der handelt von Wegen, die uns führen. Und wir haben mal wieder einen CD-Tipp, da hören Sie den französisch-amerikanischen Cembalistin Justin Taylor und seine ausgewählte Musik des 20. Jahrhunderts für sein Instrument. Und auch die folgende, die wurde im 20. Jahrhundert komponiert und weil sie eine Toccata ist und damit eine Musik mit Kontrasten und schnell fließenden Passagen, verlangt sie von den Musikern einiges ab, in diesem Fall von einem ganzen Orchester. Sie hören die Toccata aus Maurice Ravels Erinnerungskomposition zu Ehren von François Couperin und es spielt das Orchestre National de France.

0: Toccata, der sechste Satz war das aus Ravels berühmter Komposition Le Tombeau de Couperin, hier gespielt vom Orchestre National de France. 6.16 Uhr ist es.
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0: Das heutige, das kommt von Goethe und wieder geht es um das Motiv der Stille, dem wir in der deutschen Lyrik nachspüren. Und dieses, was Sie jetzt hören können, Meeresstille und glückliche Fahrt von Goethe, das hat gleich viele Komponisten inspiriert, darunter Beethoven und auch Felix Mendelssohn Bartholdy. Beethoven hat ein Werk für Chor und Orchester geschrieben und Mendelssohn als Jugendlicher noch seine berühmte gleichnamige Konzertouvertüre. Beides sehr eindrucksvolle Stücke, zu denen Goethe aber die Vorlage lieferte, die entscheidende. Das Gedicht wird gelesen von Moritz Schlüppel.
2: Meeresstille. Tiefe Stille herrscht im Wasser. Ohne Regung ruht das Meer. Und bekümmert sieht der Schiffer glatte Fläche ringsumher. Keine Luft von keiner Seite. Todesstille. Fürchterlich. In der ungeheuren Weite reget keine Welle sich. Glückliche Fahrt. Die Nebel zerreißen. Der Himmel ist helle. Und Aeolus löset das ängstliche Band. Es säuseln die Winde. Es rührt sich der Schiffer. Geschwinde, geschwinde, es teilt sich die Welle. Es naht sich die Ferne. Schon sehe ich das Land.

Ein gehaltener, langsamer Schritt, so in etwa würde die Übersetzung für Andante Sostenuto lauten. So hat Donizetti dieses Stück auch übertitelt und ich glaube, das wurde hier klar und deutlich, dass er das erfüllt hat. Dieses Stück für Oboe und Klavier, hier hörten Sie es in der Bearbeitung für Oboe und Streicher. Christoph Hartmann war der Oboist, das Ensemble Berlin begleitete ihn dabei.

Tja, was sah sie im Juni, die Fanny Hensel, als im Jahr 1841 ihre Jahreskomposition vorlegte, jedem Monat ein Stück. Und das hier, das galt dem Juni. Man mag spekulieren, ob da schon die anfangende Schwere des Sommers spürbar war. Wie auch immer. Auf jeden Fall spielte Diana Sahakyan, die armenische Pianistin, dieses Stück von Fanny Hensel. Und jetzt? Jetzt hören Sie einen Klassiker, einen großen Klassiker eigentlich der Gitarrenliteratur, nämlich das Stück Recuerdos de la Alhambra von Francisco Tárrega. Das komponierte er, nachdem er 1896 einen Besuch am großen maurischen Palast von Granada abgeleistet hatte und so beeindruckt war, dass er daraus Musik machte. Aber diese hier, die ist jetzt für die Harfe umarrangiert worden. Und Javier de Mestre ist der Künstler, ist der Meister mit diesem Instrument. Und es ist spannend zu hören, ob das funktioniert, dieses Stück. Ein großes Stück, wie gesagt, der Gitarrenliteratur.

0: Auch nicht schlecht, die Harfenversion des berühmten Francisco Tárregas Stückes Recuerdos de la Alhambra, hier vorgeführt von Javier de Maistre. H2 Kultur, 6.31 Uhr ist es am Mittwochmorgen. Von einer befreundeten Frau hörte ich einmal den inspirierenden Satz: Dir wird der Weg gezeigt, den du gewählt. Ich kann Ihnen die Quelle leider nicht mehr sagen, auf die sie verwies. Ich habe es vergessen, nicht aber den Satz selbst, weil er einem etwas in die Hand gibt, beziehungsweise an der Hand führt, durchs Leben im besten Fall. Auf jeden Fall führt dieser Satz mit einem anderen zusammen, mit dem heute Pfarrerin Susanna Pettich aus Felsberg ihren Zuspruch am Morgen beginnt.
1: Eine Freundin hat mir ein Fotobuch geschenkt. Zum Glück gibt es Wege, hat sie es genannt. Wunderschöne Fotos von Spazier- und Wanderwegen bei unserem Heimatort finden sich darin. Schon den Titel finde ich toll. Er regt mich zum Nachdenken an und lässt Raum für verschiedene Deutungen. Zum Glück gibt es Wege. Ganz praktisch verstanden heißt das, zum Glück müssen wir uns nicht durch das Dickicht kämpfen, um voranzukommen. Zum Glück haben andere schöne Wege angelegt und diese für uns geebnet. So können wir bequem gehen, während wir die Schönheit der Gegend und der Natur bewundern. Ich kann den Titel auch im übertragenen Sinne verstehen. Gut, dass ich mein Ziel erreichen kann. Ich finde meinen persönlichen Weg, der mich dahin bringt, wo ich hinkommen möchte. Nicht nur beim Wandern. Zum Glück gibt es Wege, das heißt für mich auch, es gibt Wege, auf denen kann ich glücklich werden. Wie so eine Art Pilgerweg. Ich gehe, ich sehe und staune, ich habe Zeit zum Nachdenken und mit meinem Weg verändert sich meine Einstellung zu den Dingen. Der Weg ist sozusagen selbst das Ziel. Ich gewinne beim Gehen Abstand zum Alltag mit all seinen Sorgen. Meine Seele wird ruhig, sammelt neue Kraft. Zum Glück gibt es Wege. Das kann auch bedeuten, ich muss nicht unglücklich bleiben. Es gibt Wege, die sind hilfreich. Wege, die mich mein Glück finden lassen. Wenn ich mich bewege, erreiche ich das Ziel. Wege sind auch ein Thema der Bibel. Lebenswege von Menschen vor allem. Gott geht mit ihnen, auch wenn sie Irrwege einschlagen. Oder wenn sie im Dickicht ihrer Sorgen und Ängste stecken und sie nicht mehr weiter wissen, dann erfahren sie, Gott lässt mich nicht allein. Der Psalm 23 bringt das in besonderer Weise zum Ausdruck. Der Psalmbeter vergleicht Gott mit einem fürsorglichen Hirten. Er erzählt von den grünen Wiesen und dem frischen Wasser, an die der gute Hirte uns führt. Orte und Zeiten, in denen wir sorglos und im Überfluss leben können. Du führst mich auf dem richtigen Weg, stellt der Psalmbeter fest. Er spricht auch von den Feinden, die mir Böses wollen, auch von dem finsteren Tal, wo ich meinen Weg nicht mehr erkenne. Aber er vertraut, auch da lässt Gott mich nicht allein. Ich fürchte kein Unglück, dein Stecken und Stab trösten mich. Das zu spüren, gibt mir immer wieder neue Kraft, und ich vertraue, Gott als guter Hirte weist mir den Weg, der für mich der richtige ist. Zum Glück gibt es Wege. Nicht nur draußen in der Landschaft, auch im Leben. Vertraute und Unbekannte. Vielleicht gefällt mir der Titel des Fotobuchs deshalb so gut. Er erinnert mich an eine schöne und tröstliche Wahrheit. Gott geht auf meinen Wegen mit.

0: Warum hat der Johann Nepomuk Hummel diesen Satz aus seinem Klaviertrio Es-Dur Opus 96 Rondo alla Russa genannt? Nun, weil darin Anklänge an diverse russische Volkslieder enthalten sind, sein sollen. Sie hörten dieses Stück gespielt vom Bosa-Trio. Und zuvor der Zuspruch am Morgen, er kam heute von Pfarrerin Susanna Petich aus Felsberg. Und dann schauen wir gleich mal auf den Doppelkopf heute bei uns im Programm. Unser Gast wird sein Bishan Kaffenberger. Er ist der erste hessische Politiker mit dem Tourette-Syndrom. Wenn er spricht, dann verlassen schon mal quietschende Laute seinen Mund. Ab und zu zuckt sein ganzer Körper. Bishan Kaffenberger kann das nicht kontrollieren, denn er hat eben das Tourette-Syndrom.
1: Ja, also die ersten Ticks haben sich halt so durch Nase hochziehen, irgendwie so räuspern und mit der Hand über dem Tisch an irgendwie das Essen oder die Gläser von anderen beim Essen gezeigt. Und das waren dann eher Sachen, dass man gesagt hat, ja, hör doch mal damit auf, lass das doch mal. Jetzt putzt dir halt mal die Nase. Und wenn man dann irgendwann so immer das immer häufiger macht und auch dann quasi natürlich irgendwann auch mehrfach artikuliert, dass man daran nichts ändern kann, dann wird das beim ersten, beim zweiten, beim dritten Mal, vielleicht auch noch einem halben Jahr irgendwie noch so als Marotte abgetan oder so. Aber irgendwann wurde, glaube ich, dann auch meinen Großeltern klar, dass es jetzt nicht einfach nur eine blöde Angewohnheit ist, sondern dass man da ja zumindest das mal mit Kinderarzt oder neurologisch checken muss. Und dann hat man sich der Tatsache so langsam genähert.
0: Seit Bishan Kaffenberger ein Kind ist, geht er aber damit offen um mit seinem Tourette-Syndrom. Und er ließ sich auch nicht davon abhalten, später in die Politik zu gehen. Nach Stationen in der Lokalpolitik wurde er dann mit 29 Jahren SPD-Abgeordneter im Hessischen Landtag. Von ihm ist heute viel zu hören. Er ist unser Gast im Doppelkopf nach den 12 Uhr Nachrichten hier bei uns im Programm.

0: Sinfonische Tänze Opus 64 von Edvard Grieg. Daraus hörten Sie gerade das Allegro, den dritten Satz aus diesem Werk mit dem Nationalen Sinfonieorchester Estland. 6.49 Uhr ist es am Mittwochmorgen. Und es gibt mal wieder einen CD-Tipp bei uns. Dafür zeichnet der französisch-amerikanische Cembalist Justin Taylor verantwortlich. Er widmet sein neues Album Kompositionen des 20. Jahrhunderts. Und das macht unmittelbar aufmerksam, weil man ja das Cembalo meist nur im Einsatz in Kompositionen des Barock oder der Renaissance herkennt. Ulrike Henningsen ist unsere Rezensentin.
1: Jedes Cembalo klingt anders. Saiten und Tastatur bestimmen seinen Klang. Je nach Epoche wurde das Instrument unterschiedlich gebaut. Und auch das Land, in dem es hergestellt wurde, spielt eine Rolle. Justin Taylor wählt für die Werke aus dem 20. Jahrhundert ein Cembalo aus den 1970er Jahren aus der Pariser Werkstatt von Anthony Seidy. Das Instrument, in dem verschiedene Bauarten historischer Tasteninstrumente miteinander verbunden wurden, eignet sich besonders gut für dieses Repertoire der klassischen Moderne. Das Cembalo-Konzert von Jean Francais spielt Justin Taylor mit einem Kammermusikensemble aus Flöte und Streichern. Noch kleiner ist die Besetzung des Konzerts von Manuel de Falla. Cembalo, Oboe, Klarinette, Violine und Cello.

Von der Kammermusik zur großen Besetzung wechselt Justin Taylor mit dem Orchestre National de Lille für die Konzerte von Henri Koretzky und, wie hier, Francis Poulenc.

0: 4 kurze Solostücke ergänzen dieses abwechslungsreiche Programm. Jedes der Werke für sich bietet viele überraschende Momente. Sie kommen zur Geltung, weil alle Beteiligten auf exzellentem Niveau musizieren. Justin Taylor gelingen mühelos die virtuosesten Passagen. Er spielt rhythmisch pointiert und mitreißend energiegeladen. Der Musiker nutzt die 4 Register des Cembalos fantasievoll für eine differenzierte, farbenreiche Gestaltung. Die Ensemble- und Orchestermitglieder reagieren hellwach auf die vielen Nuancen. Das Zusammenspiel ist organisch ausbalanciert. Die alte Musikbewegung hat das Cembalo seit einigen Jahrzehnten vom Image des monotonen Klimperkastens befreit. An seiner Wiederentdeckung jenseits von Renaissance und Barock in den 1920ern war Wanda Landowska beteiligt. Die polnische Musikerin half als eine Art Übersetzerin den Komponisten dabei, eine Cembalo-Klangsprache für das 20. Jahrhundert zu finden. Defalia und Poulenc schrieben ihre Konzerte für Wanda Landowska. Auch im 21. Jahrhundert faszinieren alle diese Stücke, wenn die Musik so überzeugend interpretiert wird wie auf diesem Album.
1: Da kann man wohl sagen, dass unsere Rezensentin Ulrike Henningsen restlos angetan war von dieser CD. Justin Taylor, Clavecin, römisch 20, so ist dieses CD übertitelt und sie ist erschienen beim Label Alpha. Und jetzt hören Sie noch ein ganzes Stück daraus, und zwar das Konzert für Cembalo, Flöte, Oboe, Klarinette, Violine und Cello, den dritten Satz daraus, komponiert von Manuel Defaya, und am Cello sitzt natürlich Justin Taylor.

Der Cembalist Justin Delors mit Cembalo-Musik des 20. Jahrhunderts. In dem Fall stammte sie von Manuel de Falla. Justin Delors spielte nicht alleine, wurde begleitet vom Orchestre National de Lille. So, 6.58 Uhr, nicht mehr lang bis zu den 7 Uhr Nachrichten. Danach kommen wir auf Konrad Beikircher zu sprechen. Der Kabarettist ist, wie wir jetzt gehört haben, gestorben. Sie hören einen Nachruf gegen 7.12 Uhr.

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4: 7 Uhr. Jede dritte planmäßige Lebensmittelkontrolle in Hessen fällt aus. Unionsfraktion wählt neuen Chef und neue Minister werden ernannt. Mehrheit der Badeseen in Hessen ohne Bedenken nutzbar. Das Wetter sonnig und heiß, 31 bis 37 Grad. Mein Name ist Andrea Eckstein. Guten Morgen. Nur 2 hessische Landkreise haben im vergangenen Jahr die gesetzlich vorgeschriebene Zahl an Lebensmittelkontrollen durchgeführt. Das hat eine Anfrage der FDP-Fraktion an die Landesregierung ergeben. Ursache seien Geld- und Personalmangel. HR-Reporter Sebastian Jakob.
5: 24 der 26 Landkreise und kreisfreien Städte haben die Vorgaben damit nicht erfüllt, kritisiert die FDP-Fraktionsvorsitzende Knell. Sie wirft der Landesregierung Fahrlässigkeit bei der Überwachung vor. Nur im Landkreis Odenwald und im Kreis Hersfeld-Rotenburg sieht es gut aus. In den anderen Landkreisen sei die Quote teilweise erschreckend niedrig gewesen. Im Hochtaunuskreis seien 2025 gerade mal 18% der planmäßigen Routinekontrollen durchgeführt worden.
4: Die Hitze führt offenbar dazu, dass sich mehr Menschen krank melden. Das belegen Zahlen der Krankenkasse EKK Südwest. Danach wurden in der letzten Hitzewelle im Juni in Hessen, in Rheinland-Pfalz und im Saarland 50% mehr Menschen krankgeschrieben als sonst. Oft sei es dabei um Atembeschwerden durch die Hitze gegangen. Betroffen sind laut EKK vor allem Menschen in Pflege- und Sozialberufen. In der Bundesregierung und der Unionsfraktion werden heute die geplanten Wechsel umgesetzt. 3 neue Minister bekommen von Bundespräsident Steinmeier die Ernennungsurkunden. Der bisherige CDU-Generalsekretär Linnemann wird neuer Bundesgesundheitsminister. Die bisherige Gesundheitsministerin Waken wird Chefin des Kanzleramts. Neuer Bundesverkehrsminister wird Steffen Bilger, bisher parlamentarischer Geschäftsführer der Unionsfraktion im Bundestag. Am Nachmittag soll außerdem der bisherige Kanzleramtschef Freie zum neuen Chef der Unionsfraktion gewählt werden. Die Diskussion über Konsequenzen nach dem tödlichen Anschlag auf den CSD in Berlin geht weiter. Die Grünen kritisieren dabei Vorschläge von Bundesinnenminister Dobrindt, der das Strafrecht verschärfen will. Unter anderem sollen sogenannte Gefährder elektronische Fußfesseln tragen. ARD-Korrespondent Jakob Mayer.
6: Fraktionsvize Konstantin von Notz sagte der Rheinischen Post, man habe die Erfahrung gemacht, dass schwerste Straftaten auch von Menschen begangen worden sind, die eine Fußfessel trugen. Mit Blick auf Dobrindts Vorschläge zur Änderung des Jugendstrafrechts forderte von Notz Klarheit darüber, ob den

0: Gerichten und Staatsanwaltschaften mit Blick auf den Anschlag in Berlin alle wichtigen Einschätzungen zur Gefährlichkeit des Täters vorlagen. Dobrindt will künftig verhindern, dass als Gefährder eingestufte Personen Bewährungsstrafen bekommen.
1: Nach dem schweren Erdbeben im Südwesten Japans ist die Zahl der Todesopfer auf 13 gestiegen. Es werden aber noch immer Menschen vermisst. Rettungskräfte suchen unter anderem in einem Einkaufszentrum nach Verschütteten. Dort war ein Stockwerk eingestürzt. Die meisten Badeseen in Hessen haben eine ausgezeichnete Qualität. Das sagt ein Experte des Landesamtes für Naturschutz, Umwelt und Geologie mit Blick auf die Hitzewelle. 44 der 61 offiziellen Badeseen seien uneingeschränkt nutzbar. In einigen Seen machen aber Blaualgen Probleme. HR-Reporter Andreas Gerlach.
2: Das gilt unter anderem für den Schultheißweiher im Landkreis Offenbach, den Großen Woog und das Aheilger Mühlchen in Darmstadt, das Licher Waldschwimmbad sowie den Grünen See in Nordhessen. Aber auch bei schlechter Sicht unter Wasser wird gewarnt und das gilt für das Strandbad Niederroden in Rottgau, am Guckaisee in der Rhön sowie am Südufer des Werratalsees bei Eschwege.
1: Und das steht heute noch an. Das Bundeskabinett bringt voraussichtlich umstrittene Reformen von Wirtschaftsministerin Reiche auf den Weg. Sie plant unter anderem die Förderung kleinerer Solaranlagen zu kürzen. Die US-Notenbank in Washington verkündet ihre Leitzinsentscheidung. Experten erwarten, dass die Fed den Zins zum vierten Mal in Folge unverändert lässt. In Frankreich und Spanien geht der Kampf gegen die schweren Waldbrände weiter. Die Einsatzkräfte fürchten, dass die Feuer in der neuen Hitzewelle wieder größer werden. Das waren die Nachrichten. Das Wetter. Heute gibt es sonniges Hochsommerwetter, kaum eine Wolke ist unterwegs und die Temperaturen steigen auf 31 bis 37 Grad. Morgen wird es noch ein bisschen wärmer, 32 bis 38 Grad. Zunächst ist es sonnig, später ziehen Wolken auf und bringen zum Teil kräftige Schauer und Gewitter mit. Die weiteren Aussichten: am Freitag Sonne und Wolken, einzelne Schauer und Gewitter sind möglich, dazu maximal 34 Grad. Am Samstag mehr Sonne als Wolken, meist trocken bis 32 Grad. Die Zeit 7.05 Uhr.
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4: Mit Martin Maria Schwarz heute. Ich wünsche Ihnen einen Morgen, der Ihnen viel Freude macht.

Das war die Danse Suédoise aus dem Oktett Opus 71 von Louis-Theodore Gouvy. Und warum um alles in der Welt hat der Gouvy da einen schwedischen Tanz untergebracht in seine Komposition? Nun, das hängt ganz einfach zusammen, dass so in den 1870er, 80er Jahren ländliche Rhythmen schwer angesagt waren und vor allem Klänge aus fernen oder auch gerade nordischen Ländern. Das war also ganz, ja, der Sound der Zeit, dem er da gerecht wurde, der Louis-Theodore Gouvy. Sie hörten als Orchester L'Île Soliste de Prat. Und das war der Start in die zweite Stunde am heutigen Mittwoch. Es ist der 29.07. hier in HR2 Kultur. Und das werden die Themen sein bis 8. Konrad Beikircher ist gestorben. Einen Nachruf auf den beliebten Kabarettisten hören Sie schon in 3 Minuten hier. Dann stellt sich die Frage, macht die häufige Anwendung von KI, also jetzt vor allem so bei Wissensfragen oder Primärrecherchen, denkfaul und unkritisch? Es gibt tatsächlich fundierte Antworten, dazu mehr kurz vor 7:30. Und in der Frühkritik sind wir mal wieder im Skulpturenpark Merfelden-Walldorf, kurz nach 7:30. Vorher noch Musik des Böhmen Leopold Koscheluch und der galt Ende des 18. Jahrhunderts natürlich, als einer der originellsten und erfolgreichsten Komponisten in Wien. Und das hat schon was zu sagen. Man bedenke die Übermacht von Haydn, Beethoven, Mozart zu dieser Zeit. Sie hören Sinfonisches von ihm aus einer Sinfonie in A-Dur, den 3. Satz. Es spielt das Orchester Concerto Köln.

0: Das Orchesterkonzerto Köln mit Musik des Böhmen Leopold Koscheloch. Die Nachricht vom Tod von Konrad Beikircher, die ist noch nicht sehr alt. Und das ist sehr traurig, denn Konrad Beikircher war weit mehr als einer der großen Kabarettisten des Landes. Er war ein profunder Musikkenner, der mit Witz und Leidenschaft Menschen für Klassik und Oper begeisterte, in Büchern, Konzerten und viele Jahre auch im Radio, ob Sprache, Literatur oder Musik. Beikircher verstand es eben, Kultur mit Leichtigkeit zu vermitteln, ohne sie je zu vereinfachen. Seine Vielseitigkeit und seine unverwechselbare Art haben ihn zu einer einzigartigen Stimme im deutschsprachigen Kulturleben gemacht. Ein Nachruf von Michael Lohse.
1: Konrad Beikircher gehörte zu Bonn wie Beethoven oder das Bonner Münster. Den Erfinder des Rheinlands hat ihn sein Kollege Jürgen Becker mal genannt. Dabei stammte der vielseitige Kabarettist eigentlich aus Südtirol. Fragen nach seiner Herkunft parierte er gern mit einer Anekdote.
2: Ach, Herr Beikircher, wie gütte Tante denn ein Bayer wie Sie so perfekt das Rheinische kann?
3: Da sage ich, entschuldigen Sie, ich bin kein Bayer, ich komme aus Südtirol.
2: Wollte ich gerade sagen. Nee? Wie gütte Tante denn ein Österreicher wie Sie so perfekt das Rheinische?
3: Dann sage ich ihm, nee, entschuldigen Sie, Südtirol, das liegt in Italien.
2: Einfach noch nicht lang.
1: In seinen Programmen erklärte Beikircher voller Begeisterung Sprache und Wesen des Rheinländers mit enormem Erfolg, denn er war
4: der Erste, der den Rheinländern gesagt hat, das ist doch toll, wie ihr sprecht. Mir haben sie es geglaubt, weil ich nicht von hier bin.
1: 1945 im italienischen Bruneck geboren, aufgewachsen in einer gutbürgerlichen Familie, zeigt sich früh seine musikalische Begabung. So will er nach dem Abitur im Internat eines Bozener Franziskanerklosters zunächst Musiker werden. 1965 kommt er zum Psychologiestudium nach Bonn, aber eigentlich übt er die ganze Zeit Geige, um sich auf die Aufnahmeprüfung an der Wiener Akademie vorzubereiten.
4: Da war ich schon gut, habe Paganini gespielt und Brahms-Violinkonzert erarbeitet und wollte Profi-Geiger werden.
1: Doch nach dem ernüchternden Vorspiel bei einem berühmten Geiger gibt Beikircher seinen Musikertraum auf. Er studiert Psychologie und geht nach dem Abschluss in den Staatsdienst. 15 Jahre lang arbeitet er als Gefängnispsychologe in der JVA Siegburg, wo er jugendliche Sexualtäter betreut.
4: Wenn junge Leute zu dir kommen und dir ihr Herz ausschütten und wenn sie dir zeigen, sie haben Vertrauen zu dir, das sind Dinge, die bewegen einen natürlich. Ne? Zumal ich mich nie als jemand gesehen habe, der jetzt grundsätzlich anders wäre. Ich hatte nicht diese Einstellung, ich bin gesund, du bist krank und dir armen Deppen zeige ich jetzt, wie du zu leben hast und dann kommst du besser klar, weil ich weiß es ja.
1: Nebenbei sucht Beikircher ein Ventil in der Musik. Er tritt mit Wiener Chansons in Bonner Kneipen auf.
5: Ich hab Astern abschneiden wollen und hab's falsch angefangen.
1: 1984 wird der WDR auf ihn aufmerksam, wo er bald eine eigene Radiokolumne bekommt, Sarens Frau Walterscheid. Mit der Figur der Bäckersfrau Rohleber setzt er seiner reaktionären Zimmerwirtin ein Denkmal, die den Bonner Friedensplatz noch in den 60er Jahren lieber Adolf-Hitler-Platz nennt.
6: Bäcker Rohleber, guten Tag. Ach, Tag, Frau Walterscheid. Na, wie ist es dann?
1: Beflügelt vom Erfolg der Kolumne kündigt Beikircher seinen sicheren Beamtenjob und wagt den Schritt auf die Kabarettbühne. In der Sprache findet er sein großes Thema. Spielend parodiert er jeden Dialekt und beweist ein untrügliches Gespür für Rhythmus und Melodie der gesprochenen Sprache.
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1: Rheinisch war sein Markenzeichen und bescherte ihm volle Säle. Doch Beikirchers eigentliche Leidenschaft gehörte der Musik. Er sang italienische Chansons, schrieb Opernführer, moderierte Klassikkonzerte und war Experte für Beethoven, dem er eine humorvolle Biografie widmete.
8: Ja, ja, lang schon lang. Ja, Herrgott, ja, ja, das kennt ja jeder. Nur wussten Sie, wie das richtig zu spielen ist? Das fängt nämlich, da ist eine Achtelpause davor. Das geht nicht nur so da-da-da-da und fertig und irgendwann sind wir durch, sondern das fängt mit
7: Das müssen wir jetzt noch mal probieren, Sutter.
1: In den letzten Jahren beschäftigte sich Konrad Beikircher verstärkt mit gesellschaftspolitischen Themen. Der Religion etwa widmete der bekennende Katholik im Lutherjahr 2017 ein ganzes Programm mit dem augenzwinkernden Titel
9: 500 Jahre falscher Glauben.
1: Und die Corona-Krise verarbeitete er in einem kabarettistischen Streifzug durch die Geschichte der Pandemie, Kirche, Pest und neue Seuchen. Egal bei welchem Thema, stets fesselte Beikircher mit Eloquenz und übersprudelnder Lust an der Anekdote. Sein Publikum dankte es ihm mit Treue. Allen gesundheitlichen Rückschlägen zum Trotz stand er bis zum Schluss auf der Bühne. Sterben aber wollte der fünffache Vater lieber zu Hause in Bad Godesberg im Kreise seiner Familie.
10: Sterben möchte ich am liebsten auf altmodische Art. Zu Hause, die Hand der Frau in der Hand, die Kinder segnend oder zumindest sie anschauend. Das wäre meine Wunschvorstellung. Wenn ich mir es einrichten kann, dann werde ich das so machen.
0: Hoffentlich ist ihm das gelungen. Der Kulturvermittler und Kabarettist Konrad Beikircher und Wahlrheinländer, das darf man nicht vergessen, ist gestorben. Die gehörte Würdigung seines Lebens, seines Werkes verfasste Michael Lohse.

0: falls Sie an einer Stelle der gerade gehörten Komposition »Versuch's mal mit Gemütlichkeit« unwillkürlich mitgesungen haben, dann liegen Sie völlig richtig, denn dieses Stück »The Bare Necessities«, das ist ein von dem US-amerikanischen Komponisten Terry Gilkison verfasstes Lied, das ist tatsächlich im Dschungelbuch verwendet worden. Hier hörten Sie eine Interpretation rein für Klavier von Lang Lang. 7.25 Uhr ist es, es ist Mittwochmorgen. 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Es gibt Sätze, die haben wir vor 2 Jahren noch nicht gesagt, aber mittlerweile sind sie fast schon Repertoire, Standardrepertoire. Ich frage mal schnell, was die KI dazu sagt. Dieser Satz, der fällt mal ganz schnell bei Unterhaltungen, was auch heißt, wo wir früher selbst nachgedacht oder recherchiert haben oder uns vielleicht auch mal mit einem Moment des Nichtwissens abgefunden haben. Da wenden wir heute gleich die KI an, auch wenn es nicht immer zuverlässig ist. Wie wirkt sich das aber aus auf unser Bewusstsein, auf unser Gehirn? Macht es uns Menschen unkritischer, platt gesagt? Macht KI dümmer oder denkfauler? Gabor Pahl hat mal zusammengetragen, was wissenschaftlich dazu bislang erkundet und belegt worden ist.
1: ChatGPT gibt es noch keine 5 Jahre, deshalb gibt es auch noch keine Langzeitstudien. Nur sie könnten belegen, dass die Nutzung von KI auf Kosten der eigenen Schlauheit geht. Aber es gibt immerhin Analogien. Den Taschenrechner zum Beispiel. Wer selbst einfache Aufgaben damit rechnet, verliert Übung im Kopfrechnen. Es gibt einen gängigen Satz in der Fachwelt, use it or lose it. Frei übersetzt, Synapsen im Gehirn, die wir nicht benutzen, verkümmern. Doch was heißt das? Wenn ich mich daran gewöhne, lange Texte durch KI zusammenfassen zu lassen, verliere ich dann die Fähigkeit, komplexe Zusammenhänge selbst zu durchdringen? Oder wenn ich eigene Texte nur noch per KI schreibe, verliere ich dann die Fähigkeit, selbst gute Texte zu fabrizieren? Noch ist die Studienlage dazu dünn. Was aber klar ist, wir lernen und verstehen Dinge besser, wenn wir sie selbst schreiben oder visualisieren. Wir behalten sie auch besser. Und genauso ist belegt, dass sich Gedanken beim Schreiben noch mal klarer sortieren oder wir sogar auf neue Ideen kommen. Das heißt, beim Schreiben halten wir nicht nur fest, was wir schon wissen, sondern wir produzieren dabei auch neues Wissen und neue Gedanken. Insofern ist die Annahme plausibel. Je mehr wir KI für solche Aufgaben nutzen, desto weniger gut verinnerlichen wir Zusammenhänge. Und das geht auf Kosten des Tiefenverständnisses. Doch ist das überhaupt schlimm? Oder ist das nicht einfach der Gang der Zivilisation? Neue Techniken führen zu einem De-Skilling, wie es heißt, zu einem Verlust bestimmter Fähigkeiten, die eben nicht mehr so wichtig sind. Darauf gibt es keine einfache Antwort. Doch eine Gefahr, die im Zusammenhang mit KI diskutiert wird, ist die Sorge, dass kritisches Denken verloren geht. Denn erstens, je weniger tief ich Zusammenhänge durchdringe, desto weniger hinterfrage ich, wie fundiert bestimmte Behauptungen überhaupt sind. Und desto weniger fallen mir vielleicht auch Ungereimtheiten auf. Und ein weiterer Effekt, Menschen neigen dazu, Dinge, die ihnen eine Maschine sagt, für besonders relevant und vertrauenswürdig zu halten und eben nicht mehr zu hinterfragen. Dieser Effekt nennt sich Automation Bias und könnte auch dazu führen, dass wir uns manchmal allzu leichtfertig auf KI verlassen. Die Behauptung, dass wir dadurch generell unkritischer würden, ist sicher zu pauschal, aber natürlich verführt KI dazu, es sich zumindest im Einzelfall bequem zu machen und den eigenen Kopf nicht mehr im Training zu halten.
0: Tja, das sind dann ziemlich klare Ansagen und es gilt, sich von KI nicht zu stark dirigieren zu lassen. Tja, einfach gesagt, schwer getan. Der Beitrag kam von Gabor Pahl.

Die ist fast immer fröhlich, die Musik von Georg Philipp Telemann. Das war der zweite Satz aus einem Konzert in D-Dur von ihm, die Dresdner Barocksolisten spielten. In wenigen Minuten unsere Frühkritik und sie führt mal wieder, wie jeden Sommer, in den Skulpturenpark Mörfelden-Walldorf. Vorher noch Musik eines, ja, in Darmstadt sehr bekannten Komponisten, Johann Samuel Endler, der war so in den 1720er, 30er Jahren Hofkapellmeister dort. Von ihm stammt die folgende Musik, die Ouvertüre in D-Dur, daraus der vierte Satz mit der Capella Istrapolitana.

0: in Darmstadt wohl bekannt, müsste er eigentlich sein, der Johann Samuel Endler, auch wenn seine Lebenszeit dort auch schon wieder über 200 Jahre her ist. Aber er hat halt eben als Hofkapellmeister auch Musik hinterlassen. Diese Ouvertüre in D-Dur zum Beispiel, den vierten Satz hörten Sie. 7.35 Uhr, wir kommen zur Frühkritik in HR2 Kultur und die führt mal wieder zum alljährlichen Skulpturenpark in Mörfelden-Walldorf. Natur trifft auf Kunst. Zur 28. Auflage des Skulpturenparks war geladen worden. Seit 1998 verwandelt sich der dortige Bürgerpark in eine Kunstschau und mein Kollege Marius Galla war diesmal dort. Ja, wie schaut er aus in diesem Jahr? Ich nehme mal an, er ist wieder gut bestückt, der Park.
1: Er ist gut bestückt. 12 Künstlerinnen und Künstler waren dafür verantwortlich, mit zumeist einer, aber auch schon mal zwei Arbeiten. Und wie immer herrscht Vielfalt, auch eine Vielfalt der Materialien. Auch dieses Mal Holz, Metall, es gibt filigrane Papier, Metallarbeiten, aber auch kompakte Installationen. Vom Winde bewegt oder fest verwurzelt, teilweise mit erkennbaren Motiven. Eine Plastik von Heiner Meyer zum Beispiel. Von Ferne sieht sie aus wie eine abstrakte Skulptur. Wenn man hier herangeht, sieht man, das sind rote Stilettos, also nicht die Schuhe selbst, sondern flache Modelle von Stilettos. Aus Stahl mit einer grellen roten Farbschicht. Sofort denkt man an unpraktische, nur unter Leid zu tragende Schuhe. Aber wenn man ein halbes Dutzend in dieser Weise übereinander arrangiert, ergibt das dann doch eine aparte Skulptur. Wie Picasso einst aus einem Fahrradsattel und einem Lenker einen Stierkopf formte, lassen sich Dinge also leicht umfunktionieren und auch ästhetische Effekte gewinnen. Aber es gibt eben auch verrätselte, abstrakte Werke und wieder mal eine wirklich gute Mischung von vielem.
0: Gut, dann schauen wir uns jetzt noch vieles davon an. Natürlich sind sie wieder über den Bürgerpark so verstreut, dass jede Stelle da was abbekommt. Wer sich diesem Park nähert, was sticht denn besonders ins Auge, mal abseits von der Skulptur, die Sie da gerade beschrieben haben mit den roten Stilettos?
1: Also diese große Rasenfläche in der Mitte ist eindeutig dominiert von einer geometrischen Figur der Frankfurter Künstlerin Jana Hartmann. Die besteht aus 9 großen fünfeckigen Platten, die zu einem Würfel gefügt sind, gut 4 Meter hoch. Ein Würfel, der begehbar ist, innen Text, außen Bilder. Der Titel Cosmic Interdependency, also kosmische Wechselwirkungen oder Verflechtungen. Und innen drin ist dann zu lesen etwas aus der Erklärung der Menschenrechte von 1789, der Französischen Revolution. Oder auch ein Zitat des französischen Wissenschaftsphilosophen Gaston Bachelard. Keine Idee kann verstanden werden, solange sie nicht integriert ist und Teil eines komplexen Systems von Gedanken und Dingen. Ja, und so wissenschaftlich ausgerüstet kann man sich dann die Bilder anschauen. Himmelsbilder, Sternenhaufen, spektakuläre Aufnahmen des Weltalls auf diesen Platten, aber auch Aufnahmen des Weltalls, wie man sie auch von Bildbänden kennt, aber auch Felsformationen, die von der Erde sein können. Und dann stellen sich Ideen oder Gedanken ein, wissenschaftliche oder fantastische, also ich und der gestirnte Himmel über mir. Und daneben gleich eine filigrane und abstrakte Arbeit, die dazu gut passt, die heißt Himmelsstürmer des Metallbildhauers Jürgen Heinz aus Darmstadt. Das sind dann 2 schmale Stangen aus Stahl, über denen sich dann sehr elegant geschwungen 2 Streben nach oben bewegen, immer dem Himmel entgegen. Also wenn man erst auf den Platz kommt, geht es direkt mitten auf der großen Rasenfläche hoch hinaus.
0: Damit haben wir mal die Mitte des Bürgerparks erkundet. Nach dem Himmelssturm, was findet sich daneben auf dem soliden Erdboden?
1: Das bewegt sich zwischen baumschwer bis federleicht. Auch gut zu sehen sind 3 Federn von Ingrid Honnett. Die sind gut 1,5 Meter hoch, sehr schönes, graues und weißes kombiniert. Man wartet, dass diese Federn sich vom Winde bewegen. Die sind aber aus Kunststoff und Acryl, fest im Boden verankert mit Gedanken an Vogel oder auch Schreibfedern, leicht sich zur Seite neigend, als hätte sie jemand in der Hand und würde schreiben. Ein bunt bemalter Torbogen ist da von Arthur Kunz, A Better Place. Eine romantisch verträumte Vorstellung wird dort vorgestellt. Man könnte durch ein Tor gehen und befindet sich dann in einer anderen, vielleicht ja sogar besseren Welt. Es gibt spiralförmig aufsteigende Eisenbänder von Kurt Grimm, die sich so wie eine Rauchsäule nach oben kräuseln. Oder an einem Baum baumelt ein Zapfen aus Drahtgeflecht und Papier, 1,5 Meter hoch und schaukelt da im Wind. Also häufig eine Interaktion von Natur, dem Park und dem Material. Und wenn Naturbewegungen von Metallobjekten nachgeahmt werden, dann ist ja etwas manchmal luftig Leichtes in etwas Schweres, Stabiles umgewandelt.
0: Und das schafft ja der Bürgerpark da immer wieder herzustellen mit diesen jährlichen Ausstellungen. Jetzt haben wir etwa von der Hälfte der Objekte etwas gehört. Einiges ist rätselhaft, sagten Sie anfangs. Gibt es denn etwas, das Rätsel aufgibt, über das man vielleicht buchstäblich stolpert?
1: Also irritiert und rätselnd stand ich vor einer Holzarbeit durch das Erwachen Rollen von Angela Hiss. Das ist ein Baumstamm, der dort liegt, der beim Rollen offensichtlich Teile von sich abgespalten hat. Also geometrisch ausgeschnittene Teile aus diesem Stamm, die vor ihm auf dem Rasen liegen. Und zu dem Rasen im Bürgerpark muss man sagen, der ist ökologisch vorbildlich nicht gewässert. Der ist wie überall knarztrocken. Und man hat ja im Augenblick auch die Bilder im Kopf von brennenden Wäldern in Südeuropa. Und bei diesem rollenden Baumstamm musste ich an Menschen denken, die überhitzt, aufgeheizt dem rettenden Wasser entgegenlaufen, sich sozusagen dem entgegenwerfen und dabei Kleidungsstücke von sich werfen, so wie der Baumstamm dann Teile von sich abgegeben hat, der da abrollt und sich irgendwie entgegenrollt zu irgendetwas. Also das sind da die aktuellen Nachrichten im Kopf. Also Holz, Baum, Wälder, das sind dann so aktuelle Assoziationen, die vermutlich nicht geplant sind, die sich aber, wenn man da durchläuft, dann doch mal einstellen können.
0: So ist das, wenn Kunst gut arrangiert wird, dann ist immer etwas darüber, woran man vielleicht nicht denkt, wenn man das Ganze aufstellt. Dankeschön, Mario Scala, für die Frühkritik heute. Sie galt dem aktuellen Skulpturenpark an der Parkstraße in Mörfelden-Walldorf. Bis zum 26. September ist er Tag und Nacht geöffnet.

0: Da ist wohl noch viel galanter Stil enthalten, auch wenn wir uns zum Zeitpunkt der Komposition eigentlich schon in der Vorklassik befinden oder schon in der Klassik. Karl Ditters von Dittersdorfs Musik war das, und zwar das Finale seines Streichquartetts in C-Dur mit dem Franz Schubert Quartett. 7.46 Uhr ist es Mittwochmorgen. In einer unserer kleinen Sommerserien hier in HR2 besichtigen und befragen wir ja berühmte Statuen noch einmal neu, ob sie da erstmal gut stehen, wo sie stehen und was sie uns heute noch sagen können und vieles andere mehr. In unserem heutigen Teil geht es nach London und zur Admiral Nelson. Nelson galt Zeit seines Lebens als große und verständnisvolle Führungsfigur. Sein Aufruf bei der Schlacht von Trafalgar: England erwartet, dass jedermann seine Pflicht tut. Der bekam durch seinen eigenen Tod während der Kämpfe noch einmal ein besonderes Gewicht. Die Erinnerung an ihn dauert bis heute an. In Form eben auch der Nelson-Säule auf einem der berühmtesten Plätze Londons.
1: Der Trafalgar Square im Herzen Londons. Für Touristengruppen ist es von hier nicht weit zum Buckingham Palace, Westminster Abbey oder Big Ben. Für die Londoner ist es ein Ort für Feste, Veranstaltungen und Demonstrationen. In der Mitte des Platzes steht eine gut 50 Meter hohe Säule. Und auf ihrer Spitze, für die vielen Menschen auf dem Platz kaum zu erkennen, steht die Statue eines Mannes. Er trägt eine Uniform der Royal Navy, sein Blick ist ernst. In der linken Hand hält er ein Schwert, der rechte Arm fehlt. Sein Ärmel ist diskret in das Revers seiner Jacke gesteckt. Diesem Mann und seinem größten Erfolg ist der Platz gewidmet. Admiral Horatio Nelson, besser bekannt als Lord Nelson. Lord Nelson gehört bis heute zu den bekanntesten historischen Figuren Großbritanniens. 1758 als Sohn eines Pastors geboren, trat er bereits mit 12 Jahren der Royal Navy bei, stieg schnell auf und hatte schon mit 20 Jahren sein erstes Kommando über ein Schiff. Nahbar und verständnisvoll soll er mit seinen Männern gewesen sein, ein taktisches Genie, ein tapferer Kämpfer in den Schlachten der Koalitionskriege gegen Frankreich. Eine Vorstellung von seinem Auftreten bekommt man im National Maritime Museum, wo viele seiner Uniformen ausgestellt sind. Wie er gewirkt haben muss, erklärte der ehemalige Kurator des Museums, Robert Blythe, vor einigen Jahren in einem Interview. Er war nicht besonders groß und ziemlich schlank. Aber er war jemand, der Aufmerksamkeit erregen wollte. Seine Uniformen sind auffällig dekoriert. Er hat also schon geprahlt und war recht eitel. Schon zu Lebzeiten war er für seinen Einsatz für sein Land und seinen Mut bekannt. Das macht ihn bis heute zum Symbol, erklärt Autor Dominic Sandbrook in seinem Podcast The Rest is History. Er verkörpert etwas Größeres, nämlich die Royal Navy. Das war damals die modernste Organisation der Welt, ein wichtiger Bestandteil von Großbritanniens industrieller Macht. Am 21. Oktober 1805, um ungefähr 16.30 Uhr, war die sogenannte Schlacht von Trafalgar seit mehr als 10 Stunden im Gange. Vor der Küste Südspaniens lieferte sich die Flotte des Vereinigten Königreiches einen erbitterten Kampf mit den Streitkräften Spaniens und Frankreichs. Und Großbritannien war kurz davor zu gewinnen. Das sollte aber Lord Nelson, unter dessen Kommando die britische Navy stand, nicht mehr erleben. Eine Kugel hatte seine Lunge getroffen. Er hatte mehrere Stunden unter Deck im Sterben gelegen. Gott und mein Vaterland, soll er gemurmelt haben, dann starb er. Eine Dreiviertelstunde später war die Schlacht vorbei. In diesem Moment wird er von einem Helden zu einer Art nationalem Gott, erklärt Dominic Sandbrook.
2: So Nelson after his death was transformed from a living hero into a national god.
1: Nelsons Leiche soll in sein Heimatland zurückgebracht werden. Dafür wird der ganze Körper in Brandy eingelegt. In London bekommt er ein Staatsbegräbnis in St. Paul's. Der Heldenkult nimmt schnell Fahrt auf. Nicht nur auf den britischen Inseln, sondern weltweit wird an Lord Nelson erinnert, erklärt Dominic Sandbrook.
2: So Nelson is turned into a kind of 19th
1: Nelson wird zu diesem klassischen Helden erhoben und überall in Stein verewigt. Die Stadt Nelson in Neuseeland ist nach ihm benannt, die Insel Nelson im kanadischen British Columbia und dann eben viel später Trafalgar Square. Viel später heißt in diesem Fall die 1840er. Da wurde zum einen der Platz, der heute der Trafalgar Square ist, gerade entwickelt. Gleichzeitig plante ein Komitee für die Erinnerung an Nelson die Säule mit Statue, die heute das Wahrzeichen des Platzes ist. Entworfen wurde sie vom Architekten William Railton. Die Säule besteht aus Granit, die Statue aus Sandstein. In den Verzierungen sind eingeschmolzene Kanonen von britischen Schiffen verarbeitet. Die Bronzereliefs, die seine 4 größten Siege zeigen, sollen mit erbeutetem Material von französischen Schiffen gegossen worden sein. Lord Nelson hat in seiner knapp 35-jährigen Karriere zahlreiche Schlachten für die Briten entscheiden können und hat sich mit vollem Einsatz in den Kampf gestürzt. Über die Jahre verlor er ein Auge und eben den Arm, der auch bei der Statue auf dem Trafalgar Square fehlt. Und diese Sandsteinfigur von Lord Nelson schaut übrigens in Richtung Westminster, wo die Themse entlang fließt. Und damit irgendwie auch dahin, wo er sich sein Leben lang zu Hause gefühlt hat, zum Wasser.
0: Lisa Maria Röhling über Admiral Nelson und die berühmte Statue, die für ihn errichtet wurde und die bis heute den Trafalgar Square ziert. Darauf gibt's einen Marsch. Wir nehmen den von Beethoven aus seiner Oper Fidelio. Da sind wir in derselben Zeit, Anfang des 19. Jahrhunderts.

0: Das Mahler Chamber Orchestra mit dem Marsch aus der Oper Fidelio von Ludwig van Beethoven. 7.54 Uhr ist es. Wir haben noch was zu verlosen. Und es geht jetzt um eine Veranstaltung am 5. August. Also aufgepasst, falls Sie Interesse haben.
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0: Das ist genau heute in einer Woche. Schauen Sie nach, ob Sie Zeit haben, Interesse vorausgesetzt, dann könnten Sie jetzt auch schon anrufen und sich bewerben. Wir haben nämlich 2x2 Karten zur Verlosung. 2x2 Karten für das Sommerkonzert des Landesjugendsinfonieorchesters Hessen. Es geht um den Mittwoch, heute in einer Woche. Das ist dann der 5. August, 19.30 Uhr in der Landesmusikakademie in Schlitz. So, jetzt ist alles Wesentliche gesagt. Stopp, die Telefonnummer fehlt noch. Die kennen Sie vielleicht schon. 069 155 6012. 069 155 6012. Und wie immer brauchen wir ein Stichwort. Und das heißt in diesem Fall Sommerkonzert. Also Sie sollten das Stichwort sagen, wenn Sie hier anrufen. Viel Glück wünsche ich Ihnen. So, in 4 Minuten die 8 Uhr Nachrichten. Bis dahin noch zum Schmuck, Musik von Chopin. Und zwar sein Rondo à la Masur in F-Dur, Opus 5, Daniel Trifonov, Fernseher am Klavier.

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1: 8 Uhr. Mehr Menschen melden sich wegen Hitze krank. Jede dritte planmäßige Lebensmittelkontrolle in Hessen fällt aus. Geplante Personalwechsel von Kanzler Merz werden vollzogen. Das Wetter sonnig, trocken und heiß, 31 bis 37 Grad. Mein Name ist Andrea Eckstein. Guten Morgen. In diesem Hitzesommer haben sich deutlich mehr Menschen krank gemeldet. Das belegen Zahlen der Krankenkasse IKK Südwest. Aus der Nachrichtenredaktion Christine Schumann.
2: Innerhalb einer Woche sind die Krankmeldungen in Hessen, Rheinland-Pfalz und im Saarland um mehr als 50% auf insgesamt rund 10.400 gestiegen, so die Kasse. Schuld war meistens die Hitze. Viele hätten zum Beispiel Probleme beim Atmen wegen der hohen Ozon- und Feinstaubbelastung. Betroffen seien fast alle Branchen, aber vor allem Menschen in Pflege- und Sozialberufen. Kassenchef Loth fordert, es müsse jetzt endlich verbindliche Hitzeschutzstandards in Betrieben und Einrichtungen geben.
1: Jede dritte planmäßige Lebensmittelkontrolle in Hessen fällt aus. Das ist bei einer Anfrage der FDP-Fraktion an die Landesregierung herausgekommen. Demnach haben im vergangenen Jahr nur der Landkreis Odenwald und der Kreis Hersfeld-Rotenburg alle gesetzlichen Vorgaben erfüllt. Im Hochtaunuskreis seien nur 18% der vorgeschriebenen Kontrollen erledigt worden, in der Stadt Offenbach 25% und im Main-Kinzig-Kreis 37%. Als Gründe werden Geld- und Personalmangel genannt. In der Bundesregierung und der Unionsfraktion werden heute die geplanten Wechsel umgesetzt. Drei neue Minister bekommen von Bundespräsident Steinmeier die Ernennungsurkunden. Der bisherige CDU-Generalsekretär Linnemann wird neuer Bundesgesundheitsminister. Die bisherige Gesundheitsministerin Waken wird Chefin des Kanzleramts. Neuer Bundesverkehrsminister wird Steffen Bilger, bisher parlamentarischer Geschäftsführer der Unionsfraktion im Bundestag. Am Nachmittag soll außerdem der bisherige Kanzleramtschef Frey zum neuen Chef der Unionsfraktion gewählt werden. Das Feuer in einem Gewerbegebiet in Kriftel im Main-Taunus-Kreis ist gelöscht. Die Feuerwehr war seit gestern früh im Einsatz und hat bis in die Nacht hinein letzte Glutnester bekämpft. Ein Möbellager ist komplett ausgebrannt. HR-Reporter Ricardo Mastrocola.
3: Die Brandursache ist noch völlig unklar. Die Ermittlungen, die starten heute, wenn das Gelände dann richtig betreten werden kann. Ein Geschäftsinhaber befürchtet einen Schaden in Millionenhöhe. 170 Einsatzkräfte waren da übrigens beteiligt, vom Deutschen Roten Kreuz über die Polizei und natürlich viele Feuerwehren aus Kriftel, Hattersheim, Hofheim, Bad Soden und Kelkheim.
1: FIFA-Präsident Infantino erntet heftige Kritik für seine Pläne, Anteile an der Fußball-WM zu verkaufen. Er will damit Milliarden von privaten Investoren einnehmen. Der Weltfußballverband hatte das Vorhaben gestern bekannt gemacht. ARD-Reporter Moritz Knorr.
4: Der Europäische Fußballverband UEFA kritisierte die Pläne der FIFA scharf. Der Weltverband überschreite damit eine Grenze, die die, Zitat, führenden Institutionen des Fußballs niemals überschreiten dürfen. Die UEFA nehme die Angelegenheit äußerst ernst. Und der Europäische Verband legte noch einmal nach, keiner von uns besitzt den Fußball, es ist nicht an der FIFA, ihn zu verkaufen.
1: Airbus meldet Rekordflug. Zum ersten Mal

0: Mal sei ein kommerzielles Langstreckenflugzeug mehr als 24 Stunden in der Luft gewesen. Der ausgebaute Airbus A350 war demnach im australischen Melbourne gestartet, mehr als 23.000 Kilometer geflogen und im französischen Toulouse gelandet. Dazu wurde in das Flugzeug ein zusätzlicher 20.000 Liter Treibstofftank eingebaut. Ab dem kommenden Jahr soll es mit solchen Maschinen Direktflüge zwischen Australien und Europa geben. Und das steht heute noch an. Das Bundeskabinett bringt voraussichtlich die umstrittene Ökostromreform auf den Weg. Wirtschaftsministerin Reiche will unter anderem kleinere Solaranlagen auf Hausdächern weniger fördern. UN-Generalsekretär Guterres ist zu einer seiner letzten Dienstreisen auf Zypern. Dort will er noch einmal versuchen, zwischen der griechischen und der türkischen Seite zu vermitteln. Und Kickers Offenbach feiert 125-jähriges Jubiläum. Dazu gibt es ein Freundschaftsspiel am Biberer Berg gegen Fußball-Bundesligist Stuttgart. Das waren die Nachrichten. Das Wetter. Sonnig, trocken und heiß ist es heute mit Maximaltemperaturen von 31 bis 37 Grad. In der Nacht liegen die Tiefstwerte zwischen 22 und 12 Grad. Morgen ist dann der Höhepunkt der aktuellen Hitzewelle mit 32 bis 38 Grad. Zunächst ist es sonnig, später ziehen Wolken auf und bringen zum Teil kräftige Schauer und Gewitter mit. Die weiteren Aussichten: Am Freitag Sonne und Wolken, einzelne Schauer und Gewitter sind möglich, dazu maximal 34 Grad. Am Samstag häufig sonnig, meist trocken und bis 32 Grad. Die Zeit 8.05 Uhr.
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2: Und dabei begleitet sie weiter Martin Maria Schwarz. Einen feinen Morgen wünsche ich Ihnen.

Dieses Stück, das klingt so, wie es heißt, einfach innig. Und Robert Schumann hat es komponiert. Und er hat es komponiert für seine Frau Clara und es ihr sozusagen als Weihnachtsgeschenk überreicht. Eines von drei Stücken, eine von drei Romanzen. Drei Romanzen heißt das Werk und sie hörten eben daraus die mit der Nummer 2 und es spielten Hélène Grimaud und Albrecht Meyer, die eine Klavier, der andere Oboe. HR2 Kultur am Mittwochmorgen, 8.10 Uhr wird das gleiche. Es ist heute der 29.07. und in Brasilien findet gerade die große alljährliche Welt-AIDS-Konferenz statt. Das ist ein Thema jetzt in der Stunde bis 9. Dann hören Sie von einem besonders spannenden Akt der Integration im Norden von Marseille, im Mittelpunkt. Punkt dabei eine ehemalige McDonald's-Filiale. Und in unserer Buchbesprechung liegt auf der jüngste Roman von Tanja Kokoska. Guten Morgen, schönes Wetter heute, heißt er vielversprechend. Vorher noch Musik aus der Faustoper von Charles Gounod. Der Satz, den Sie jetzt daraus hören, der ist überschrieben mit Les Troyennes, die Trojanerinnen. Und das wieder bezieht sich auf die Szene in der Walpurgisnacht, als Mephisto versucht, Faust von grüblerischen Gedanken abzulenken, mit einem rauschenden Fest, bei dem allerlei schöne Frauen der Weltgeschichte auftreten, unter anderem eben auch Trojanerinnen.

0: Musik aus der Faustoper von Charles Gounod war das. Es spielte das Orchester Les Siècles. Seit Sonntag läuft die Welt-AIDS-Konferenz in Rio de Janeiro und die ist und sie bleibt das wichtigste internationale Treffen von Fachleuten, Politikern und auch Aktivisten zum Thema HIV/AIDS. Und eines der Hauptthemen diesmal: die Geldprobleme beim Kampf gegen das Virus. Die internationale Finanzierung ist innerhalb kurzer Zeit massiv eingebrochen, vor allem weil die USA ihren Anteil stark heruntergefahren haben. Dadurch geraten sowohl die Weltgesundheitsorganisation als auch UNAIDS und viele nationale Gesundheitsprogramme unter erheblichen Druck. Und deswegen gibt es dort jetzt auch ordentlich Protest, wie Oliver Neuroth beobachten konnte.
1: Aktivisten stehen zum Start der Welt-AIDS-Konferenz in Rio auf einer Bühne und halten schwarze Transparente hoch. Darauf Kritik an den Einsparungen der US-Regierung für HIV-Projekte. Trumps Cuts will kill people with AIDS. Trumps Einschnitte werden Menschen mit AIDS töten, steht auf den Plakaten. Der US-Präsident hat die Beiträge für die meisten Präventionsprogramme gestrichen. Bisher sind die USA der weltweit größte Geldgeber. Die Vereinten Nationen warnen davor, dass die Epidemie wieder aufflammen könnte, wenn weniger Geld für Prävention und Bekämpfung zur Verfügung steht. Im vergangenen Jahr sind die weltweiten Mittel um 18% gesunken auf 7,3 Milliarden Dollar. Der niedrigste Stand seit fast zwei Jahrzehnten, heißt es von UNAIDS.
2: So this is still an unacceptable scenario that we're facing. For HIV.
1: Andy Seal forscht seit Jahren zur AIDS-Bekämpfung, aktuell bei der Weltgesundheitsorganisation. Er spricht von einem nicht akzeptablen Szenario im Kampf gegen das HIV-Virus. Wir wissen, dass wir die Werkzeuge haben, um die Epidemie zu stoppen. Aber das Umfeld hat sich verändert. Es geht nicht nur um fehlendes Geld, es geht auch um geopolitische Instabilitäten und Herausforderungen für die Menschenrechte. Wir erleben eine polarisierte Politik. Seal stellt auf der Konferenz in Rio neue Zahlen der Weltgesundheitsorganisation vor. Demnach hat sich die HIV-Situation weltweit in den vergangenen fünf Jahren kaum verbessert. Die Zahl der Infizierten liegt weiterhin bei gut 40 Millionen. Jedes Jahr kommen etwa 1,2 Millionen Menschen dazu. Das globale Ziel, die Krankheit AIDS bis 2030 als Bedrohung für die öffentliche Gesundheit zu besiegen, ist in Gefahr. Für Jogan Pillay von der Gates Foundation, einer der wichtigsten privaten Geldgeber im weltweiten Kampf gegen HIV und AIDS, heißt das, man muss Prioritäten setzen.
3: We cannot provide everything to everyone in the same way.
1: Wir können nicht jedem alles gleichermaßen zur Verfügung stellen. Wir müssen zwischen Gleichheit und Gerechtigkeit unterscheiden. Bei Gleichheit geht es darum, dass jeder überall die gleichen Bedürfnisse hat. Gerechtigkeit konzentriert sich auf diejenigen, die den größten Bedarf haben, den wir also zuerst decken sollten. Pillay macht in Rio konkrete Vorschläge, wie man mit weniger Geld die HIV-Versorgung weitgehend sicherstellen kann, ohne sie qualitativ deutlich schlechter werden zu lassen. Eine Idee? Wir müssen aufhören zu denken, dass alle Dienstleistungen im Bereich HIV von medizinischem Fachpersonal erledigt werden muss. Die gute Nachricht ist, wir haben inzwischen Werkzeuge, mit denen Patienten selbst ihre Versorgung gut managen können. Zum Beispiel Apps. Und auch künstliche Intelligenz spielt eine immer größere Rolle, ein weiteres Thema dieser Welt-AIDS-Konferenz. Wenn in der Zukunft weniger Fachpersonal für die HIV-Versorgung nötig wäre, könnte man das eingesparte Geld für mehr Medikamente einsetzen. Darum soll es verstärkt an den nächsten Konferenztagen gehen. Inwieweit moderne HIV-Medikamente, die das Leben der Betroffenen deutlich verbessern, für eine breite Bevölkerungsgruppe zugänglich gemacht werden können.
0: Oh, wie dringend notwendig wäre das, denn diese Medikamente sollen ja richtig gut sein. Oliver Neuroth berichtete von der derzeit in Rio de Janeiro stattfindenden Welt-AIDS-Konferenz.

Ja, die Musik, die kennen Sie wahrscheinlich. Das ist Vivaldis Musik aus seinem Werk Die Jahreszeiten. Hier hörten Sie gerade etwas vom Herbst. Im Moment mehr ein Versprechen als eine Befürchtung bei der Trockenheit, die da gerade herrscht. Der dritte Satz aus diesem Werk von ihm war das mit Theotim Longlois. Das war dann der Geige und begleitet wurde er vom Orchestre Le Conson. Und dieses gibt den Stab weiter an das Philharmonische Bläserquintett Berlin und an Stephen Huff, der spielt Klavier bei dem Quintett in S-Dur, Köchel-Verzeichnis 452 von Wolfgang Amadeus.

0: Das war das Jahr 1784, als Mozart nicht nur dieses Quintett schuf, sondern auch weitere Klavierkonzerte. Er war richtig im Rausch in dieser Zeit, in diesem Jahr. Und ein Beispiel, ein Ergebnis hörten Sie gerade. Das Allegretto, der dritte Satz aus dem Quintett in S-Dur mit Stephen Huff unter anderem. Man hört es ja immer wieder, es ist so ein, ja, so eine Signatur der Zeit geworden, so ein, ja, eine Art Modewort auch schon. Wir hören ja immer wieder, dass wir uns im Zeitalter der Transformationen befinden, also mit Energiewende voran und überhaupt Umstellung all unserer Lebensverhältnisse und Vorzeichen, die damit eingefordert sind. Nun gut, aber es ist eine ganz gute Vorlage für eine besondere Transformationsgeschichte, die sich schon ereignet hat, im Kleinen nämlich. Und diese führt nach Marseille. Und die führt zu einem ehemaligen McDonald's-Filiale, aus der ja ein richtiger Integrationsort geworden ist. Diese Geschichte hat Caroline Düller neugierig gemacht. Und sie ist deswegen dorthin gefahren, in den Norden von Marseille, und hat dort Camille Guémery getroffen.
1: Auf die etwas rostige Rutsche hat jemand einen Drachen und eine Rakete gemalt. Die blaue und rosa Farbe der Steinmauern blättert hier und da ab. Aber die Energie des Ortes ist spürbar, sobald man die Terrasse des Après-M betritt.
2: Bonjour, je m'appelle Camille Guémery.
1: Camille Guémery empfängt in seiner Heterotopie, wie er das Après-M nennt. Der Philosoph Michel Foucault hat damit abgrenzbare Räume bezeichnet, die außerhalb allgemeiner gesellschaftlicher Normen ticken und funktionieren.
2: L'un des fondateurs du monde d'après, comment on souhaiterait le voir, le réaliser, et à travers une hétérotopie, donc bienvenue à l'après-M.
1: Fast eine halbe Stunde redet er ohne Pause über den ehemaligen McDonald's, der heute Après-M heißt.
2: Moi, quand je suis rentré, j'avais 16 ans et demi en 98, j'ai réalisé une partie de mon rêve.
1: Als ich 1998 hier angefangen habe, war ich 16 Jahre alt und habe mir einen Teil meines Traums erfüllt: den Kühlschrank meiner Mutter zu füllen mit meinem ersten Gehalt. Für mich war das, wow, ich arbeite jetzt und versuche, unsere Lebensbedingungen zu verbessern. Obwohl ich erst 16 war und früh die Schule geschmissen habe. Hier habe ich eine zweite Familie gefunden, die mir beigebracht hat, im Team zu arbeiten, dank der ich wieder Vertrauen zu mir selbst gewonnen habe. Und das ist sehr wichtig. Camille stieg vom Hilfsarbeiter zum Filialmanager auf und wurde Gewerkschafter, um bessere Arbeitsbedingungen für seine Kollegen rauszuholen. McDonald's-Mitarbeitende auch in anderen Städten in Frankreich zogen mit. Nach jahrelanger Auseinandersetzung machte McDonald's schließlich 2019 seine Filiale dicht. Doch Camille und seine Mitstreiter weigerten sich zu gehen. Als während des Covid-Lockdowns plötzlich viele Menschen vom einen auf den anderen Tag ohne Einkommen dastanden, wurde aus dem ehemaligen Fast-Food-Tempel eine Verteilstelle für Lebensmittelspenden.
2: Donc à travers le Covid, il y a eu ce fameux 2019 Liquidation.
1: Nachdem die Filiale 2019 abgewickelt wurde, war ich der Einzige, der noch die Schlüssel hatte. Während der Pandemie habe ich mit anderen Angestellten und Bewohnern aus dem Viertel wieder aufgemacht. Viele Menschen hatten einen leeren Kühlschrank. Obdachlose wurden von der Straße oder aus Geschäften weggetrieben. Menschen ohne geregelten Aufenthaltsstatus wussten auch nicht mehr, wie sie sich ernähren, wie sie klarkommen sollten. So sind wir zu einer der größten Verteilplattformen für Nahrungsmittel im gesamten Département Bouches-du-Rhône geworden.
2: Donc on était l'une des plus grosses plateformes de distribution alimentaire des Bouches-du-Rhône.
1: Heute ist das Après-M eine Mischung aus Schnellrestaurant, Kulturzentrum und Sozialprojekt, das den Jugendlichen aus dem Viertel neue Chancen eröffnen soll. Hinter dem ehemaligen Drive-In, in einer Art Nebengebäude aus Baucontainern mit einer kleinen Küche, wird gekocht, geschnippelt, diskutiert. Der Geruch nach Thunfisch und gekochten Eiern liegt in der Luft. Als Vorspeise gibt's Nudelsalat, dazu ein Sandwich. Als Snack gibt's Madeleines und Obst zum Nachtisch.
3: Des Madeleines, si je dis pas n'importe quoi. Et en guise de dessert, on a des fruits.
1: Sagt Jasmine Bourrega von der Organisation Solicité. Sie und ihre Mitstreiter bereiten gerade Mahlzeiten für Obdachlose vor, die sie am Abend verteilen wollen, und können dafür die Räume des Après-M nutzen. Camels Projekt ist eine Art Knotenpunkt geworden. Es hat viele Organisationen aus Marseille zusammengebracht.
3: Ça s'est créé dû à cette marotte qu'on est en train de faire aujourd'hui.
1: Das ist über die Essensausgabetour entstanden, die wir heute Abend planen. Sie haben uns dafür ihre Räume zur Verfügung gestellt. Wir hatten auch viel von Après-M gehört. Was sie machen, ist sehr interessant. Die Arbeit mit den Jugendlichen, die Wiedereingliederung in den Job. Aber auch das Verteilen der Essenspakete. Aber die Verbindung ist wirklich durch unsere konkrete Aktion hier entstanden. Wir freuen uns, mit ihnen zu arbeiten.
3: Et voilà, on est content de travailler avec eux.
1: Es liegt zugegeben viel Pathos in der Aussage, dass Kamel Guimari mit dem Après-M ein Symbol des Kapitalismus ins Gegenteil verwandelt hat. Er selbst muss schmunzeln, wenn andere es so ausdrücken.
2: Et nous, on a juste simplement pratiqué l'art de la lutte.
1: Wir haben uns in der Kunst des Kämpfens geübt und unseren Kampf künstlerisch umgesetzt. Schauen Sie nur die Farben. Das hier ist ein symbolischer Ort und wir haben ihn dank der Farben verwandelt. Aus dem D haben wir ein P gemacht, aus dem N ein R, aus dem A ein E. Und so haben wir das Après-M geschaffen.
2: Le N, on l'a transformé en R, le A en E, on a créé l'Après-M.
1: Vielleicht mag diese konkrete Utopie von außen etwas angekratzt aussehen. Mit den etwas ausgeblichenen Farben und dem leicht bröckelnden Putz. Im Innern ist das Après-M und das, wofür Kamel Guimaris Projekt steht, vollkommen intakt.
0: Aus einer McDonald's-Filiale wird ein Integrationszentrum. Caroline Döller besuchte das Après-M im Norden von Marseille.

0: letztere Musik, die haben wir hier, glaube noch gar nicht richtig im Programm gehabt, obwohl sie sehr vertraut wirkt. Gut, das liegt an der Zeit. 1755 ist diese Musik geschrieben oder veröffentlicht worden. Das war die Ouvertüre zur Oper The Fairies, aber von einem Komponisten, der heute kaum noch bekannt ist, von John Christopher Smith in London, kam diese Oper auf die Bühne. Smith selber war im fränkischen Ansbach zur Welt gekommen. Hier spielte gerade das Chamber Ensemble of London. Und zuvor war das aus dem Werk Children's Corner von Claude Debussy, Gollywogs, Cakewalk mit dem Alster Orchestra. Vor kurzem, ach, ich schaue mal auf die Uhr, schadet nichts, 8.38 Uhr, es ist Mittwochmorgen. Vor kurzem war sie bei uns in HR2 Kultur am Nachmittag, die Tanja Kokoska, die Schriftstellerin aus Frankfurt. Und da sprach sie hier über ihr Schreiben, auch über ihr Denken, über den Menschen und was ihn in Krisensituationen auszeichnet. Und sie zeigte sich so glücklich darüber, dass ihr jüngster Roman offenbar gut ankommt, also gut verkauft wird. Dieser Roman heißt »Guten Morgen, schönes Wetter heute« und er wird von Annemarie Stoltenberg besprochen.
1: Der Roman spielt in einer Straße, die überall in unserem Land sein könnte. Sie heißt Am Kastanienbaum. 1583 Menschen leben hier. Dann wird bei Bauarbeiten eine Weltkriegsbombe gefunden und das ganze Viertel muss während der Entschärfung evakuiert werden. Auf diese Weise wird hier alles durcheinandergewirbelt. Auch das ansonsten geordnete Leben von Frau Kaiser, die langsam immer tüdeliger und vergesslicher wird. Gleichwohl versteht sie es bisher, jeden Tag zu genießen.
2: Wenn das Wetter schön ist, so wie heute, sitzt Frau Kaiser auf einem Küchenstuhl in der offenen Fenstertür und betrachtet ihr kleines Gartenstück. Dort blüht, was die Natur selbst sät. Gänseblümchen, Löwenzahn, Margeriten und das Gras wird nie gemäht. Es ist ein großes Summen in Frau Kaisers Garten. Nirgends in der Siedlung gibt es mehr Bienen, Hummeln und Schmetterlinge. Im Winter wirft sie den Eichhörnchen Walnüsse hin und den Vögeln Sonnenblumenkerne. So hat sie was zu schauen.
1: Im Zentrum des Romans steht besonders eine Nachbarschaftsbeziehung, die von Frau Fransen und Herrn Bello. Als Frau Fransen stirbt, muss ihre Tochter Ina die Wohnung ihrer verstorbenen Mutter leer räumen. Ina betreibt ein Tattoo-Studio. Sie ist eine tapfere Frau, die ihren Sohn allein großgezogen hat. Nun lernt sie Herrn Bello kennen, der immer die elegante Kleidung seiner Nachbarin bewundert hat. Ina schenkt ihm den Inhalt des Kleiderschranks und es stellt sich heraus, dass die Röcke, Blusen und farblich passenden Schals Herrn Bello ganz ausgezeichnet stehen. Darum ist er in Verlegenheit, als ein Polizist an seiner Tür klingelt.
2: Ihr Haus muss geräumt werden wegen der Entschärfung einer Fliegerbombe, das wissen Sie? Diesen Satz hat der Polizist heute schon sehr oft gesagt. Herr Bello nickt. Es tut mir leid, ich habe Ihren Ausweis. Herr Bello holt ihn aus seinem Portemonnaie. Der Polizist schaut nur flüchtig darauf. In Ordnung, Sie verlassen bitte sofort Ihre Wohnung. Sofort, wiederholt Herr Bello entsetzt.
1: Alle Menschen, die wir in diesem Buch kennenlernen und ins Herz schließen, entwickeln sich in unterschiedlicher Weise weiter. Ina lernt, ihren Sohn ins Leben loszulassen.
2: Ina hat ein neues Tattoo auf der Innenseite ihres linken Unterarms. Eine Zeile in schnörkelloser Schrift: Das Leben ist ein Fest. Am Morgen war sie allein auf dem Friedhof am Grab ihrer Eltern und hatte Sonnenblumen dabei. Die sehen so fröhlich aus.
1: Wenn eine Wohnung frei würde in der Straße am Kastanienbaum, hätte ich Interesse. Auch wenn es keine bevorzugte Wohngegend sein mag. Es ist berührend, wie Tanja Kokoska es versteht, von Menschen zu erzählen.
0: Annemarie Stoltenberg über den neuen Roman von Tanja Kokoska mit dem wunderschönen Titel Guten Morgen, schönes Wetter heute. Er ist bei DTV erschienen. Er hat 352 Seiten und kostet 23 Euro.

Wenn über der Satzbezeichnung Larghetto steht, dann ist schon vieles in Aussicht gestellt. Dann geht es nämlich ziemlich langsam voran. Das war hier auf jeden Fall der Fall bei dem Larghetto aus der ersten Ballettsuite von dem Komponisten Georg Josef Vogler, einem Mann, ja, auch aus der Mozart-Haydn-Beethoven-Zeit. Die London Mozart Players spielten. Dann schauen wir mal auf den Gesprächsgast heute Nachmittag bei uns im Programm. Da wird es um den Kontext der MAGA-Bewegung von Donald Trump gehen. Die sei kein rein amerikanisches Projekt mehr. Es würden nämlich Netzwerke der Radikalrechten aus den USA sich schon um die ganze Welt spannen. Das sagt jedenfalls der Politikwissenschaftler Thomas Greven in seinem neuen Buch »Das internationale Netz der Radikalrechten«, beschreibt er, mit welchen Mitteln diese ihre Ideologie verbreiten. Wir sprechen mit ihm heute Nachmittag. Erster Gast im Kulturgespräch nach den 17 Uhr Nachrichten.

0: recht dramatisch geht es zu in der Sinfonie Nummer 4 in C-Moll von Franz Schubert. Sie heißt ja auch im Popolartitel Die Tragische. Sie hörten den dritten Satz daraus mit dem HR-Sinfonieorchester, in diesem Fall unter der Leitung von Andres Orozco Estrada. In Israel stehen bald Wahlen an und das spielt, das sagen alle übereinstimmend, mit eine große Rolle bei dem, was da im Westjordanland gerade stattfindet. Und das sollen sehr harte Konflikte zwischen den israelischen Siedlern und den palästinensischen Dorfbewohnern dort sein. Von großer Siedlergewalt ist die Rede und von zunehmenden Todesfällen. Bettina Meyer ist deswegen dorthin gefahren, um sich ein Bild der Lage vor Ort zu machen.
1: Das Handyvideo wirkt verstörend. Etwa 200 Siedler kommen von einem Hügel im von Israel besetzten Westjordanland herab, zünden im palästinensischen Dorf Sura unweit von Nablus Autos an, legen im Haus von Mohammed Turabi Feuer. Die Brandschäden im Haus und sein völlig verkohltes Auto nennt er Glück im Unglück. Sie sind in mein Haus eingebrochen. Sie hatten Molotow-Cocktails dabei. Ihr Ziel war es zu töten. Das Wichtigste ist, dass meinen Kindern nichts passiert ist. Ich habe 3 Jungs und ein Mädchen. Mein Ältester ist 11. Ich danke Gott, dass niemand gestorben ist. Die Angriffe in Sura waren ein Racheakt hunderter jüdischer Siedler, sagt Turabi. Seit am vergangenen Freitag im Nachbarort Tell ein Siedler, ein Soldat und 4 palästinensische Dorfbewohner getötet wurden, ufert die Gewalt im Westjordanland aus. Das Militär hat Zufahrtsstraßen der Region gesperrt. Israels Premier Netanyahu kündigte eine Ausweitung der Militäreinsätze an. Im Nachbardorf Tell nahe Nablus wurden Häuser durchsucht, Dutzende Palästinenser verhaftet. Auch Mitglieder der Familie Ramadan aus Tell wurden verhaftet und verhört, erzählt Ihab Ramadan. Sein Bruder Farouk wurde bei der Auseinandersetzung zwischen Siedlern und Dorfbewohnern erschossen. Farouk versuchte, unseren Ort vor den Siedlern zu schützen, die herkamen. Hier leben Kinder, Frauen, junge Leute. Farouk wollte die Jugendlichen im Dorf von den Siedlern fernhalten. Es gab Gerangel. Als die israelische Armee eintraf, wurden die Siedler aggressiver. Mit der Armee im Rücken fühlen sie sich stark, schlagen und schießen. Farouk wollte seinem Cousin helfen, der an der Hand verletzt war. Farouk hat rot gesehen. Sein Bruder habe an der Waffe eines Siedlers gerissen, in die Luft gefeuert, sei vom Militär erschossen worden. 3 seiner Cousins ebenfalls. Auf Videos, die Dorfbewohner gefilmt haben, ist zu sehen, wie ein israelischer Siedler mit erhobener Waffe auf die Palästinenser zugeht. Ein Mann entreißt ihm die Waffe. Ein anderes Video zeigt, wie israelische Soldaten auf Männer schießen. Auf Nachfrage der ARD gibt die Armee an, es seien Schüsse auf beiden Seiten gefallen. Ein palästinensischer Terrorist habe einem Sicherheitsbeamten die Waffe gestohlen. Ein Soldat und ein Wachmann seien getötet worden, sowie 4 Palästinenser. Der Vorfall ist nicht aufgeklärt. Die Armee nennt ihr Vorgehen einen Antiterroreinsatz, Farouk Ramadan einen Terroristen. Begründet so, dass seine Wohnung demoliert werden soll, erzählt sein Bruder Ihab. Unser Telefon klingelte um 3 Uhr nachts. Es war die Armee. Sie sagten, wir sind an eurer Tür. Nehmt die wichtigsten Dinge aus der Wohnung von Farouk. Als es hell wurde, haben sie Farouks Wohnung mit rotem Wachs versiegelt, die Tür zugeschweißt. Sie verboten uns, ins Haus zu gehen, bis zum Abriss. Sie sagten, sie würden das Haus abreißen. 25 Familienmitglieder von Farouks Familie leben im Haus. Sie müssten ausziehen. Der israelische Sicherheitsexperte für Siedlungspolitik und Gründer der Nichtregierungsorganisation Kerem Navot Dror Etkes kritisiert, die Reaktion der Armee treffe nicht die Täter, sondern die palästinensische Bevölkerung. Er warnt vor einem alarmierenden Muster. Das israelische Militär unterstützt die Siedler. Die Tatsache, dass Soldaten dort waren und zur Gewalt beigetragen haben, ist nicht neu. Das Westjordanland hat sich in den vergangenen 3 Jahren völlig verändert. Im Innenhof der Familie Ramadan in Tell stapeln sich Matratzen, Kinderbett, 2 Kühlschränke, Spielzeug, Geschirr und Stühle. Alles, was die Familie bergen konnte, bevor die Armee die Wohnung von Farouk Ramadan versiegelte. Bürgermeister Walid Zidane ist vorbeigekommen. Er wirkt resigniert. Es könne hier jeden treffen, sagt er. Sie haben uns gedroht, dass jeder, der etwas gegen Siedler unternimmt, bestraft wird. Die Siedler sind in unser Dorf gekommen und haben uns bedroht. Das hier ist gemäß den Oslo-Vereinbarungen ein Gebiet, in dem wir Palästinenser die Kontrolle haben. Die Israelis unterscheiden nicht mehr. Alles steht zur freien Verfügung. Gerade hat Israels rechter Finanzminister Smotrich gedroht, die Oslo-Friedensverträge aufzukündigen. Bürgermeister Zidan befürchtet, dass nun in der Nähe von Tell ein neuer illegaler Siedleraußenposten entsteht. Dann dürfte die Gewalt weiter ausufern.
0: Beklemmend die Situation im Westjordanland und keine Aufhellung in Sicht, von Frieden will man da gar nicht mehr reden. Bettina Meyer hat sich die Situation vor Ort angeschaut.

der Darius Milhaud, der dieses Stück hier komponiert hat, diese Brasiliera aus seinem sehr berühmten Werk Scaramouche, der war in Brasilien zuvor und fand dort auch sein musikalisches Glück. Und deswegen hat er dann eine Brasiliera aufgenommen, also eine Huldigung an Brasilien in Form einer Samba. Und die bekamen sie gerade gespielt von Odair Assad Gitarre und Sergio Assad ebenfalls Gitarre. So, es ist gleich 9:03. Willst du deine 9 Uhr Nachrichten, nimmt sie die Musik von Johannes Brahms noch mit. Da hören sie aus dessen erster Cellosonate. Und Jean-Guillaume Carras spielt zusammen mit Alexandre Tarot, der eine Cello, der andere Klavier.

0: Es ist durch Umbrüche geprägt. Rembrandt wechselt von Leiden nach Amsterdam und malt dort Einzel- und Gruppenporträts. Er beschäftigt sich mit verschiedenen Gattungen der Malerei und experimentiert dafür mit unterschiedlichen Stilmitteln. 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Rembrandt 1632, Entstehung einer Marke. Eine Ausstellung in Schloss Wilhelmshöhe Kassel noch bis zum 9. August.
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2: 9 Uhr. Kabinett will Reiches Energiereformen auf den Weg bringen. Jede dritte planmäßige Lebensmittelkontrolle in Hessen fällt aus. Airbus meldet Rekord bei Langstreckenflug. Das Wetter sonnig und trocken bei bis zu 37 Grad. Mein Name ist Andrea Eckstein. Guten Morgen. Das Bundeskabinett bringt heute wohl zwei umstrittene Vorhaben von Wirtschaftsministerin Reiche auf den Weg. Sie betreffen unter anderem die Förderung von Solaranlagen. ARD-Hauptstadtkorrespondent Jan Zimmermann.
3: So soll es für neue kleine Solaranlagen auf dem Hausdach künftig keine dauerhafte Förderung mehr geben. Außerdem soll der Ausbau der erneuerbaren Energien mit dem Ausbau des Stromnetzes gekoppelt werden. Aktuell könne der Netzausbau mit der steigenden Zahl von Anlagen, die erneuerbare Energien erzeugen, nicht Schritt halten, argumentiert Wirtschaftsministerin Reiche. Sie will deshalb den Zubau solcher Anlagen regional besser steuern. Umwelt-, Klimaschutz- und Energieverbände kritisieren diese Pläne scharf. Sie werfen der CDU-Ministerin vor, die Energiewende auszubremsen.
2: In der Bundesregierung und der Unionsfraktion werden heute die geplanten Wechsel umgesetzt. Drei neue Minister bekommen von Bundespräsident Steinmeier die Ernennungsurkunden. Der bisherige CDU-Generalsekretär Linnemann wird neuer Bundesgesundheitsminister. Die bisherige Gesundheitsministerin Wagen wird Chefin des Kanzleramts. Neuer Bundesverkehrsminister wird Steffen Bilger, bisher parlamentarischer Geschäftsführer der Unionsfraktion im Bundestag. Am Nachmittag soll außerdem der bisherige Kanzleramtschef Frey zum neuen Chef der Unionsfraktion gewählt werden. Nach einigen Tagen relativer Ruhe hat es neue Angriffe im Irankrieg gegeben. Das zuständige Militärkommando der USA sprach von einem iranischen Überraschungsangriff. ARD-Korrespondent Moritz Behrendt.
4: Mehrere ballistische Raketen seien auf amerikanische Streitkräfte in der Region abgefeuert worden. Alle hätten abgewehrt werden können. Medienberichten zufolge soll eine US-Luftwaffenbasis in Jordanien das Ziel gewesen sein. Vorher hat es eine mehrtägige Kampfpause gegeben, nachdem die gegenseitigen Angriffe vor gut zwei Wochen wieder angefangen hatten. Als Reaktion flog das US-Militär Luftangriffe auf pro-iranische Milizen im Irak. An den Luftschlägen beteiligte sich auch Saudi-Arabien, wie das Verteidigungsministerium in Riad bestätigte.
2: Die Hitze führt dazu, dass sich mehr Menschen krank melden. Das belegen Zahlen der Krankenkasse IKK Südwest. Danach wurden in der letzten Hitzewelle im Juni in Hessen, Rheinland-Pfalz und im Saarland 50% mehr Menschen krankgeschrieben als sonst. Oft sei es dabei um Atembeschwerden durch die Hitze gegangen. Betroffen sind laut IKK vor allem Menschen in Pflege- und Sozialberufen. Jede dritte planmäßige Lebensmittelkontrolle in Hessen fällt aus. Das ist bei einer Anfrage der FDP-Fraktion an die Landesregierung herausgekommen. Demnach haben im vergangenen Jahr nur der Landkreis Odenwald und der Kreis Hersfeld-Rotenburg alle gesetzlichen Vorgaben erfüllt. Im Hochtaunuskreis seien nur 18% der vorgeschriebenen Kontrollen erledigt worden, in der Stadt Offenbach 25% und im Main-Kinzig-Kreis 37%. Als Gründe werden Geld- und Personalmangel genannt. Wer nach Australien fliegen will, muss jetzt noch einen Zwischenstopp einlegen, damit das Flugzeug betankt werden kann. Künftig sollen Direktflüge möglich sein. Die australische Qantas hat jetzt einen erfolgreichen Testflug von Melbourne nach Toulouse absolviert mit einem umgebauten A350. ARD-Korrespondentin Jennifer Johnston.
5: Mehr als 24 Stunden war das Flugzeug in der Luft. Es war der erste Testflug, der einen typischen Passagierflug simuliert hat. Über 3 Kontinente, 2 Ozeane und durch 2 Sonnenauf- und Untergänge. Möglich macht dies ein zusätzlicher Tank von 20.000 Litern, der in den Airbus eingebaut wurde. Qantas will das Flugzeug ab dem kommenden Jahr für tägliche Direktflüge von Sydney nach London einsetzen. Direktflüge nach New York sollen folgen.
2: Start des Wacken Open Airs. Zu dem legendären Heavy

0: Metal Festival kommen 85.000 Fans aus aller Welt in den kleinen Ort in Schleswig-Holstein. Zum Auftakt spielt am Mittag die Feuerwehrkapelle von Wacken. Am Nachmittag beginnt dann das Programm auf den großen Bühnen. Das Wacken Open Air dauert bis Sonntag. Das waren die Nachrichten. Das Wetter. Sonnig, trocken und heiß ist es heute mit Maximaltemperaturen von 31 bis 37 Grad. In der Nacht liegen die Tiefstwerte zwischen 22 und 12 Grad. Morgen ist dann der Höhepunkt der aktuellen Hitzewelle mit 32 bis 38 Grad. Zunächst ist es sonnig, später ziehen Wolken auf und bringen zum Teil kräftige Schauer und Gewitter mit. Die weiteren Aussichten: Am Freitag Sonne und Wolken, einzelne Schauer und Gewitter sind möglich, dazu maximal 34 Grad. Am Samstag häufig sonnig, meist trocken, bis 32 Grad. Die Zeit 9.05 Uhr.
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2: Und es begleitet Sie weiter, Martin Maria Schwarz. Ich wünsche Ihnen einen Morgen mit wachen Sinnen.

Der war beflügelt, als er sich in Amerika aufhielt, der Antonín Dvořák. Das merkt man seinen Musiken auch immer noch an, die von dieser Zeit stammen, die er da schuf, auch zum Teil in Amerika selbst, wo er auch, wie er sagte, so ein bisschen Klangatmosphäre seiner Umgebung aufnahm und hineinarbeitete. Durchaus auch in das Streichquartett Nummer 12 in F-Dur, auch das amerikanische Quartett genannt. Das spielte das Hagen-Quartett. H2 Kultur, es ist 9.10 Uhr, es ist Mittwochmorgen, es ist der 29. Juli und das erwartet Sie hier bis 10. Wir beschäftigen uns gleich mit einem Musikfestival, es heißt Exit. Normalerweise findet es in Serbien statt, aber es ist wohl nicht regierungskonform, deswegen wurde es verlegt. Gleich mehr dazu. Außerdem geht es weiter mit Siegfried Lenz Deutschstunde in unserer Lesung um 9:30 Uhr. Und außerdem hätten wir da auch noch die Walz d'Amélie, der Walzer der Amélie aus dem Film Die fabelhafte Welt der Amélie, wozu dann Jan Tiersen die Musik beisteuerte. Und gerade dieses Stück hier, das eroberte kurz nach Erscheinen des Films die Herzen vieler Menschen und ist geblieben. Jan Tiersen spielt selbst.

0: Ja, zeitlos schön. La Valse d'Amélie, komponiert und hier gespielt von Jan Tiersen. Der ist ja immer noch da, der recht autoritär regierende serbische Präsident Alexander Vučić, trotz aller Proteste. Und dass er immer noch da ist, das zeigt sich jetzt gerade wieder, denn in diesem Sommer geht er mal wieder vehement nach vorne und gegen die ja andersdenkende Kulturszene vor. Nun hat es das Rock-Indie-Elektro-Festival Exit erwischt. Mit rund 200.000 Besuchern ist es das größte Musikfestival des Balkans. Normalerweise findet das in Serbien in der Unistadt Novi Sad statt, doch es ist in diesem Jahr nach Montenegro ausgewichen. Oliver Schusch erklärt warum und anhand der Erlebnisse letztes Jahr, was dieses Festival markiert.
1: Im Juli vergangenen Jahres war die Welt noch in Ordnung. In der serbischen Universitätsstadt Novi Sad. Auf einem Hügel über der Donau in der Festung Petrovaradin drängen sich bis zu 50.000 Zuschauer vor den rund 40 Bühnen und Musikzonen. In der Dance Arena legt Solomun auf, der weltbekannte bosnische DJ, der in Hamburg aufgewachsen ist. Damit ist es in diesem Jahr vorbei. Die Veranstalter wurden aus politischen Gründen aus Serbien verdrängt, sagt Dusan Kovacevic, der Gründer und strategische Kopf des Festivals. Es gab Druck gegen uns. Zuerst wurden alle staatlichen Zuschüsse für das Festival eingestellt und dann wurden unsere Sponsoren bedroht. Und dann gab es schließlich direkte Drohungen von Seiten des serbischen Geheimdienstes BIA gegen mich persönlich und gegen den Rest des Teams. Was war passiert? Das Exit-Festival hat die Studentenproteste gegen Korruption und das autoritäre Machtsystem von Präsident Vučić unterstützt. Im vergangenen Jahr, während des Festivals, wurden Studenten, die ihre Universitäten blockierten, auf die Bühne geholt. One more time, make some noise for the students of Serbia! Sie tanzten dort zusammen mit dem italienischen Popstar Gala. Ihr größter Hit wurde zu einer Hymne der Protestbewegung gemacht. Gala hatte auch eine kurze Ansprache auf Serbisch vorbereitet, mit der sie zum Widerstand in Serbien aufrief. Serbia! Ustani za svoja prava. Serbien, steh auf für deine Rechte. Zeig der Welt, dass das Volk Macht hat. Pokaži svetu da narod ima moć. Das war der serbischen Regierung offenbar zu viel. Neben Streichungen der Zuschüsse und verbalen Drohungen kam es im Mai dieses Jahres zu einer Razzia, bei der Miloš Kovacevic, ein Mitarbeiter der Universität Novi Sad, verhaftet wurde. Er ist der Bruder des Festivalveranstalters Dusan Kovacevic. Ein Videoclip zeigt, wie Polizisten mit gezückten Waffen in eine Wohnung eindringen. Miloš Kovacevic steht da mit Socken, Trainingshose und nacktem Oberkörper und ist sichtlich schockiert. Sein Bruder Dusan Kovacevic ist sich sicher, dass diese Aktion ihm und dem Festival gegolten hat. Zuerst wurde er wegen Terrorismus angeklagt. Als sie dann gemerkt haben, dass das zu lächerlich ist, sind sie umgeschwenkt auf den Vorwurf, den sie auch den Studenten immer machen. Aufruf zur gewaltsamen Änderung der verfassungsmäßigen Ordnung. Zum Glück konnten wir mit Hilfe eines medizinischen Gutachtens die Haft meines Bruders umwandeln in einen Hausarrest. Sie wollten ihn die ganze Zeit in Haft behalten, solange es um das Exit-Festival geht, damit ich schweige. Aber natürlich habe ich mich darauf nicht eingelassen. Nun ist das Festival ausgewichen ins Nachbarland Montenegro. Anfang Juli gab es den Aufschlag. 3 Festivalnächte am langen Sandstrand von Ulcinj mit insgesamt gut 50.000 Besuchern. Darunter viele Montenegriner und Besucher, die aus Serbien angereist sind. Wir sind aufs Festival gegangen, solange es in Serbien war. Wir waren stolz auf dieses Festival und wir hoffen, dass es irgendwann wieder zurückkommt. Wir haben uns jahrelang gefragt, warum wir eigentlich hier in Montenegro an so einem Strand kein Festival haben. Wir werden es genießen. Das Festival findet Ende August nochmal am Becici-Strand von Budva statt und im Oktober als Starlight Festival in Ägypten vor der Kulisse der Pyramiden von Gizeh. Für Dušan Kovačević ist das Positive an der ganzen Geschichte. Ich lebe weiter in Novi Sad, wo das Festival nicht mehr sein kann. Das ist kein gutes Gefühl. Aber ich versuche, mich immer auf positive Dinge zu fokussieren. Und diese Welttournee unseres Festivals hat uns wirklich eine Menge neuer Perspektiven verschafft. Jovana Karaulic ist eine Universitätsdozentin in der serbischen Hauptstadt Belgrad und eine Kulturpolitikerin der oppositionellen Demokratischen Partei DS. Für sie zeigt das, was mit dem Exit-Festival passiert ist, wie die Vucic-Regierung derzeit immer autoritärer durchgreift. Autoritäre Regime halten Kultur nicht für etwas Marginales. Kulturelle Institutionen können dafür sorgen, dass eine Gesellschaft sich besser versteht. Sie sorgen für ein freies Denken und Reden. Deshalb übernehmen autoritäre Regime kulturelle Institutionen. Wenn man sehen will, wie es um eine Demokratie eines Landes bestellt ist, dann muss man nicht abwarten, ob Wahlen gefälscht werden. Man muss nur gucken, ob die Künstler des Landes frei sind oder nicht. Ähnlich wie dem Exit Festival geht es vielen Kulturveranstaltungen und Einrichtungen in Serbien. So wurde zum Beispiel beim wichtigsten Theaterfestival des Landes Bitev das komplette Organisationsteam verdrängt zugunsten von regierungskonformen Funktionären.
0: Puh, Serbien und der Umgang der autoritären Regierung mit, ja, der Kulturszene. Wenn sie ihr nicht folgt, der Regierung. Oliver Schosch hat das mal aufgeblättert.

0: Tine Ting Helset schmetterte da die Trompete, begleitet vom norwegischen Kammerorchester bei dem Konzert in B-Dur Nummer 3 von Tommaso Giovanni Albinoni. Es war der dritte Satz, den Sie hören konnten. Dann schauen wir doch mal auf den Nachmittag bei uns im Programm heute. Da gibt es wieder Kaisers Klänge, musikalische Entdeckungsreisen. Heute heißt es so langsam wie möglich.
1: Solange die Orgel hält, das John Cage-Projekt in Halberstadt. Ein Lagebericht von Nils Kaiser in 8 Teilen und einer Wiederholung. 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
1: Margot Dannenberg, Besucherbetreuerin.
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1: Georg Banderau vom Stadtmarketing Halberstadt.
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Der sechste Satz aus der Kassation in C-Dur von Antonio Salieri, der wurde Ihnen gespielt vom Ensemble Italiano di Fiati. So, noch 3,5 Minuten bis zu unserer Lesung. Diese Zeit schmückt die Musik der schwedischen Komponistin Elfrida André. Ein Intermezzo hören Sie aus der Sinfonie Nummer 1 in C-Dur mit den Göteborger Symphonikern.

0: Es ist genau 9:30.
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0: Und darin geht es jetzt weiter mit der 23. von insgesamt 40 Folgen des Romans Deutschstunde von Siegfried Lenz. Der Roman erzählt vom Malverbot, das die NS-Kulturpolitik gegen den Maler Max Ludwig Nansen verhängen. Der Polizeiposten Ruckbüll soll es überwachen. Jens Ole Jepsen erfüllt seine Pflicht. Sein Sohn Siggi dagegen sympathisiert mit dem Maler. Siegfried Lenz erzählt in diesem Roman auch vom Alltag im Nationalsozialismus, zum Beispiel vom Schulalltag. In der Klasse von Siggi herrscht der Lehrer Prugel. In Biologie lehrt er die Rassenlehre anhand von Fischeiern. Nur die Stärksten überleben. Die Schwachen, er nennt sie die Nichtwürdigen, bleiben zurück. Prugel macht seinem Namen alle Ehre. Siggi soll unter dem Mikroskop Fischeier identifizieren. Der Lehrer zückt schon das Lineal. Und Siegfried Lenz liest weiter.
2: Hastig überblickte ich das zufällige Muster der graugrünen, hier und da angequetschten, wie aus Gelatine gefertigten Kügelchen, wollte mir etwas denken, als mich schon sein Lineal in der Kniekehle besuchte, schmerzlos über meine Kniekehle glitt und kühl den Oberschenkel hinauf, doch ich zog das Auge nicht zurück, ertrug die Wanderung des Lineals und suchte nach einem Zeichen für das versprochene Wunder. Kleine, glotzende Fischaugen, einen winzigen, durchsichtigen Fischkörper und die Darmverbindung zwischen Dotter und Fisch. Die glaubte ich schon zu erkennen. Und das schien mir nicht genug. Ich wollte, ich weiß auch nicht mehr, was ich wollte, vielleicht brachte ich auch nur deshalb kein Wort raus, weil ich enttäuscht war über das, was sich unter dem Mikroskop anbot. »Nix«, fragte Prugel. »Also nix.« »Schellfisch«, sagte ich auf gut Glück, »es könnten die Eier von einem Schellfisch sein«, worauf er das Lineal zurückzog und bestätigte, »in der Tat vom Schellfisch.« Aber die Bestätigung wurde kaum noch gehört, denn auf den Ruf »Engländer, da sind Engländer«, stürzten wir ans Fenster. Da stand also ein staubiger Panzerspähwagen auf dem Schulhof. Die lange Antenne wippte, die eher unscheinbare Kanone war auf eins der weiß gestrichenen Fußballtore gerichtet und zwei Männer, die wie Engländer aussahen, stiegen aus einem Lug, ließen sich Maschinenpistolen nachreichen, riefen einige Worte zu ihrem Panzerspähwagen zurück und kamen auf die Schule zu, sprungbereit, nach allen Seiten sichernd. Sie trugen Kakizeug und Schnürtiefel. Sie waren sehr jung. Beide hatten die Ärmel aufgekrempelt. Sie gingen nebeneinander auf den Eingang zu, in der Sonne, an der Fahnenstange vorbei, und ich dachte, wann werden sie zu uns hinaufsehen? Da sahen sie auch schon zu uns herauf und blieben stehen. Sie machten sich gegenseitig auf die Klasse aufmerksam, die dahinter der Scheibe klebte. Sie besprachen sich. Dann forderten sie sich gegenseitig auf, weiterzugehen, und verschwanden schräg unter uns im Eingang. Wir wären an den vibrierenden Scheiben geblieben, wenn Lehrer Prugel nicht befohlen hätte, antreten und, da es ihm nicht schnell genug ging, sein Lineal auf unseren Rücken spielen ließ, hier klatschend, dort stechend. Er trieb uns vom Fenster weg und formierte uns zu einer Reihe, die vom Katheder durch den Mittelgang führte. Jobst, Heine Bunje und ich durften uns setzen. Dieser Lehrer fragte nicht etwa, wo waren wir stehen geblieben, sondern sagte, obwohl ein Panzerspähwagen auf unserem Schulhof stand, Engländer in der Schule waren, es handelt sich um Schellfischrogen, das hat Jepsen richtig erkannt. Eier eines Fisches, der vielen anderen Fischen als Nahrung dient. Aber was lässt sich noch ausmachen im Ei? Bertram. Und Kalle Bertram strich sich den aschblonden Haare aus der Stirn und beugte sich über das Mikroskop, während wir alle, nur Prugel nicht, mit offenen Mündern lauschten und den Türdrücker, so gut es ging, im Auge behielten. Waren da nicht schon Schritte? Englische Laute? Das war Kalle auf dem Katheter, der sich bei angestrengter Beobachtung die Beine vertrat. Wurde der Türdrücker nicht bewegt? Er wurde bewegt. Noch bevor Kalle Bertram Lust hatte, sich über das Wunder im Ei zu äußern, wurde die Tür geöffnet, blieb offen, ohne dass sich zunächst jemand zeigte und man schon annehmen konnte, sie sei aus dem Schloss gesprungen, doch als Prugel vermutlich gerade sagen wollte, Jepsen macht die Tür zu. Da kamen die beiden herein, beide blond, beide helläugig, beide mit geröteten Gesichtern. Sie bewegten sich bis zur Mitte des Seitengangs, wandten sich uns zu und musterten uns. So als seien sie darauf aus, irgendjemanden wiederzuerkennen aus einer vergangenen Zeit. Einer von ihnen sagte, nix Krieg, Krieg aus, ihr nach Hause. Ich glaube, wir staunten sie an. Sie hingegen musterten uns prüfend, nicht lange allerdings, dann zog es sie, das merkten wir schon, zur Tafel, zum Katheder. Einer von ihnen fasste den Schwamm an, drückte ihn zusammen und warf ihn in den Kasten zurück. Der andere spielte sich um das Katheder herum und forderte stumm mit einer Handbewegung Lehrer Prugel auf, sich zu setzen. Lehrer Prugel setzte sich nicht und der Engländer bestand keineswegs auf Ausführung seines Befehls, wahrscheinlich, weil er jetzt das Mikroskop entdeckte. Er trat an das Mikroskop heran, schaute einmal argwöhnisch zu uns herüber, senkte sein Gesicht, richtete sich, ich muss schon sagen, bestürzt auf und gab seinem Kumpel ein Zeichen. Der war mit zwei Schritten bei ihm, machte eine fragende Geste und wurde an das Mikroskop verwiesen. Auch der zweite Engländer sah ihn durch und auf einmal, als hätte er soeben eine geschlüpfte Sirene oder irgendeinen ausgestorbenen Ruderfüßler, mit einem Wort, als hätte er etwas entdeckt, was wir alle, selbst der Lebenskundler Prugel, übersehen hatten, presste er seine Augen an die Röhre und starrte hindurch. Was beobachtete er? Was entdeckte er im Schellfischei? Er gab das Mikroskop erst frei, als sein Kumpel ihn auf den Nacken tippte. Und jetzt nickten sich beide zu. Sie hatten gesehen, worauf es ihnen ankam. Hintereinander gingen sie an der Fensterseite entlang zur Rückwand des Klassenraumes, wo unser Naturkundeschrank stand. Ein doppeltüriger, durchsichtiger und ewig verschlossener Schrank. Einer seiner Schlüssel bereicherte seit langem meine Sammlung. Um den Spiegeleffekt auszuhalten, brachten sie ihre Gesichter sehr nah an die Glaswand. Der gesamte tote Inhalt grinste. Der ausgestopfte Haubentaucher grinste, das ausgestopfte Blässhuhn und der einen polierten Baumstumpf hinauflaufende Iltis. Es grinsten der ausgestopfte Feldhase, der Rabe und der präparierte und wie Pergament schimmernde Hechtkopf. Und selbst die Blindschleiche in ihrem runden Glas grinste trotz unmöglicher Krümmungen. Stumm machten sich die beiden Engländer auf Entdecktes aufmerksam, gingen sogar an die Hocke, um das Skelett eines Seehunds zu betrachten. Einer versuchte, den Schrank zu öffnen. Endlich nickten sie sich zu und gingen zur Tür. Und wir alle glaubten, dass sie zum Abschied nichts sagen würden oder nichts zu sagen hätten. Doch in der Tür blieben beide noch einmal stehen und überblickten die Klasse. Und einer von ihnen sagte abermals, Krieg aus. Dann schoben sie ab. Und Prugel, hatte er uns vergessen? Hatte er das Mikroskop und das Wunder im Ei vergessen? Warum korrigierte sein Lineal nicht mehr die Disziplin der Reihe? Warum ließ er es zu, dass einige an der Scheibe klebten? Ich weiß noch, wie er die Kreide in der Hand zerdrückte. Wie er seine Lippen verzerrte, weiß ich noch. Und wie er den Kopf zurücklegte mit geschlossenen Augen und kurz und stoßweise atmete. Und ich erinnere mich an die Starrheit und Blässe seines Gesichts, da er auf einmal so aussah wie ein Athlet im Zustand endgültiger Erschöpfung. Enttäuschung, Fassungslosigkeit und Wut. Langsame, dünende Bewegung seines Körpers. Schnaufen. Und ich weiß noch, wie er zum Katheder wankte, sich hinaufzog und es gerade noch schaffte, gerade noch den Stuhl erwischte, als er sich fallen ließ und die ganze Klasse war Zeuge, wie er sein Gesicht in seinen Händen verbarg, eine Zeit lang so sitzen blieb und dann seufzend sein Gesicht mit den Handflächen rieb, behutsam, als wollte er eine pellende Hautschicht abrubbeln. Auch den Augenblick weiß ich noch, als er sich empordrückte gegen einen unerhörten Widerstand und die beiden Blechschachteln schloss und die Achsel zuckten, dann in die Klasse sah, deutlich etwas sagen wollte, aber nichts sagen konnte. Prugel, unser Lebenskundler. Schließlich gelang ihm die Aufforderung, geht nach Hause. Und während wir hastig unsere Sachen zusammenkramten, machte er selbst keine Anstalten, den Klassenraum zu verlassen. Er blieb einfach stehen neben seinem Mikroskop, unentschlossen und sehr ratlos. Er ließ uns zuerst hinausgehen und beantwortete keinen Gruß. So sah ich Lehrer Prugel zum letzten Mal. Da wurde der Korridor die Treppe zu einer Apfelschütte. Nachdem er uns entlassen hatte, wir hopsten, kollerten, rutschten nur so hinaus, aber der Schulhof war leer. Der Panzerspähwagen drehte schon auf der Teerstraße hinauf und fuhr in nördlicher Richtung weiter. Sie liefen zur Straße und beobachteten den davonfahrenden Panzerspähwagen. Und sie standen dort immer noch in Klumpen herum, als ich schon längst auf dem Ziegelweg war, uneinholbar für Jobst und Hanni Bunje, die mich an diesem Tag aber vielleicht auch gar nicht vermissten. Mein Vorsprung wuchs. Nicht ein einziges Mal warf ich mich auf die Grabenböschung, wenn leichte Flugzeuge über den Deich sprangen, ihre Schatten flitzten über mich hinweg, die Propeller blinkten wie eine Kreissäge und schnitten sich durch den klaren Tag. Solche Tage bringt uns nun das Frühjahr, klar. Nur ein paar reglose Hängewolken, Tage mit hartem Licht, der Wind von Nordost brennt auf der Haut. Die Haustür stand offen. Das Fahrrad von Henrik Timsen lehnte an der Wand neben der Treppe. Mein Vater telefonierte in seinem Büro, rief, sodass ich ihn schon am Schuppen hören konnte, Waffen empfangen, jawohl, vollzählig, jawohl, Männer sind unterrichtet. Ich begann zu laufen. Sicherung der Straße, jawohl, rief mein Vater und, nach einer Pause, wird ausgeführt. Ich nahm die Zementtreppe mit zwei Sätzen und stürmte in den Flur. Auch Armbänder, jawohl, rief mein Vater und meinte ohne Zweifel die Armbinden, die ich auf unserem Küchenschrank liegen sah, vom Flur aus. Henrik Timsen stand vor dem Küchentisch und empfing mich mit den Worten, jetzt geht es los. Und weil er sich jede Erklärung schenken wollte, zeigte er auf das Kriegsgerät, das dort lag. Handgranaten in fabrikneuen Kästen, ein paar Panzerfäuste, Karabiner und Munition. Ich fragte ihn, wer all das Zeugs in unsere Küche gebracht habe. Und er sagte, keiner, Sigi, keiner hat daran gedacht, dass wir noch mal aushelfen müssen. Aus Husum, fragte ich. Doch er gab keine Antwort. Er hob eine Panzerfaust vom Tisch, stellte das Klappvisier auf und zielte auf unseren Wecker. Danach nahm er sich die feindlichen Reisgrieß-Sagebehälter vor und er machte sie lautlos unschädlich. Er untersuchte die Karabiner, las die Inschriften und stellte fest, italienisches Beutegut. Das klang nicht gerade zuversichtlich. Er stellte die Handgranaten unter den Tisch und zählte die Munition, bis mein Vater hereinkam. Etwa 600 Schuss, Jens. Alle sind unterwegs, sagte mein Vater. Die Posten sind schon eingeteilt. Wir übernehmen die Sicherung unserer Straße. Wir beide? Kohlschmidt und Nansen stoßen zu uns. Nansen? Ja. Und jetzt streift er eine Armbinde über. Der ganze Volkssturm geht bei uns in Stellung. Also streifte Henrik Timsen sich die Armbinde über den Ärmel seiner safrangelben Jacke, tat das nicht beiläufig, sondern mit peinlicher Hingabe, empfand sie mal als zu hoch, mal als zu tief sitzend. Und als er endlich mit ihrem Sitz zufrieden war, steckte ich ihm die Armbinde, die ihn lediglich als Soldaten ausweisen sollte, mit zwei Sicherheitsnadeln fest. Der schwere, in vielen Berufen erfahrene Mann überprüfte allerdings den Sitz der Armbinde noch einmal im Spiegel. Danach half er meinem Vater, das Kriegsgerät auf vier Haufen zu verteilen. Und dabei trank er einen kleinen Schlucken von dem Tee, den Hilke ihm aufgegossen hatte. Der Tee schien ihm nicht zu schmecken. Als ich den englischen Panzerspähwagen erwähnte, der sich auf unseren Schulhof verirrt hatte, ging Henrik Timsen sofort mit einer Panzerfaust vors Haus, um nach dem Rechten zu sehen. Kam jedoch nach kurzer Zeit zurück und streute beruhigende Handbewegungen umher. Reine Luft, sagte er und setzte sich zu meinem Vater auf die Küchenbank. Die Männer warteten, sie schwiegen. Es war ja auch nicht viel zu sagen, da alles beschlossen war. Es gab keine Unklarheiten zwischen ihnen und die Anzeige von Bultjohann hatte der Deichgraf selbst zurückgenommen, nach einer Aussprache, an der auch der Polizeiposten Rugbill teilgenommen hatte. Ich stand am Fenster und behielt für sie die Wiesen im Auge. Wer würde als Erster kommen? Bei uns ging also der Volkssturm in Stellung. Der Maler kam als Erster. Ich sah ihn über die Wiesen kommen, in dem langen blauen Mantel, den Hut auf dem Kopf, beide Hände tief in den Taschen. Da kommt Onkel Nansen, meldete ich mein Vater darauf, wird Zeit. Warum, fragte Timsen leise, warum willst du ihn überhaupt dabei haben, Jens? Jetzt, wo sich vielleicht alles entscheidet. Gerade deswegen, sagt mein Vater, jetzt, wo sich vielleicht alles entscheidet, möchte ich ihn in meiner Nähe haben. Ist besser, Hinneck, glaub mir. Sag bloß, du willst dich auf ihn verlassen. Das ist es ja, sagte mein Vater. Wenn ich mich auf ihn verlassen könnte, brauchte ich ihn nicht in der Nähe zu haben. Und er stand auf und blickte aus dem Fenster dem Maler entgegen, der doch nicht allein und als erster kam, der vielmehr unter dem Schild Polizeiposten Trugbill stehen blieb und in Richtung zum Gut Söllring winkte, wartete, noch einmal, aber flüchtiger winkte und zuletzt dem Vogelwart Kohlschmidt ein paar Schritte entgegenging. Handschlag, hastiges Befragen. Kohlschmidt redete mit offenen Händen auf ihn ein, versuchte ihn zu überzeugen oder zumindest seine Zustimmung für etwas zu erhalten. Der Maler schien sich nicht entschließen zu können. Zuhörend nahm er Kohlschmidts Arm, lenkte ihn zu unserem Haus und zog ihn die Treppe hinauf. Ihre schurfenden Schritte waren auch nicht einmal im Flur zu hören, da bereitete sich der Polizeiposten Trugbill auf ihr Erscheinen vor. Sagen wir ruhig, er nahm Aufstellung. Hoch aufgerichtet, die Beine leicht gespreizt, also standfest, bequem, aber nicht zu bequem, stellte er sich in die Mitte der Küche und beanspruchte auf solche Art gleich die Autorität, die ihm als abendlichen Ausbilder und jetzigem Unterführer des sogenannten Volkssturms zukam. Zu Timsen, der sich eine Zigarette drehen wollte, sagte er schroff, du kannst hier nicht rauchen. Er erwartete also die Männer in einer Haltung, wie sie ihm in diesem Augenblick angemessen erschien. Und er erwiderte ihren Gruß derart, dass kein Zweifel darüber bestand, wer wen zuerst zu grüßen habe. Er dirigierte sie zur Küchenbank hinüber. Er sagte, setzt euch mal dort zu Hinneck. Und nachdem die Männer sich gesetzt hatten, entspannte er sich und trat an den Tisch heran und legte seine Hand auf den Schaft eines italienischen Beutegewehrs. Er streichelte den Schaft. Er erreichte es, dass die Männer schweigend und gespannt zu ihm hinaufsahen. Dennoch hatte er nicht das erste Wort. Das erste Wort hatte der bleichsüchtige Vogelwart Kohlschmidt, der sich auf einmal aus der Enge befreite, seinen Körper empordrückte und sehr verständlich sagte, Mist, das ist doch Mist, was wir hier machen. Sie stehen an der Elbe, Sie sind in Lauenburg, Sie sind sogar in Rendsburg, vielleicht sind Ihre Spitzen schon hier. Alle machen Schluss, nur wir. Wir wollen hier noch einmal anfangen. Mit ein paar Nussknackern sollen wir sie aufhalten. Mit Blechscheren. Wenn es noch einen Sinn hat. Aber es hat keinen Sinn, es ist einfach Mist. Kohlschmidt tauchte erregt unter, kramte seine kurze, mit schwarzem Isolierband geflickte Pfeife aus der Brusttasche heraus und steckte sie in den Mund. Du kannst hier nicht rauchen, sagte mein Vater und setzte zu einer Antwort an, doch Hinneck Timsen kam ihm zuvor. Der Wirt des Wattblicks, erfolglos trotz so vieler Aufschwünge, erhielt den Widerstand nicht für zwecklos. Jetzt, wo alles zu Ende ging, jetzt gerade wollte er ihn fortsetzen. Das sei man sich schuldig. Denn solange es gut geht, sei es leicht, sich zu bewähren. Was er indes von sich verlangte, das sei Bewährung auch dann, wenn der Erfolg nicht deutlich winkt. Außerdem habe er persönlich noch nie etwas kampflos aufgegeben. Und wer sagt es denn, dass schon alles vorbei ist? Man könne schließlich ein Beispiel geben und den Feind immerhin, also nachdenklich machen, könne man ihn bestimmt. Und durch einen harten und unerwarteten Widerstand, der ja nicht ewig zu dauern braucht, aber versuchen, standzuhalten, das solle man schon. Da sie nun schon damit angefangen hatten, unaufgefordert ihre Meinungen zu sagen, schwieg mein Vater nach dieser Erklärung bewusst und sah Max Ludwig Nansen in einer Weise an, dass der das Gefühl haben musste, jetzt bist du an der Reihe, deinen Senf dazuzugeben. Und der Maler zögerte nicht. Er sagte, warum zu Hause? Wir können es auch draußen abwarten. Und mehr sagte er nicht, auch als mein Vater ihn aufforderte, sich genauer auszudrücken, blieb er bei dem Gesagten und verzichtete darauf, mehr Sätze zu machen über seine Einstellung. Und der Polizeiposten Ruckbel? Der hatte sich natürlich auch zu äußern. Von ihm hing, wenn nicht alles, so doch das meiste ab. Aber er ließ sich Zeit, fischte vermutlich aus den persönlichen Erklärungen positive und negative Punkte heraus, wog sie gegeneinander ab, machte einen Strich und zählte zusammen. Nachdem er sich jedenfalls mit zäher Langsamkeit bedacht hatte, gab er bekannt, dass da Befehle bestehen, dass diese Befehle nicht umsonst bestehen, sondern ausgeführt werden müssen, und zwar wortwörtlich, was in diesem Falle hieß, Sicherung der Straße. Demgemäß, sagte mein Vater, werden wir die Sicherung der Straße übernehmen, ab sofort. Und wer noch keine Armbinde hat, der wird sich jetzt eine nehmen, danach gehen wir in Stellung. Mit solchen Reden ging bei uns der Volkssturm in Stellung. Und weil mein Vater und der Maler gemeinsam die Sicherung unserer zwar abgelegenen und kaum wohl auch lebenswichtigen, aber immerhin befahrbaren Straße übernehmen sollte, schwammen mir in meiner Vorstellung die unausbleiblichen Bilder zu. Ein feuchtes Erdloch, nicht wahr? Brusttief und gerade für 4 Männer berechnet, am südlichen Rand ein Wall, in den die Geschosse spritzen, beziehungsweise am Anfang noch spritzen, denn mittlerweile, nach vielen ergebnislosen Angriffen, ist über den dürftigen Schutzwall ein anderer Wall hinausgewachsen. Ein Wall von stillen Körpern, versteht sich, aus dem Hände starr in den Himmel griffen und weit davor, über die Wiesen verstreut, mit zerrissenen Ketten und geplatzten Türmen, zahlreiche Panzer, einige qualmen noch intensiv und feierabendlich und verbergen deshalb die erstaunlich geringen Reste der Flugzeuge, die nach dem Abschuss die torfweiche Erde rammten und sich zumindest bis zum Pilotensitz in sie hineinbohrten. Und ich sah auch mich selbst als Munitionsholer, Essenholer, Wasserholer und wie die Männer trug auch ich einen frischen, vielleicht von Hilke angelegten Verband um den Kopf. Vorstellungen von einem anderen Indianerspiel. Sie ließen sich jedoch nicht wegschicken, als da gestempelte Armbinden angelegt, Waffen verteilt und der Platz bestimmt wurde, an dem englische Panzer und Panzerspähwagen sich sozusagen festbeißen sollten. Unterhalb der Mühle, meiner Mühle, sollte der Platz sein. Von dem aufgeschütteten Hügel, in den man sich hineingraben wollte, ließ sich unsere Straße übersehen bis zur Husumer Chaussee. Man konnte gleichzeitig die alte Schleuse schützen. Außerdem bot die Weide von Holmsen ausreichenden Platz für abgeschossene Panzer und Flugzeuge. Sie hängten sich die Karabiner um, schulterten die Panzerfäuste, nahmen die Kisten mit Munition und Handgranaten auf und bewegten sich in der einzigen Gangart, die das Gewicht der Waffen erlaubte. Bewegten sich also im Trott zur Küche hinaus und mit früh nachgebenden Knien zum Ziegelweg hinab. Ich trottete hinterher, während Hilke aus ihrem Zimmer und meine Mutter aus der Schlafstube den Ausgang verfolgten, teilnahmsvoll verfolgten. Da die anderen, beladen und bepackt, nicht winken konnte, winkte ich für sie zu den Frauen zurück, was Hilke mit einer Drohung meine Mutter überhaupt nicht beantwortete. So ging unser Volkssturm in Stellung.
0: Siegfried Lenz las die 23. von 40 Folgen seines Romans Deutschstunde. Der Autor las selbst. Wir wiederholen die heutige Folge um 14.30 Uhr und morgen geht es ja weiter. Und wir begleiten die Lesung natürlich auch weiter in ARD Sounds.

0: Ein Mandolinenstück von Raffaele Calace, gespielt hier von Gertrud Tröster. Natürlich mit der Mandoline. 9.56 Uhr, es ist die gute Zeit, hinüber zu schauen auf den Vormittag. Den wird meine Kollegin Christiane Hillebrand moderieren. Mit welchen Akzenten?
1: Ja, wir stellen ein Buch vor, da geht es um Frédéric Chopin, aber nicht um seine Musik, sondern es geht um Chopins Männer, so heißt auch das Buch von Moritz Weber. Es ist die erste ausführliche Untersuchung über die Homosexualität von Chopin, die wurde ja lange verschwiegen. Wir stellen dieses Buch vor und wir hören nochmal rein in das Gespräch mit Barbara Carvalho. Sie ist Koordinatorin der Sommerwerft in Frankfurt und im Zentrum des Programms in diesem Jahr steht das Blue Lab. Das beschäftigt sich mit dem Weg des Wassers von den Quellen bis zum Meer. Das ist ab heute für 5 Tage geöffnet. Dazu erzählt sie noch ein bisschen mehr und auch, wie das in so ein Kulturprogramm reinpasst.
0: Dann sind alle gespannt, hoffentlich. Dankeschön, Christiane Hillebrand, für den Ausblick. Hier geht der Morgen zu Ende mit Musik noch von Felix Mendelssohn Bartholdy. Es ist Cellomusik aus einer Cellosonate, der mit der Nummer 2 in D-Dur. Hören Sie noch den zweiten Satz. Und das spielt Anthony Leroy und Sandra Mubarak. Ich darf mich bei Ihnen bedanken fürs Zuhören am Morgen und wünsche Ihnen einen Tag, in dem Sie gut durch die angekündigte Hitze kommen. Ich darf mich verabschieden. Tschüss, sagt Martin Maria Schwarz.

0: Nachrichten.
1: 10 Uhr. BMW plant offenbar Abbau von 8000 Stellen. Neue Minister sollen offiziell ernannt werden. Pro-Kopf-Verschuldung in Deutschland weiter gestiegen. Das Wetter sonnig und trocken bei bis zu 37 Grad. Mein Name ist Andrea Eckstein. Nach Volkswagen, Porsche und anderen Autobauern plant auch BMW, tausende Stellen zu streichen. Das geht offenbar um 8000 Arbeitsplätze. Aus München, Gabriel Wirth.
2: Laut Unternehmenskreisen wird es in den nächsten Monaten ein freiwilliges Abfindungsprogramm geben, das bis Ende nächsten Jahres laufen soll. Es richte sich nicht an die Mitarbeiter in der Produktion, sondern nur an die Beschäftigten im sogenannten indirekten Bereich, also in der Verwaltung, im Vertrieb und in der Entwicklung. Weltweit hat der Konzern rund 154.000 Mitarbeiter, deutlich mehr als die Hälfte, und zwar über 84.000 davon in Deutschland.
1: Der Personalwechsel in der Unionsfraktion und in der Bundesregierung soll heute weitgehend abgeschlossen werden. In einer Sondersitzung der Fraktion soll der bisherige Kanzleramtsminister Frey zum neuen Vorsitzenden gewählt werden. Seine Nachfolgerin wird die bisherige Gesundheitsministerin Waken. Ihren Posten übernimmt der bisherige Generalsekretär Linnemann. Und Steffen Bilger ersetzt Patrick Schnieder als Verkehrsminister. Aus Berlin, Markus Sambale.
3: Der Umgang mit Patrick Schnieder, der bringt Merz viel Kritik ein aus der eigenen Partei. Da sind CDU-Leute, die öffentlich klar machen, dass sie bei Merz Vertrauen und Wertschätzung vermissen. Das zeigt, wie stark Friedrich Merz unter Druck steht. Und es gibt noch einen Punkt, der für Diskussionen sorgt. Die Minister, die müssen einen Eid vor dem Bundestag ablegen. Bei der Amtsübernahme steht im Grundgesetz. Jetzt ist aber Sommerpause. Merz will nicht, dass es für die Vereidigung eine Sondersitzung des Bundestags gibt und alle Abgeordneten auf Steuerzahlerkosten anreisen müssen. Und er sagt, juristisch könne man da schon bis nach der Sommerpause warten.
1: Die Bundesregierung will heute zwei umstrittene Vorhaben von Wirtschaftsministerin Reiche auf den Weg bringen. Die Reform der Ökostromförderung und neue Regeln für Stromnetzanschlüsse. Beide Gesetzentwürfe sind Thema im Bundeskabinett. Geplant ist unter anderem, dass private Solaranlagen ab 2027 schrittweise keine garantierte Einspeisevergütung mehr bekommen. Umwelt- und Energieverbände werfen Reiche vor, die Energiewende auszubremsen. Überraschungserfolg für die Deutsche Bank. Sie hat von April bis Juni unterm Strich rund 1,6 Milliarden Euro Gewinn gemacht. Vor allem, weil das Investmentbanking gut läuft. Im Vergleich zum Vorjahr stieg der Gewinn um 10%. Analysten hatten eigentlich erwartet, dass er zurückgeht. In diesem Hitzesommer haben sich deutlich mehr Menschen krank gemeldet. Das belegen Zahlen der Krankenkasse IKK Südwest. Aus der Nachrichtenredaktion Christine Schumann.
4: Innerhalb einer Woche sind die Krankmeldungen in Hessen, Rheinland-Pfalz und im Saarland um mehr als 50% auf insgesamt rund 10.400 gestiegen, so die Kasse. Schuld war meistens die Hitze. Viele hätten zum Beispiel Probleme beim Atmen wegen der hohen Ozon- und Feinstaubbelastung. Betroffen seien fast alle Branchen, aber vor allem Menschen in Pflege- und Sozialberufen. Kassenchef Loth fordert, es müsse jetzt endlich verbindliche Hitzeschutzstandards in Betrieben und Einrichtungen geben.
1: Jeder Mensch in Deutschland hat Ende letzten Jahres rein rechnerisch fast 32.000 Euro Schulden gehabt. Das ergibt sich aus Zahlen, die das Statistische Bundesamt veröffentlicht hat. Im Vergleich zum Jahr davor ist die Pro-Kopf-Verschuldung um rund 1.800 Euro gestiegen. Insgesamt waren Bund, Länder, Gemeinden und Sozialversicherungen mit fast 2,7 Billionen Euro im Minus. Seit Montag ist die Fahrraddemonstration Tour de Natur unterwegs. Start war in Frankfurt, das Ziel ist Erfurt in Thüringen. Heute wollten die rund 200 Teilnehmenden auch auf der A5 entlang radeln, von Bad Nauheim nach Butzbach. Das hat das Verwaltungsgericht Gießen aber verboten. Es lehnte einen Eilantrag der Tourveranstalter ab. Die Begründung? Die Autobahn sei in der aktuellen Hauptreisezeit hoch belastet. Umleitungen würden die Ausweichstrecken überlasten und das Unfallrisiko steigen lassen. Das waren die Nachrichten. Das Wetter. Sonnig, trocken und heiß ist es heute mit Maximaltemperaturen von 31 bis 37 Grad. In der Nacht liegen die Tiefstwerte zwischen 22 und 12 Grad. Morgen ist dann der Höhepunkt der aktuellen Hitzewelle mit 32 bis 38 Grad. Zunächst ist es sonnig, später ziehen Wolken auf und bringen zum Teil kräftige Schauer und Gewitter mit. Die weiteren Aussichten? Am Freitag Sonne und Wolken, einzelne Schauer und Gewitter sind möglich, dazu maximal 34 Grad. Am Samstag häufig sonnig, meist trocken und bis 32 Grad. Die Zeit 10.05 Uhr.

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2: Dazu begrüßt sie jetzt noch einmal Christiane Hillebrand und wir hören zunächst leidenschaftlich Musik von Georges Bizet, die erste Carmen Suite.

0: Die erste Carmen-Suite von Jean Spisset war das zum Auftakt in diesen Mittwochvormittag in HR2 Kultur. Und Sie haben hier das Orchestre du Capitole de Toulouse gehört unter Michel Plasson. Mittlerweile leugnet es die Chopin-Forschung allgemein nicht mehr. Der Komponist war homosexuell und führte intime Beziehungen mit anderen Männern. Gleichzeitig könnte das Wissen über diese Verbindungen sehr viel größer sein, wenn sich die Musikwissenschaft nicht so lange gegen diese Erkenntnis gesträubt, sondern sich mit ihr auseinandergesetzt hätte. Jetzt liefert Moritz Weber mit dem Buch Chopins Männer die erste ausführliche Untersuchung zu dem Thema und vor allem zu den einzelnen Männern, zu denen Chopin sich hingezogen gefühlt hat. Hanna Schmidt über eine überfällige Forschung.
1: Ich gehe mich waschen. Küss mich jetzt nicht, denn ich habe mich noch nicht gewaschen. Du? Auch wenn ich mich mit byzantinischen Ölen einreiben würde, würdest du mich nicht küssen, wenn ich dich nicht auf magnetische Art dazu zwingen würde.
2: Das hier sind vielleicht die erotischsten Sätze der gesamten erhaltenen Korrespondenz zwischen Frédéric Chopin und seinem langjährigen Geliebten, Titus Wojciechowski.
1: Es gibt irgendeine Kraft in der Natur. Heute wirst du träumen, dass du mich küsst. Ich muss es dir für den widerwärtigen Traum heimzahlen, den du mir heute Nacht heraufbeschwört hast.
2: Die Gefühle, die Chopin Titus gegenüber formuliert, sind exklusiv und einzigartig, schreibt Moritz Weber. Niemandem sonst wird er je so etwas schreiben. Unzählige Liebeserklärungen haben Frédéric und Titus über die vielen Jahre ihrer Beziehung einander zugeschickt. Sie sind auch zusammen auf Reisen gegangen und haben zeitweise miteinander gelebt. Und Chopin widmet Titus mehrere Kompositionen. Er lebt seine Liebe zu ihm also auch künstlerisch aus. In seinem Buch Chopins Männer wirft Moritz Weber jetzt einen Blick auf dieses Zusammenspiel zwischen dem Privatleben des Komponisten und seiner Kunst.
3: Chopin hielt sein Begehren nicht nur in Worten fest, sondern vertraute diese Seite seiner Persönlichkeit auch dem Klavier an und drückte sie durch seine Musik aus.
2: Den langsamen Satz seines Klavierkonzerts in F-Moll etwa schreibt Chopin im Andenken an Titus, genau wie seinen späteren Walzer in Des-Dur.
3: Chopin hat beides extra für ihn geschrieben. Das Denken an Wojciechowski hat ihn dazu inspiriert. Mit der direkten, untrennbaren Verknüpfung des Schaffungsprozesses des Walzers und des Adagios in einem Brief macht Chopin klar, dass die Inspirationsquelle des Walzers, dessen Adressat sowie der gedankliche und emotionale Hintergrund des Mittelsatzes des Klavierkonzerts F-Moll ein und dieselbe Person sind, Titus Wojciechowski.
2: Die Liebe zwischen den beiden Männern dauert von ihrer gemeinsamen Jugend bis zu Chopins Lebensende im Jahr 1849. Deshalb widmet Moritz Weber ihr in seinem über 500 Seiten starken Buch auch das ausführliche erste Kapitel. Ihre Liebe übersteht dabei nicht nur lange Phasen der räumlichen Trennung, sondern auch ein politisches Klima, in dem Homosexualität mindestens gesellschaftlich stark geächtet, wenn nicht sogar gerichtlich bestraft wird. Die Queerfeindlichkeit und Misogynie des 19. und 20. Jahrhunderts wirkt bis in unsere moderne Zeit. Sie hat Generationen von Chopin-Forscherinnen und Forschern und mit ihnen das allgemeine Wissen über den Komponisten beeinflusst. Moritz Weber beleuchtet in seinem Buch anhand von neuen Quellen jetzt genau diese Themen, die lange Zeit tabu waren und zensiert wurden.
3: Sei es wegen moralischen Ansprüchen einer verbreiteten Homo- und Queerphobie in Gesellschaft und Wissenschaft bis fast zum Ende des 20. Jahrhunderts, religionsbedingten Hemmungen oder verschiedentlichen politischen Interessen, etwa denjenigen des alles überwachenden kommunistischen Regimes in der damaligen Volksrepublik Polen, unter deren Vorzeichen viele Grundlagen der modernen Chopinologie erarbeitet wurden.
2: Bis heute halten sich zum Beispiel hartnäckig Erzählungen von vermeintlichen Liebesbeziehungen, die Chopin zu Frauen gehabt haben soll. Oder einer heimlichen Verlobung mit der 17-jährigen Maria Wodzinska, die es aber nie gegeben hat.
3: Die alten Narrative müssen kritisch hinterfragt und weiter aufgearbeitet werden. Und es sollte auch im Interesse der internationalen Forschungsgemeinschaft liegen, nach mehr Primärquellen zu Chopins nahestehenden Männern zu suchen.
2: In seinem Buch, das sich zeitweise liest wie ein aufregender Liebesroman, räumt Weber mit den etablierten Erzählungen über Chopins Privatleben auf. Er stützt sich dabei auf ungefähr 800 Briefe, verschiedene Nachlässe und auch Archivalien aus der polnischen Bibliothek in Paris oder den Akten der Préfecture de Police de Paris. Ein großer Teil seiner Schriften und der Korrespondenz zwischen Chopin und seinen Liebhabern und Freunden sind allerdings verschollen. Auch viele Antwortbriefe der ihm nahestehenden Männer fehlen bis heute, was die Aufarbeitung ihrer Verhältnisse zueinander schwierig gestaltet. Trotzdem überrascht beim Lesen, wie detailliert, wie ausführlich und wie extrem deutlich die überlieferten Texte sind. Andererseits widmet Weber aber auch gut 50 Seiten den vermeintlichen Liebhaberinnen Chopins und ordnet ihre eigentliche Bedeutung in seinem Leben ein.
3: Frédéric Chopin hat Zeit seines Lebens keiner einzigen Frau einen Liebesbrief geschrieben. Nie. Und in seinen verhältnismäßig wenigen, kurzen Briefen an Frauen hat er niemals nur annähernd etwas so Romantisches oder Leidenschaftliches festgehalten wie an Titus oder seine anderen Männer. Chopin gibt in seiner Korrespondenz selbst Hinweise auf seinen ziemlich berechnenden Umgang mit Frauen. Er beschreibt mehrmals, dass er in Liebesdingen ein Doppelleben führt. Ganz im sozialpsychologischen Sinn. Er trennt sein öffentliches und privates Leben bewusst und sorgfältig. Er legt einen Deckmantel über sein eigentliches, homophiles Begehren und verhüllt so seine wahren Gefühle, die er in seiner Zeit nicht offen zeigen kann.
2: Das formuliert Chopin selbst in einem Brief an Titus.
1: Ich hätte dich gerne hier. Du glaubst nicht, wie traurig ich hier bin, dass ich mich mit niemandem aussprechen kann. Du weißt, wie einfach ich Bekanntschaften mache. Aber ich kann mit niemandem zusammen seufzen. Was meine Gefühle anbelangt, bin ich immer in Synkopen mit den anderen. Deshalb quäle ich mich.
2: Moritz Webers Buch ist nicht nur eine wichtige Abrechnung mit der bisherigen Chopin-Forschung und liefert zentrale Neudeutungen und Ergänzungen, sondern erweist sich darüber hinaus als unglaublich aufschlussreicher Text über queeres Leben im 19. Jahrhundert. Spätestens jetzt ist, wie der Autor schreibt, die Zeit gekommen, diese Lebensrealitäten anzusprechen und zu erforschen. Dieses Buch ist ein kräftiger Anstoß dazu, den es offenbar gebraucht hat.
0: Hanna Schmidt über das Buch Chopins Männer von Moritz Weber. Erschienen ist es im Schwabe Verlag im Juli dieses Jahres. 547 Seiten zum Preis von 39 Euro. Jetzt hören wir natürlich Musik von Frédéric Chopin. Und zwar seinen Walzer in Des-Dur, Opus 64 Nummer 1. Eine Aufnahme mit Jean-Yves Thibaudet.

Ein kurzer Walzer von Frédéric Chopin. Jetzt haben wir Musik von Georg Friedrich Händel und eines seiner Concerto Grossi. Und da zwar das Concerto Grosso in G-Moll, Opus 6, Nummer 6. Eine Aufnahme mit dem Ensemble Al Aire Español. Das ist ein auf alte Musik spezialisiertes Vokal- und Instrumentalensemble, 1988 gegründet von Leonardo López Banzo. Und der dirigiert auch in der Aufnahme, die wir hier hören. Der hat es gegründet und leitet es auch.

Das Concerto Grosso in G-Moll, Opus 6, Nummer 6 von Georg Friedrich Händel. 10.41 Uhr. Sie hören HR2 Kultur am Mittwochvormittag. Candide, so heißt ein Musical von Leonard Bernstein oder eine Operette. Irgendwas dazwischen. Auf jeden Fall ist es ein sehr originelles Stück, das auf Voltaires Candide zurückgeht, auf den satirischen Roman Candide oder der Optimismus. Die Operette, die daraus entstanden ist, die erwies sich als Flop. Und das lag aber wohl mehr am Libretto von Lilian Hellmann als an der Musik. Und die Operette wurde dann später zu einem einaktigen Musical umgearbeitet. Dieses Musical wurde dann erfolgreich sehr oft gespielt und später hat Bernstein dann noch eine zweiaktige Musical-Fassung geschaffen. Das Musical an sich in voller Länge wird selten gezeigt heute, aber die Ouvertüre und das Lied der Cunigonde, Glitter and Be Gay, das wird häufiger auch mal im Konzertsaal gespielt und wir hören jetzt genau dieses Lied aus Candide von Leonard Bernstein hier in HR2 Kultur.

0: Ja, da ist nicht nur Singen gefragt, hier ist auch Spielen gefragt bei diesem Lied der Cunigonde aus Candide von Leonard Bernstein. Und wir haben hier die Sopranistin Simone Kermes gehört. Sie wurde begleitet vom Kammerorchester der Oper Warschau unter Julien Salem-Cour. Das internationale Theaterfestival Sommerwerft, das feiert dieses Jahr 25-jähriges Bestehen. Das läuft bereits seit dem 24. Juli. Und im Zentrum des Programms steht dieses Jahr das Blue Lab, das sich mit dem Weg des Wassers von den Quellen bis zum Meer beschäftigt. In Kunstausstellungen, Konzerten und Theateraufführungen wird unsere Beziehung zum Wasser aufgegriffen. Und die Koordinatorin Barbara Carvalho erzählt uns, welche Rolle Kunst dabei spielen kann, ökologische und soziale Zusammenhänge zu vermitteln. Und zuerst einmal, wie sich das Festival überhaupt entwickelt hat.
1: Also ich bin nicht seit der Grund dabei. Ich mache mit seit 17 Jahren. Ich komme aus Brasilien. Und was ich gesehen habe, war auf jeden Fall so eine Entwicklung von Gesellschaftsteilhabe. Vorher wir waren so eine kleine Szene, jetzt. Man kann einfach sehen, dass jeder Mensch ist dabei, ist willkommen. Wir haben auch ein Programm entwickelt für Kinder, für Familie, für queer Personen, für Menschen mit Migrationshintergrund.
0: Ja, das Festival ist also diverser geworden und auch größer. Und inhaltlich hat es sich auch entwickelt. In diesem Jahr mit dem Blue Lab. Das öffnet heute für 5 Tage inmitten des Festivals. Und dabei steht das Wasser im Mittelpunkt, sagt Barbara Carvalho.
1: Ja, also nach dem Motto The Ocean Starts in Frankfurt. Wir machen sozusagen eine symbolische Reise von der Quelle, von dem Main rein bis zum Ozean. Und die Idee ist, dass wir unterschiedliche Perspektiven zusammenbringen. Also Wissenschaft, Bildung, Kunst und Kultur durch so ein Programm, die wir für unsere Publikum zur Verfügung stellen. Das heißt, jeden Tag ab 17 Uhr, wir haben eine Pavillon, die wir offen für alle Menschen. Und dann gibt es Ausstellungen. Wir arbeiten zusammen mit Senckenberg Museum. Da haben wir so die Tiefseeabteilung angefragt und wir haben ein paar Präparate und Bilder zum Thema Tiefsee vorbereitet. Wir sind auch in Kontakt mit anderen WissenschaftlerInnen hier aus Frankfurt, aber auch international, die extra dazu gekommen sind. Wir machen außerhalb eine Veranstaltung am Donnerstagnachmittag von 16 bis 18 Uhr am Haus und Dom. Und da stellen wir vor, die gesamte Idee, das Projekt steht eigentlich von einer Petition, die wir letztes Jahr auf dem Sommerwerf veranstaltet haben. Das heißt Citizen Action, The Ocean Starts in Your City. Und da haben wir über 2200 Menschen unterschrieben, gesagt, ja, wir wollen gerne, dass das Sommerwerf mehr das Thema Wasser anspricht. Und deswegen steht das Programm Blue Lab jetzt dieses Jahr.
0: Ja, Wasser ist eine der wichtigsten, der sensibelsten und der umkämpftesten Ressourcen auf der Welt. Im Moment spüren wir das wieder durch den Wassermangel, durch Hitze und Trockenheit. Das Festival soll mit künstlerischen Mitteln und in Verbindung mit Wissenschaft ein Augenmerk auf die gesellschaftliche Bedeutung richten.
1: Wir arbeiten im Moment mit dieser Verbindung zwischen Wissenschaft, Bildung und Kultur, wie ich vorher gesagt habe, aber mit einem Thema, das ist ganz klar, Ocean Literacy. Das ist auf Englisch. Auf Deutsch gibt es so eine Übersetzung, die heißt ungefähr so Meeresbildung oder Meereskompetenz, wie weit wir alle mehr Bewusstsein zu Ozean, zum Sauerstoff, also was die Ozean produziert, die wichtig für unser Leben als Menschen, für die Erde ist, aber auch diese Verbindung durch emotional und in Gesellschaft Verantwortung sozusagen. Von daher, wir haben auch andere Partnerschaften mit Aktivisten, mit Greenpeace Frankfurt und auch mit Sea-Watch, also zwei Einrichten, die so gesellschaftliche Probleme bezüglich Wasser und Ozean sich auseinandersetzen. Aber wir haben auch andere Initiativen eingefragt, tatsächlich über die Situation für Verschmutzung in Flüsse und Ozeane für Kinder, für alle Menschen eigentlich sprechen können. Das Programm findet auf Englisch und Deutsch.
0: Das Festival will Räume der Begegnung schaffen. Es ist ein buntes Programm und es zieht die unterschiedlichsten Besucherinnen und Besucher an.
1: Also in den letzten Jahren, ich habe schon gesehen, dass wir haben unterschiedliche Communities angesprochen. Mhm. Also durch das Programm, das ich selbst kuriert, Porto Brasil Global Süd. Und dann man sieht, dass schon Menschen mit Migrationshintergrund sehr präsent sind. Und diese zwei Queer Nights macht auch so eine unterschiedliche sozusagen Festivallandschaft. Und natürlich durch die Kinder- und Familienprogramm, dann haben wir wirklich alle Menschen dabei. Was ich erwarte, ist tatsächlich so ein neues Publikum, die mehr Interesse zum Klimawandel und Umweltthema und Politik, Umweltbewusstsein, dass sie aussehen können, dass die Sommerwerft ist genau der Ort dafür. Wir haben zum Beispiel auch ein paar Panels geplant mit Spezialisten, Experten. Die erste findet schon jetzt Freitag statt und das heißt, yeah, let's bring together awareness to protect the ocean and rivers. Und der zweite ist auch lokales Handeln, gemeinsam Zukunft. Und es gibt noch Workshops zum Thema Wasserbewusstsein und gleichzeitig Erinnerung. Und gibt es noch einen anderen Workshop zum Thema Queer Identities, also wie weit das Element Wasser gibt es auch mit bezieht sich auch auf unsere Geschlechter. Und wir haben auf jeden Fall noch weitere Theaterstück, die sehr diverse sind. Eine extra La Mer Noire fängt jetzt am 2. August statt. Und wir machen unsere Eröffnung übrigens mit einem Chor, Begegnung mit der Unbekannt. Das ist so ein Chorkonzert mit Jugendlichen aus Frankfurt und Rom, die zusammenkommen und ja, so singen Lieder für Ozean sozusagen. Also von daher, ja, wir versuchen viel zu verbinden.
0: Soweit Barbara Cavaglio, Koordinatorin der Sommerwerft in Frankfurt in diesem Jahr über das Festival und das darin integrierte Blue Lab, das beginnt heute. Wir haben gestern mit Barbara Cavaglio gesprochen. Das komplette Interview, das finden Sie auf hr2.de.

Gitarre und Streichquartett, das war das Gitarrenquintett oder auch Fandango-Quintett in D-Dur von Luigi Boccherini und gespielt haben hier Kazuhito Yamashita und das Tokyo String Quartet. Wir schauen mal auf den heutigen Abend. Da hören Sie in HR2 Kultur ein Konzert vom Klavierfestival Ruhr. Béla Bartók feiert in seinem zweiten Klavierkonzert den Rhythmus und Solist ist Pierre Laurent Aymard, der als Professor an der Kölner Musikhochschule unterrichtet. Mit Igor Strawinskys Le Sacre du Printemps steht zudem eines der gewaltigsten Orchesterwerke auf dem Programm. Anschließend spielt Fabian Müller unter anderem die dritte Klaviersonate von Johannes Brahms. Das alles heute Abend im Rahmen des ARD-Radio-Festivals nach den 20 Uhr Nachrichten hier in HR2 Kultur. Die Ballettsuite Coppelia, die haben wir jetzt im Programm von Leo Delib und daraus hören Sie Scène et Valse des Swan Hilt mit den Berliner Philharmonikern und die Leitung hat Herbert von Karajan.

0: Musik aus der Ballettsuite Coppelia von Leo Delib. Alljährlich findet in Mörfelden-Walldorf der Skulpturenpark statt. Natur trifft dort auf Kunst und jetzt wurde zur 28. Auflage dieses Skulpturenparks geladen. Seit 1998 verwandelt sich der dortige Bürgerpark in eine Kunstschau. Marius Galler war dort und Martin Maria Schwarz wollte heute Morgen in der Frühkritik von ihm wissen, wie es in diesem Jahr ausschaut.
1: Er ist gut bestückt. 12 Künstlerinnen und Künstler waren dafür verantwortlich, mit zumeist einer, aber auch schon mal zwei Arbeiten. Und wie immer herrscht Vielfalt, auch eine Vielfalt der Materialien. Auch dieses Mal Holz, Metall, es gibt filigrane Papier, Metallarbeiten, aber auch kompakte Installationen. Vom Winde bewegt oder fest verwurzelt, teilweise mit erkennbaren Motiven. Eine Plastik von Heiner Meyer zum Beispiel. Von Ferne sieht sie aus wie eine abstrakte Skulptur. Wenn man näher herangeht, sieht man, das sind rote Stilettos, also nicht die Schuhe selbst, sondern flache Modelle von Stilettos. Aus Stahl mit einer grellen roten Farbschicht. Sofort denkt man an unpraktische, nur unter Leid zu tragende Schuhe. Aber wenn man ein halbes Dutzend in dieser Weise übereinander arrangiert, ergibt das dann doch eine aparte Skulptur. Wie Picasso einst aus einem Fahrradsattel und einem Lenker einen Stierkopf formte, lassen sich Dinge also leicht umfunktionieren und auch ästhetische Effekte gewinnen. Aber es gibt eben auch verrätselte, abstrakte Werke und wieder mal eine wirklich gute Mischung von vielem.
2: Gut, dann schauen wir uns jetzt noch vieles davon an. Natürlich sind sie wieder über den Bürgerpark so verstreut, dass jede Stelle da was abbekommt. Wer sich diesem Park nähert, was sticht denn besonders ins Auge, mal abseits von der Skulptur, die Sie da gerade beschrieben haben mit den roten Stilettos?
1: Also diese große Rasenfläche in der Mitte ist eindeutig dominiert von einer geometrischen Figur der Frankfurter Künstlerin Jana Hartmann. Die besteht aus 9 großen fünfeckigen Platten, die zu einem Würfel gefügt sind, gut 4 Meter hoch. Ein Würfel, der begehbar ist, innen Text, außen Bilder. Der Titel Cosmic Interdependency, also kosmische Wechselwirkungen oder Verflechtungen. Und innen drin ist dann zu lesen etwas aus der Erklärung der Menschenrechte von 1789, der Französischen Revolution. Oder auch ein Zitat des französischen Wissenschaftsphilosophen Gaston Bachelard. Keine Idee kann verstanden werden, solange sie nicht integriert ist und Teil eines komplexen Systems von Gedanken und Dingen. Ja, und so wissenschaftlich ausgerüstet kann man sich dann die Bilder anschauen. Himmelsbilder, Sternenhaufen, spektakuläre Aufnahmen des Weltalls auf diesen Platten, aber auch Aufnahmen des Weltalls, wie man sie auch von Bildbänden kennt, aber auch Felsformationen, die von der Erde sein können. Und dann stellen sich Ideen oder Gedanken ein, wissenschaftliche oder fantastische, also ich und der gestirnte Himmel über mir. Und daneben gleich eine filigrane und abstrakte Arbeit, die dazu gut passt. Die heißt Himmelsstürmer des Metallbildhauers Jürgen Heinz aus Darmstadt. Das sind dann 2 schmale Stangen aus Stahl, über denen sich dann sehr elegant geschwungen 2 Streben nach oben bewegen, immer dem Himmel entgegen. Also wenn man erst auf den Platz kommt, geht es direkt mitten auf der großen Rasenfläche hoch hinaus.
2: Damit haben wir mal die Mitte des Bürgerparks erkundet. Nach dem Himmelssturm, was findet sich daneben auf dem soliden Erdboden?
1: Das bewegt sich zwischen baumschwer bis federleicht. Auch gut zu sehen sind 3 Federn von Ingrid Honnett. Die sind gut 1,5 Meter hoch, sehr schönes, graues und weißes kombiniert. Man wartet, dass diese Federn sich vom Winde bewegen. Die sind aber aus Kunststoff und Acryl, fest im Boden verankert mit Gedanken an Vogel oder auch Schreibfedern, leicht sich zur Seite neigend, als hätte sie jemand in der Hand und würde schreiben. Ein bunt bemalter Torbogen ist da von Arthur Kunz, A Better Place. Eine romantisch verträumte Vorstellung wird dort vorgestellt. Man könnte durch ein Tor gehen und befindet sich dann in einer anderen, vielleicht ja sogar besseren Welt. Es gibt spiralförmig aufsteigende Eisenbänder von Kurt Grimm, die sich so wie eine Rauchsäule nach oben kräuseln. Oder an einem Baum baumelt ein Zapfen aus Drahtgeflecht und Papier, 1,5 Meter hoch und schaukelt da im Wind. Also häufig eine Interaktion von Natur, dem Park und dem Material. Und wenn Naturbewegungen von Metallobjekten nachgeahmt werden, dann ist ja etwas manchmal luftig Leichtes in etwas Schweres, Stabiles umgewandelt.
2: Und das schafft ja der Bürgerpark da immer wieder herzustellen mit diesen jährlichen Ausstellungen. Jetzt haben wir etwa von der Hälfte der Objekte etwas gehört. Einiges ist rätselhaft, sagten Sie anfangs. Gibt es denn etwas, das Rätsel aufgibt, über das man vielleicht buchstäblich stolpert?
1: Also irritiert und rätselnd stand ich vor einer Holzarbeit. Durch das Erwachen rollen von Angela Hiss, das ist ein Baumstamm, der dort liegt, der beim Rollen offensichtlich Teile von sich abgespalten hat. Also geometrisch ausgeschnittene Teile aus diesem Stamm, die vor ihm auf dem Rasen liegen. Und zu dem Rasen im Bürgerpark muss man sagen, der ist ökologisch vorbildlich nicht gewässert. Der ist wie überall knarztrocken. Und man hat ja im Augenblick auch die Bilder im Kopf von brennenden Wäldern in Südeuropa. Und bei diesem rollenden Baumstamm musste ich an Menschen denken, die überhitzt, aufgeheizt dem rettenden Wasser entgegenlaufen, sich sozusagen dem entgegenwerfen und dabei Kleidungsstücke von sich werfen, so wie der Baumstamm dann Teile von sich abgegeben hat, der da abrollt und sich irgendwie entgegenrollt zu irgendetwas. Also das sind da die aktuellen Nachrichten im Kopf. Also Holz, Baum, Wälder, das sind dann so aktuelle Assoziationen, die vermutlich nicht geplant sind, die sich aber, wenn man da durchläuft, dann doch mal einstellen können.
0: Mario Scala im Gespräch mit Marti Maria Schwarz über den diesjährigen Skulpturenpark in Mörfelden-Walldorf. Und der ist noch bis zum 6. September geöffnet.

Wie würde diese Musik wohl aussehen, wenn man sie zu Papier gebracht hätte, als Gemälde, Aquarelle, so hat Niels Garde diese kurzen Stückchen genannt. Und er hat in den Jahren 1849-50 die Aquarelle Opus 19 geschrieben, 10 kleine Tonbilder in 2 Heften zu je 5 Stücken. Und viel später, 1881, folgte dann noch ein drittes Heft mit weiteren 5 Stücken, die neuen Aquarelle Opus 57. Wir haben hier aber die 10 kleinen Tonbilder Opus 19 gehört. Marie-Louise Bodendorf hat gespielt. Ja, und überschrieben sind diese 10 kleinen Stückchen zum Beispiel mit Scherzo, Intermezzo, Capriccio oder auch Humoreske. Ein Bratschenkonzert oder vielmehr das Bratschenkonzert von Georg Philipp Telemann haben wir jetzt im Programm in G-Dur. Und er spielt hier das H-Symphonieorchester unter Richard Eager. Solistin ist aus den Reihen des H-Symphonieorchesters Lisa Randalou.

Das war das Viola-Konzert in G-Dur von Georg Philipp Telemann. Eine Aufnahme mit dem H-Sinfonieorchester unter Leitung von Richard Eager. Und Solistin war Lisa Randalou, Solo-Bratschistin im H-Sinfonieorchester. 5 Minuten vor 12 haben wir es jetzt. Nach den 12 Uhr Nachrichten geht es weiter mit dem Doppelkopf. Heute ist Bijan Kaffenberger zu Gast, hessischer Politiker mit Tourette-Syndrom. Und bis zu den Nachrichten haben wir jetzt noch Musik von Camille Saint-Saëns, Afrika, eine Fantasie für Klavier und Orchester. Opus 89, Sie hören hier Louis Lotti und das Philharmonische Orchester Bergen unter Leitung von Neeme Järvi.

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5: 12 Uhr. Kabinett bringt geplante Energiereform auf den Weg. Günstige Häuser gibt es laut IW-Studie nur noch auf dem Land. VGH verbietet Fahrraddemo über die A5. Das Wetter sonnig, trocken und heiß bis 37 Grad. Mein Name ist Mike Oeske. Die Bundesregierung hat einen umstrittenen Gesetzentwurf zur Förderung kleiner Solaranlagen auf den Weg gebracht. Sie will dabei kürzen. Auch den Gesetzentwurf für den Anschluss neuer Windkraft- und Solaranlagen hat das Kabinett verabschiedet. Aus Berlin ARD-Korrespondentin Lissy Kaufmann.
6: Wer sich eine neue kleine Solaranlage aufs Hausdach baut, soll für den Strom, den er ins Netz einspeist, künftig keinen fixen Preis mehr bekommen. Allerdings soll es jetzt eine Übergang

0: 60% des Nettoeinkommens für die monatliche Kreditrate aufbringen. Am anderen Ende der Skala stehen Berlin, Bayern und Hamburg, wo die Rate um die 40% des Einkommens verschlingt. Der Autobauer BMW plant offenbar 8000 Arbeitsplätze abzubauen, und zwar bis Ende kommenden Jahres. Das berichten mehrere Medien und berufen sich auf Unternehmenskreise. Der Stellenabbau betreffe nicht die Produktion, sondern die Verwaltung. Dort soll Mitarbeitern eine Abfindung angeboten werden. Verglichen mit anderen deutschen Autobauern halten Fachleute BMW für vergleichsweise robust. Zuletzt musste der Konzern aber unter anderem einen Einbruch seines China-Geschäfts einstecken. In den Waldbrandgebieten rund um die spanische Hauptstadt Madrid kehren zehntausende Menschen nach und nach in ihre Häuser zurück. Die Behörden haben die Evakuierungen für weitere Ortschaften aufgehoben. Im Westen der Region Madrid und angrenzenden Provinzen hat die Feuerwehr Brände eindämmen können. Im Osten des Landes ist ein großes Feuer dagegen weiter außer Kontrolle. Im Irak wächst die Sorge, dass sich die Lage in dem Land weiter zuspitzen könnte. Die Regierung in Bagdad hat deshalb den Sicherheitsrat zu einer Krisensitzung einberufen. Anlass sind die Luftangriffe der USA und Saudi-Arabiens auf pro-iranische Milizen im Irak. Dabei wurden nach Angaben der Milizen mindestens 20 Menschen getötet und mehr als 30 verletzt. ARD-Korrespondent Moritz Behrendt.
1: Saudi-Arabien bezeichnete die Angriffe als Reaktion auf den Beschuss von Ölanlagen im Osten des Königreiches durch die pro-iranischen Milizen. In einer Stellungnahme des Außenministeriums heißt es, die Aggression der vom Iran unterstützten terroristischen Milizen erfolge zu einer Zeit, als sich das Land um eine Deeskalation in der Region bemüht habe. In den letzten Tagen hat es auch Angriffe einer anderen mit dem Iran verbündeten Miliz auf Saudi-Arabien gegeben. Die jemenitischen Houthi beschossen Ölanlagen im Westen des Landes mit Drohnen und Öltanker im Roten Meer mit Raketen.
0: Mit dem Fahrrad über die A5 zwischen Bad Nauheim und Butzbach fahren, um gegen den geplanten 10-spurigen Ausbau der Autobahn zu protestieren. Das hatte die Fahrraddemo Tour de Natur mit rund 200 Teilnehmenden für heute geplant. Daraus wird aber nichts. HR-Reporterin Katharina Wagner.
2: Das Verwaltungsgericht Gießen hat entschieden, dass die Fahrraddemo nicht auf der Autobahn A5 stattfinden darf, aus Gründen der Sicherheit. Die A5 sei gerade jetzt in den Ferien stark befahren. Mögliche Umleitungsstrecken würden dann überlastet. Stattdessen führt die Strecke über die B3. Die mehrtägige Tour der Natur führt von Frankfurt über Gießen und Marburg bis nach Erfurt. Heute Abend wird die Tour gegen 17 Uhr in Gießen erwartet.
0: Das waren die Nachrichten. Das Wetter: Die Sonne scheint von einem fast wolkenlosen Himmel. Die Temperaturen steigen auf 31 bis 37 Grad. In der Nacht kühlt es nur ab auf 22 bis 12 Grad. Morgen erst sonnig bei bis zu 38 Grad, später Wolken, die teils kräftige Schauer und Gewitter bringen. Die weiteren Aussichten: Am Freitag Sonne, Wolken und einzelne Schauer und Gewitter bis 34 Grad. Am Samstag viel Sonnenschein und einzelne Schauer, maximal 30 Grad. Die Zeit 12.04 Uhr.
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5: Heute spielt das Thema Inklusion eine größere Rolle. Mein Name ist übrigens Fabian Metzner. Hallo. Denn der Wunsch von vielen Menschen mit körperlicher oder auch mit geistigen Behinderungen ist eigentlich ganz normal. Also sie möchten einen Job haben, sie möchten normal behandelt werden und einfach ein Teil der Gesellschaft sein. Bei vielen bleibt das aber, so müssen wir auch ehrlich sein, leider auch nur ein Wunsch. Dass das aber auch anders geht, zeigt mein heutiger Gast in der Bremen 2 Gesprächszeit, nämlich Bijan Kaffenberger. Ist Deutschlands erster Politiker auf höherer Ebene mit dem Tourette-Syndrom. Er sitzt für die SPD im Hessischen Landtag. Nebenbei ist er auch noch Autor, YouTuber und hat noch eine Familie mit zwei Kindern. Und wie er das alles unter einen Hut bekommt, das erzählt er uns. Ich sage hallo, Herr Kaffenberger.
6: Schönen guten Tag und vielen Dank für die Einladung.
5: Sehr gerne. So, jetzt habe ich aber das gemacht, was man eigentlich gar nicht machen sollte. Bijan Kaffenberger mit dem Tourette-Syndrom. Wie sehr nervt Sie das eigentlich, oder auch so ganz persönlich, dass man Sie immer darauf reduziert oder das auch immer mit als erstes sofort nennt?
6: Naja, Sie haben mich ja nicht darauf reduziert, Sie haben es mitgenannt. Das ist auch ein wesentlicher Teil von mir. Ich kann mit dem Tourette offen umgehen, ich kann Vorurteile gegenüber Tourette abbauen und das ist was, was mich in der Öffentlichkeit für die ganze Community wichtig macht und insofern Awareness in der Gesellschaft schaffe und deswegen Ja, ich würde mir auch wünschen, vielleicht, dass es irgendwann kein wesentliches Merkmal von mir ist, was man unbedingt nennen muss, weil es mich zu etwas Besonderem macht. Gleichzeitig ist es aber auch im Moment zwingend notwendig, es zu nennen, es klar zu benennen und auch darüber zu sprechen.
5: Sie sprechen es schon an, Tourette, da

0: Verbindet man das ja immer sofort mit diesen typischen Ticks, dass man Schimpfwörter plötzlich einfach ausspricht. Wie zeigt sich das Tourette-Syndrom bei Ihnen?
1: Also ich habe weniger vokale Ticks, ich habe mehr motorische Ticks. Also mein Kopf wirft sich, ich zucke mit den Armen. Ansonsten, ich habe auch so kleine Geräusche, die hört man zwischendrin wahrscheinlich auch immer mal. Das sind die vokalen Ticks, die ich habe. Ich habe jetzt aber keine komplexen vokalen Ticks, die irgendwie längere Sätze oder sowas haben. Aber da gibt es, wie gesagt, verschiedene Ausprägungen. Und natürlich ist ja Schimpfworte und anstößiges Verhalten immer das, was, ich sag mal, ja, am meisten Öffentlichkeit erlangt. Das ist aber eben auch nur ein Teil von Tourette. Und es ist, wenn man sich die Anzahl der Betroffenen anguckt, auch nur der kleinere Teil.
0: Das stimmt, aber wie man die ganze Jugend damit auch erlebt, wenn man eben nicht so ist wie andere Kinder, darüber sprechen wir gleich.

0: Aufgewachsen in Darmstadt, dann das Abitur gemacht und International Economics studiert und 2015 mit dem Master abgeschlossen. Dann aber auch vorher schon in die Politik gegangen, seit 2018. Das klingt jetzt, wenn ich das einfach so vorlese, nach einem ganz normalen Werdegang. Ist es aber nicht, wegen der ganzen Schicksalsschläge, die mein heutiger Gast erlebt hat, nämlich Bijan Kaffenberger, ist SPD-Mitglied im Hessischen Landtag, hat das Tourette-Syndrom und Ihre Kindheit, Herr Kaffenberger, würden Sie sagen, war schwer?
1: Ich würde sagen, meine Familie, ich bin ja nach dem Tod meiner Mutter, die ist gestorben, als ich 6 war, und mein Vater war zu der Zeit auch schon wieder zurück in Marokko, meine Mutter war vorher alleinerziehend. Ich bin dann zu meinen Großeltern gekommen und bei denen aufgewachsen. Ich würde sagen, es war nicht schwer, weil die haben es mir so leicht gemacht, wie es in den Umständen möglich war. Und ich habe eigentlich da eine sehr schöne Kindheit gehabt und trotz all dieser, ja, ich sag mal, Schicksalsschläge, haben Sie es jetzt, glaube ich, genannt, habe ich mich geliebt, umsorgt gefühlt. Ja, es gab natürlich dann auch in der Jugend und so die üblichen Konflikte. Ich glaube, das ist auch, wer Kinder hat und Pubertät erlebt, der weiß, wovon ich spreche. Ich glaube, dazu haben sicherlich auch beide Seiten beigetragen. Aber alles in allem, die haben sich sehr gut um mich gekümmert und mir vieles von dem, was ich heute mache, auch ermöglicht und mir den Grundstein dafür gelegt.
0: Aber wie schwer war das für Sie? Weil ich habe es nicht erlebt, aber wenn der Vater plötzlich so früh schon weg ist, die Mutter dann auch leider verstirbt und man sozusagen ohne Eltern aufwächst. Wie schafft man das als Kleinkind, da irgendwie noch durchzukommen?
1: Ja, also da kam natürlich tatsächlich vieles zusammen, dann auch noch mit den ersten Ticks. Das war ja so alles so die Zeit, auch als das Tourette angefangen hat mit 6, 7. Das war schon eine herausfordernde Zeit für mich. Ich habe aber immer auch, also mein Onkel hat noch mit im Haus gewohnt. Ich hatte einen sehr stabilen Freundeskreis gehabt, mit dem ich auf der Grundschule schon einfach viel Zeit verbracht habe. Mit denen bin ich auch auf die weiterführende Schule gegangen und habe mit einem Großteil von den Leuten auch heute noch sehr engen Kontakt, die zählen zu meinen engsten Freunden. Und ich glaube, so diese Mischung aus gutem familiären Umfeld und Freundeskreis, die haben mir dann trotz dieser schwierigen Situation, trotz der Herausforderung einfach einen guten Rückhalt gegeben und auch ja, einfach das möglich gemacht, was ich heute erreicht habe.
0: Sie haben ja schon gesagt, dann wurde ja auch das Tourette-Syndrom bei Ihnen noch diagnostiziert. Wissen Sie noch genau, wann das war? Also wie alt waren Sie da?
1: Tatsächlich lag zwischen den ersten Ticks und der Diagnose ein durchaus relativ langer Zeitraum. Ich war so 12, 13 oder 11, 12, als diagnostiziert wurde. Damals war es einfach noch nicht so wie heute eine gängige Diagnose ist es ja immer noch nicht. Es haben immer noch nicht so viele Menschen, aber es ist durchaus einfach in der Forschung und auch in der öffentlichen Wahrnehmung deutlich präsenter, als es früher war. Damals musste ich noch die Uniklinik in Göttingen, wo Tourette einen Forschungsschwerpunkt hatte. Mittlerweile ist es aber an der MHH in Hannover. Da gibt es eine große Tourette-Sprechstunde mit Professor Kirsten Müller-Fahl. Das ist so die deutschlandweit renommierte Expertin. Und es ist schon auch heute noch so, dass man, ich sag mal, zwar vor Ort bei Kinderärzten durchaus Hilfe bekommt, aber dann schon auch ich immer empfehle, gerade weil es doch auch eine nicht so häufige Erkrankung ist, tatsächlich dort auch sich Expertise zu holen, so früh wie möglich.
0: Aber wie haben Sie das denn also entdeckt, würde ich jetzt mal sagen, weil wenn Sie es auch sagen, so man hat natürlich überhaupt gar keine Erfahrung damit und dann, wenn man plötzlich so Ticks hat, sind Sie dann von sich aus zu Ihren Großeltern gegangen und haben gesagt, wir müssen mal zum Arzt gehen, ich weiß nicht, was mit mir los ist?
1: Ja, ich würde eher sagen, es war andersrum. Ja, so die ersten Ticks haben sich halt so durch Nase hochziehen, irgendwie so räuspern und mit der Hand über dem Tisch an irgendwie das Essen oder die Gläser von anderen beim Essen gezeigt. Und das waren dann eher Sachen, dass man gesagt hat, ja, hör doch mal damit auf, lass das doch mal, jetzt putzt dir halt mal die Nase. Und wenn man dann irgendwann so immer das immer häufiger macht und auch dann quasi natürlich irgendwann auch mehrfach artikuliert, dass man daran nichts ändern kann, dann wird das beim ersten, beim zweiten, beim dritten Mal, vielleicht auch noch einem halben Jahr irgendwie noch so als Marotte abgetan oder so. Aber irgendwann wurde, glaube ich, dann auch meinen Großeltern klar, dass es jetzt nicht einfach nur eine blöde Angewohnheit ist, sondern dass man da zumindest das mal mit Kinderärztin, Kinderarzt oder neurologisch checken muss. Und dann hat man sich der Tatsache so langsam genähert. Man muss dazu sagen, zu der Zeit, ich hatte auch eine ADHS-Diagnose. Ich habe auch schon dann irgendwann Ritalin bekommen. Also das kam da so relativ zeitgleich zusammen. Und man hat, glaube ich, am Anfang auch irgendwie noch vielleicht gedacht, naja gut, der ist halt so ein bisschen, wie sagt man da, hört man da früher einfach, der ist halt hyperaktiv, der bewegt sich viel. Aber nein, das alleine war es nicht.
0: Weiß man eigentlich, woher das kommt? Also gibt es da irgendwie so einen Auslöser im Körper, der dann plötzlich umschaltet und dann hat man dieses Syndrom?
1: Also ich kann die meisten Hörerinnen und Hörer beruhigen, wenn sie jetzt nicht im Alter von 6 und 7 sind, sondern schon deutlich älter und bisher keinen Tick gehabt haben, dann ist es unwahrscheinlich, dass sie jetzt noch spontan Tourette bekommen. Im Normalfall ist es so, dass wenn man sich die Forschung anschaut, gibt es schon eine genetische Prädisposition, also ein Elternteil, der vielleicht oder ein Großelternteil, wo sowas vielleicht mal vorlag, wie ein Tourette-Syndrom. Gleichzeitig geht man aber auch davon aus, dass ein Traumata in früher Kindheit dann noch zusätzlich zu einer genetischen Prädisposition ebenso, dass tatsächlich, ich sag mal, das Auftreten und das Manifestieren von Ticks auch eben triggern kann. Und bei mir kam dann ja eventuell beides zusammen.
0: Ja. Sie haben sich dann aber bewusst entschieden, ich nehme keine Psychopharmaka. Warum?
1: Also ich will da vielleicht eins vorwegschieben, weil das auch in den letzten Jahren immer mal wieder so eine Debatte war. Also ich bin ja auch wissenschaftspolitischer Sprecher meiner Fraktion. Ich verteufle überhaupt keine Medikamente. Ich halte Medikamente und auch Psychopharmaka, wenn sie begründet, gegeben, wissenschaftlich erforscht, zugelassen und die ihren Zweck erfüllen, für ein sinnvolles Therapiemittel. Ich glaube nur, dass die Therapie am Ende dazu führen muss, dass die Person einen Zugewinn an Lebensqualität in Summe hat. Mhm. Und bei mir war es so, ich habe verschiedene Präparate ausprobiert. Ich habe in Summe zwar weniger Ticks gehabt, aber es ist auch nicht so, dass ich keine hatte und gleichzeitig hatte ich viele Einschränkungen. Appetitlosigkeit, Lustlosigkeit, das waren schon Themen, die haben schon ein bisschen auch auf meine Stimmung gedrückt und gleichzeitig, auch wenn es nicht gesund ist, hat durchaus auch, ich sag mal, in der Pubertät irgendwann auch das Thema Alkohol natürlich eine Rolle gespielt. Ich war im Fußballverein und für mich war ein Stück weit Normalität, dass ich dann irgendwann vielleicht auch einfach mal ein Bier mittrinken konnte. Und immer zu sagen so, ja, ich kann das jetzt nicht, weil ich nehme ja Tabletten. Das war schon auch eine Situation, wo ich in der Abwägung für mich irgendwann gesagt habe, ich würde gerne, also ja, was ist schon normal, ja. Aber zumindest ich habe mehr Lust an diesen gruppendynamischen Dingen teilzuhaben und da haben mich die Tabletten am Ende eher gehindert und das hat am Ende in der Gesamtabwägung dazu geführt, dass ich gesagt habe, es ist für mich einfach keine perfekte Therapieform. Ich habe dann lieber mit ein paar mehr Ticks leben gelernt und dafür andere Einschränkungen und Nebenwirkungen nicht gehabt.
0: Und wie sich das aber auch alles auf Ihren Alltag heute auswirkt, darüber sprechen wir auch gleich noch.

0: anders zu sein, obwohl man es eigentlich gar nicht will, auffallen in jeder Situation, komische Blicke bekommen, vielleicht auch noch den einen oder anderen dummen Spruch kassieren, obwohl man eigentlich überhaupt gar nichts dafür kann. Das erlebt Bijan Kaffenberger fast jeden Tag, denn er hat das Tourette-Syndrom und steht als SPD-Landtagsabgeordneter in Hessen ja auch noch sehr oft im Mittelpunkt. Herr Kaffenberger, erinnern Sie sich eigentlich noch daran oder an Situationen, wo Sie diese Symptome verteufelt haben, wo Sie gesagt haben, auch gerade warum gerade jetzt?
1: Ja, also ich habe, es gibt schon so Dinge, wo gerade Tourette sehr unangenehm ist. Also ich glaube, gerade in Situationen, in denen alles still ist, alles leise, sich alles woanders hin fokussiert. Und ich finde, also ich denke da zum Beispiel irgendwie an Kino oder so Sachen. Also ich meine, Kino ist ja auch so eine Sache. Da geht man eigentlich gerne hin als junger Mensch, vielleicht auch mal mit einer Freundin oder einem Freund. Und dann sitzt man da und alle gucken nach vorne, es wird dunkel und alle sind leise. Das war jetzt mit mir eher schwierig. Und ich habe tatsächlich deswegen, Kino ist bis heute für mich irgendwie auch anstrengend. Auch oder gleichzeitig natürlich jetzt, ich bin ja auch als kulturpolitischer Sprecher häufiger mal im Theater. Das ist eine ähnliche Situation. Also das ist, also ich kriege das hin. Aber ich glaube, wenn ich kein Tourette hätte, würde es mir noch mehr Spaß machen, als es mir jetzt schon macht.
0: Ist das denn aber auch nicht die Gefahr, dass man sich vor allen Dingen so als junger Mensch auch einigelt? Also wenn man diese Symptome hat, wenn man dann merkt, so ich kann nicht mit Leuten ins Kino gehen, ansonsten bin ich vielleicht auch für die peinlich oder unangenehme Situationen entstehen, dass man sich komplett zurückzieht?
1: Ja, und genau deswegen ist es, glaube ich, auch wichtig, dass wir heute hier und an vielen anderen Stellen weiter Awareness in der Gesellschaft für das Thema Tourette schaffen. Denn es gibt sehr viele Betroffene, die genau das tun, die eben sagen, sie haben Angst vor den Situationen, dass andere Leute sie dann irgendwie maßregeln oder nicht verstehen, was da los ist, ihnen Vorwürfe machen und sie deswegen quasi nicht an Gesellschaft teilhaben können, nicht ins Kino gehen können, nicht auf Konzerte, nicht ins Theater und sich eben zu Hause zurückziehen. Und gerade da, glaube ich, ist es wichtig, dass wir einerseits diesen Menschen Mut machen und die Gesellschaft einfach aufklären darüber, dass es sein kann, dass jemand einfach neben einem Tics hat oder Tourette und deswegen Dinge tut, die man jetzt vielleicht normalerweise im Theater nicht tut, aber trotzdem einfach ein Recht hat, da zu sein und ein Recht hat, auch kulturell teilzuhaben. Und das ist was wir gerade in aktuellen Zeiten, in denen ja auch immer mehr Menschen in unserem Land ausgegrenzt werden oder mit Vorurteilen konfrontiert sind, deutlich machen müssen.
0: Ich meine, das lässt sich ja immer so leicht sagen, ne? Aber also, wie haben Sie das geschafft, diesen Mut in sich aufzuraffen, um zu sagen, egal welche Krankheit ich jetzt habe, ich gehe trotzdem raus?
1: Also ich kann mich jetzt jedenfalls an kein einzelnes Schlüsselereignis in meinem Leben erinnern. Ich glaube, das ist immer so, das ist eher so eine Sache für Filme, dass jemand irgendwie dann so einen Schlüsselmoment erlebt und sagt, okay, jetzt kämpfe ich. Ich glaube, ich war schon immer jemand, der sehr zielstrebig war, der wusste, was er will und der seinen eigenen Weg gegangen ist. Und das habe ich mir, glaube ich, ein Stück weit auch dadurch zu eigen gemacht, weil ich gemerkt habe, ich muss vielleicht auch immer einen Meter mehr gehen als andere, wenn ich tatsächlich was erreichen will. Und ich habe da ein bisschen, bin da ein bisschen stur und habe meinen eigenen Kopf. Und das hat tatsächlich, glaube ich, auch immer dazu geführt, dass ich gesagt habe, ich mache das jetzt einfach trotzdem.
0: Gibt es denn aber trotzdem noch irgendwie so Erinnerungen aus Ihrer Jugend, die heute noch wehtun?
1: Ja, wehtun ist vielleicht übertrieben, aber also ich habe tatsächlich eine. Eine Erinnerung, dass wir waren ja schon beim Thema ruhige Orte. Ja. Ich erinnere mich ans, ich war mal im Planetarium und tatsächlich hat es im Planetarium irgendwie, das war aber auch zu einer Zeit, wo das mit dem Tourette, glaube ich, noch nicht so klar war. Und da hat das irgendjemanden dann so stark gestört, dass ich für mich selber dann auch mit entschieden habe, ich gehe tatsächlich doch lieber raus. Weil es quasi, also mich hat nicht gestört, also wie ich selber mich in der Situation gefühlt habe, sondern der Druck hat einfach zugenommen. Und zwar durch eine einzige Person, die sich gestört gefühlt hat und nicht mal durch den gesamten Raum. Und das ist schon was, also ich glaube tatsächlich, in diesem Planetarium war ich nie mehr.
0: Das ist auch eine Konsequenz. Aber geht man da irgendwie, oder würden Sie sagen, dann geht man halt auf die Person zu und konfrontiert einen damit oder lässt man es dann einfach laufen?
1: Nee, also ich glaube, es ist immer sehr situationsabhängig. Das, also Das Problem ist tatsächlich nur, und man glaubt es jetzt vielleicht kaum, ich habe das auch schon Menschen gesagt. Und dann es war die Reaktion aber, also ist es auch schon vorgekommen, dass die Leute nicht sagen, ach, so ist das, vielen Dank für die Informationen, na dann ist ja alles gut. Es gab auch schon Leute, die gesagt haben, sie glauben das nicht oder die dachten, sie werden jetzt gerade verarscht. Und sich dann vielleicht eventuell auch noch drüber lustig gemacht haben. Auch das ist schon vorgekommen. Hat durchaus auch, wie soll ich sagen, schon zu unschönen Szenen geführt, will ich jetzt mal. So würde ich es mal umschreiben.
0: Aber macht Sie das dann auch nicht wütend? Also diese
1: Intoleranz? Das hat mich in dem Fall sehr wütend gemacht. Das ist aber auch eine Weile her. Und ich würde sagen, ich habe dann auch meiner Wut Ausdruck verliehen. Die Beleidigung war natürlich, das war natürlich ein Tick.
0: Ist das aber auch manchmal nicht von Vorteil, wenn man dann einfach sagen kann, sorry, ich habe Tourette, das kam einfach so raus?
1: Ja, ich muss mich halt selber probieren, zumindest ein bisschen ernst zu nehmen bei dem Thema. Aber ich finde, man muss sich auch nicht alles gefallen lassen. Ich glaube, es geht ja schon darum, dass man, natürlich sollte man irgendwie sein Gegenüber achten, aber ich glaube, es ist auch wichtig, dass man irgendwie klare Grenzen aufzeigt. Man kann das, glaube ich, auch selbstbestimmt tun, ohne in Konflikt mit dem Gesetz zu geraten. Es ist ja nicht verboten, lauter zu werden, um seinem Argument Nachdruck zu verleihen in so einer Situation.
0: So, das sind jetzt aber immer so die Situationen, die von anderen Menschen kommen. Aber wie sehr schränkt Sie das Tourette-Syndrom in Ihrem normalen Alltag ein oder gar nicht?
1: Ja, die Sache ist, das ist eine Frage, die mir häufig gestellt wird, die ich aber immer schlecht beantworten kann, weil tatsächlich, ich sag mal, ich habe angefangen, Ticks zu haben im Alter von 6, das ist so, das habe ich ja schon gesagt, die Zeit, wo Tourette normalerweise eben anfängt aufzutreten. So viele Erinnerungen an ein Leben ohne Ticks habe ich gar nicht. Für mich ist ja Tourette haben die Normalität. Und ich musste da immer so ein bisschen an diese Situation in Matrix denken, als diese zwei Pillen angeboten werden. So, es gibt die rote und die blaue und mit der einen ist man dann sofort wieder, wacht man auf und es ist nichts passiert und die rote, dann taucht man ein in die Matrix. Wenn mich jetzt jemand fragen würde, ob ich quasi mein Leben wieder leben wollte, nur morgen früh aufwachen ohne Tourette und wieder von vorne anfangen, ich kann es nicht sagen, weil ich weiß ja nicht, ob es dann so gekommen wäre und ich kann jedenfalls für mich nur feststellen, dass ich mit dem Status quo meines bisherigen Lebens eigentlich sehr zufrieden bin.
0: Sie haben schon gesagt, Sie sind aber auch in Therapie, weil Tourette ist ja nicht heilbar. Wie funktioniert denn dann die Therapie? Also denkt man diese Ticks?
1: Seit ich aufgehört habe, Medikamente zu nehmen, was jetzt ja irgendwie über 20 Jahre etwa her ist, mache ich nichts mehr.
0: Aber könnte man durch Therapie, also ohne Tabletten zu nehmen, sondern durch andere Übungen?
1: Ja, also es gibt ja verschiedene Formen. Also es gibt bis hin, ich sag mal so die was man immer so als Hirnschrittmacher bezeichnet, tiefe Hirnstimulation ist ja so das, ich sag mal, extremste Form, indem man auch operativ eingreift. Ich habe halt immer für mich gesagt, eine Operation am offenen Herzen, am offenen Hirn, beides mit H, eine Operation am offenen Gehirn ist für mich eigentlich, ich sag mal, allein aufgrund der Tatsache, dass man immer dann auch natürlich noch nicht sicher sein kann, dass es funktioniert und gut funktioniert und auch bei den möglichen Komplikationen, das ist es mir an der Stelle nicht wert. Ich kann Menschen verstehen, die deutlich stärkere Ticks haben, die mehr darunter leiden, dass sie sich diesem Eingriff unterziehen. Das mag für die Sinn machen. Für mich jedenfalls war es nicht der Weg.
0: Der Weg führte Sie aber trotzdem in die Politik. Und wie das funktioniert hat und wie Sie dahin gekommen sind, wo Sie jetzt stehen, darüber sprechen wir gleich.

0: Bijan Kaffenberger ist mein Gast. Und warum? Ganz einfach, weil er Deutschlands erster Politiker mit Tourette-Syndrom ist. Er sitzt jetzt seit 8 Jahren im Hessischen Landtag für die SPD. Herr Kaffenberger, Sie haben aber jetzt schon nicht dann erst entschieden, ach, ich möchte gerne in die Politik, sondern mit 19 Jahren hat Sie der Weg schon in die SPD geführt. Warum? Also jetzt nicht der Eintritt in die SPD, das wäre jetzt, sondern der Weg in die Politik.
1: Also ich kam so, gab es so zwei Wege. Der erste war auf jeden Fall meine Arbeit in der SV. Ich habe an der Schule im Stadtschülerrat mitgearbeitet, im Vorstand. Wir haben uns für ein Grundrecht auf Ausbildung eingesetzt. Damals waren Computer und Laptops auch noch etwas Neues. Also schon früh auch das Thema digitale Infrastruktur an Schulen entdeckt. Wir haben uns für einen Medienraum eingesetzt und solche Geschichten. Das waren schon Dinge, die mich politisiert haben. Also früh auch Bildungspolitik. War der erste in meiner Familie mit Abitur. Auch das sind natürlich, glaube ich, so prägende Erfahrungen dann, die irgendwie dann so über die Arbeit in der SV auch zu den Jusos geführt haben. Und zu Hause, vor Ort war es, glaube ich, so ein bisschen auch prägend. Also in der Kommune, in der meine Großeltern gewohnt haben, in Roßdorf bei Darmstadt, das war sehr SPD geprägt und ich fand, die machen da eigentlich eine ganz gute Arbeit vor Ort und hatten auch sehr viele sympathische Figuren. Ich glaube, da kam dann eins zum anderen, dass es auch die SPD wurde.
0: Genau, und dann gab es ja diesen klassischen Weg, also dann vom Gemeindevertretung, Kreistag und dann in den Landtag. Es gab aber auch Situationen, also als Sie sich entschieden haben, für den Landtag zu kandidieren, habe ich in einem Artikel, glaube ich, über Sie gelesen, da haben Sie gesagt, da gab es auch parteiintern doch schon auch so ein paar Vorbehalte. Also zum einen diejenigen, die gesagt haben, oh, kann der das überhaupt? Und die anderen, die gesagt haben, oh, wir möchten ihn schützen und sagen, ah, mute dir mal lieber nicht zu viel zu. Was macht das mit einem?
1: Also ich glaube, es ist ja völlig legitim, auch eine differenzierte Sichtweise darauf zu haben. Ich halte ja, also jedes Argument ist für sich genommen ja irgendwie erstmal, hat ja seine Daseinsberechtigung. Also da war ja keiner dabei, der irgendwie gesagt hat, es geht auf gar keinen Fall sowas, ne? Das ist irgendwie peinlich. Ich glaube, es war ein bisschen die Angst vor der eigenen Courage, mal was Neues zu probieren mit so einer Kandidatur, weil es ja natürlich, also ich meine, wir reden ja heute mit mir, weil ich der Erste bin und der Erste oder die Erste zu sein, ist, glaube ich, immer für alle eine besondere Herausforderung, für die Person selber, aber natürlich müssen auch andere Leute in Gremien diesen Schritt mitgehen und ich finde, sich immer mal ein bisschen durchsetzen zu müssen, das gehört, glaube ich, in der Politik ein Stück weit dazu. Ich würde jetzt niemandem unterstellen, dass es damals böse gemeint war. Aber ja, es gab auch Leute, die hätten sich andere Personen gewünscht. Aber ich meine, am Ende ist es so, so ist Demokratie. Es gab am Ende 3 Bewerbungen um den Wahlkreis. Und am Ende habe ich mich ja auch in der demokratischen Wahl damals durchgesetzt. Und interessanterweise hatte mein Ersatzkandidat auch eine körperliche Behinderung. Und insofern sind wir dann als Kandidat und Ersatzkandidat mit körperlicher Beeinträchtigung, wie auch immer, angetreten. Und es war ein erfolgreicher Wahlkampf.
0: Wenn Sie die jetzt noch sehen, die dann vielleicht am Anfang ihrer Kandidatur das auch noch so ein bisschen so belächelt haben und gesagt haben, ah, kann der das überhaupt und so, was sagen Sie denn heute?
1: Ja, also ich glaube, das ist ja immer, das Schöne ist ja immer, da gibt es ja das Sprichwort, ne, der Erfolg hat viele Väter, der Misserfolg hingegen, ne, ist ein Waisenkind. Ja. Da es ja so geklappt hat, waren natürlich dann, also heute im Rückblicken waren, glaube ich, alle dafür. Das ist ja der große Vorteil auch von geheimen Wahlen.
0: Das stimmt. Aber gab es denn auch während des Wahlkampfs, also da kommt man natürlich auch mit Wählerinnen und Wählern zusammen, gab es von denen auch unterschiedliche Reaktionen auf ihre Kandidatur?
1: Ja, natürlich. Also es gab auch damals schon Leute, die das irgendwie komisch fanden. Anders kann ich es gar nicht sagen. Die fanden das auch nicht schlimm oder die waren aber im ersten Moment erstmal irritiert. So. Ich glaube aber... Und das dafür bin ich ein Stück weit auch dankbar. Ich bin mit vielen Menschen über Politik ins Gespräch gekommen, die sonst, glaube ich, nicht mit Politik ins Gespräch kommen. Die fanden das erstmal ein Anlass, jemanden unvoreingenommen zu begegnen, weil es eben quasi mit dem Tourette eine Persönlichkeit war, die sie jetzt so nicht erwartet hätten. Es war erstmal was anderes. Und viele Leute, ich glaube auch, das ist was wir heute in der Gesellschaft immer noch sehen, wünschen sich ja schon eine andere Form von Politik oder eine andere Form von Umgang von Politik mit ihnen. Ich glaube schon, dass es einen großen Wunsch auch nach Veränderungen in der Gesellschaft gegenüber Politik nach wie vor gibt. Und das hat in meiner ersten Kandidatur auf jeden Fall dazu geführt, dass sehr viele Leute mich auch proaktiv angesprochen haben und irgendwie dieser Kandidatur was Erfrischendes abgewinnen konnten.
0: Sie haben aber auch gleich gesagt zu Beginn, ich bin nicht da, um inklusionspolitischer Sprecher der SPD zu werden. Warum glauben Sie, erwarten die Menschen das sofort? Ah, okay, da ist jemand mit einer geistigen oder mit einer körperlichen Behinderung, der muss ja Inklusionssprecher der Partei werden.
1: Nee, ich glaube, dass viele Leute erwarten, und das ist ja auch ein Problem in der Wahrnehmung von Politik, dass Menschen in die Politik gehen, um zuallererst mal irgendwie ihre naheliegendsten Interessen zu vertreten. Also ich habe eine Behinderung, deswegen setze ich mich für Behindertenpolitik ein, keine Ahnung. Ich mache jetzt mal ein plumpes Beispiel. Ich fahre gern Fahrrad, deswegen setze ich mich für Fahrradwege ein. Oder ich fahre gern Auto und deswegen bin ich gegen ein Tempolimit. Aber ich glaube, das widerstrebt meinem Grundverständnis von Politik, weil ich glaube, Abgeordnete sind dafür da, Interessen von anderen Leuten zu bündeln und sie in ein Parlament einzubringen und nicht ihre eigenen Interessen zu vertreten oder allein ihre eigenen Sichtweisen. Es gibt sicherlich auch Dinge, die ich wahrscheinlich anders sehe als die Mehrheit in meinem Wahlkreis. Und dann muss ich mir gelegentlich vielleicht die Frage stellen, in der Abwägung, ob man zwischen der eigenen Meinung und einer Mehrheitsmeinung im Wahlkreis beispielsweise Kompromisse findet oder immer wieder auch Abwägungen treffen, wie man sich positioniert und auch von einzelnen persönlichen, emotionalen Dingen abstrahieren. Das ist, glaube ich, die Aufgabe, die Politik vollbringen muss, irgendwo hinzugehen, um dort allein seine eigene Meinung, seine eigene Perspektive einzubringen. Ich glaube, dafür haben mich die Menschen nicht gewählt.
0: Ich muss ja Ihnen aber auch ein Kompliment geben. Also ich finde auch das, wenn Sie so darüber sprechen, was Sie so in Ihrem Alltag erleben und dann auch, wie es so parteiintern auch manchmal da abgelaufen ist, dass Sie dann trotzdem sagen, es ist mir alles egal, was da passiert, ich gehe meinen Weg. Das finde ich so faszinierend, dass sie sich nicht runterziehen lassen. Oder ist das dann doch, dass man so heimlich zu Hause sagt, ah, mir geht das alles auf den Keks?
1: Also ich kann so viel verraten, ich sitze nicht zu Hause auf der Couch und weine bitterlich. ich würde aber auch lügen, wenn einem nicht manchmal Sachen auf den Keks gehen. Und da würde ich jetzt aber tatsächlich nicht mal die eigene Partei oder auch andere Parteien zu allervorderst sehen. Wir haben natürlich, und ich meine, das wissen wir alle, eine unglaublich enthemmte Situation sprachlich auf Social Media, die auch, ich sag mal, Menschen mit Behinderungen kommen vielleicht noch einen Ticken besser weg als irgendwie Menschen mit Migrationshintergrund oder Frauen gelegentlich. Darum geht es aber gar nicht. Es geht darum, dass viele, viele Menschen und manchmal auch nur, weil sie einer einzigen Partei angehören, auf Social Media unglaublichem Hass ausgesetzt sind. Und das ist was mit Menschen macht. Und das ist auch in den letzten Jahren zunehmend schlimmer geworden. Und als Digitalpolitiker kann ich sagen, da kommt Digitalisierung und Digitalpolitik und Inklusion und Teilhabe zusammen. Wenn wir es zulassen, dass Plattformen solche Dinge als Meinungsäußerungen klassifizieren, die offensichtlich Hassrede sind, dann ist der digitale Raum kein Raum für alle, dann wird die digitale Teilhabe für viele beschränkt und eingeschränkt und die Menschen ziehen sich dann daraus zurück. Und das ist ein Zustand, den ich finde, den wir nicht hinnehmen können.

0: Ich war vor kurzem als Reporter auf einer Demo am Tag für Menschen mit Behinderung und habe da viele Menschen getroffen, die mir sehr viele persönliche Geschichten erzählt haben. Und vor allen Dingen ist mir da eins deutlich geworden, die Ausgrenzung aus der gesellschaftlichen Teilhabe. Bijan Kaffenberger hat das Tourette-Syndrom und ist SPD-Landtagsabgeordneter in Hessen. Herr Kaffenberger, es gibt sehr, sehr, sehr viele Menschen mit Behinderung, die gerne so eine Karriere hätten, wie Sie sie haben. Viele scheitern aber schon, das wurde mir da auch gesagt, alleine schon beim Bewerbungsgespräch. Warum hat das bei Ihnen so gut funktioniert?
1: Also ich kann offen zugeben, ich habe auch einen Grad der Behinderung von 30. Ich habe den GDB mir damals auch tatsächlich eintragen lassen, auch wenn es quasi die 30 keine Schwerbehinderung ist, weil die 30 schon dafür sorgt, dass man im Bewerbungsverfahren Menschen mit Schwerbehinderung gleichgestellt ist und dann eben auch eine entsprechende Bewertung stattfindet und man dort auch ein Stück weit davor Diskriminierung im Bewerbungsverfahren geschützt ist, weil trotz, ich würde sagen, meiner herausragenden Qualifikation mit dem Master in VWL und selbstbewussten Auftreten war mir natürlich völlig klar, dass auch bei mir im Bewerbungsverfahren immer wieder alte Muster und mögliche Fragezeichen aufkommen können, die am Ende zu einer Diskriminierung führen. Und ich glaube, gerade das zeigt ja, wie wichtig es auch ist, dass wir da eine ordentliche gesetzliche Regelung haben, die eben gerade in Bewerbungsverfahren Menschen mit Behinderung vor Diskriminierung schützt, weil wir noch lange nicht da sind, wie wir uns Inklusion im Arbeitsmarkt in einer optimalen Welt vorstellen.
0: Ich habe auch mit jemandem gesprochen, der hatte einen Gendefekt und da hat man halt seine Beeinträchtigung nicht sofort angesehen. Und er hat halt gemeint, genau das ist sein Nachteil, weil er sich sozusagen kein Gruppen zugehörig fühlt. Also er fühlt sich nicht zugehörig zu den Menschen, wo man offensichtlich sieht, okay, das ist ein Mensch mit Behinderung. Und aber auch nicht zu den normalen, also in Anführungsstrichen normalen Menschen. Können Sie das irgendwie nachvollziehen? Ging es Ihnen da ähnlich?
1: Ja, ich meine, ich bin ja in einer Situation, ich kann ja meine Behinderung, in dem Sinn mein Tourette, überhaupt nicht verbergen. Man sieht es zwangsläufig. Es gibt andere Menschen, die haben eine Behinderung, eine nicht sichtbare Behinderung. Genauso gibt es aber auch innerhalb der sichtbaren Behinderung ja große Unterschiede. Ich kann nur allen raten, am Ende, und es dürfte jetzt keinen überraschen, dass man da solidarisch miteinander ist und am Ende die eine Gruppe nicht gegen die andere ausspielt. Ich glaube, es geht am Ende darum, dass individuell Menschen nicht diskriminiert werden. Und zwar unabhängig davon, ob sie sich einer Gruppe zugehörig fühlen oder nicht. Und ich glaube, deswegen sollte man immer selbstbewusst auch für seinen eigenen Rechtsanspruch auf Nichtdiskriminierung einstehen. Und ob man am Ende seinen GDB in einer Radiosendung verrät oder nichts dazu sagt, das bleibt dann ja am Ende den Menschen selbst überlassen. Es ist ja auch wichtig und auch gut so, dass man einen Schwerbehindertenausweis nicht offen sichtbar tragen muss. Wir alle wissen auch, dass das eine Diskriminierung darstellen würde. Und ob man ihn dann in der Tasche hat oder allen davon erzählt, ich glaube, da muss man dann selber überlegen, wie damit umgeht. Ich kann es trotzdem nur allen Menschen raten, denn es gibt dann einfach nochmal gerade am Arbeitsmarkt Möglichkeiten, sich im Zweifel auch gegen Diskriminierung besser zu wehren.
0: Ja, ist auch oft so, dass Menschen mit Behinderung oft unterschätzt werden. Also da war auch eine Doktorandin, also Studierte, die gesagt hat, ich würde gerne an der Schule arbeiten. Und hat die Schule gesagt, wir wissen gar nicht, ob wir das überhaupt hinkriegen und ob sie das überhaupt hinkriegen. Warum ist das so bei vielen, auch, also sei es in der Arbeitswelt oder auch in der Gesellschaft, dass da immer noch so eine Barriere im Kopf ist?
1: Ganz oft sind es ja die Barrieren im Kopf, die als allererstes weg müssen und dort offen zu sein, auch mal Dinge auszuprobieren, die man so noch nicht gemacht hat. Ich glaube, es gibt zweierlei. Es gibt wirklich das Boshafte, die quasi, also einfach die Sichtweise haben, dass Menschen mit Behinderung einfach grundsätzlich weniger leistungsfähig sind, weil die halt einfach das nicht können. Das ist offensichtlicher Quatsch. Ich glaube, es gibt noch die zweite Kategorie, die meinen es gar nicht böse. Also die wollen, wir hatten vorhin schon mal, kamen wir drauf, die wollen die Menschen vor sich selber schützen. Mhm. Also ja, Politik ist ja öfter, bist du viel in der Öffentlichkeit, das ist ganz anstrengend, da sind die Tage lang. Mach das lieber nicht, das ist vielleicht einfach zu viel für dich. Ich glaube, die Leute meinen es nicht böse, aber trotzdem steckt da drin natürlich auch das ein bisschen ein Stück weit dasselbe, dass man denkt, dass die Leute nicht so resilient sind oder nicht so viel leisten können. Vielleicht ist es sogar bei mir so, dass ich mit der Öffentlichkeit einfacher oder besser klarkommen als andere, weil mich sowieso immer alle anschauen. Deswegen wundert es mich jetzt nicht, wenn ich auf einer Bühne stehe und alle gucken. Das ist für mich der Normalzustand. Und vielleicht haben auch viele Menschen mit Behinderung, gerade wegen den Barrieren, die sie immer wieder in ihrer Karriere, in dem beruflichen Weg überwinden müssen, vielleicht sind die sogar ein Ticken resilienter gegen das ein oder andere, was in der Arbeitswelt so auf einen einprasselt, als es Menschen sind, die eben keine Beeinträchtigung haben.
0: Ist aber auch nicht das eigentliche Problem der mangelnde Kontakt, also von ich sag immer in Anführungsstrichen, gesunden Menschen mit Behinderung?
1: Also, dass am Ende Kontakt und Miteinander und Austausch immer dazu führt, dass eine Gesellschaft besser zusammenwächst und mehr Zusammenhalt hat, ist, glaube ich, klar. Es gibt ja einen Grund, warum wir wollen, dass die UN-Behindertenrechtskonvention umgesetzt wird, gerade im Bildungsbereich, dass wir längeres gemeinsames Lernen haben, dass wir inklusive beschulen. Weil wenn ich schon von Anfang an, schon in der Kita oder in der Grundschule mit Menschen mit Behinderung ganz normal im Alltag konfrontiert bin, dann steigere ich einfach auch die Wahrscheinlichkeit, dass ich das als Erwachsener als völlig normal wahrnehme. Und je länger wir in der Gesellschaft Gruppen unterteilen oder segregieren, desto, wenn wir das nicht ändern, werden wir immer wieder am Ende am Symptom rumdoktern und sagen, naja, warum ist denn in einem Bewerbungsgespräch für eine Stelle bei Leuten, die alle irgendwie zwischen 40 und 60 sind im Raum, immer noch so viel Vorurteil drin? Ich glaube, wir müssen dem vom Anfang an begegnen und nur so kriegen wir es langfristig hin, dass sich diese Vorurteile nicht verfestigen.
0: Aber kann da Politik auch was zu beitragen oder ist es eher so, weil es halt in den Köpfen drin ist, muss die Gesellschaft da teilnehmen?
1: Naja, also die Politik kann gesetzliche Regelungen machen, die beachtet werden müssen. Das ist das, was ich meinte mit der Diskriminierung im Bewerbungsverfahren. Das können wir natürlich gesetzlich festschreiben. Aber wenn Politik kann ja nicht in die Köpfe der einzelnen Menschen reingehen und dort Schalter umlegen und sagen, du musst jetzt aber anders denken. Aber Rahmenbedingungen zu schaffen, dass die kommenden Generationen in einem Umfeld aufwachsen, im schulischen Bereich, in der Kita, im Sportverein und in allen anderen gesellschaftlichen Bereichen, dass Menschen mit Behinderungen einfach uneingeschränkt dazugehören. Ich glaube, das führt dazu, dass wir irgendwann auch eine Gesellschaft mit kleinen Schritten dorthin vielleicht, aber irgendwann werden wir das Ziel erreichen, dass wir eine voll inklusive Gesellschaft haben, in der es eben Normalität ist, dass alle mit allen was zu tun haben und dass Menschen mit Behinderung auch als Bereicherung für ein Team gesehen werden und für einen Job und vielleicht nicht wie heute noch teilweise als nicht optimale Besetzung, sage ich jetzt mal.
0: Und dann öffnet man Social Media und sieht, dass dieser Wunsch wohl nie erfüllt sein kann, oder?
1: Naja, ich bin von Grund auf Optimist und setze mich auch für eine bessere Plattformregulierung ein. Da müssen wir in Brüssel vielleicht nochmal ein bisschen nachschärfen, aber ich bin guter Dinge, dass dort auch irgendwann die Social Media Plattformen ihre Verantwortung übernehmen müssen.
0: Wäre da Klarnamenpflicht ein Mittel?
1: Naja, das Problem ist ja tatsächlich, dass die Leute überhaupt kein Blatt mehr vor den Mund nehmen bei den Themen. Die Klarnamenpflicht kann unter Umständen dazu führen, dass es einfacher ist, derer habhaft zu werden. Aber die Leute, also dass es präventiv wirkt und das sehe ich nicht. Ich sehe, dass ganz viele Leute auch unter ihrem Klarnamen online hetzen. Ich glaube, da müsste einfach schneller eine Löschung durch die Plattform erfolgen, eine Blockierung der Accounts und gleichzeitig müssten auch Bußgelder dafür verhängt werden für die Plattform, wenn sie das nicht schnell genug moderieren. Und alles andere, ja, ich glaube, wir werden noch deutlich mehr KI-Einsatz auch sehen in der Frage von zumindest Vorbereitung von Strafverfolgung von solchen Dingen im Netz, weil man anders einfach mit personellen Ressourcen alleine die Flut an solchen Kommentaren überhaupt nicht überwachen und angehen kann.
0: Das sagt Bija Kaffenberger, SPD-Landtagsabgeordneter in Hessen. Vielen lieben Dank für Ihre Offenheit und ich hoffe, dass Sie das alles beibehalten, also dass Sie weiterhin so mutig sind und sich von nichts unterkriegen lassen. Vielen lieben Dank.
1: Sehr gerne.
0: Auf Wiederhören, sagt Fabian Metzner.
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1: 13 Uhr. Bundespräsident hat drei neue Kabinettsmitglieder ernannt. Förderung kleiner Solaranlagen fällt schrittweise weg. Lage in Waldbrandgebieten entspannt sich etwas. Das Wetter sonnig, trocken und heiß bis 37 Grad. Mein Name ist Mike Oeske. Bundespräsident Steinmeier hat in Berlin drei neue Kabinettsmitglieder ernannt und ihnen die Urkunden überreicht. Der bisherige CDU-Generalsekretär Linnemann ist neuer Bundesgesundheitsminister. Die bisherige Gesundheitsministerin Waken ist jetzt Chefin des Kanzleramts. Neuer Bundesverkehrsminister ist Steffen Bilger. Er war bisher parlamentarischer Geschäftsführer der Unionsfraktion im Bundestag. In seiner Rede mahnte Steinmeier weitere Reformen an.
2: Ich bin überzeugt, wir werden in Zukunft von dem profitieren, was wir jetzt an Reformwillen, an Investitionen, an Verteidigungsfähigkeit und Bündnistreue einsetzen. Und noch etwas ist mir wichtig: Haben wir Vertrauen in uns selbst? Standhalten und mutig sein, darauf kommt es jetzt an.
1: Nachher wählt die Unionsfraktion noch ihren neuen Chef. Thorsten Frey soll Nachfolger von Jens Spahn werden. Die Bundesregierung hat eine Reform der Ökostromförderung auf den Weg gebracht und neue Regeln für Stromnetzanschlüsse. Die Pläne von Wirtschaftsministerin Reiche sind dabei etwas entschärft worden. Vorgesehen war, dass Besitzer kleiner Solaranlagen für Strom, den sie ins Netz einspeisen, keinen Festpreis mehr bekommen. Jetzt soll es einer

0: Sinkende Luftfeuchtigkeit könnten die Löscharbeiten erschweren oder die Flammen erneut anfachen. Größere Sorgen bereitet der Waldbrand in der Provinz Castellón im Osten Spaniens. Dort sind die Flammen weiterhin außer Kontrolle.
1: Ähnlich wie rund um Madrid ist die Lage auch in der französischen Region Bordeaux. Zurzeit ist das Großfeuer dort unter Kontrolle. Die neue Hitzewelle könne aber auch dort die Lage wieder verschärfen. Günstige Häuser kaufen kann man in Deutschland nur noch auf dem Land oder in strukturschwachen Gegenden. Zu diesem Ergebnis kommt das Wirtschaftsforschungsinstitut IW in einer Studie. Demnach sind Eigenheime im Saarland, in Schleswig-Holstein und Sachsen-Anhalt am billigsten. Dort muss ein Durchschnittshaushalt rund 25% des Nettoeinkommens für die monatliche Kreditrate aufbringen. Am anderen Ende der Skala stehen Berlin, Bayern und Hamburg, wo die Rate um die 40% des Einkommens verschlingt. Die Biedensandbäder in Lampertheim in Südhessen bleiben heute geschlossen, obwohl es sehr heiß werden soll. Die Polizei hat uns bestätigt, dass am Vormittag in einem Technikraum des Hallenbads Chlorgas ausgetreten ist. Ein Mitarbeiter sei vorsorglich in eine Klinik gebracht worden. Badegäste seien nicht verletzt worden. Der Komplex aus Hallenbad, Freibad und Badesee könne wegen des Vorfalls heute nicht mehr öffnen. Das waren die Nachrichten. Das Wetter, die Sonne scheint, die Temperaturen steigen auf 31 bis 37 Grad. In der Nacht kühlt es nur ab auf 22 bis 12 Grad. Morgen erst sonnig bei bis zu 38 Grad, später Wolken, die teils kräftige Schauer und Gewitter bringen. Die weiteren Aussichten, am Freitag Sonne, Wolken und einzelne Schauer und Gewitter bis 34 Grad, am Samstag viel Sonnenschein und einzelne Schauer, maximal 30 Grad. Die Zeit 13.04 Uhr.
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3: Und da geht es jetzt weiter mit Christiane Hillebrand und mit sehr bekannter Musik von Ludwig van Beethoven.

0: Die Mondscheinsonate von Ludwig van Beethoven, die Klaviersonate in Cis-Moll, Opus 27, Nummer 2, gespielt vom russischen Pianisten und Kammermusiker Pavel Kolesnikow. Ja, sehr extravertiert gespielt hier. Kolesnikow wurde 1989 geboren und er ist regelmäßiger Gast beim Klavierfestival in Ruhr. Und dort heißt es auf der Website, mit seiner Kombination aus intellektueller Präzision und lyrischer Ausdruckskraft steht Pavel Kolesnikow exemplarisch für die Offenheit und künstlerische Vielfalt, die das Festival seit jeher prägen. Ja, das war der Auftakt in den Mittwochmittag hier bei uns in HR2 Kultur. Und vom Klavier kommen wir jetzt zum Cembalo. Das ist ja ein Instrument, das man sofort in die Ecke der alten Musik steckt. Ja, in die Zeit der Barockmusik, da hatte das Instrument natürlich auch seine Hochzeit. Aber auch jenseits von Barock und Renaissance wird das Cembalo immer mal wieder eingesetzt, auch in der zeitgenössischen Musik. Der französisch-amerikanische Cembalist Justin Taylor, der widmet sein neues Album genau solchen Kompositionen des 20. Jahrhunderts. Die Musik ist virtuos, farbenreich und sie zeigt die ganze Vielseitigkeit des Cembalos. Ulrike Henningsen stellt das Album vor.
1: Jedes Cembalo klingt anders. Saiten und Tastatur bestimmen seinen Klang. Je nach Epoche wurde das Instrument unterschiedlich gebaut. Und auch das Land, in dem es hergestellt wurde, spielt eine Rolle. Justin Taylor wählt für die Werke aus dem 20. Jahrhundert ein Cembalo aus den 1970er Jahren aus der Pariser Werkstatt von Anthony Seidy. Das Instrument, in dem verschiedene Bauarten historischer Tasteninstrumente miteinander verbunden wurden, eignet sich besonders gut für dieses Repertoire der klassischen Moderne. Das Cembalo-Konzert von Jean Francais spielt Justin Taylor mit einem Kammermusikensemble aus Flöte und Streichern. Noch kleiner ist die Besetzung des Konzerts von Manuel de Falla. Cembalo, Oboe, Klarinette, Violine und Cello.

Von der Kammermusik zur großen Besetzung wechselt Justin Taylor mit dem Orchestre National de Lille für die Konzerte von Henri Koretzky und, wie hier, Francis Poulenc.

0: Vier kurze Solostücke ergänzen dieses abwechslungsreiche Programm. Jedes der Werke für sich bietet viele überraschende Momente. Sie kommen zur Geltung, weil alle Beteiligten auf exzellentem Niveau musizieren. Justin Taylor gelingen mühelos die virtuosesten Passagen. Er spielt rhythmisch pointiert und mitreißend energiegeladen. Der Musiker nutzt die vier Register des Cembalos fantasievoll für eine differenzierte, farbenreiche Gestaltung. Die Ensemble- und Orchestermitglieder reagieren hellwach auf die vielen Nuancen. Das Zusammenspiel ist organisch ausbalanciert. Die alte Musikbewegung hat das Cembalo seit einigen Jahrzehnten vom Image des monotonen Klimperkastens befreit. An seiner Wiederentdeckung jenseits von Renaissance und Barock in den 1920ern war Wanda Landowska beteiligt. Die polnische Musikerin half als eine Art Übersetzerin den Komponisten dabei, eine Cembalo-Klangsprache für das 20. Jahrhundert zu finden. Defalia und Poulenc schrieben ihre Konzerte für Wanda Landowska. Auch im 21. Jahrhundert faszinieren alle diese Stücke, wenn die Musik so überzeugend interpretiert wird wie auf diesem Album.
1: Ulrike Henningsen hat uns das Album vorgestellt, Clavecin 20 eingespielt von Justin Taylor. Und jetzt hören wir natürlich auch noch Musik vom Album, ein Konzert. Für Cembalo, Flöte, Oboe, Klarinette, Violine und Violoncello. Solist ist hier Justin Taylor und das ist Musik von Manuel de Falla. Wir hören den dritten Satz daraus.

Auch dieses Konzert für Cembalo, Flöte, Oboe, Klarinette, Violine und Cello von Manuel de Falla ist mit auf dem Album, das der Cembalist Justin Taylor eingespielt hat, das wir Ihnen gerade vorgestellt haben. Clavecin 20, also Cembalo-Musik aus dem 20. Jahrhundert. Den dritten Satz aus dem Konzert haben wir gehört und das Album ist erschienen im Label Alpha. Das erste Hornkonzert von Joseph Haydn steht jetzt auf unserem Programm mit dem Hornisten Przemysl Wojta und dem Haydn-Ensemble Prag. Die Leitung hat Martin Petrak.

Prämisse Wojta war hier der Solist im ersten Hornkonzert D-Dur von Josef Haydn. Das Haydn-Ensemble Prag hat ihn begleitet. Ja, wir kommen zu einem anderen Solisten, den wir bestens als Cellisten, auch als Dirigent kennen, David Geringers, ein in Deutschland lebender lettischer Cellist. Heute wird er 80 Jahre alt. Am 29. Juli 1946 wurde er in Vilnius geboren. Herzlichen Glückwunsch. Ja, er ist nicht nur Cellist, sondern auch Dirigent und Hochschulprofessor. Zuletzt hat er von 2000 bis 2009 an der Hochschule Hans Eisler in Berlin als Professor für Cello gelehrt. Jens-Peter Mainz oder auch Solga Betta oder Johannes Moser gehören zu seinen Schülern. Und er selbst war Schüler von Rostropowitsch. Er war Gewinner des ersten Preises und der Goldmedaille des Tschaikowski-Wettbewerbs 1970. Ja, da begann dann seine große Karriere. Er spielt ein ungewöhnlich breites Repertoire vom frühen Barock bis zu zeitgenössischer Musik. Und wir hören jetzt eine Aufnahme mit David Geringers, und das ist Musik von Franz Schubert, die Arpeggione-Sonate in A-Moll, Deutschverzeichnis 821. Ja, hier gespielt auf dem Cello und begleitet wird er am Klavier von Tatjana Schatz.

0: David Geringers und Tatjana Schatz waren das, Cello und Klavier mit der Arpeggione-Sonate in A-Moll, Deutschverzeichnis 821 von Franz Schubert. Und jetzt schauen wir auf die 15-Uhr-Stunde. Da begrüßt sie gleich Nils Kaiser zur musikalischen Entdeckungsreise.
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Das Quartier Eben hat hier gespielt, das Divertimento in F-Dur, Köchelverzeichnis 138 von Wolfgang Amadeus Mozart. 3:04 haben wir es jetzt. 2:30 geht es in unserer Lesung weiter mit der Deutschstunde von Siegfried Lenz. Bis dahin jetzt noch ein bisschen Musik von Frédéric Chopin. Ivo Pogorelic spielt den Schluss des 3. Scherzo in Cis-Moll, Opus 39.

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2: Wir fahren fort mit Deutschstunde von Siegfried Lenz, eine Autorenlesung in 40 Folgen. Heute hören Sie Folge 23. Der Roman erzählt vom Malverbot, das die NS-Kulturpolitik gegen den Maler Max Ludwig Nansen verhängt. Der Polizeiposten Ruckbühl soll es überwachen. Jens Ole Jepsen erfüllt seine Pflicht. Sein Sohn Sigi dagegen sympathisiert mit dem Maler. Siegfried Lenz erzählt in diesem Roman auch vom Alltag im Nationalsozialismus, zum Beispiel vom Schulalltag. In der Klasse von Sigi herrscht der Lehrer Prugel. In Biologie lehrt er die Rasselehre anhand von Fischeiern. Nur die Stärksten überleben, die Schwachen, er nennt sie die Nichtwürdigen, bleiben zurück. Prugel macht seinem Namen alle Ehre. Sigi soll unter dem Mikroskop Fischeier identifizieren. Der Lehrer zückt schon das Lineal. Siegfried Lenz liest weiter.
3: Hastig überblickte ich das zufällige Muster der graugrünen, hier und da angequetschten, wie aus Gelatine gefertigten Kügelchen, wollte mir etwas denken, als mich schon sein Lineal in der Kniekehle besuchte, schmerzlos über meine Kniekehle glitt und kühl den Oberschenkel hinauf, doch ich zog das Auge nicht zurück. Er trug die Wanderung des Lineals und suchte nach einem Zeichen für das versprochene Wunder. Kleine, glotzende Fischaugen, einen winzigen, durchsichtigen Fischkörper und die Darmverbindung zwischen Dotter und Fisch. Die glaubte ich schon zu erkennen. Und das schien mir nicht genug. Ich wollte, ich weiß auch nicht mehr, was ich wollte, vielleicht brachte ich auch nur deshalb kein Wort raus, weil ich enttäuscht war über das, was sich unter dem Mikroskop anbot. »Nix«, fragte Pugel. »Also nix.« »Schellfisch«, sagte ich auf gut Glück, »es könnten die Eier von einem Schellfisch sein«, worauf er das Lineal zurückzog und bestätigte, »in der Tat vom Schellfisch.« Aber die Bestätigung wurde kaum noch gehört, denn auf den Ruf »Engländer, da sind Engländer«, stürzten wir ans Fenster. Da stand also ein staubiger Panzerspähwagen auf dem Schulhof. Die lange Antenne wippte, die eher unscheinbare Kanone war auf eins der weißgestrichenen Fußballtore gerichtet und zwei Männer, die wie Engländer aussahen, stiegen aus einem Lug, ließen sich Maschinenpistolen nachreichen, riefen einige Worte zu ihrem Panzerspähwagen zurück und kamen auf die Schule zu, sprungbereit, nach allen Seiten sichernd. Sie trugen Khakizeug und Schnürtiefel. Sie waren sehr jung. Beide hatten die Ärmel aufgekrempelt. Sie gingen nebeneinander auf den Eingang zu, in der Sonne, an der Fahnenstange vorbei. Und ich dachte, wann werden sie zu uns hinaufsehen? Da sahen sie auch schon zu uns herauf und blieben stehen. Sie machten sich gegenseitig auf die Klasse aufmerksam, die dahinter der Scheibe klebte. Sie besprachen sich. Dann forderten sie sich gegenseitig auf, weiterzugehen und verschwanden schräg unter uns im Eingang. Wir wären an den vibrierenden Scheiben geblieben, wenn Lehrer Pugel nicht befohlen hätte, antreten und, da es ihm nicht schnell genug ging, sein Lineal auf unseren Rücken spielen ließ, hier klatschend, dort stechend. Er trieb uns vom Fenster weg und formierte uns zu einer Reihe, die vom Katheder durch den Mittelgang führte. Jobst, Heine Bunje und ich durften uns setzen. Dieser Lehrer fragte nicht etwa, wo waren wir stehen geblieben, sondern sagte, obwohl ein Panzerspähwagen auf unserem Schulhof stand, Engländer in der Schule waren. Es handelt sich um Schellfischrogen, das hat Jepsen richtig erkannt. Eier eines Fisches, der vielen anderen Fischen als Nahrung dient. Aber was lässt sich noch ausmachen im Ei? Bertram. Und Kalle Bertram strich sich den aschblonden Haare aus der Stirn und beugte sich über das Mikroskop, während wir alle, nur Prugel nicht, mit offenen Mündern lauschten und den Türdrücker, so gut es ging, im Auge behielten. Waren da nicht schon Schritte? Englische Laute? Das war Kalle auf dem Katheter, der sich bei angestrengter Beobachtung die Beine vertrat. Wurde der Türdrücker nicht bewegt? Er wurde bewegt. Noch bevor Kalle Bertram Lust hatte, sich über das Wunder im Ei zu äußern, wurde die Tür geöffnet, blieb offen, ohne dass sich zunächst jemand zeigte und man schon annehmen konnte, sie sei aus dem Schloss gesprungen. Doch als Prugel vermutlich gerade sagen wollte, Jepsen, mach die Tür zu, da kamen die beiden herein, beide blond, beide helläugig, beide mit geröteten Gesichtern. Sie bewegten sich bis zur Mitte des Seitengangs, wandten sich uns zu und musterten uns. So als seien sie darauf aus, irgendjemanden wiederzuerkennen aus einer vergangenen Zeit. Einer von ihnen sagte, nix Krieg, Krieg aus, ihr nach Hause. Ich glaube, wir staunten sie an. Sie hingegen musterten uns prüfend, nicht lange allerdings, dann zog es sie, das merkten wir schon, zur Tafel, zum Katheder. Einer von ihnen fasste den Schwamm an, drückte ihn zusammen und warf ihn in den Kasten zurück. Der andere spielte sich um das Katheder herum und forderte stumm mit einer Handbewegung Lehrer Prugel auf, sich zu setzen. Lehrer Prugel setzte sich nicht und der Engländer bestand keineswegs auf Ausführung seines Befehls, wahrscheinlich, weil er jetzt das Mikroskop entdeckte. Er trat an das Mikroskop heran, schaute einmal argwöhnisch zu uns herüber, senkte sein Gesicht, richtete sich, ich muss schon sagen, bestürzt auf und gab seinem Kumpel ein Zeichen. Der war mit zwei Schritten bei ihm, machte eine fragende Geste und wurde an das Mikroskop verwiesen. Auch der zweite Engländer sah ihn durch und auf einmal, als hätte er soeben eine geschlüpfte Sirene oder irgendeinen ausgestorbenen Ruderfüßler, mit einem Wort, als hätte er etwas entdeckt, was wir alle, selbst der Lebenskundler Prugel, übersehen hatten, presste er seine Augen an die Röhre und starrte hindurch. Was beobachtete er? Was entdeckte er im Schellfischei? Er gab das Mikroskop erst frei, als sein Kumpel ihn auf den Nacken tippte. Und jetzt nickten sich beide zu. Sie hatten gesehen, worauf es ihnen ankam. Hintereinander gingen sie an der Fensterseite entlang zur Rückwand des Klassenraumes, wo unser Naturkundeschrank stand. Ein doppeltüriger, durchsichtiger und ewig verschlossener Schrank. Einer seiner Schlüssel bereicherte seit langem meine Sammlung. Um den Spiegeleffekt auszuhalten, brachten sie ihre Gesichter sehr nah an die Glaswand. Der gesamte tote Inhalt grinste. Der ausgestopfte Haubentaucher grinste, das ausgestopfte Blässhuhn und der einen polierten Baumstumpf hinauflaufende Iltis. Es grinsten der ausgestopfte Feldhase, der Rabe und der präparierte und wie Pergament schimmernde Hechtkopf. Und selbst die Blindschleiche in ihrem runden Glas grinste trotz unmöglicher Krümmungen. Stumm machten sich die beiden Engländer auf Entdecktes aufmerksam, gingen sogar an die Hocke, um das Skelett eines Seehunds zu betrachten. Einer versuchte, den Schrank zu öffnen. Endlich nickten sie sich zu und gingen zur Tür. Und wir alle glaubten, dass sie zum Abschied nichts sagen würden oder nichts zu sagen hätten. Doch in der Tür blieben beide noch einmal stehen und überblickten die Klasse. Und einer von ihnen sagte abermals, Krieg aus. Dann schoben sie ab. Und Prugel, hatte er uns vergessen? Hatte er das Mikroskop und das Wunder im Ei vergessen? Warum korrigierte sein Lineal nicht mehr die Disziplin der Reihe? Warum ließ er es zu, dass einige an der Scheibe klebten? Ich weiß noch, wie er die Kreide in der Hand zerdrückte, wie er seine Lippen verzerrte, weiß ich noch, und wie er den Kopf zurücklegte mit geschlossenen Augen und kurz und stoßweise atmete. Und ich erinnere mich an die Starrheit und Blässe seines Gesichts, da er auf einmal so aussah wie ein Athlet im Zustand endgültiger Erschöpfung. Enttäuschung, Fassungslosigkeit und Wut. Langsame, dünende Bewegung seines Körpers. Schnaufen. Und ich weiß noch, wie er zum Katheder wankte, sich hinaufzog und es gerade noch schaffte, gerade noch den Stuhl erwischte, als er sich fallen ließ. Und die ganze Klasse war Zeuge, wie er sein Gesicht in seinen Händen verbarg, eine Zeit lang so sitzen blieb und dann seufzend sein Gesicht mit den Handflächen rieb, behutsam, als wollte er eine pellende Hautschicht abrubbeln. Auch den Augenblick weiß ich noch, als er sich empordrückte gegen einen unerhörten Widerstand und die beiden Blechschachteln schloss und die Achsel zuckten, dann in die Klasse sah, deutlich etwas sagen wollte, aber nichts sagen konnte. Prugel, unser Lebenskundler. Schließlich gelang ihm die Aufforderung, geht nach Hause. Und während wir hastig unsere Sachen zusammenkramten, machte er selbst keine Anstalten, den Klassenraum zu verlassen. Er blieb einfach stehen, neben seinem Mikroskop, unentschlossen und sehr ratlos. Er ließ uns zuerst hinausgehen und beantwortete keinen Gruß. So sah ich Lehrer Prugel zum letzten Mal. Da wurde der Korridor die Treppe zu einer Apfelschütte. Nachdem er uns entlassen hatte, wir hopsten, kollerten, rutschten nur so hinaus, aber der Schulhof war leer. Der Panzerspähwagen drehte schon auf der Teerstraße hinauf und fuhr in nördlicher Richtung weiter. Sie liefen zur Straße und beobachteten den davonfahrenden Panzerspähwagen. Und sie standen dort immer noch in Klumpen herum, als ich schon längst auf dem Ziegelweg war, uneinholbar für Jobst und Hanni Bunje, die mich an diesem Tag aber vielleicht auch gar nicht vermissten. Mein Vorsprung wuchs. Nicht ein einziges Mal warf ich mich auf die Grabenböschung, wenn leichte Flugzeuge über den Deich sprangen, ihre Schatten flitzten über mich hinweg, die Propeller blinkten wie eine Kreissäge und schnitten sich durch den klaren Tag. Solche Tage bringt uns nun das Frühjahr. Klar, nur ein paar reglose Hängewolken, Tage mit hartem Licht, der Wind von Nordost brennt auf der Haut. Die Haustür stand offen. Das Fahrrad von Henrik Timsen lehnte an der Wand neben der Treppe. Mein Vater telefonierte in seinem Büro, rief, sodass ich ihn schon am Schuppen hören konnte, Waffen empfangen, jawohl, vollzählig, jawohl, Männer sind unterrichtet. Ich begann zu laufen. Sicherung der Straße, jawohl, rief mein Vater und, nach einer Pause, wird ausgeführt. Ich nahm die Zementtreppe mit zwei Sätzen und stürmte in den Flur. Auch Armbänder, jawohl, rief mein Vater und meinte ohne Zweifel die Armbinden, die ich auf unserem Küchenschrank liegen sah, vom Flur aus. Henrik Timsen stand vor dem Küchentisch und empfing mich mit den Worten, jetzt geht es los. Und weil er sich jede Erklärung schenken wollte, zeigte er auf das Kriegsgerät, das dort lag. Handgranaten in fabrikneuen Kästen, ein paar Panzerfäuste, Karabiner und Munition. Ich fragte ihn, wer all das Zeugs in unsere Küche gebracht habe. Und er sagte, keiner, Sigi, keiner hat daran gedacht, dass wir noch mal aushelfen müssen. Aus Husum, fragte ich. Doch er gab keine Antwort. Er hob eine Panzerfaust vom Tisch, stellte das Klappvisier auf und zielte auf unseren Wecker. Danach nahm er sich die feindlichen Reisgrieß-Sagebehälter vor und er machte sie lautlos unschädlich. Er untersuchte die Karabiner, las die Inschriften und stellte fest, italienisches Beutegut. Das klang nicht gerade zuversichtlich. Er stellte die Handgranaten unter den Tisch und zählte die Munition, bis mein Vater hereinkam. Etwa 600 Schuss, Jens. Alle sind unterwegs, sagte mein Vater. Die Posten sind schon eingeteilt. Wir übernehmen die Sicherung unserer Straße. Wir beide? Kohlschmidt und Nansen stoßen zu uns. Nansen? Ja. Und jetzt streift er eine Armbinde über. Der ganze Volkssturm geht bei uns in Stellung. Also streifte Henrik Timsen sich die Armbinde über den Ärmel seiner safrangelben Jacke, tat das nicht beiläufig, sondern mit peinlicher Hingabe, empfand sie mal als zu hoch, mal als zu tief sitzend. Und als er endlich mit ihrem Sitz zufrieden war, steckte ich ihm die Armbinde, die ihn lediglich als Soldaten ausweisen sollte, mit zwei Sicherheitsnadeln fest. Der schwere, in vielen Berufen erfahrene Mann überprüfte allerdings den Sitz der Armbinde noch einmal im Spiegel. Danach half er meinem Vater, das Kriegsgerät auf vier Haufen zu verteilen und dabei trank er einen kleinen Schlucken von dem Tee, den Hilke ihm aufgegossen hatte. Der Tee schien ihm nicht zu schmecken. Als ich den englischen Panzerspähwagen erwähnte, der sich auf unseren Schulhof verirrt hatte, ging Hinnerk Timsen sofort mit einer Panzerfaust vors Haus, um nach dem Rechten zu sehen. Kam jedoch nach kurzer Zeit zurück und streute beruhigende Handbewegungen umher. Reine Luft, sagte er, und setzte sich zu meinem Vater auf die Küchenbank. Die Männer warteten, sie schwiegen. Es war ja auch nicht viel zu sagen, da alles beschlossen war. Es gab keine Unklarheiten zwischen ihnen und die Anzeige von Bultjohann hatte der Deichgraf selbst zurückgenommen, nach einer Aussprache, an der auch der Polizeiposten Rugbill teilgenommen hatte. Ich stand am Fenster und behielt für sie die Wiesen im Auge. Wer würde als Erster kommen? Bei uns ging also der Volkssturm in Stellung. Der Maler kam als Erster. Ich sah ihn über die Wiesen kommen, in dem langen blauen Mantel, den Hut auf dem Kopf, beide Hände tief in den Taschen. Da kommt Onkel Nansen, meldete ich mein Vater darauf, wird Zeit. Warum, fragte Timsen leise, warum willst du ihn überhaupt dabei haben, Jens? Jetzt, wo sich vielleicht alles entscheidet. Gerade deswegen, sagt mein Vater, jetzt, wo sich vielleicht alles entscheidet, möchte ich ihn in meiner Nähe haben. Ist besser, Hinnerk, glaub mir. Sag bloß, du willst dich auf ihn verlassen. Das ist es ja, sagte mein Vater. Wenn ich mich auf ihn verlassen könnte, brauchte ich ihn nicht in der Nähe zu haben. Und er stand auf und blickte aus dem Fenster dem Maler entgegen, der doch nicht allein und als Erster kam, der vielmehr unter dem Schild Polizeiposten Rugbill stehen blieb und in Richtung zum Gut Söllring winkte, wartete noch einmal, aber flüchtiger winkte und zuletzt dem Vogelwart Kohlschmidt ein paar Schritte entgegenging. Handschlag, hastiges Befragen. Kohlschmidt redete mit offenen Händen auf ihn ein, versuchte ihn zu überzeugen oder zumindest seine Zustimmung für etwas zu erhalten. Der Maler schien sich nicht entschließen zu können. Zuhörend nahm er Kohlschmidts Arm, lenkte ihn zu unserem Haus und zog ihn die Treppe hinauf. Ihre schürfenden Schritte waren auch nicht einmal im Flur zu hören. Da bereitete sich der Polizeiposten Rugbill auf ihr Erscheinen vor. Sagen wir ruhig, er nahm Aufstellung. Hoch aufgerichtet, die Beine leicht gespreizt, also standfest, bequem, aber nicht zu bequem, stellte er sich in die Mitte der Küche und beanspruchte auf solche Art gleich die Autorität, die ihm als abendlichen Ausbilder und jetzigem Unterführer des sogenannten Volkssturms zukam. Zu Timsen, der sich eine Zigarette drehen wollte, sagte er schroff, du kannst hier nicht rauchen. Er erwartete also die Männer in einer Haltung, wie sie ihm in diesem Augenblick angemessen erschien. Und er erwiderte ihren Gruß derart, dass kein Zweifel darüber bestand, wer wen zuerst zu grüßen habe. Er dirigierte sie zur Küchenbank hinüber. Er sagte, setzt euch mal dort zu Hinnerk. Und nachdem die Männer sich gesetzt hatten, entspannte er sich und trat an den Tisch heran und legte seine Hand auf den Schaft eines italienischen Beutegewehrs. Er streichelte den Schaft. Er erreichte es, dass die Männer schweigend und gespannt zu ihm hinaufsahen. Dennoch hatte er nicht das erste Wort. Das erste Wort hatte der bleichsüchtige Vogelwart Kohlschmidt, der sich auf einmal aus der Enge befreite, seinen Körper empordrückte und sehr verständlich sagte, Mist, das ist doch Mist, was wir hier machen. Sie stehen an der Elbe, Sie sind in Lauenburg, Sie sind sogar in Rendsburg, vielleicht sind Ihre Spitzen schon hier. Alle machen Schluss, nur wir. Wir wollen hier noch einmal anfangen. Mit ein paar Nussknackern sollen wir sie aufhalten. Mit Blechscheren. Wenn es noch einen Sinn hat. Aber es hat keinen Sinn, es ist einfach Mist. Kohlschmidt tauchte erregt unter, kramte seine kurze, mit schwarzem Isolierband geflickte Pfeife aus der Brusttasche heraus und steckte sie in den Mund. Du kannst hier nicht rauchen, sagte mein Vater und setzte zu einer Antwort an, doch Hinnerk Timsen kam ihm zuvor. Der Wirt des Wattblicks, erfolglos, trotz so vieler Aufschwünge, erhielt den Widerstand nicht für zwecklos. Jetzt, wo alles zu Ende ging, jetzt gerade wollte er ihn fortsetzen. Das sei man sich schuldig. Denn solange es gut geht, sei es leicht, sich zu bewähren. Was er indes von sich verlangte, das sei Bewährung auch dann, wenn der Erfolg nicht deutlich winkt. Außerdem habe er persönlich noch nie etwas kampflos aufgegeben. Und wer sagt es denn, dass schon alles vorbei ist? Man könne schließlich ein Beispiel geben und den Feind immerhin, also nachdenklich machen, könne man ihn bestimmt. Und durch einen harten und unerwarteten Widerstand, der ja nicht ewig zu dauern braucht, aber versuchen, standzuhalten, das solle man schon. Da sie nun schon damit angefangen hatten, unaufgefordert ihre Meinungen zu sagen, schwieg mein Vater nach dieser Erklärung bewusst und sah Max Ludwig Nansen in einer Weise an, dass der das Gefühl haben musste, jetzt bist du an der Reihe, deinen Senf dazuzugeben. Und der Maler zögerte nicht. Er sagte, warum zu Hause? Wir können es auch draußen abwarten. Und mehr sagte er nicht, auch als mein Vater ihn aufforderte, sich genauer auszudrücken, blieb er bei dem Gesagten und verzichtete darauf, mehr Sätze zu machen über seine Einstellung. Und der Polizeiposten Ruckbel? Der hatte sich natürlich auch zu äußern. Von ihm hing, wenn nicht alles, so doch das meiste ab. Aber er ließ sich Zeit, fischte vermutlich aus den persönlichen Erklärungen positive und negative Punkte heraus, wog sie gegeneinander ab, machte einen Strich und zählte zusammen. Nachdem er sich jedenfalls mit zäher Langsamkeit bedacht hatte, gab er bekannt, dass da Befehle bestehen, dass diese Befehle nicht umsonst bestehen, sondern ausgeführt werden müssen, und zwar wortwörtlich, was in diesem Falle hieß Sicherung der Straße. Demgemäß, sagte mein Vater, werden wir die Sicherung der Straße übernehmen, ab sofort. Und wer noch keine Armbinde hat, der wird sich jetzt eine nehmen. Danach gehen wir in Stellung. Mit solchen Reden ging bei uns der Volkssturm in Stellung. Und weil mein Vater und der Maler gemeinsam die Sicherung unserer zwar abgelegenen und kaum wohl auch lebenswichtigen, aber immerhin befahrbaren Straße übernehmen sollte, schwammen mir in meiner Vorstellung die unausbleiblichen Bilder zu. Ein feuchtes Erdloch, nicht wahr? Brusttief und gerade für 4 Männer berechnet, am südlichen Rand ein Wall, in den die Geschosse spritzen, beziehungsweise am Anfang noch spritzen, denn mittlerweile, nach vielen ergebnislosen Angriffen, ist über den dürftigen Schutzwall ein anderer Wall hinausgewachsen. Ein Wall von stillen Körpern, versteht sich, aus dem Hände starr in den Himmel griffen und weit davor, über die Wiesen verstreut, mit zerrissenen Ketten und geplatzten Türmen, zahlreiche Panzer, einige qualmen noch intensiv und feierabendlich und verbergen deshalb die erstaunlich geringen Reste der Flugzeuge, die nach dem Abschuss die torfweiche Erde rammten und sich zumindest bis zum Pilotensitz in sie hineinbohrten. Und ich sah auch mich selbst als Munitionsholer, Essenholer, Wasserholer und wie die Männer trug auch ich einen frischen, vielleicht von Hilke angelegten Verband um den Kopf. Vorstellungen von einem anderen Indianerspiel. Sie ließen sich jedoch nicht wegschicken, als da gestempelte Armbinden angelegt, Waffen verteilt und der Platz bestimmt wurde, an dem englische Panzer und Panzerspähwagen sich sozusagen festbeißen sollten. Unterhalb der Mühle, meiner Mühle, sollte der Platz sein. Von dem aufgeschütteten Hügel, in den man sich hineingraben wollte, ließ sich unsere Straße übersehen bis zur Husumer Chaussee. Man konnte gleichzeitig die alte Schleuse schützen. Außerdem bot die Weide von Holmsen ausreichenden Platz für abgeschossene Panzer und Flugzeuge. Sie hängten sich die Karabiner um, schulterten die Panzerfäuste, nahmen die Kisten mit Munition und Handgranaten auf und bewegten sich in der einzigen Gangart, die das Gewicht der Waffen erlaubte. Bewegten sich also im Trott zur Küche hinaus und mit früh nachgebenden Knien zum Ziegelweg hinab. Ich trottete hinterher, während Hilke aus ihrem Zimmer und meine Mutter aus der Schlafstube den Ausgang verfolgten, teilnahmsvoll verfolgten. Da die anderen, beladen und bepackt, nicht winken konnten, winkte ich für sie zu den Frauen zurück, was Hilke mit einer Drohung meine Mutter überhaupt nicht beantwortete. So ging unser Volkssturm in Stellung.
2: Siegfried Lenz las die 23. von 40 Folgen seines Romans Deutschstunde. Der Autor las 1995 vor Live-Publikum im Hessischen Rundfunk. Morgen geht es weiter hier, dann begleiten wir die Lesung natürlich auch wie üblich in ARD Sounds.

Eine Caprice für Gitarre von Matteo Carcassi aus den sechs Capricen, Opus 26, das war die Nummer 4. Reinhard Willer hat hier gespielt. 3:04 haben wir es jetzt. Nach den 15 Uhr Nachrichten geht es weiter mit Kaisers Klänge und da steht die Musik von John Cage im Mittelpunkt. Bis dahin jetzt noch Musik von Camille Saint-Saëns. Den vierten Satz aus der Klarinettensonate in S-Dur, Opus 167, hören Sie mit Ognjen Popovic und Mirjana Radic. Und mein Name ist Christiane Hillebrand. Ich verabschiede mich für heute und wünsche Ihnen einen schönen Mittwochnachmittag.

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1: 15 Uhr. Ministerwechsel im Kabinett Merz ist vollzogen. Weniger Fahrzeuge wegen Mängeln zurückgerufen. Historisches Schiffswrack vor Norderney entdeckt. Das Wetter sonnig, trocken und heiß bis 37 Grad. Mein Name ist Katrin Rudolph. Bundespräsident Steinmeier hat in Berlin drei neue Kabinettsmitglieder ernannt und ihnen die Urkunden überreicht. Der bisherige CDU-Generalsekretär Linnemann ist neuer Bundesgesundheitsminister. Die bisherige Gesundheitsministerin Waken ist jetzt Chefin des Kanzleramts. Neuer Bundesverkehrsminister ist Steffen Bilger. Er war bisher parlamentarischer Geschäftsführer der Unionsfraktion im Bundestag. In seiner Rede mahnte Steinmeier weitere Reformen an.
2: Ich bin überzeugt, wir werden in Zukunft von dem profitieren, was wir jetzt an Reformwillen, an Investitionen, an Verteidigungsfähigkeit und Bündnistreue einsetzen. Und noch etwas ist mir wichtig: Haben wir Vertrauen in uns selbst? Standhalten und mutig sein, darauf kommt es jetzt an.
1: Die Bundesregierung hat einen umstrittenen Gesetzentwurf zur Förderung kleiner Solaranlagen auf den Weg gebracht. Sie will dabei kürzen. Aus Berlin ARD-Korrespondentin Lissy Kaufmann.
3: Wer sich eine neue kleine Solaranlage aufs Hausdach baut, soll für den Strom, den er ins Netz einspeist, künftig keinen fixen Preis mehr bekommen. Allerdings soll es jetzt eine Übergangsregelung geben. Betroffen sind kleine Solaranlagen mit weniger als 25 Kilowatt installierter Leistung. Ursprünglich hatte Wirtschaftsministerin Katharina Reiche von der CDU umfangreichere Kürzungen geplant, ohne Übergangsregelung. Nach heftiger Kritik, unter anderem von Umweltverbänden, wurden die Pläne abgemildert.
1: Auch den Gesetzentwurf für den Anschluss neuer Windkraft- und Solaranlagen hat das Kabinett verabschiedet. Im Südwesten Frankreichs kämpfen die Einsatzkräfte weiter gegen den verheerenden Waldbrand in der Region um Bordeaux. Die Behörden sprechen zwar von einer stabilen Lage, dennoch könne sich das wieder ändern. ARD-Frankreich-Korrespondentin Caroline Düller.
4: Sie warnen vor einem extrem hohen Risiko, dass das Feuer wieder an Kraft gewinnt. Denn für heute sind für die Region Temperaturen von bis zu 40 Grad vorhergesagt. Dazu ab dem Nachmittag starke trockene Winde. Bereits gestern waren 14 Brandherde neu aufgeflammt, konnten aber wieder unter Kontrolle gebracht werden. Laut der regionalen Waldschutzbehörde haben die Einsatzkräfte gut 120 Kilometer Brandschneisen in die Pinienwälder geschlagen, um das Feuer zu stoppen.
1: Das Kraftfahrtbundesamt hat letztes Jahr fast 1,8 Millionen Fahrzeuge zurückgerufen wegen verschiedener Mängel. Außer Betrieb gesetzt wurden nach Angaben der Behörde etwa 74.000 Autos. Im Jahr davor waren es sogar 155.000. Das KBA prüft als Marktüberwachungsbehörde neben Fahrzeugen auch Anhänger, Systeme und einzelne Bauteile.

0: Regen, die teils kräftige Schauer und Gewitter bringen. Die weiteren Aussichten: am Freitag Sonne, Wolken und einzelne Schauer und Gewitter bis 34 Grad. Am Samstag viel Sonnenschein und einzelne Schauer, maximal 30 Grad. Die Zeit 15.04 Uhr.
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2: Und heute hören Sie ganz besondere Klänge.
3: Solange die Orgel hält, das John Cage-Projekt in Halberstadt. Ein Lagebericht von Nils Kaiser in 8 Teilen und einer Wiederholung. Mit den Stimmen von Professor Dr. Rainer Neugebauer, Kuratoriumsmitglied der John Cage Orgelstiftung.
4: Ich glaube, das Projekt kann nur so gut laufen, weil da so unterschiedliche Leute zusammensitzen.
3: Margot Dannenberg, Besucherbetreuerin.
5: Das Cage-Projekt ist eigentlich das Highlight von Halberstadt.
3: Georg Banderau vom Stadtmarketing Halberstadt.
6: Dieses Projekt gibt eben nur in Halberstadt diese Langeton und dadurch können wir in der Welt einzigartig sein.
3: Klaus Röhring, Kuratoriumsvorsitzender der John Cage Orgelstiftung.
7: Natürlich hat es Spott gegeben, die sind verrückt, dass sie in die Zukunft hier so hineinrechnen.
3: Projektbesuchern aus Krefeld.
8: Es ist auf Ewigkeit angelegt und sehr schön.
9: Ich bin mit Sicherheit nicht zum letzten Mal hier.
3: Nils Kaiser, Autor.
10: Wenn man mit der Straßenbahn durch Halberstadt fährt, ziehen romanische Kirchen und Plattenbauten an einem vorbei.
3: Und mit Worten und Klängen von John Cage, Komponist.
11: Ich kann das Geräusch der Straßenbahn nicht ändern, aber ich kann es schön finden.
3: Erster Teil, Halberstadt.
10: Wenn man mit der Straßenbahn durch Halberstadt fährt, ziehen romanische Kirchen und Plattenbauten an einem vorbei. Villen und pittoreske Fachwerkhäuser, beziehungsweise das, was Krieg und DDR-Stadtplanung von ihnen übrig gelassen haben. Am Rande der Innenstadt liegt das mittelalterliche Burchardi-Kloster. Ausgerechnet in der nahezu gänzlich entkernten Kirche dieser Klosteranlage hat die Halberstädter Zukunft begonnen. Wenn der Besucher seine Schritte über den Kiesboden in das rechte Seitenschiff der Burchardi-Kirche lenkt, dann steht er mit einem Mal vor einer Art Miniaturorgel, deren Tasten mit Sandsäcken beschwert sind, sodass ein Dauerklang zu hören ist.
5: Wenn ich die Kirche hier betrete, dann ist der Ton einfach Bestandteil dieser Kirche. Dieser Ton hat mich noch nie negativ berührt. Ich lebe einfach mit diesem Ton.
10: Er gehört zu einer Komposition des amerikanischen Komponisten John Cage. In Halberstadt wird das längste Musikstück aller Zeiten aufgeführt.
5: Sind das so circa 8000 Menschen hier gewesen in einem guten Jahr? Und davon hatte ich 2 Menschen, die hier rausgegangen sind und gesagt haben, sie können hier erzählen, was sie wollen. Das ist für mich einfach nur eine verrückte Idee. Alle anderen gehen begeistert aus dieser wunderschönen, sehr seltenen alten Kirche raus und sind vor allen Dingen beeindruckt durch die Philosophie dieses, sage ich mal, Kunstwerkes. Denn die meisten Menschen erkennen, dass wir einfach Optimismus pur nach außen weitergeben, denn sonst so hätten wir so ein Projekt hier nie begonnen.
10: As slow as possible, so langsam wie möglich, so lautet die Spielanweisung von John Cage für seine Komposition Organ 2. In Halberstadt hat man das wörtlich genommen. Am 5. September 2001, dem 89. Geburtstag des 1992 verstorbenen Komponisten, startete die Aufführung, zunächst mit einer auskomponierten Pause. 1,5 Jahre lang rauschte erst einmal nur das elektrisch betriebene Gebläse. Voller Optimismus blicken die Betreiber des Projekts auf den 4. September des Jahres 2640. Dann soll die Aufführung beendet sein.
11: Die höchste Absicht ist, überhaupt keine Absicht zu haben. Das stellt einen in Einklang mit der Natur und der Art ihres Vorgehens. Wenn jemand daherkommt und fragt, warum, gibt es Antworten. Wenn es Fragen gibt, dann gibt es natürlich Antworten. Aber die letzte Antwort lässt die Fragen absurd erscheinen.

0: Zweiter Teil: Das Projekt.
1: Die Halberstädter selber hatten mit dem Cage-Orgel-Projekt zunächst einmal gar nichts zu tun. Begonnen hat alles 1997 im Schwarzwald auf einer Tagung für neue Orgelmusik in Trossingen. Versammelt waren Komponisten, Musikwissenschaftler, Organisten und Theologen. Mit dabei auch Klaus Röhring, Oberlandeskirchenrat aus Kassel und heute Vorsitzender des Kuratoriums der John Cage Orgelstiftung.
2: Hans-Peter Schulz spielte damals As Low As Possible Organ 2 von John Cage. Und danach entspannt sich eine Diskussion, was heißt eigentlich As Low As Possible und was heißt das für ein Orgelspiel? Bei der Orgel kann ein Ton virtuell so lange dauern, solange die Orgel Luft hat. Also potenziell unendlich. Und dann war die Frage, ja, wie könnte das denn sein? Ja, vielleicht so lange wie eine Orgel Lebensdauer hat, circa 400 Jahre, wenn es eine gute Orgel ist. Und dann ging dieses Projekt so, dass man sagte, wir sollten das mal weiter verfolgen. Wäre doch schön, wenn man das Projekt realisieren könnte.
1: Der Berliner Komponist Jakob Ullmann knüpft die Verbindungen nach Halberstadt. Der damalige Präsident der Stadtverordnetenversammlung, Johann Peter Hinz, ist selbst schaffender Künstler und macht sich für das Projekt stark. Er ist es auch, der die leerstehende Burchardikirche als Standort für die Orgel vorschlägt. Mit nur einer Gegenstimme stimmt der Stadtrat zu und stellt die Kirche zur Verfügung. Die Initiatoren gründen eine Stiftung als Rechtsgrundlage für das Projekt, die John Cage Orgelstiftung. Die Frage, wie lange die Aufführung dauern soll, wird schnell und pragmatisch beantwortet. 639 Jahre.
2: Ich hatte damals dann die Idee, könnten wir nicht die Zeit beziehen auf die erste berühmte Orgel in Deutschland, die Orgel von Nikolaus dem Tischler, die sogenannte Blockwerkorgel in Halberstadt. Und wenn man vom Jahr 2000, wir wollten das als Achse nehmen, rückrechnen, kommen genau 639 Jahre raus, bis zu der Zeit, als die erste berühmte Orgel gebaut wurde in Halberstadt. Denn Halberstadt war insgesamt ja eine berühmte Orgelstadt. Es hatte die größte Renaissance-Orgel und die größte Barockorgel der Welt. Und da dachten wir, passt das, dieses Projekt von 639 Jahren mit dem Cage-Stück ganz gut hin.
3: Alles, was notwendig ist, ist ein leerer Zeitraum, um ihn auf seine eigene magnetische Weise wirken zu lassen. Schließlich wird genug drin sein, das pfeift.

0: Dritter Teil: Die Komposition.
1: ASLSP, so heißt ein Klavierstück, das John Cage 1985 komponiert hat.
2: Der Titel ist eine Abkürzung von As Slow as Possible, so langsam wie möglich. Es gibt 8 Teile, von denen jeder ausgelassen oder wiederholt werden kann. Die Wiederholung kann überall stattfinden. Es gibt weder Vorschriften für Tempo noch Dynamik. Zeitproportionen sind angegeben, wie Landkartenentfernungen proportional angeben.
1: 1987 bearbeitet Cage sein Klavierstück für Orgel und nennt es Organ 2. Gewidmet ist es dem Essener Organisten Gerd Zacher, der es im gleichen Jahr uraufführt, innerhalb von 29 Minuten.
2: Anders als bei ASLSP sollen alle 8 Teile gespielt werden. Jeder beliebige von ihnen kann jedoch wiederholt werden. Und wie in ASLSP kann die Wiederholung an einer beliebigen Stelle platziert werden.
1: Die Anweisung, dass einer der 8 Teile, aus denen Organ 2 besteht, an beliebiger Stelle wiederholt werden kann, ist typisch für den musikalischen Anarchisten und Sinnentleerer Cage. Die Noten für sein Stück besorgt er sich per Zufallsprogramm aus dem Computer. Die intentionslos entstehenden Klänge sollen eine ursprüngliche Erfahrung von Klang wiederherstellen. Dazu kommt das Experiment mit der Zeit.
3: Cage hat ja immer mit dem Phänomen Zeit gespielt und Aufhebung der Zeit, in dem Zeit unterlaufen wird, weil man sie vergisst, wenn man sich den Tönen hingibt. Dann ist Zeit plötzlich wie aufgehoben, man vergisst die Zeit. Und mit solchen Zeitexperimenten hat Cage ja immer gearbeitet. Und insofern kann man sagen, wir versuchen nur, vielleicht auf eine verrückte Art und Weise, Cage beim Wort zu nehmen und es mal auszuprobieren, wie es wäre, wenn.
2: Die Leute denken immer, dass es etwas zu verstehen gäbe. Sie stellen sich vor, der Komponist hätte tatsächlich etwas im Sinn. Ich bin dafür, die Dinge im Geheimnisvollen zu belassen und habe nie Vergnügen daran gefunden, etwas zu verstehen. Wenn ich etwas verstehe, kann ich nichts mehr damit anfangen. Und deshalb versuche ich, Musik zu machen, die ich nicht verstehe und die auch für andere Menschen schwer zu verstehen ist.

0: Vierter Teil, die Zuhörer.
1: Wir sind öfter hier in der Gegend, wir haben ein Haus in Quedlinburg und deshalb sind wir hier rübergekommen und haben uns das angesehen. Ich muss sagen, das hat sich gelohnt.
2: Sie haben hier alle Gattungen von wirklich, sag ich mal, euphorischen bis hin zu erstmal nur neugierigen Menschen, die einfach sagen, wow, was für eine abgefahrene Idee, weil sie es einfach aus der Zeitung erstmal erfahren und dann doch mit einer Begeisterung hier rausgehen.
3: Margot Dannenberg ist die Hüterin und der gute Geist der Burchardi-Kirche. Sie öffnet den Besuchern, die den Weg zum versteckt gelegenen Kloster gefunden haben, die Kirche und erläutert ihnen das Projekt, über das viele ausländische Zeitungen berichtet haben.
2: Zum Beispiel hatten wir eine Reporterin aus Finnland, die hat für die größte finnische Zeitung geschrieben. 6 Wochen später habe ich die ersten Finnen hier zu Besuch gehabt. Ich habe amerikanische Besucher, die einfach im Wall Street Journal von diesem Gage-Projekt gelesen haben und reisen deshalb hier an. Das ist schon grandios.
4: Das ist auf Ewigkeit angelegt und sehr schön.
1: Ich bin mit Sicherheit nicht zum letzten Mal hier.
3: Auch die Stadt hat natürlich längst den touristischen Wert des Cage-Projektes erkannt. Georg Banderau vom Stadtmarketing sieht in der Cage-Orgel eine der großen Attraktionen Halberstadts.
5: Mittlerweile kommen Leute aus der ganzen Welt hierher, nur das zu sehen. Und die wollen eigentlich was anderes nicht sehen. Dann sehen sie auch, was Halberstadt noch viel, viel anzubieten hat. Und dann sind sie alle begeistert und dann kommen sie wieder. Und es ist eine unwahrscheinlich gute Werbung für die Stadt selber, auch für die ganze Region. Und es gibt nirgends dieses Projekt, genauso wie der Eiffelturm, es gibt nur in Paris. Und dieses Projekt gibt eben nur in Halberstadt, dieser lange Turm. Und dadurch können wir in der Welt einzigartig sein.
6: Ich bin hier und es gibt nichts zu sagen. Wenn unter Ihnen die sind, die irgendwo hingelangen möchten, sollen sie gehen, jederzeit. Was wir brauchen, ist Stille. Aber die Stille will, dass ich weiterrede.

0: Fünfter Teil: Die Halberstädter.
1: Ja, das ist also ja kein unumstrittenes Projekt hier in Halberstadt. Es gibt hier in Halberstadt so, ich sag mal immer 40 bis 50 Leute, wir nennen die so die üblichen Verdächtigen, die finden sich in allen Bereichen wieder, wo es um Kultur geht, und die Leute sind natürlich begeistert. Ja, und dann gibt es eine ganze Menge Halberstädter, die zwar interessiert sind, aber die wenig damit anfangen können. Und die sagen, ja, wo ist denn eigentlich das Künstlerische da dran, nicht? Und es wird von vielen doch so angesehen, naja, das sind so ein paar Verrückte, oder das ist letztlich nichts für die große Menge oder so etwas.
2: Rainer Neugebauer, Professor für Verwaltungswissenschaften an der Halberstädter Abteilung der Hochschule Harz, ist Mitglied im Kuratorium der John Cage Orgelstiftung. Er hält vor Ort die Stellung, was nicht immer leicht ist. Mit offenen Diskussionen und Tagen der offenen Tür versucht man das nicht einfache Konzept auch den Halberstädter Bürgern nahezubringen.
1: Was alle Bürger, glaube ich, oder alle Bürger, die sich überhaupt dafür interessieren, die davon gehört haben, gut finden, ist natürlich der Werbeeffekt für Halberstadt. Ich glaube, das Projekt kann nur so gut laufen, weil da so unterschiedliche Leute zusammensitzen. Da sind Organisten, die also wirklich für ihre Musik leben, nicht? Und da sind Leute wie etwa Herr Röhring, der mehr aus dem theologischen, philosophischen Bereich kommt. Und wir hier vor Ort in Halberstadt. Und diese ganzen Elemente, glaube ich, dass die von so verschiedenen Leuten mitgetragen werden. Nur so kann das klappen.
3: Ich habe nichts zu sagen und ich sage es. Und das ist Poesie, wie ich sie brauche. Dieses Stück Zeit ist gegliedert. Wir brauchen nicht diese Stille zu fürchten.

0: Sechster Teil: Die Kirche.
1: Ich wusste nicht, dass die Kirche so toll ist, muss ich sagen. Das war so eine echte Überraschung.
2: Das ist unser Highlight.
1: Also da muss ich sagen, also weil auch einfach dieser Raum so toll ist. Gerade weil der auch nicht so überrestauriert ist.
2: Und man erkennt auch, wenn man in dieser Kirche drin ist, dass sie einfach ein zeitloser Raum ist. Die Kirche sah genau schon vor 400 Jahren so aus, nicht solidiert. Aber ansonsten hat sich hier drinnen nichts verändert.
3: Die Bochradi-Kirche ist eine der ältesten Kirchen Halberstadts. Sie stammt aus dem 11. Jahrhundert und war über 600 Jahre lang Teil eines Zisterzienserklosters. Im Dreißigjährigen Krieg teilweise zerstört und wieder aufgebaut, diente sie seit ihrer Säkularisierung im Jahr 1810 als Scheune, Lagerschuppen, Schnapsbrennerei und Schweinestall. Bis auf die Orgel und ihr Gebläse ist die Kirche leer und kahl. Es gibt kein Gestühl, keine Empore, keine Bilder.
2: In 400 Jahren, dann wird sie noch genauso aussehen. Denn wir wollen sie nicht wieder wunderschön herrichten. Sie soll einfach auch 200 Jahre Viehstall und Scheune demonstrieren, auch als Mahnmal dienen für die nächsten Generationen. Man kann diese Geschichte nicht einfach übertünchen und wegwischen. Das war halt so.
4: Wir wollen auch nicht Neues machen, aber wir müssen einige Sachen mindestens in ein Stadium bringen, dass das so weiterleben kann, ne? Die Substanz ist sehr marode eben.
2: Die Leute würden nicht in dieser Kirche verbleiben, wenn diese Kirche nicht etwas Beruhigendes auch hat. Denn ich finde, sie ist einfach ein Raum, wo die Zeit angehalten hat. Sie müssen sich vorstellen, dass die Kirche sich ja nie verändert hat. Und sie ist auch beeindruckend. Sie hat auch einen gewissen Charme. Und wo man von beeindruckt ist, da verweilt man auch einfach eine Weile.
0: In einer völligen Leere kann alles stattfinden. Und unnötig ist zu sagen, jeder Klang ist einmalig, kam zufällig vor, während gespielt wurde und ist nicht informiert über europäische Geschichte und Theorie. Hält man den Verstand auf die Leere gerichtet, auf den Raum, kann man sehen, es kann alles darin sein, ist tatsächlich darin.

0: Siebter Teil, die Orgel.
1: Wir haben im Moment das Modell der Orgel, also eine kleine Orgel, die schon für die ersten Töne ausreicht. Nicht? Aber für das ganze Stück wird es nicht ausreichen, nicht? Und da fehlt noch einiges.
2: Die Cage-Orgel in der Halberstädter Burchardi-Kirche ist ein Work in Progress. Derzeit steht dort nur ein maßstabsgetreues Modell der Orgel, wie sie einmal aussehen soll. Die Orgel wird mit der Aufführung wachsen. Je nachdem, welche Töne in Zukunft benötigt werden, werden nach und nach die entsprechenden Pfeifen hinzukommen. Dieses Prozedere hat natürlich finanzielle Gründe.
1: Man muss sich das so vorstellen, Sie fangen ein Stück an zu spielen und das Instrument ist eigentlich noch gar nicht da, um das ganze Stück spielen zu können. Von der Idee eines Stückes eigentlich ist das schon eine Zumutung. Das sehen wir auch, aber die Alternative wäre gewesen, erst anzufangen, wenn man, was weiß ich, eine Million zusammen hat oder wie viel auch immer, nicht? Und dann hätte es wahrscheinlich nie so schön geklappt.
2: Das langsamste Musikstück der Welt steht also unter Zeitdruck. Die Klangentfaltung der momentan tönenden Pfeifen aber ist bereits so prächtig, dass das Projekt zu scheitern drohte, nämlich an den Klagen der dauertongeplagten Anwohner. Mit dem ihr eigenen Pragmatismus fand die Cage-Initiative aber auch für dieses Problem eine Lösung. Über die Mini-Orgel wurde kurzerhand eine Glocke aus Plexiglas gestülpt.
3: Dieser Kasten legt einfach den Tönen Fußfesseln an. Die waren vorher viel gigantischer. Ich musste gegen die Töne anschreien mit meinen Besuchern, hat mich aber nie belastet. Und man konnte jeden einzelnen Teil hier durch das Kirchenschiff schwingen hören. Jetzt ist es eigentlich relativ erbärmlich. Ich war vorher wesentlich faszinierter von diesen Tönen.
2: Die geplante Aufführungsdauer von 639 Jahren ist eine Reminiszenz an die berühmte Orgel, die Nikolaus Faber einst in Halberstadt baute, denn das war genau 639 Jahre vor Beginn der Cage-Aufführung. Von der berühmten Faber-Orgel ist aber inzwischen nicht mehr allzu viel übrig. Hat die Cage-Orgel überhaupt eine Chance, so lange durchzuhalten? Dazu Andreas Sage von der Orgelbaufirma Seifert in Kevelaar, die die Cage-Orgel baut.
4: Wir können die ältesten Teile an Orgelinstrumenten bis 1360 ungefähr nachvollziehen. Also insofern liegen die Planer dieses Halberstädter Projektes da nicht ganz verkehrt.
2: Schwierigkeiten bei der Haltbarkeit bereitet natürlich der Umstand, dass die Orgel über Jahrhunderte hinweg ständig spielen muss, wobei das für den Orgelbauer aber auch seine Vorteile hat.
4: Ein Ton dauert ja unter Umständen bei dieser Komposition mehrere Jahre. Und insofern haben wir es mit keinen extrem mechanischen Belastungen zu tun. Lediglich bei den Pfeifen hat man im Grunde genommen keine so langen Erfahrungswerte. Was passiert an den Pfeifen, wenn da so dauerhaft wirklich Wind durchströmt? Und das ist im Grunde genommen das, was auch ein bisschen für uns Orgelbauer und auch für die Musiker interessant ist. Wie ändert sich der Klang? Und das ist eben auch für zukünftige Projekte interessant.
2: Die Halberstädter Cage-Orgel tönt schon einmal weit in die Zukunft hinein. Ob ihre Töne nach 639 Jahren aber auch immer noch so klingen werden wie vom Orgelbauer geplant, das bleibt ungewiss.
4: Es ist anzunehmen, dass bei einer Orgelpfeife es zu Materialablagerungen erstmal durch die Luftverschmutzung kommt und zum anderen es an dieser Stelle vielleicht eben auch zu Korrosion kommt und somit dann der Klang etwas dunkler, dumpfer wird. Man weiß es eben nicht ganz genau und das ist vielleicht eben auch dann an dieser Stelle das Spannende daran.
2: Das entscheidende Element der Orgel ist ihre Haltbarkeit. Nur die ausdauerndsten Materialien werden bei ihrem Bau verwendet. Aber das wird natürlich nicht reichen.
4: Dieses Projekt kann nur dann funktionieren, wenn, was die Wartung und Pflege dieses Instrumentes angeht, sozusagen ein Generationenvertrag besteht. Das heißt also, dass nachwachsende Generationen sich dieses Projektes und dieses Instrumentes annehmen und dann anfallende Reparaturen ausführen. Im Grunde genommen wäre das nach unserer heutigen Berechnung 639 Jahre leistbar.
5: Stille, wie Musik, ist nicht existent. Es gibt immer Klänge. Das heißt, wenn man lebt, um sie zu hören. Ob ich sie erzeuge oder nicht, es gibt immer Klänge zu hören und alle sind sie vortrefflich.

0: Dritter Teil: Die Komposition.
1: ASLSP, so heißt ein Klavierstück, das John Cage 1985 komponiert hat.
2: Der Titel ist eine Abkürzung von As Slow as Possible, so langsam wie möglich. Es gibt 8 Teile, von denen jeder ausgelassen oder wiederholt werden kann. Die Wiederholung kann überall stattfinden. Es gibt weder Vorschriften für Tempo noch Dynamik. Zeitproportionen sind angegeben, wie Landkarten Entfernungen proportional angeben.
1: 1987 bearbeitet Cage sein Klavierstück für Orgel und nennt es Organ 2. Gewidmet ist es dem Essener Organisten Gerd Zacher, der es im gleichen Jahr uraufführt, innerhalb von 29 Minuten.
2: Anders als bei ASLSP sollen alle 8 Teile gespielt werden. Jeder beliebige von ihnen kann jedoch wiederholt werden. Und wie in ASLSP kann die Wiederholung an einer beliebigen Stelle platziert werden.
1: Die Anweisung, dass einer der 8 Teile, aus denen Organ 2 besteht, an beliebiger Stelle wiederholt werden kann, ist typisch für den musikalischen Anarchisten und Sinnentleerer Cage. Die Noten für sein Stück besorgt er sich per Zufallsprogramm aus dem Computer. Die intentionslos entstehenden Klänge sollen eine ursprüngliche Erfahrung von Klang wiederherstellen. Dazu kommt das Experiment mit der Zeit.
3: Cage hat ja immer mit dem Phänomen Zeit gespielt und Aufhebung der Zeit, in dem Zeit unterlaufen wird, weil man sie vergisst, wenn man sich den Tönen hingibt. Dann ist Zeit plötzlich wie aufgehoben, man vergisst die Zeit. Und mit solchen Zeitexperimenten hat Cage ja immer gearbeitet. Und insofern kann man sagen, wir versuchen nur, vielleicht auf eine verrückte Art und Weise, Cage beim Wort zu nehmen und es mal auszuprobieren, wie es wäre, wenn.
2: Die Leute denken immer, dass es etwas zu verstehen gäbe. Sie stellen sich vor, der Komponist hätte tatsächlich etwas im Sinn. Ich bin dafür, die Dinge im Geheimnisvollen zu belassen und habe nie Vergnügen daran gefunden, etwas zu verstehen. Wenn ich etwas verstehe, kann ich nichts mehr damit anfangen. Deshalb versuche ich, Musik zu machen, die ich nicht verstehe und die auch für andere Menschen schwer zu verstehen ist.

0: Achter Teil: Das Geld.
1: Das ganze Projekt finanziert sich privat. Also die Stadt Halberstadt hat die Mittel leider nicht, das voll zu finanzieren. Sie stellt das Haus und die Kirche zur Verfügung und übernimmt auch die Betriebskosten.
2: So viel kostet es ja eigentlich nicht, wenn wir uns mal vorstellen, dass wir eigentlich ja nur 300.000 Euro bräuchten, damit so die Orgel, wie sie dann insgesamt benötigt wird, dastehen könnte. Und ich würde natürlich noch etwas gerne mehr Geld haben, damit man die dazugehörige John Cage Akademie aufbauen kann, die ja dafür sorgen müsste, dass die ästhetischen, theologischen, philosophischen Fragen weitergehen, dass man sich mit dem Werk von John Cage beschäftigt. Deswegen haben wir auch um Geld zu bekommen, um die Orgel weiterbauen zu können, Jahre als Klangjahre verkauft und verkaufen sie. Und wenn man in der Kirche ist, kann man sehen, dass einzelne Jahre schon verkauft sind und man kann die Plaketten sehen. Und manche kaufen sich Jahre für die Zeit, wo sie 100 Jahre alt werden.
3: Die Sponsoren des Projekts, das sind neben wenigen privaten Geldgebern und Unternehmen vor allem die Käufer der sogenannten Klangjahre. Für 1.000 Euro kann man eines erwerben. Auf kleinen Tafeln, die an einer an den Wänden umlaufenden Stahlschiene hängen, werden die Namen der Jahreseigner verewigt.
4: Wir brauchen auch diese finanzielle Unterstützung und ich freue mich über jeden, der sagt, ich kaufe mir ein kleines Stückchen Ewigkeit.
5: Toll finde ich auch hier die Idee mit diesen Jahren und mit den Täfelchen, das ist wirklich, wirklich gut. Das ist ein Geschenk für jemanden, der alles hat. Ne?
6: Das könnt ihr mir schenken, wenn ich 60 wäre, was haltet ihr denn davon?
2: Mal gucken. Und das zeigt, dass Menschen sich bei diesem Projekt nicht so sehr nur mit einem musikalischen Projekt beschäftigen, sondern mit sich selber und der Frage der Zeit. Wer bin ich? Was ist Zeit? Was ist Ewigkeit? Und so weiter.
3: Mit der Cage-Orgel streckt die heutige Generation ihre Fühler schon einmal weit in die Zukunft hinein. Unmöglich ist es allerdings auch den Initiatoren vorauszusehen, wie künftige Generationen mit diesem Projekt umgehen werden, wie sie es weiterführen, modifizieren oder gar für sinnlos erklären könnten. Auf jeden Fall sind sie herausgefordert, denn eine Entscheidung zum Beispiel darüber, welcher der 8 Teile, aus denen Organ 2 besteht, irgendwann einmal wiederholt werden könnte, ist noch gar nicht getroffen. Damit kann man sich auch wirklich noch Zeit lassen.
7: Wir haben manchmal schon scherzhaft gesagt, wer weiß, im Jahre 2620, wenn die Leute dann so sagen, oh, jetzt noch 20 Jahre und dann ist es zu Ende, vielleicht sagen sie, das ist uns eigentlich viel zu kurz, vielleicht hängen sie noch was dran, nicht? Und John Cage hätte das wahrscheinlich gar nicht schlecht gefunden.
8: Es gibt nicht so etwas wie Stille. Etwas geschieht immer, das einen Klang erzeugt.

0: In Kaisers Klänge in HR2 Kultur hörten Sie heute:
1: Solange die Orgel hält, das John Cage-Projekt in Halberstadt. Ein Lagebericht von Nils Kaiser in 8 Teilen und einer Wiederholung. Mit den Stimmen von Professor Dr. Rainer Neugebauer, Kuratoriumsmitglied der John Cage Orgel Stiftung.
2: Ich glaube, das Projekt kann nur so gut laufen, weil da so unterschiedliche Leute zusammensitzen.
1: Margot Dannenberg, Besucherbetreuerin.
3: Das Cage-Projekt ist eigentlich das Highlight von Halberstadt.
1: Georg Banderau vom Stadtmarketing Halberstadt.
4: Dieses Projekt gibt eben nur in Halberstadt diese lange Ton und dadurch können wir in der Welt einzigartig sein.
1: Klaus Röhring, Kuratoriumsvorsitzender der John Cage Orgel Stiftung.
5: Natürlich hat es Spott gegeben und die sind verrückt, dass sie in die Zukunft hier so hineinrechnen.
1: Projektbesuchern aus Krefeld.
6: Es ist auf Ewigkeit angelegt und sehr schön.
7: Ich bin mit Sicherheit nicht zum letzten Mal hier.
1: Nils Kaiser, Autor.
8: Wenn man mit der Straßenbahn durch Halberstadt fährt, ziehen romanische Kirchen und Plattenbauten an einem vorbei.
1: Und mit Worten und Klängen von John Cage, Komponist.
9: Ich kann das Geräusch der Straßenbahn nicht ändern, aber ich kann es schön finden.

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1: Manche Aspekte in Rembrandts Schaffen liegen immer noch im Dunkeln, auch das Jahr 1632. Es ist durch Umbrüche geprägt. Rembrandt wechselt von Leiden nach Amsterdam und malt dort Einzel- und Gruppenporträts. Er beschäftigt sich mit verschiedenen Gattungen der Malerei und experimentiert dafür mit unterschiedlichen Stilmitteln. In Schloss Wilhelmshöhe werfen internationale Leihgaben einen konzentrierten Blick auf die Werke aus dem Jahr 1632 und thematisieren auch die künstlerische Entwicklung Rembrandts in diesem Jahr. Rembrandt 1632, Entstehung einer Marke. Eine Ausstellung in Schloss Wilhelmshöhe, Kassel, noch bis zum 9. August.
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2: 16 Uhr. Thorsten Frey zum Vorsitzenden der Unionsfraktion gewählt. Bundesnetzagentur übernimmt KI-Aufsicht in Deutschland. Mehr Geld für Beschäftigte der Süßwarenindustrie in Hessen. Das Wetter sonnig, trocken und heiß bis 37 Grad. Mein Name ist Katrin Rudolph. Die Unionsfraktion im Bundestag hat den CDU-Politiker Thorsten Frey zu ihrem neuen Vorsitzenden gewählt. Der bisherige Chef des Kanzleramts bekam nach Angaben der Fraktion knapp 92% der Stimmen. Der 52 Jahre alte Jurist ist jetzt dafür zuständig, Mehrheiten für die Regierungspolitik zu organisieren und sich mit der Koalitionspartei SPD abzustimmen. Am Mittag schon hatte Bundespräsident Steinmeier drei neue Kabinettsmitglieder ernannt. Carsten Linnemann ist neuer Gesundheitsminister, Steffen Bilger Verkehrsminister und Nina Warken Ministerin für besondere Aufgaben und Chefin im Kanzleramt. Die Bundesregierung hat einen umstrittenen Gesetzentwurf zur Förderung kleiner Solaranlagen auf den Weg gebracht. Sie will dabei kürzen. Aus Berlin ARD-Korrespondentin Lissy Kaufmann.
3: Wer sich eine neue kleine Solaranlage aufs Hausdach baut, soll für den Strom, den er ins Netz einspeist, künftig keinen fixen Preis mehr bekommen. Allerdings soll es jetzt eine Übergangsregelung geben. Betroffen sind kleine Solaranlagen mit weniger als 25 Kilowatt installierter Leistung. Ursprünglich hatte Wirtschaftsministerin Katharina Reiche von der CDU umfangreichere Kürzungen geplant, ohne Übergangsregelung. Nach heftiger Kritik, unter anderem von Umweltverbänden, wurden die Pläne abgemildert.
2: Auch den Gesetzentwurf für den Anschluss neuer Windkraft- und Solaranlagen hat das Kabinett verabschiedet. Die Bundesnetzagentur übernimmt ab sofort die zentrale Umsetzung der europäischen KI-Verordnung in Deutschland. Das hat die Behörde in Bonn mitgeteilt. ARD-Korrespondentin Franka Bachus-Schön.
4: Sie wird besonders sensible Bereiche wie Personalmanagement, kritische Infrastruktur und Bildung in Bezug auf künstliche Intelligenz kontrollieren. Präsident der Bundesnetzagentur Klaus Müller betont das Ziel seiner Behörde, Sicherheit und Grundrechte zu schützen und Innovation zu fördern. Dafür richtet die Bundesnetzagentur ein KI-Reallabor für kleine und mittlere Unternehmen ein und bietet Organisationen und Start-ups praktische Hilfe bei der Umsetzung der neuen Regeln.
2: In Wiesbaden ist eine Wohnungstauschbörse an den Start gegangen. Es handelt sich um die erste kommunale Tauschbörse dieser Art in Hessen. HR-Reporterin Andrea Bornhagen.
5: Wenn die Kinder aus dem Haus ziehen oder Partnerin oder Partner gestorben ist, kann die Wohnung plötzlich zu groß sein. Auf der anderen Seite will vielleicht ein Paar zusammenziehen oder es gibt Familiennachwuchs und die kleine Wohnung reicht nicht mehr. Dafür gibt es jetzt in Wiesbaden eine Tauschbörse. Vermieterinnen und Vermieter müssen zustimmen und können die Miete erhöhen. Das ist Verhandlungssache. Die Stadt berät Interessierte. Das Projekt läuft erstmal ein Jahr.
2: Tarifabschluss für die Süßwarenindustrie in Hessen. Die rund 6.000 Beschäftigten bekommen in drei Stufen insgesamt 6,1% mehr Geld. Das haben die Gewerkschaft NGG und der Arbeitgeberverband Ernährung Genuss in Hofheim am Taunus vereinbart. Der Tarifvertrag hat eine Laufzeit von 2 Jahren. Er gilt unter anderem im Ferrero-Werk in Stadtallendorf, bei Magnum Eis in Heppenheim und bei Waffellöser in Taunusstein. Das waren die Nachrichten. Das Wetter: bis zum Abend ist es sonnig und heiß, bis 31 Grad in Willingen und maximal 37 Grad in Südhessen. In der Nacht kühlt es ab auf 22 bis 12 Grad. Morgen erst wieder sonnig, später wolkig und stürmisch, hier und da Schauer und Gewitter und noch heißer, 33 bis 40 Grad.

Ragnar Schirmer spielt Brahms, den Walzer in H-Moll. Ein bisschen Bayreuth-Feeling gibt's an diesem heißen Nachmittag bei uns hier mit einer Kritik an der aktuellen Aufführung der Walküre bei den Festspielen. Der Kabarettist Konrad Beikircher ist gestorben. Was ihn ausgezeichnet hat, darauf schauen wir zurück. Er war ja auch ein sehr guter Geiger und er hat eine Beethoven-Biografie geschrieben. Ein Gedicht habe ich auch für Sie an diesem Nachmittag, eins von Goethe, das uns ans Meer führt. Das passt doch zum Wetter. Und dann beschäftigen uns auch die verheerenden Brände in Südeuropa.

0: Christian Sindings Suite in A-Moll, eingespielt von der NDR Radio Philharmonie Hannover. Wir haben das Adagio gehört. 150 Jahre gibt es jetzt die Bayreuther Festspiele. Ausgerechnet für das Jubiläumsjahr musste Intendantin Katharina Wagner eine unangenehme Sparentscheidung treffen. Der ursprünglich szenisch geplante Ring wird nur halb konzertant gespielt, also ohne Bühnenbild und fast ohne Personenregie. Dafür garniert mit KI-generierten Bildprojektionen. Das Rheingold stieß beim Publikum auf wenig Liebe. Gestern hatte dann der zweite Teil des Rings Premiere, die Walküre. Bernhard Neuhoff war in Bayreuth dabei.
1: Nein, die KI ist nicht dran schuld. Man muss sie halt gut füttern und prompten. Okay, wir bringen das jetzt so auf die Bühne. Das sagt nicht die KI, sondern der Mensch. In diesem Fall Kurator Markus Lobbes. Auch die Walküre ist szenisch ein Flop, weil sie nach dem gleichen Rezept nicht funktioniert wie schon das Rheingold. Das heißt aber keineswegs, dass KI im Theater grundsätzlich nichts zu suchen hätte. Da müsste doch mehr möglich sein, denke ich mir den ganzen Abend über, während pausenlos alte Bühnenfotos von Bayreuther Ringinszenierungen zu schlierigen Mustern verquirlt werden.
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1: Dann und wann, aus schleierhaften Gründen, ploppt auch mal ein Foto aus dem Oberstufengeschichtsbuch auf. Ist das Kaiser Wilhelm? Und warum kommt Hitler gerade jetzt? Aber da, Thomas Mann, nur leicht verpixelt. Der Schriftsteller blickt besorgt, während Sieglinde sich in ihren Zwillingsbruder verliebt. Ha, dazu fällt mir was ein. Thomas Mann hat die Novelle Welsungenblut geschrieben, in der kommt die Geschwisterliebe aus der Walküre vor. Hat sich die KI also doch was gedacht? Oder der Kurator? Oder war das jetzt Zufall? Aber da hat der Bilderbrei schon längst wieder dreimal geblubbert. Ach, das fühlt sich alles so egal an. Dieser Farbstrudel ist so random.

Die Sänger müssen alle dieselben zerrupften schwarz-grauen Flügelkostüme tragen. Es gibt nur minimale Interaktion, dafür endloses Rumgestehe. Klaus-Florian Vogt, der an allen vier Abenden die wichtigste Tenorpartie singt, liefert einen hochachtbaren Siegmund ab. Zwar ist der frühere Glanz etwas verblasst, aber er ist mühelos präsent. Und bei Vogt kann man tatsächlich den Text verstehen. Die großartige Camilla Nylund als Brünnhilde erwischt zunächst keinen optimalen Start. Aber nach und nach kommt sie emotional rein in die Rolle. Sehr berührend ist dann der Abschied von Wotan im dritten Akt. Der wird von Michael Volle gesungen. Stimmlich scheint dieser Mann ganz einfach nicht zu altern. So wunderbar rund, voluminös und geschmeidig klingt das. Eine fantastische Leistung. Dirigent Christian Thielemann ist durch und durch Romantiker und ein Meister der Dynamik. Seine Lautstärkenregie kennt flackernde Crescendi auf kürzester Strecke, aber auch ganz allmähliche, weiträumige Steigerungen, die einen unentrinnbaren Sog ausüben. Musikalisch wieder ein starker Abend.

Walküre in Bayreuth, mit KI-generierten Bildern garniert, halb konzertant. Bernhard Neuhoff war, wie wir gehört haben, wenig begeistert von dem, was er auf der Bühne gesehen hat. Das Musikalische hat aber wohl gestimmt.

Das waren François Lazarevitch, Flöte, und Justin Taylor, Fortepiano mit der Flötensonate von Carl Philipp Emanuel Bach aus dem Jahr 1745. Harfe und Kammerorchester, auch eine schöne Kombination. In diesem Stück von Ernst von Donani hören wir Anaëlle Touré an der Harfe und das Stuttgarter Kammerorchester. Concertino für Harfe und Kammerorchester.

0: HR2 Kultur an diesem 29. Juli. Vor allem im Rheinland war er bekannt wie ein bunter Hund, der Kabarettist Konrad Beikircher. Er ist jetzt im Alter von 80 Jahren verstorben. 60 Jahre seines Lebens hat er in Bonn gelebt und 40 Jahre lang bis zum Schluss war er eine zentrale Figur im politischen Kabarett. Außerdem auch ein begabter Musiker und Autor. Michael Lohse mit einer Würdigung.
1: Konrad Beikircher gehörte zu Bonn wie Beethoven oder das Bonner Münster. Den Erfinder des Rheinlands hat ihn sein Kollege Jürgen Becker mal genannt. Dabei stammte der vielseitige Kabarettist eigentlich aus Südtirol. Fragen nach seiner Herkunft parierte er gern mit einer Anekdote.
2: Ach, Herr Beikircher, wie gut dann da denn ein Bayer wie Sie so perfekt das Rheinische kann. Da sage ich, entschuldigen Sie, ich bin kein Bayer, ich komme aus Südtirol. Wollte ich gerade sagen. Wie gut dann, dass eine Österreicher wie Sie so perfekt hat reinisch. Dann sage ich ihm, nee, entschuldigen Sie, Südtirol, das liegt in Italien, einfach noch nicht lang.
1: In seinen Programmen erklärte Beikircher voller Begeisterung Sprache und Wesen des Rheinländers mit enormem Erfolg, denn er war
3: der Erste, der den Rheinländern gesagt hat, das ist doch toll, wie ihr sprecht. Mir haben sie es geglaubt, weil ich nicht von hier bin.
1: 1945 im italienischen Bruneck geboren, aufgewachsen in einer gutbürgerlichen Familie, zeigt sich früh seine musikalische Begabung. So will er nach dem Abitur im Internat eines Bozener Franziskanerklosters zunächst Musiker werden. 1965 kommt er zum Psychologiestudium nach Bonn, aber eigentlich übt er die ganze Zeit Geige, um sich auf die Aufnahmeprüfung an der Wiener Akademie vorzubereiten.
3: Da war ich schon gut, habe Paganini gespielt und Brahms-Violinkonzert erarbeitet und wollte Profi-Geiger werden.
1: Doch nach dem ernüchternden Vorspiel bei einem berühmten Geiger gibt Beikircher seinen Musikertraum auf. Er studiert Psychologie und geht nach dem Abschluss in den Staatsdienst. 15 Jahre lang arbeitet er als Gefängnispsychologe in der JVA Siegburg, wo er jugendliche Sexualtäter betreut.
3: Wenn junge Leute zu dir kommen und dir ihr Herz ausschütten und wenn sie dir zeigen, sie haben Vertrauen zu dir, das sind Dinge, die bewegen einen natürlich. Ne? Zumal ich mich nie als jemand gesehen habe, der jetzt grundsätzlich anders wäre. Ich hatte nicht diese Einstellung, ich bin gesund, du bist krank und dir armen Deppen zeige ich jetzt, wie du zu leben hast und dann kommst du besser klar, weil ich weiß es ja.
1: Nebenbei sucht Beikircher ein Ventil in der Musik. Er tritt mit Wiener Chansons in Bonner Kneipen auf.
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1: 1984 wird der WDR auf ihn aufmerksam, wo er bald eine eigene Radiokolumne bekommt. Sarens Frau Walterscheid. Mit der Figur der Bäckersfrau Rohleber setzt er seiner reaktionären Zimmerwirtin ein Denkmal, die den Bonner Friedensplatz noch in den 60er Jahren lieber Adolf-Hitler-Platz nennt.
5: Bäckerei Rohleber, guten Tag. Ach, Tag, Frau Walterscheid. Na, wie ist es dann?
1: Beflügelt vom Erfolg der Kolumne kündigt Beikircher seinen sicheren Beamtenjob und wagt den Schritt auf die Kabarettbühne. In der Sprache findet er sein großes Thema. Spielend parodiert er jeden Dialekt und beweist ein untrügliches Gespür für Rhythmus und Melodie der gesprochenen Sprache.
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1: Rheinisch war sein Markenzeichen und bescherte ihm volle Säle. Doch Beikirchers eigentliche Leidenschaft gehörte der Musik. Er sang italienische Chansons, schrieb Opernführer, moderierte Klassikkonzerte und war Experte für Beethoven, dem er eine humorvolle Biografie widmete.
2: Ja, ja, Land schon Land. Ja, Herrgott, ja, ja, das kennt ja jeder. Nur wussten Sie, wie das richtig zu spielen ist? Das fängt nämlich, da ist eine Achtelpause davor. Das geht nicht nur so da, da, da, da und fertig und irgendwann sind wir durch, ne? Sondern das fängt mit da, da, da, da. Das müssen wir jetzt nochmal probieren. So.
1: In den letzten Jahren beschäftigte sich Konrad Beikircher verstärkt mit gesellschaftspolitischen Themen. Der Religion etwa widmete der bekennende Katholik im Lutherjahr 2017 ein ganzes Programm mit dem augenzwinkernden Titel
2: 500 Jahre falscher Glauben.
1: Und die Corona-Krise verarbeitete er in einem kabarettistischen Streifzug durch die Geschichte der Pandemie, Kirche, Pest und neue Seuchen. Egal bei welchem Thema, stets fesselte Beikircher mit Eloquenz und übersprudelnder Lust an der Anekdote. Sein Publikum dankte es ihm mit Treue. Allen gesundheitlichen Rückschlägen zum Trotz stand er bis zum Schluss auf der Bühne. Sterben aber wollte der fünffache Vater lieber zu Hause in Bad Godesberg im Kreise seiner Familie.
6: Sterben möchte ich am liebsten auf altmodische Art. Zu Hause, die Hand der Frau in der Hand, die Kinder segnend oder zumindest sie anschauend. Das wäre meine Wunschvorstellung. Wenn ich mir es einrichten kann, dann werde ich das so machen.
0: Er hat es sich wohl einrichten können. Der Kabarettist Konrad Beikircher, Wahlrheinländer mit dem Herz am richtigen Fleck, ist verstorben. Sein prägnantestes Zitat über den vielleicht berühmtesten Rheinländer, über Ludwig van Beethoven, lautet: Der große, unberührbare Titan, der größte Komponist und der Held der Menschheit, war im Alltag ein, was ein Glück, ganz normaler Mensch, voller rheinischer Abgründe. Hier kommen nicht die Abgründe Beethovens, sondern der Titan zum Klingen, die Fidelio-Ouvertüre.

Die Deutsche Kammerphilharmonie Bremen mit der Ouvertüre zur Oper Fidelio. Wir haben noch nicht mal August und alle Rekorde sind schon gebrochen. Die Zwischenbilanz dieses Sommers, Temperaturen bis zu 40 Grad, in manchen Ländern deutlich drüber, mehr als 5000 Hitzetote in Deutschland. In Südeuropa brennen die Wälder, vielerorts wird das Wasser knapp. Und die nächste Hitzewelle, die rollt ja gerade an. Wer da ohne Klimaanlage unterm Dach lebt, leidet an Körper und Seele. Hitzeschutz ist teuer. Ihn zu vernachlässigen, kommt uns aber wohl noch viel teurer. Wann und wie also wird nun gehandelt? Das ist das Thema heute im SWR Kulturforum. Das können Sie hier in HR2 Kultur nach den 18 Uhr Nachrichten hören.

0: Das Ensemble I Salonisti mit Musik, die im Film Titanic zu hören war. Sphinx heißt das Stück. Apropos Titanic, wir begeben uns jetzt aufs Meer.
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0: Das kommt heute von Johann Wolfgang von Goethe. Meeresstille und glückliche Fahrt. Es liest Moritz Stüppel.
2: Meeresstille. Tiefe Stille herrscht im Wasser. Ohne Regung ruht das Meer. Und bekümmert sieht der Schiffer glatte Fläche ringsumher. Keine Luft von keiner Seite. Todesstille. Fürchterlich. In der ungeheuren Weite reget keine Welle sich. Glückliche Fahrt. Die Nebel zerreißen. Der Himmel ist helle. Und Aeolus löset das ängstliche Band. Es säuseln die Winde. Es rührt sich der Schiffer. Geschwinde, geschwinde, es teilt sich die Welle, es naht sich die Ferne, schon sehe ich das Land.
0: Mit seinem Gedicht hat Goethe gleich mehrere Komponisten inspiriert, darunter Ludwig van Beethoven und Felix Mendelssohn Bartholdy. Beethoven hat ein Werk für Chor und Orchester geschrieben und Mendelssohn als Jugendlicher noch seine berühmte gleichnamige Konzertouvertüre. Beides natürlich sehr eindrucksvolle Stücke, nur leider zu lang für unsere Sendung. Aber ich habe eine andere sehr schöne Aufnahme für Sie. Keith Jarrett am Klavier mit Händels Courante aus der ersten Suite A-Dur.

0: Der Kosakentanz aus dem Ballett Der Zauberladen von Ottorino Respighi. Ja, man wünscht sich, dass die Feuerwehr zaubern könnte, aber das kann sie nicht. Vor den Toren von Bordeaux kämpfen die Feuerwehrleute gegen ein Wiederaufflammen des Flammenmeeres. Der Kampf gegen das Feuer wird vor allem am Boden gewonnen. Alle, die können, helfen irgendwie mit. Viele freiwillige Helfer halten die Stellung in den evakuierten Orten. Erste Menschen konnten in ihre Häuser zurück am Abend, aber das Risiko, dass das Feuer wieder an Kraft gewinnt, ist extrem hoch, denn es sind heute wieder Temperaturen von bis zu 40 Grad vorhanden. Unser Reporter Kai Rienecker war vor Ort unterwegs.
1: Ein Feuerwehrzug fährt durch das verlassene Örtchen Marcheprime, rund 20 Kilometer vor Bordeaux. Es liegt direkt am Brandgebiet und ist bereits evakuiert worden. Weil wir Journalisten sind, erlaubt uns die Gendarmerie die Zufahrt. Am Kreisverkehr in der Ortsmitte stehen drei Männer mit gelben Warnwesten. Einer davon ist Maxime.
2: Actuellement, on fait la circulation pour permettre aux pompiers d'aller librement là où ils doivent aller.
1: Wir regeln den Verkehr, um den Feuerwehrleuten zu helfen, dahin zu kommen, wo sie hin müssen. Die Einsatzkräfte kommen aus ganz Frankreich, aus der Bretagne oder aus dem Elsass. Sie kennen sich in der Region nicht aus. Auch jede Menge LKW und Holztransporter fahren vorbei. Maxime ist Freiwilliger und kommt aus dem Ort. Er zeigt den Fahrern, wo sie lang müssen. Es ist beeindruckend, wie viele Leute hier helfen. Sie stehen in der Schlange mit ihren Wasserbehältern fürs Löschen. Das ist etwas Positives im Negativen. Maxime hat die Evakuierung seines Ortes Marcheprime vor ein paar Tagen voll mitgemacht. Facebook-Vorwarnung durch das Rathaus, dann kam der SMS-Alert der Behörden. Jetzt hofft er darauf, dass das Wetter die Flammen nicht wieder antreibt. Anthony aus dem ebenfalls evakuierten Nachbarort Bigonos kommt mit einem Baustellenlaster über den Kreisverkehr gefahren. Hinten auf der Ladefläche sitzen noch zwei weitere Freiwillige. Wir versorgen die Feuerwehr mit Wasser. Wir haben eine Zisterne hinten drauf. Mit Motorpumpen füllen wir die Reservoirs der Feuerwehrwagen wieder auf, sobald sie vom Brandherd zurückkommen. So können wir sie direkt vor Ort versorgen und dann ist das erledigt. Wir fahren weiter am Brandgebiet entlang. Die Straßen sind völlig leer. Nur Einsatzfahrzeuge sind ab und zu sehen. Kurz vor dem Ort Biganos wird der Fahrbahnrand von einem Forstfahrzeug bearbeitet. Schon gefällte Bäume werden gebrochen und geschreddert. Quentin sitzt im Fahrerhaus. Er arbeitet für eine lokale Firma, die von den Forstbehörden dienstverpflichtet wurde. Ich zerkleinere das Holz, um einen Feuerschutzstreifen anzulegen. Ich schreddere die Zweige der bereits gefällten Kiefern maximal klein, damit es nicht brennt. An den endlosen Straßen zwischen den Kiefernwäldern, die noch stehen, werden riesige Schneisen angelegt, um das Feuer aufzuhalten. Nach zwei ruhigeren Tagen sind die Einsatzkräfte wieder voll gefordert. Immer wieder lodern Feuer auf. Die Temperaturen liegen wieder bei 35 Grad. Der mit Kiefernadeln übersäte Boden ist völlig ausgetrocknet. Eine leichte Beute für jeden Funken. Wir kommen am Rand des Beckens von Arcachon an. Im Örtchen Le Teche, das noch nicht evakuiert wurde, gibt es einen Aussichtsturm. Regine steht oben und schaut kopfschüttelnd auf die Brandwolken am Horizont.
3: Une catastrophe, parce que on vit ici beaucoup de tourisme.
1: Das ist eine Katastrophe, sagt sie. Die Region lebe vom Tourismus und das Feuer werde enorme Konsequenzen haben. Es ist schrecklich, sagt Aurélie, die auch Richtung Rauchsäulen schaut. Das erinnert mich an die Feuer von 2022, sagt sie und schiebt gleich hinterher, dass jetzt alles noch viel schlimmer sei. Aurélie arbeitet in einem Altersheim der Region, das evakuiert wurde. Mit der Hitze wird jetzt entscheiden, ob die Feuer wieder anfangen. Es kann Wind geben. Wir hoffen auf Regen. Bleiben wir positiv. Es hat sich schon beruhigt und ist weniger beeindruckend als noch vor ein paar Tagen.
0: Gut, wenn man da positiv bleiben kann. Über 200.000 Menschen mussten evakuiert werden rund um Bordeaux. Manche konnten schon zurück, aber die meisten müssen noch warten, in Notunterkünften ausharren. An die Langzeitfolgen der Brände will man noch gar nicht denken.

0: Musik von Edvard Grieg, der dritte Satz aus der Sonate in C-Moll.
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5: 17 Uhr. Unionsfraktion wählt Thorsten Frei zum neuen Vorsitzenden. BMW baut weltweit 8000 Jobs ab. Kritik an Investorenplänen der FIFA. Das Wetter am Abend und in der Nacht 22 bis 12 Grad. Morgen erst sonnig, später vereinzelt Schauer und Gewitter 33 bis 40 Grad. Mein Name ist Katrin Rudolph. Die Unionsfraktion im Bundestag hat einen neuen Vorsitzenden, den CDU-Politiker Thorsten Frei. Die Abgeordneten von CDU und CSU wählten ihn nach Angaben der Fraktion mit knapp 92% der Stimmen. Aus Berlin Katrin Aue.
6: Es ist ein deutliches Votum für Thorsten Frei. Schon am Mittag hat Bundespräsident Frank-Walter Steinmeier die Veränderungen im Kabinett besiegelt. Verkehrsminister Patrick Schnieder wurde verabschiedet. Für ihn übernimmt Steffen Bilger, bislang parlamentarischer Geschäftsführer der Unionsfraktion. Zudem ist Nina Waken von der Spitze des Gesundheitsministeriums in die Chefposition im Kanzleramt gewechselt. Ex-CDU-Generalsekretär Carsten Linnemann wiederum ist jetzt Bundesgesundheitsminister.
5: Der Autobauer BMW plant, weltweit bis zu 8000 Arbeitsplätze abzubauen, und zwar bis Ende kommenden Jahres. Darüber sind die Beschäftigten heute Morgen auf einer Betriebsversammlung informiert worden. Der Stellenabbau betrifft nicht die Produktion, sondern die Verwaltung. Dort wird den Mitarbeitenden eine Abfindung angeboten. In Biblis in Südhessen soll eins von bundesweit drei Kompetenzzentren für Kernfusion entstehen. Das hat das Bundesforschungsministerium mitgeteilt. Die Kernfusionstechnologie für sichere und saubere Energie steht noch weitgehend am Anfang. HR-Reporterin Petra Diemand.
7: Federführend soll das Unternehmen Focused Energy aus Darmstadt das Bibliser Kompetenzzentrum aufbauen. Hier geht es um Fusionstechnik mit Hilfe von Lasern. Ein Silicon Valley für Laserfusion nennt es ein Sprecher des Unternehmens. Das Bundesministerium fördert neben dem Standort Biblis noch zwei weitere Standorte. Ein Kompetenzzentrum für Magnetfusion soll bei München entstehen, eins für Materialforschung in Karlsruhe. Insgesamt will die Bundesregierung mehr als 2 Milliarden Euro für die Kompetenzzentren zur Verfügung stellen.
5: Nach dem Europäischen Fußballverband UEFA geht auch der Deutsche Fußballbund auf Konfrontationskurs mit der FIFA. DFB-Präsident Neuendorf kritisiert die Pläne von FIFA-Chef Infantino, Investoren an den kommerziellen Rechten der Fußball-WM zu beteiligen. Aus der Sportredaktion Christian Michel.
8: Bernd Neuendorf kritisierte vor allem das Vorgehen der FIFA. Als Mitglied des FIFA-Councils sei er über die Pläne im Vorfeld nicht informiert worden. Stattdessen hätten die Mitglieder erst aus den Medien davon erfahren. Auch inhaltlich lehnt der DFB-Präsident den Einstieg von Investoren bei der Fußball-WM ab. Der Fußball dürfe nicht zum Spielball von Investoren werden, sagte Neuendorf. Sonst drohe der Sport seiner Akzeptanz bei Fans und Gesellschaft zu verlieren.
5: Das Kraftfahrtbundesamt hat letztes Jahr fast 1,8 Millionen Fahrzeuge zurückgerufen, wegen verschiedener Mängel. Außer Betrieb gesetzt wurden nach Angaben der Behörde etwa 74.000 Autos. Im Jahr davor waren es sogar 155.000. Das KBA prüft als Marktüberwachungsbehörde neben Fahrzeugen auch Anhänger, Systeme und einzelne Bauteile. Das waren die Nachrichten. Das Wetter: bis zum Abend ist es sonnig und heiß, bis 31 Grad in Villingen und maximal 37 Grad in Südhessen. In der Nacht kühlt es ab auf 22 bis 12 Grad. Morgen erst wieder sonnig, später wolkig und stürmisch, hier und da Schauer und Gewitter und noch heißer, 33 bis 40 Grad. Die weiteren Aussichten: am Freitag Sonne und Wolken, einzelne kräftige Schauer und Gewitter, dabei schwül bis 34 Grad. Am Samstag Sonne und Wolken, im Südosten auch Schauer und Gewitter bis 30 Grad. Die Zeit 17.04 Uhr.
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0: Mit Doris Renk. Ich grüße Sie.

Mit Dvoraks Legende in Cis-Moll aus dem Jahr 1881 ist es 5:10 geworden. Es ist gerade die Zeit für politische Bücher. Der wirtschaftliche Abschwung in Deutschland, die Polarisierung zwischen links und rechts, die beschäftigt viele Menschen und entsprechend auch viele Autoren. Da ist zum Beispiel das neue Buch des deutsch-britischen Journalisten Nicholas Potter, Die neue autoritäre Linke, eine akute Bedrohung für die Gesellschaft, für die demokratische.

Gesellschaft. Und auf der anderen Seite ein Buch des Politikwissenschaftlers Thomas Greven, Das internationale Netz der radikalen Rechten. Mit Thomas Greven spreche ich gleich nach dem ersten Klavierkonzert in S-Dur von Franz Liszt in der Bearbeitung für Klavier und Orchester. Interpreten sind in diesem Fall Martha Argerich und das London Symphony Orchestra.

0: HR2 am Mittwochnachmittag. Das internationale Netz der radikalen Rechten. Angriff auf die Demokratie in den USA und Europa. So heißt das neue Buch des Politikwissenschaftlers Dr. Thomas Greven, Privatdozent am John F. Kennedy Institut für Nordamerika-Studien an der FU Berlin und Autor auch und Politikberater. Seit 2002 organisiert er auch mit Partnern aus Nordamerika und Europa ein internationales Netzwerk gegen die radikale Rechte. Hallo, Herr Dr. Greven.
1: Hallo.
0: Wir müssen erstmal den Begriff, glaube ich, klären. Wer sind die radikalen Rechten? Wen meinen Sie, wenn Sie davon sprechen?
1: Es geht schon sozusagen von den Republikanern oder dem rechten amerikanischen Republikanern und dem rechten Rand der britischen Tories bis hin zu auch Parteien am rechten Rand. Ja, dazu muss man inzwischen die AfD zählen.
0: Wie homogen oder heterogen sind diese Gruppen denn von Land zu Land?
1: Ja, also das, was sie fundamental trennt, nämlich der Nationalismus, auf eine merkwürdige Weise auch das ist, was sie aktuell eint. Und das Einigende ist jetzt nicht etwas, was immer überwiegt. Ich würde schon sagen, das Nationale überwiegt. Diese Akteure fokussieren auf die nationale Ebene. Sie wollen nationale Wahlen gewinnen. Das müssen sie auch, weil davon hängt sozusagen ja auch der Erfolg so ab. Aber die These ist, dass mindestens seit dem Brexit und seit auch der ersten Amtszeit Donald Trumps erkannt wurde, dass man nicht die liberale Demokratie und auch die liberale Weltordnung, auch die europäische Ordnung, fundamental verändern kann, und das ist das Ziel eben, durch einen Ausstieg einerseits oder durch nationale Wahlsiege. Selbst in den USA, das wichtigste Land vielleicht, hat sozusagen das nicht alleine gefruchtet, und deswegen ist jetzt das einigende Projekt, einerseits die liberale Demokratie zu ersetzen durch Systeme, die eher auf unbeschränkte Macht der Exekutive setzen, also das, was Viktor Orban illiberale Demokratie genannt hat. Ich würde das hypermajoritäre Demokratie nennen, mit auch autokratischen Zügen selbstverständlich. Und andererseits die internationale Ordnung und auch die europäische Ordnung sozusagen zu entliberalisieren und zu einer Ordnung zuzuführen, die stärker auf nationale Souveränität setzt.
0: Wenn das Nationale so im Vordergrund steht, warum dann das Interesse daran, dass das in anderen Ländern auch so passiert?
1: Ja, weil eben erkannt wurde, dass man die Ordnung insgesamt stürzen muss, weil ansonsten sind die Beharrungskräfte innerhalb der Europäischen Union, aber auch weltweit, sind eben zu groß. Das reicht nicht, obwohl das immer noch Bestandteil selbstverständlich der Agenda ist, einfach rauszutreten aus dieser Ordnung. Das ist zum Beispiel ja mit dem Brexit dann geschehen und mit großen Hoffnungen verbunden gewesen, dass man jetzt eine größere nationale Souveränität erreicht in Handelsfragen, aber auch in Migrationsfragen. Und dann ist eben klar geworden, dass das nicht den Erfolg bringt, den man sich davon versprochen hat. Und meine These ist eben, dass man sagt, wir müssen jetzt einerseits schauen, dass in vielen verschiedenen Ländern diese Akteure rechten Akteure gewinnen, damit man eben beispielsweise in der Europäischen Union Mehrheiten eben auch hat, und andererseits eben uns auch vernetzen, um voneinander zu lernen einerseits und aber auch zusammen zu agieren, um internationale Vereinbarungen angreifen zu können beispielsweise. Also es geht um mehr als um nationale Wahlen. Die sind selbstverständlich wichtig. Also wenn Sie jetzt schauen, die Hoffnungen, die jetzt dann verbunden werden damit, dass im nächsten Jahr in verschiedenen europäischen Ländern gewählt wird, dass man dann halt sagt, wenn wir, also die radikalen Rechten, diese Wahlen alle gewinnen, dann haben wir in der Europäischen Union größere Macht und können dann die EU, die wir, wie Orban das gesagt hat, erobern wollen, fundamental verändern.
0: Ein Kapitel beschäftigt sich mit der Krise der repräsentativen Demokratie, mit der Demokratiemüdigkeit, die sich in Europa ja breit macht. Was hat der Aufstieg der radikalen Rechten mit dieser Krise der Demokratie zu tun?
1: Ja, sozusagen der erste Schritt, wenn man jetzt überlegt, das ist ja die Frage, die ich mir gestellt habe, haben wir es hier mit mehr zu tun als mit so einer zufällig parallelen Entwicklung? Also wir sehen einen Aufstieg der radikalen Rechten in vielen Ländern, nicht nur in Europa, sondern weltweit. Und sozusagen die gemeinsamen Triebkräfte, die ich da verorte, die sind einerseits sozusagen die Verwerfungen ökonomischer Veränderungen, die Verwerfungen kultureller Veränderungen und dann aber eben sozusagen als Hintergrundmusik die Krise der repräsentativen Demokratie, die nicht nur bei den Anhängern der radikalen Rechten sich erspüren lässt, sondern insgesamt in den Bevölkerungen, also eine Unzufriedenheit mit der Performance, wenn man so will, mit dem, was hinten rauskommt bei den demokratischen Regierungen. Es wird ja viel von der Polykrise gesprochen, eine Überforderung der demokratisch gewählten Regierungen, auch im Angesicht von Verrechtlichung, Bürokratisierung, zu viele Vetospieler, das dauert alles zu lange, es kommen zu viele faule Kompromisse dabei heraus. Und diese Unzufriedenheit, die nicht nur bei der radikalen Rechten besteht, die ist sozusagen die Hintergrundmusik dafür, dass man damit dann halt mobilisieren kann gegen, was die radikale Rechte grenzüberschreitend Globalismus oder Wokismus nennt, um dann zu sagen, wir sind die wahren Demokraten, weil wir wollen, dass die Gewählten durchregieren können, um endlich diese Probleme lösen zu können und dass nicht der sogenannte Deep State, also die nicht gewählten Demokraten oder die nicht gewählten Richter oder die internationalen Organisationen immer Steine in den Weg legen. Das ist sozusagen dann die Rolle, die diese Demokratiemüdigkeit auch als Triebkraft dieses Aufstiegs und auch dieser Vernetzung spielt.
0: Was sind denn in Ihren Augen mögliche Gegenstrategien, also von progressiven, liberalen, aber auch von traditionellen, konservativen, christdemokratischen Kräften? Schauen wir vielleicht gerade mal auf Deutschland, wo das ja heftig diskutiert wird seit langem.
1: Ja, also das Erste, was man sagen muss, so wie für die radikale Rechte die nationale Bühne ganz klar die bestimmende ist. Der Fokus liegt natürlich darauf, nationale Wahlen zu gewinnen und auch dann nationale Interessen zu vertreten. Das ist ja eben das einigende Projekt, sozusagen der nationalen Souveränität und der Macht der Exekutive mehr Gewicht zu verleihen. So muss das auch für die Gegenstrategien im Vordergrund stehen. Also man kann nicht, wenn man jetzt sagt, wir wollen in Sachsen-Anhalt beispielsweise verhindern, dass es zu einer AfD-Regierung kommt. Da kann man nicht in erster Linie auf die internationalen Bündnisse, die dafür möglich sind, schauen, sondern man muss natürlich schauen, was sind die Interessen der Bürgerinnen und Bürger in Sachsen-Anhalt und wie kann man da gegen diesen möglichen Wahlsieg agitieren. Aber wenn man jetzt sagt, es gibt jenseits dieses Fokus auf nationale Wahlen oder auf subnationale Wahlen auch ein gemeinsames politisches Projekt der radikalen Rechten, und das ist eben mein Argument, dass es eben darum geht, nicht nur in einem Land, sondern in möglichst vielen Ländern die Demokratie hypermajoritär oder illiberal zu machen. Und dass es insgesamt auch darum geht, die europäische Ordnung, die internationale Ordnung in Richtung mehr nationale Souveränität zu verändern, weniger internationale Abkommen und so weiter, dann muss man auf dieser Ebene eben auch Widerstand entwickeln. Und wir sehen ja leider im Europäischen Parlament, dass die christdemokratische Fraktion da einen anderen Weg zum Teil einschreitet und sagt, wir schauen auch, was für Mehrheiten möglich sind mit Akteuren der radikalen Rechten, weil es eben da auch Interessenschnittmengen gibt bei einzelnen politischen Maßnahmen. Wenn man aber insgesamt das regelbasierte liberale System erhalten will, dann muss man da vorsichtiger sein. Und das ist eigentlich im Prinzip dann die Herausforderung und auch eine Herausforderung finanzieller Natur. Wo bekommt man die Ressourcen her, um zu sagen, wir stellen uns auch mit den internationalen Netzwerken gegen diese Bedrohung besser auf?
0: Ein politisches und hochaktuelles Buch, das internationale Netz der radikalen Rechten im Untertitel Angriff auf die Demokratie in den USA und Europa. Autor ist Thomas Greven. Herr Greven, vielen Dank für die Einblicke.
1: Sehr gerne.

0: Das Orchestre de Chambre Nationale de Toulouse mit der Serenade von Gabriel Pernier. Seltsame Hunde mit gefletschten Zähnen, rätselhafte Tierwesen, Figuren zwischen Traum, Erinnerung und Fantasie. Die Schweizer Künstlerin Annette Barcelot hat in mehr als 5 Jahrzehnten ein ganz eigenes Bilduniversum geschaffen. Ihre Zeichnungen und Malereien bewegen sich zwischen Humor und Abgründigkeit, zwischen persönlicher Mythologie und surrealer Erzählung. Die staatliche Kunsthalle Karlsruhe widmet Barcelot nun in ihrer Dépendance im ZKM erstmals in Deutschland eine umfassendere Einzelausstellung unter dem Titel Heiße Hunde und stumme Schwestern. Da begegnen uns Tiere als Seelenfiguren, als Bilder für Wünsche, Ängste und Erinnerungen. Da sind Arbeiten entstanden, die zugleich verspielt, irritierend und sehr berührend sein können. Marie-Dominique Wetzel war dort.
1: Sie blecken die Zähne, reißen ihr Maul auf oder starren den Betrachter durchdringend an. Annette Barcelot hat eine ganze Serie von 56 Tieren mit schwarzer Tusche aufs Papier gebannt. Ein albtraumhaftes Bestiarium, das an surrealistische Arbeiten erinnert. Die Künstlerin selbst bezeichnet die Tiere als
2: meine Seelentiere. Die begleiten mich immer und kommen immer wieder. In verschiedenen Variationen. Zum Beispiel der Elefant ist ein Lieblingstier oder die Hunde oder was Ähnliches wie Hunde. Wölfe könnten es auch sein.
1: Annette Barcelot hat diese ausdrucksstarken Tierporträts die Wächter genannt. Wer weiß, wen sie vor welchen Dämonen beschützen sollen. Die Künstlerin betont immer wieder, dass sie intuitiv arbeite. Wenn sie eine Idee hat, dann darf sie nicht lange nachdenken, dann fließt es aus ihr heraus. Auch die Wahl der Materialien geschieht spontan. Mal greift sie zum Tuschepinsel, mal zu Ölkreide oder Bleistift. Früher hat Annette Barcelot auch Radierungen und Linolschnitte angefertigt. Kürzlich hat sie das Malen auf Plexiglas wieder für sich entdeckt. Ab und zu reizt sie auch die Farbe. In der kleinen Studioausstellung der Kunsthalle Karlsruhe hängen auch ein paar ihrer großformatigeren farbigen Gemälde. Seltsame Mischwesen aus Mensch und Tier sind darauf zu sehen. Die starren Gesichter erinnern an alte afrikanische Holzmasken. Und auch in diesen Arbeiten tauchen, wie in vielen anderen Serien, immer wieder kleine Skelette auf. Das Thema Tod beschäftigt die Künstlerin schon lange. Für sie gehört die Auseinandersetzung mit unserer Endlichkeit zum Leben ganz selbstverständlich dazu.
2: Ich nehme mir das Leben ein bisschen humorvoll. Makabre Sachen gefallen mir auch. Aber ich finde das gut. Es muss was auslösen im Betrachter. Wenn es nur zur Wand oder zum Vorhang passt, ist ja nicht interessant.
1: Annette Barcelot malt seit ihrer Kindheit. Sie bezeichnet sich selbst als Autodidaktin. Zwar hat sie kurz an der Schule für Gestaltung in Basel studiert, aber enttäuscht von der akademischen Herangehensweise die Schule bald wieder verlassen. Annette Barcelot hat eine Ausbildung als Gymnastiklehrerin gemacht, geheiratet und 4 Kinder bekommen. Für künstlerische Arbeit blieb da kaum noch Zeit. Eines Tages kam ein Galerist zu ihr zu Besuch, der zufällig ihre Werke an der Wand gesehen hat.
2: Und dann hat er gesagt, das gefällt mir und so, wollen wir nicht mal eine Ausstellung machen? Und dann hat mein Ex-Mann damals gesagt, du kannst es machen, aber du machst neue Bilder. Und dann habe ich mir überlegt, ja, doch, ich mach's, aber ich will richtig. Ich will nicht so eine malende Hausfrau, das mag ich nicht.
1: Seitdem arbeitet Annette Barcelot wieder als Künstlerin und hatte einige Ausstellungen, zum Beispiel 2024 auch auf der Manifesta in Barcelona, wo der Direktor der Kunsthalle Karlsruhe, Frederik Bussmann, ihre Werke sah und fasziniert von ihnen war.
3: Die Zeichnungen und die Malereien haben eine wahnsinnige Präsenz und Energie und ziehen dann wirklich in ihren Bann. Annette Barcelot hat wirklich eine Eigenständigkeit. Ich habe dann natürlich geschaut, wen kann man vergleichen. Man denkt an die Surrealisten, man denkt so ein bisschen an Frida Kahlo mit den Tieren und vielleicht afrikanische oder mexikanische, lateinamerikanische Einflüsse. Aber im Grunde genommen bleibt es doch wirklich eine sehr, sehr, sehr starke, singuläre Position.
1: die es jetzt in der Karlsruher Ausstellung zu entdecken gilt. Dass die Basler Künstlerin Annette Barcelot mit 83 Jahren ihre erste Einzelausstellung in Deutschland bekommt, ist eine längst überfällige Würdigung.
0: Annette Barcelot im ZKM Karlsruhe zu sehen noch bis zum 1. November. Die Ausstellung heißt »Heiße Hunde und stumme Schwestern«.

Der zweite Satz aus der Sinfonie Nummer 1 in D-Dur. Prokofjew hat diese Sinfonie zwischen 1916 und 1917 geschrieben. 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

0: das Orchester L'Étalon Lyrique mit der Passacaille aus Armide, eine Komposition von Jean-Baptiste Lully. Jetzt geht's hier um ganz andere Klänge. Die Regierung des autoritären serbischen Präsidenten Aleksandar Vučić geht in diesem Sommer wieder vehement gegen die regierungskritische Kulturszene vor. Nun hat es das Rock-, Indie- und Elektro-Festival Exit erwischt. Mit rund 200.000 Besuchern ist es das größte Musikfestival des Balkans. Normalerweise findet es in der serbischen Universitätsstadt Novi Sad statt, doch es ist in diesem Jahr nach Montenegro ausgewichen, unter dem Titel Exit to Montenegro. Oliver Schosch, unser Korrespondent, hat die Hintergründe für uns.
1: Im Juli vergangenen Jahres war die Welt noch in Ordnung. In der serbischen Universitätsstadt Novi Sad. Auf einem Hügel über der Donau in der Festung Petrovaradin drängen sich bis zu 50.000 Zuschauer vor den rund 40 Bühnen und Musikzonen. In der Dance Arena legt Solomun auf, der weltbekannte bosnische DJ, der in Hamburg aufgewachsen ist. Damit ist es in diesem Jahr vorbei. Die Veranstalter wurden aus politischen Gründen aus Serbien verdrängt, sagt Dušan Kovačević, der Gründer und strategische Kopf des Festivals. Es gab Druck gegen uns. Zuerst wurden alle staatlichen Zuschüsse für das Festival eingestellt und dann wurden unsere Sponsoren bedroht. Und dann gab es schließlich direkte Drohungen von Seiten des serbischen Geheimdienstes BIA gegen mich persönlich und gegen den Rest des Teams. Was war passiert? Das Exit-Festival hat die Studentenproteste gegen Korruption und das autoritäre Machtsystem von Präsident Vučić unterstützt. Im vergangenen Jahr, während des Festivals, wurden Studenten, die ihre Universitäten blockierten, auf die Bühne geholt.
2: One more time, make some noise for the students of Serbia!
1: Sie tanzten dort zusammen mit dem italienischen Popstar Gala. Ihr größter Hit wurde zu einer Hymne der Protestbewegung gemacht. Gala hatte auch eine kurze Ansprache auf Serbisch vorbereitet, mit der sie zum Widerstand in Serbien aufrief.
3: Serbia! Ustani za svoja prava.
1: Serbien, steh auf für deine Rechte. Zeig der Welt, dass das Volk Macht hat.
3: Pokaži svetu da narod ima moć.
1: Das war der serbischen Regierung offenbar zu viel. Neben Streichungen der Zuschüsse und verbalen Drohungen kam es im Mai dieses Jahres zu einer Razzia, bei der Miloš Kovačević, ein Mitarbeiter der Universität Novi Sad, verhaftet wurde. Er ist der Bruder des Festivalveranstalters Dušan Kovačević. Ein Videoclip zeigt, wie Polizisten mit gezückten Waffen in eine Wohnung eindringen. Miloš Kovačević steht da mit Socken, Trainingshose und nacktem Oberkörper und ist sichtlich schockiert. Sein Bruder Dušan Kovačević ist sich sicher, dass diese Aktion ihm und dem Festival gegolten hat. Zuerst wurde er wegen Terrorismus angeklagt. Als sie dann gemerkt haben, dass das zu lächerlich ist, sind sie umgeschwenkt auf den Vorwurf, den sie auch den Studenten immer machen. Aufruf zur gewaltsamen Änderung der verfassungsmäßigen Ordnung. Zum Glück konnten wir mit Hilfe eines medizinischen Gutachtens die Haft meines Bruders umwandeln in einen Hausarrest. Sie wollten ihn die ganze Zeit in Haft behalten, solange es um das Exit-Festival geht, damit ich schweige. Aber natürlich habe ich mich darauf nicht eingelassen. Nun ist das Festival ausgewichen ins Nachbarland Montenegro. Anfang Juli gab es den Aufschlag. Drei Festivalnächte am langen Sandstrand von Ulcinj mit insgesamt gut 50.000 Besuchern. Darunter viele Montenegriner und Besucher, die aus Serbien angereist sind. Wir sind aufs Festival gegangen, solange es in Serbien war. Wir waren stolz auf dieses Festival und wir hoffen, dass es irgendwann wieder zurückkommt. Wir haben uns jahrelang gefragt, warum wir eigentlich hier in Montenegro an so einem Strand kein Festival haben. Wir werden es genießen. Das Festival findet Ende August nochmal am Bečići-Strand von Budva statt und im Oktober als Starlight-Festival in Ägypten vor der Kulisse der Pyramiden von Gizeh. Für Dušan Kovačević ist das das Positive an der ganzen Geschichte. Ich lebe weiter in Novi Sad, wo das Festival nicht mehr sein kann. Das ist kein gutes Gefühl. Aber ich versuche, mich immer auf positive Dinge zu fokussieren. Und diese Welttournee unseres Festivals hat uns wirklich eine Menge neuer Perspektiven verschafft. Jovana Karaulic ist eine Universitätsdozentin in der serbischen Hauptstadt Belgrad und eine Kulturpolitikerin der oppositionellen Demokratischen Partei DS. Für sie zeigt das, was mit dem Exit-Festival passiert ist, wie die Vucic-Regierung derzeit immer autoritärer durchgreift. Autoritäre Regime halten Kultur nicht für etwas Marginales. Kulturelle Institutionen können dafür sorgen, dass eine Gesellschaft sich besser versteht. Sie sorgen für ein freies Denken und Reden. Deshalb übernehmen autoritäre Regime kulturelle Institutionen. Wenn man sehen will, wie es um eine Demokratie eines Landes bestellt ist, dann muss man nicht abwarten, ob Wahlen gefälscht werden. Man muss nur gucken, ob die Künstler des Landes frei sind oder nicht. Ähnlich wie dem Exit Festival geht es vielen Kulturveranstaltungen und Einrichtungen in Serbien. So wurde zum Beispiel beim wichtigsten Theaterfestival des Landes Bitev das komplette Organisationsteam verdrängt zugunsten von regierungskonformen Funktionären.
0: Exit to Montenegro. Das größte Musikfestival des Balkans, Exit, konnte nicht wie sonst in Serbien stattfinden. Was da los ist, das hat uns Oliver Schusch erläutert.

Das waren Klänge des 1966 geborenen Komponisten Mark Mellitz, Tapas, der vierte Satz daraus.

Digavot aus Bachs Orchestersuite in D-Dur, präsentiert vom Bach-Kollegium Japan. Zum Schluss von HR2 Kultur an diesem Nachmittag habe ich noch das Finale aus dem Forellenquintett von Franz Schubert für Sie. Nach den Nachrichten dann das SWR Kulturforum, bei dem es heute um die Hitze geht. Hitzewellen und Hitzeschutz. Wann handeln wir? Mein Name ist Doris Renk. Ich wünsche Ihnen einen schönen Abend.

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5: 18 Uhr. Thorsten Frey zum Vorsitzenden der Unionsfraktion gewählt. Bundesnetzagentur übernimmt KI-Aufsicht in Deutschland. Kritik an Investorenplänen der FIFA. Das Wetter am Abend und in der Nacht 22 bis 12 Grad. Morgen erst sonnig, später vereinzelt Schauer und Gewitter 33 bis 40 Grad. Mein Name ist Andreas Gerlach. Die Unionsfraktion im Bundestag hat den CDU-Politiker Thorsten Frey zu ihrem neuen Vorsitzenden gewählt. Der bisherige Chef des Kanzleramts bekam nach Angaben der Fraktion knapp 92% der Stimmen. Kanzler Merz sagte nach der Wahl:
6: Diese Wahl ist notwendig geworden, auch das wissen Sie alle, weil Jens Spahn vor 2,5 Wochen zurückgetreten ist. Ich habe in der Fraktionssitzung Jens Spahn noch einmal sehr herzlich gedankt im Namen der gesamten Bundestagsfraktion für seine Arbeit, die er in den letzten 15 Monaten dort geleistet hat.
5: Der 52 Jahre alte Jurist Frey ist jetzt dafür zuständig, Mehrheiten für die Regierungspolitik zu organisieren und sich mit der Koalitionspartei SPD abzustimmen. Am Mittag schon hatte Bundespräsident Steinmeier drei neue Kabinettsmitglieder ernannt. Carsten Linnemann ist neuer Gesundheitsminister, Steffen Bilger Verkehrsminister und Nina Warken Ministerin für besondere Aufgaben und Chefin im Kanzleramt. Bei einem Waldbrand auf der griechischen Insel Kreta sind zwei Feuerwehrleute ums Leben gekommen. Der Brand war im gebirgigen Hinterland im Süden der Insel ausgebrochen. Mehrere Dörfer wurden evakuiert. ARD-Korrespondent Moritz Pompel.
7: Auch auf der Nordägäis-Insel Lesbos brennt es, in der Nähe der Stadt Plomari. Dort ist ein Feuer auf einer alten Mülldeponie ausgebrochen. Einsatzkräfte am Boden und aus der Luft versuchen, die Flammen in Oliven- und Kiefernbäumen zu löschen. Auch hier gibt es eine Aufforderung an die Bevölkerung, ihre Häuser zu verlassen und sich Richtung Strände zu begeben. Ein Brand auf der Kykladeninsel Paros ist dagegen inzwischen unter Kontrolle.
5: Auch in den Waldbrandgebieten in Spanien und Frankreich ist die Lage aktuell stabil. Die Behörden warnen aber vor einer neuen Hitzewelle. Nach dem Europäischen Fußballverband UEFA geht jetzt auch der Deutsche Fußballbund auf Konfrontationskurs mit der FIFA. Denn der Weltverband will Anteile an Fußball-Weltmeisterschaften an private Geldgeber verkaufen. DFB-Präsident Neuendorf sagte dem Sender Phoenix, der Fußball dürfe nicht zum Spielball von Investoren werden. Von der UEFA hieß es, die Seele des Fußballs sei kein Vermögenswert. In Wiesbaden ist eine Wohnungstauschbörse an den Start gegangen. Es handelt sich um die erste kommunale Tauschbörse dieser Art in Hessen. HR-Reporterin Andrea Bonhagen.
8: Wenn die Kinder aus dem Haus ziehen oder Partnerin oder Partner gestorben ist, kann die Wohnung plötzlich zu groß sein. Auf der anderen Seite will vielleicht ein Paar zusammenziehen oder es gibt Familiennachwuchs und die kleine Wohnung reicht nicht mehr. Dafür gibt es jetzt in Wiesbaden eine Tauschbörse. Vermieterinnen und Vermieter müssen zustimmen und können die Miete erhöhen. Das ist Verhandlungssache. Die Stadt berät Interessierte. Das Projekt läuft erstmal ein Jahr.
5: Das Kraftfahrtbundesamt hat letztes Jahr fast 1,8 Millionen Fahrzeuge zurückgerufen, wegen verschiedener Mängel. Außer Betrieb gesetzt wurden nach Angaben der Behörde etwa 74.000 Autos. Im Jahr davor waren es sogar 155.000. Das KBA prüft als Marktüberwachungsbehörde neben Fahrzeugen auch Anhänger, Systeme und einzelne Bauteile. Und das waren die Nachrichten. Das Wetter: In der Nacht ist es klar, es kühlt ab auf 22 bis 12 Grad. Morgen erst wieder sonnig, später wolkig und stürmisch, vereinzelt Schauer und Gewitter bei dann 33 bis 40 Grad. Die weiteren Aussichten: Am Freitag Sonne und Wolken, einzelne kräftige Schauer und Gewitter, dabei schwül bis 34 Grad. Am Samstag Sonne und Wolken, im Südosten auch Schauer und Gewitter bis 30 Grad. Die Zeit 18.04 Uhr.
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1: Und da reden wir heute über das Thema Hitzewellen und Hitzeschutz. Wann handeln wir? Mit Gregor Papscher Mikrofon. Ja, es sind Bilder wie aus einer Filmdystopie. In Südeuropa brennen die Wälder, ganze Städte sind von den Flammen bedroht, tausende Menschen auf der Flucht oder vorsorglich evakuiert. So weit ist es in Deutschland noch nicht, aber auch hier Temperaturrekorde, extreme Trockenheit, mehr als 5000 Hitzetote allein im Juni. Und die nächste Hitzewelle ist schon da. Wer ohne Klimaanlage unterm Dach lebt, leidet an Körper, leidet an der Seele. Wundern muss sich niemand, solche Wetterphänomene sind im Klimawandel die neue Realität. Wie damit umgehen? Hitzeschutz ist teuer, ihn zu vernachlässigen, kommt uns aber noch viel teurer zu stehen. Was hilft? Damit es nicht unerträglich wird. Darüber sprechen wir heute. Und wir, das sind Dr. Julia Hellmann. Sie ist Medizinpädagogin am Klinikum der Ludwig-Maximilians-Universität München. Das ist Georg Pinz, Leiter des Fachbereichs Klima, Natur, Umwelt der Stadt Mannheim. Und ich begrüße Jörg Kachelmann, Meteorologe, Unternehmer und Publizist. Herr Kachelmann, in Frankreich.

0: Spanien und rundherum. Das sind Brandstiftungen, aber die moderne Welt mit Dürre natürlich, die die Brandstiftung erfolgreich macht, durch Hitze, die hilft letztendlich, dass sich die Wälder schneller anzünden lassen und schneller brennen. Das spielt natürlich eine Rolle.
1: Die nächste Hitzewelle, sie ist da. Wiedervorhersagen von bis zu 40 Grad in Deutschland, vor allem im Südwesten. Worauf müssen wir uns einstellen in den nächsten Tagen?
0: Das ist eigentlich schon so das Maximum, was wir jetzt dann erreichen werden. Diese Woche am Donnerstag mit den an die 40 Grad, örtlich ein bisschen drüber. Das wird nicht mehr werden. Das ist allerdings schon furchtbar viel. Natürlich auch vor allem in der Häufung, dass es in einem Jahr zweimal mehr oder weniger vorkommt und dass wir auch nicht sicher wissen, ob es das letzte Mal war dieses Jahr. Das ist eine neue Welt. Das ist die Klimawandelwelt. Und das obere Ende, wenn sozusagen alles passen würde, ist wahrscheinlich im Moment etwa bei 45 Grad in Deutschland, die jetzt schon denkbar sind.
1: Frau Hellmann, als Medizinpädagogin warnen Sie schon lange vor den Folgen des Klimawandels. Jetzt die Bilder aus den Feuerhöllen in Südeuropa. Haben Sie das Gefühl, das Thema ist endlich auch hier angekommen?
2: Naja, das Thema ist auf alle Fälle hier angekommen und wir sehen natürlich einfach eine massive Betroffenheit natürlich der Bevölkerung und quasi quer durch alle Bevölkerungsgruppen hier in Deutschland. Aber wenn wir uns eben diese Brände ansehen, jetzt in Südeuropa, Südosteuropa, das sind massive Belastungen natürlich auch, weil Luftschadstoffe noch mit dazukommen, die die Gesundheit massiv beeinträchtigen. Und wenn wir da an die Blaulichtberufe, Feuerwehr, Leute denken, die da ständig im Einsatz sind, dann sind die schon massiv belastet, ja.
1: Wir werden gleich noch genauer darüber sprechen, aber schon mal zwei, drei Stichworte. Was hilft, damit die Hitze nicht unerträglich wird?
2: Ja, wir brauchen einfach Hitzeschutzkonzepte. Wir müssen eigentlich in allen Lebenswelten, in denen wir unterwegs sind, und das sind relativ viele, müssen wir hitzeresilienter werden. Das heißt, einfach Einrichtungen, Unternehmen, auch der öffentliche Raum muss hitzeresilienter werden. Da brauchen wir Programme, aber da werden wir ja nachher
1: noch mal drüber sprechen. Herr Pinz, in Südeuropa fordert der Klimawandel längst sein Tribut. Und hierzulande wird noch immer gestritten, wer für den Hitzeschutz eigentlich zuständig ist. Wie sehr nervt das?
3: Es ist auf jeden Fall belastend, weil tatsächlich alle Dimensionen von Kommunen über die Menschen selber bis hin zum Land, bis hin zum Bund eigentlich aufgefordert sind. Und das große Schlagwort, was ich in dem Zusammenhang nennen möchte, ist, es ist eine Gemeinschaftsaufgabe.
1: Mhm. Mannheim zählt zu den Hitze-Hotspots in Deutschland. Können Sie den Mannheimerinnen und Mannheimern etwas Linderung verschaffen?
3: Wir tun das und wir werden es auch weiterhin tun. Trotzdem gehört es auch zur Wahrheit, dass der Klimawandel eine enorme Geschwindigkeit erreicht hat und die Resilienz aufzubauen ein Wettlauf mit der Zeit ist.
1: Bleiben wir noch kurz bei diesen apokalyptischen Bildern von den Waldbränden in Südeuropa. Brände, Evakuierungen, ein Vorgeschmack, Herr Kachelmann, darauf, was uns auch irgendwann in Deutschland blühen könnte?
0: Es kommt halt darauf an, wie sehr wir Menschen darauf vorbereiten, dass sie zuständig sind für Waldbrände. Das ist das, woran es in Deutschland sehr gebricht, dass man so tut und dass viele Medienberichte suggerieren, dass das irgendein Automatismus wäre, dass wenn es heiß wird, dass es irgendwie auch brennt. Aber nochmal, wenn ich mich da auch wiederhole, aber es ist, glaube ich, wichtig, diese Brände sind durch Brandstiftung entstanden. Mhm. Und was mir komplett fehlt in Deutschland, aber auch anderswo in den deutschsprachigen Ländern, dass darüber informiert wird. In den USA gibt es überall die Plakate Only you can prevent wildfires mit Smokey the Bear, der das allen Menschen mitteilt. Und das fehlt bei uns völlig. Es gibt einen Aberglauben, dass es irgendwie durch Hitze automatisch brennen würde. Deswegen gibt es auch immer mehr Brände im Winter, im Frühling und im Herbst, weil diese Desinformation durch die Medien und auch zum Teil durch Behörden dazu führt, dass die Menschen sorgloser werden, sobald es nicht heiß ist. Und da gäbe es viel zu tun. Ich vermisse diese Kampagnen kommunal, auf Länderebene, auf Bundesebene, dass eben informiert wird. Ihr seid das mit den Waldbränden. Und wenn ihr das richtig macht, dann gibt es keine Waldbrände bei uns.
1: Jetzt berichten aber auch die Feuerwehren in Süddeutschland, Herr Pinz, dass es auch hier jeden Tag Brände gibt. Auf Wiesen, auf Äckern, im Wald. Zum Glück noch über. Schaubar, aber es werden immer mehr. Wie geht es eigentlich dem Mannheimer Stadtwald gerade?
3: Also der Mannheimer Stadtwald ist aufgrund der Trockenheit tatsächlich auch unter Druck, sodass, so wie Herr Kachelmann das auch schon dargestellt hat, das Risiko, dass eine Unachtsamkeit oder ein Vorsatz von Menschen

0: direkt zu einem größeren Brand führt. Das Risiko ist da. Wir haben seit, ich glaube, vorgestern wieder die höchste Waldbrandwarnstufe. Und wir machen das dann auch natürlich, die Öffentlichkeit zu sensibilisieren. Tatsächlich ist es auch so gewesen, dass wir zwar am vergangenen Wochenende keinen Waldbrand, aber einen durchaus nicht kleinflächigen Vegetationsbrand in Mannheim hatten.
1: Was heißt der Vegetationsbrand?
0: Ja. Das heißt, Felder sind das, Felder. Genau. Und Ackerflächen. Mhm. Und da sind immerhin fast 30 Hektar in Mitleidenschaft gezogen worden. Und die Feuerwehr, die Blaulichtfamilie, hatte tatsächlich sehr, sehr viel zu tun. Da sind mehrere hundert Einsatzkräfte insgesamt vor Ort gewesen.
1: Schützt uns da, Herr Kachelmann, nur weil wir in Deutschland noch einen relativ klimastabilen Mischwald haben? Pinien, Kiefern brennen bei extremer Trockenheit schneller als Buchen oder Eichen, oder?
2: Es gibt ganz viele schreckliche Wälder in Deutschland, okay. Wenn ich an die Fichtenmonokultur denke, im Harz und so, die auch natürlich nur darauf warten, mehr oder weniger angezündet zu werden und gleichmäßig abzubrennen. Also wo Mischwald ist, hilft das natürlich. Und wie gesagt, das ist ja auch ein Vorteil fast der Hitze. Muss man jetzt sagen, dass die Leute dann vorsichtiger sind, weil sie eben diesen Irrglauben haben. Aber wir müssen, glaube ich, und es ist ein bisschen ein Caeterum Censeo in mir, wir können alle diese Vegetationsbrände, die der Kollege aus Mannheim erwähnt hat, oder all das, wir können das weitestgehend verhindern, indem wir aufklären und indem wir uns, das ist eben auch die deutschsprachigen Länder, sind halt wissenschaftsferne und auch bildungsferne Schwurbelländer zum Teil, wenn ich daran denke, wie oft noch diese Glasscherben erwähnt werden, die angeblich irgendeinen Brand machen können. Seit Menschengedenken hat keine Glasscherbe einen Brand machen können, aber sie gehören immer noch zum Stehsatz bei allen Warnungen zu diesem Thema. Ja, Glas und Glasscherben gehören nicht in den Wald und in die Natur, aber sie können keine Brände entfachen. Und da haben wir einfach, glaube ich, noch viele gemeinsame Aufgabe der Aufklärung, den Menschen zu sagen, only you can prevent wildfires. Und ich sehe das einfach nicht bisher. Ich sehe keine Plakatkampagnen an der Autobahn und so weiter und so fort und in Kommunen und so weiter. Ihr macht die Waldbrände. Ihr. Und solange das nicht sichtbar ist, fehlt mir ein bisschen der Glaube daran, dass man das wirklich verhindern möchte.
1: Okay, gute Anregung nach Mannheim, Herr Pinz.
0: Ja, also die Klarheit sozusagen formulieren wir derzeit nicht, aber seit vielen Jahren gibt es eine sogenannte Warnkaskade, mit der wir bei den verschiedenen Stufen auch aktiv auf die Bevölkerung zugehen und genau sensibilisieren. Wir schließen auch bei den hohen Waldbrandstufen natürlich Grillplätze etc. und das auch schon seit vielen Jahren. Trotzdem hat, glaube ich, Herr Kachelmann natürlich auch recht, dass ganz viel beim Thema Hitze mit eigenem Verhalten der Menschen zu tun hat.
1: Vielleicht mal ein paar Zahlen, die das Thema ganz gut illustrieren können nochmal. Es gibt immer mehr heiße Tage im Jahr, Tage, an denen es im Bundesdurchschnitt mindestens 30 Grad heiß ist. Es in den 50er Jahren waren das 3,5 Tage im Jahr, in den 90er Jahren schon knapp 9 und in den Extremjahren 2018 und 19 schon 20 Tage. Gleichzeitig sagen uns die Meteorologen, nimmt die Intensität zu. Hitze also über mehrere Tage oder gar Wochen, das sind dann eben diese Hitzewellen. Frau Hellmann, warum wird die Gefährlichkeit der Hitze immer noch so unterschätzt?
3: Ja, ich vermute mal, das liegt einfach an einem Kommunikationsproblem auch in Deutschland. Also wir müssen einfach viel, viel besser kommunizieren.
1: Also da sind Sie bei Herrn Kachelmann ganz.
3: Da bin ich bei Herrn Kachelmann und wir müssen natürlich, was die Hitzemaßnahmen angeht, die Schutzmaßnahmen angeht, müssen wir viel zielgruppenspezifischer kommunizieren und müssen einfach Maßnahmen und Tipps an die Bevölkerung geben, weitergeben, die natürlich alltagstauglich und umsetzbar sind. Und das sehen wir immer wieder in unseren Kommunikationskonzepten, die wir erstellen, wie vielfältig die Anpassungsmöglichkeiten in unterschiedlichen Bevölkerungsgruppen sind, wie vielfältig aber auch die Betroffenheit ist. Und das ist eben eine sehr, sehr individuelle Angelegenheit. Und insofern bin ich immer sehr dafür, dass wir auch die Multiplikatoren mehr Kompetenzen geben, die Lebenswelten eben stärken und hier die Lebenswelten eben hitzeresilienter machen. Ich hatte das eingangs auch gesagt und wiederhole mich hier auch, aber das sehe ich eben als ganz entscheidend an. Also nur eine Warnung reicht einfach nicht aus.
1: Mhm. Jetzt möchte ich doch noch mal kurz den Meteorologen fragen, Herr Kachelmann. Der Südwesten Deutschlands mit Rheinland-Pfalz, Baden-Württemberg ist in Sachen Hitze besonders gefährdet. Dazu kommt gerade in dicht bebauten, versiegelten Städten werden hohe Temperaturen zum Problem. Noch dazu, wenn es wie in Freiburg, Mannheim oder im Stuttgarter Kessel auch mal schwül wird, sind die Menschen hier im Süden Deutschlands einem besonderen Gesundheitsrisiko ausgesetzt?
2: Ne, die Hitze kommt halt von Süden. Und dann muss man nur auf die Landkarte gucken und dann ist es klar, dass es die Menschen in Baden-Württemberg, im Saarland und in Rheinland-Pfalz immer zuerst erwischt. Das ist einfach geografisch bedingt die Wahrscheinlichkeit, dass eben diese Hitze dann wirklich an der Ostseeküste ankommt oder auf Sylt oder so, ist einfach entsprechend viel geringer. Und deswegen ist es natürlich auch vor allem eine Aufgabe der südwestlichen Bundesländer, sich darum zu kümmern. Meine Sorge ist einfach bisher, dass natürlich auch diese Hitzetipps, die es gibt, natürlich oft das Gegenteil von dem erzeugen, was sie an sich bewirken wollen. Wenn ich nur daran denke, dass den Leuten immer noch gesagt wird, dass sie morgens die Fenster zumachen sollen und abends spät erst wieder aufmachen sollen. Und wenn ich daran denke, wie viele alte Menschen in ihren kleinen Wohnungen einen grausamen Hitzetod sterben mit dem Kondensationswasser an den Wänden, weil sie in ihren kleinen Wohnungen bei völliger Windstille und bei geschlossenen Fenstern die Luft dort drin auf 100% Luftfeuchtigkeit hochatmen, was kein Herz- und Kreislaufsystem jemals aushalten wird. Und was durch viele Behörden und auch Medien dort den Menschen empfohlen wird, ist nichts anderes als aktive Sterbehilfe. Auch da, deswegen finde ich das auch immer ein bisschen Wohlfeil, diese ganz großen Diskussionen zu machen schon mal darüber, dass es sinnvoll, dass wir maschinell, dass es kühlende Systeme gibt, die es nach meinem Dafürhalten in Altersheimen, in Pflegeheimen, in Krankenhäusern überall schon lange geben sollte. Aber wir sollten zuerst mal aufhören damit, dem natürlichen Reflex zu lüften, Fenster aufzumachen, letztendlich das entgegenzusetzen, dass wir die Leute dazu auffordern, letztendlich ihre Fenster zu schließen und dort einen grausamen Tod zu sterben. Das ist für mich schwer auszuhalten, dass das immer noch da ist.
1: Frau Hellmann, gehen Sie damit, es ist nicht immer sinnvoll, sich in der Kühle einzuschließen?
3: Ja, absolut. Also dieses Stoßlüften, das ist natürlich absolut sinnvoll. Das Problem sehe ich aber vor allen Dingen eben darin, dass manche Menschen überhaupt nicht in der Lage sind, aktiv das Fenster zu öffnen, zu schließen oder wie sie das eben gerne hätten. Und das ist so ein bisschen das Problem. Also auch wenn wir uns die Mortalitätszahlen anschauen vom RKI, dann sehen wir eben, dass das insbesondere Menschen betrifft, die in sehr hohem Lebensalter sind und die dann, wenn wir uns eben vorstellen, die leben noch alleine, sehr, sehr viele im hohen Lebensalter sind eben alleine in ihrem häuslichen Umfeld und die gar keine nicht ausreichende Mobilität haben, um eben Fenster aufzumachen, Fenster zu schließen, die Verschattung zu aktivieren oder auch andere Hitzetipps umzusetzen, zum Beispiel eben auch sich entsprechend zu kleiden. Und gerade letzte Woche habe ich mit einem ambulanten Pflegedienst gesprochen, der gesagt hat, was sollen wir denn machen, wenn wir nur einmal die Woche zum Beispiel in diese Wohnung kommen, weil das einfach die Verordnung ist und wir merken, dieser Innenraum ist total stickig, ist viel zu heiß, wir können nichts machen, wir sind dort nur einmal die Woche. Also wir brauchen einfach dringend Leute, die wirklich öfter Kontakt aufnehmen, gerade zu diesen Menschen, die einen hohen Unterstützungsbedarf haben. Ich weiß nicht, über Nachbarschaftshilfen beispielsweise gibt es tolle Programme inzwischen in unterschiedlichen Kommunen. Also da brauchen wir Lösungen.
1: Das alles, Herr Pinz, kommt Ihnen wahrscheinlich sehr bekannt vor. Weil Ihnen das seit dem 27. Juni, ich glaube, das war der heißeste Tag in der Geschichte Mannheims, der 27. Juni, 40 Grad natürlich, ja. Diese täglichen Sorgen bei solchen Wetterlagen, das kriegen Sie wahrscheinlich oft zu hören.
0: Ja, wobei speziell jetzt am 27. Juni in den Tagen davor, aber vor allen Dingen auch danach dann, sind das nicht nur kleine Sorgen gewesen, sondern das waren handfeste Krisenlagen, natürlich, die natürlich da aufgetreten sind. Und Frau Hellmann hat völlig recht, das Thema Multiplikatoren, also Menschen, die mit vielen Menschen in Kontakt treffen, Menschen, die auf andere Menschen Acht geben können, sind unheimlich wichtig in diesem Zusammenhang, weil es genau viele Menschen gibt, die selber noch nicht das richtige Verhalten an den Tag legen oder eben auch nicht mehr können.
1: Mich würde noch interessieren, Frau Hellmann, kann sich unser Organismus auf Dauer überhaupt schützen? Oder können wir nur um uns herum durch kluge Infrastruktur die Auswirkungen lindern?
3: Also die Temperatur, mit denen wir zukünftig zu rechnen haben und die wir ja auch schon erreicht haben, irgendwo ist, sind dann natürlich auch die physiologischen Grenzen eines menschlichen Körpers gegeben. Also wir können uns nicht ohne Ende anpassen. Das heißt, wir müssen einfach auch natürlich immer bei allen Diskussionen, die wir führen, immer den Klimaschutz auch mitdenken. Das ist nun mal die beste Anpassung. Aber ja, klar, also Hitze wirkt auf den kompletten Körper, beeinträchtigt uns in unserem Wohlbefinden, in unserer Gesundheit und gerade eben auch für Menschen, die eine bestehende chronische Erkrankung haben, die in einem hohen Lebensalter sind, sind eben besonders gefährdet. Aber im Grunde genommen sind wir eben alle betroffen, je nachdem eben, wie alt wir sind, wie gesund, wie krank wir sind, aber auch zum Beispiel, was wir arbeiten, wo wir wohnen, wie wir leben, also wie unser Alltag aussieht. Und da sehen wir zum Beispiel, dass eben manche Menschen sehr, sehr viel stärker betroffen sind als andere. Das hat auch starke soziale Komponenten, die damit bedacht werden müssen. Aber Sie haben es eben auch angesprochen, also wir haben natürlich körperliche Effekte, aber auch unsere Psyche ist belastet, wir sind gestresst, wir sind gereizt, wir haben die sogenannte kurze Zündschnur, also auch so das friedliche Miteinander, kommt so ein bisschen ins Wanken in Hitzeperioden. Und wir sehen natürlich auch wirtschaftliche Effekte.
1: Sind Klimaanlagen die Lösung, Herr Kachelmann?
2: Naja, das wäre schon lange eine Lösung. Ich meine, Klimaanlagen hört sich natürlich immer deutsch.
1: Haben diesen furchtbaren Ruf einfach in Deutschland.
2: Ja, genau. Das ist das Problem, in einem furchtbaren Schwurbelland zu sein, in dem Homöopathie von Apotheken bezahlt wird und Schlimmeres. Deutschland, und das sind die deutschsprachigen Länder allgemein, da nehme ich die Schweiz jetzt gerade mal mit ein und Österreich auch, wir sind furchtbare Schwurbelländer. Und zu Schwurbelländern gehört dazu, dass man glaubt, dass Durchzug des Teufels ist. Deswegen kriegen Oma und Opa keinen Ventilator vor die Nase, was sehr hülfe. Wenn sie einen Ventilator vor die Nase bekommen, dann wird letztendlich es immer aushaltbar sein. Das haben Menschen in anderen Gegenden der Welt schon lange entdeckt. Da sind Propeller an der Decke, Ventilator überall. Und deutsche Menschen im Urlaub halten das auch ganz erfolgreich aus. Die halten amerikanische Hotelzimmer mit schreddelnder Klimaanlage wunderbar aus und sterben auch nicht. Sie halten auch aus, wenn am Strand der Kanaren den ganzen Tag Windstärke 6 ist und finden das angenehm, brechend aber weinend zusammen, wenn ein 2 Kilometer pro Stunde genannter Durchzug in irgendeinem Bürogebäude stattfindet, behaupten dann, sie bekämen einen steifen Nacken und Ähnliches. Und alles das ist hanebüchener Unsinn, der uns aber gemeinsam daran hindert, Menschen letztendlich zu helfen in der Hitze. Es gibt Menschen, und es sind nicht wenige Menschen, die auch glauben, dass Klimaanlagen krank machen würden, weil sie irgendwann mal vor 7 Jahren in einem vollen Gebäude irgendwo in der großen, weiten Welt dann 3 Tage später einen Schnupfen bekommen haben und dann letztendlich dadurch ableiten, dass es die Klimaanlage gewesen sein muss. Und das macht eben die Voraussetzungen für irgendeine sinnvolle Lösung so schwer. Erstens, weil immer noch behauptet wird, man müsse irgendwelche Fenster schließen, was im Gegenteil, wie gesagt, aktive Sterbehilfe ist. Und zweitens, weil eben, obwohl wir immer mehr genau in dem Moment, wo wir es brauchen, letztendlich diese vielen Solarflächen haben, die auch diesen ökologisch sinnvollen Strom produzieren, dann trotzdem finden, ja, aber irgendwie finden wir so eine Wärmepumpe trotzdem des Teufels, weil sie Strom verbraucht. Und wir müssen von dieser Wissenschaftsfeindlichkeit wegkommen. Wir müssen irgendwie akzeptieren, dass wir im 21. Jahrhundert angekommen sind und dass wir nicht einfach zynisch sagen müssen, ja, wir möchten lieber schaffen, dass wir in 50 Jahren vielleicht das mit dem Klimawandel irgendwie packen, aber bis dahin schicken wir die Leute einfach zynisch über den Jordan. Wir haben nicht Zeit dafür zu warten, wir müssen das jetzt angehen, wir müssen das jetzt tun, dass Sozialheime, Pflegeheime, Krankenhäuser und so weiter durchgehend auch technisch gekühlt werden. Alle diese Dinge, wenn ich wieder sehe, dass die Stadt Köln eine Schule baut ohne irgendeine technische Kühlung und so, ja, da ist nur Sprachlosigkeit und auch einfach irgendwie die Hoffnung im hohen Alter, dass man da nicht lange zusehen muss, wie zynisch über dieses Problem, über dieses Thema hinweggegangen wird.
0: Sie hören SWR Kultur. Wenn ich da kurz einhaken darf. Ich glaube, es ist unstrittig, dass in akuten Situationen, bei akuten Hitzelagen, wir besonders Augenmerk auf vulnerable Gruppen legen müssen. Alte, Kranke, Junge. Aber das ist mir deutlich zu undifferenziert. Weil bevor man die wirkliche Notwendigkeit hat, eine Klimaanlage zu nutzen, die nur das Symptom bekämpft und nicht die Ursache lindert, da gibt es noch eine ganze Menge von Dingen, die vorher möglich sind, durch Verhalten, durch intelligente Gebäudestellung, durch Verschattung, Begrünung etc. Ich glaube, da muss man wirklich sehr differenziert betrachten. Ich halte tatsächlich für die Gesamtbevölkerung Klimaanlagen flächendeckend für keine schlaue Lösung. Sie ist teurer und sie erhöht das Problem.
2: Ich habe jetzt mal zunächst mal als erste Priorität die vulnerablen Menschen gedacht, aber es ist auch durchaus, glaube ich, mit der Zeit, wenn wir dann eher bei den 45 Grad gelandet sind und so, man kann einfach nicht sagen, ja, tut mir leid, dass wir jetzt diesen Klimawandel haben, hättet ihr nicht so in den, ihr blöden Boomerinnen und Boomer, hättet ihr in den 60er und 70er nicht so die Sau rausgelassen, dann wäre es jetzt nicht so heiß. Wir müssen schon, das ist schon eine Aufgabe, dass wir auf die Bevölkerung aufpassen müssen und dass wir auch Kindern letztendlich eine Umgebung schaffen müssen, dass die nachts schlafen können. Und da können wir noch so viel begrünen, wenn nachts es nicht mehr unter 25 Grad drunter geht. Und das findet auch in Mannheim oder vor allem in der Nähe in Heidelberg statt, wenn dann der Odenwaldföhn geht, wenn die Leute nachts nicht mehr schlafen können, ob es jetzt Kinder sind oder Ältere, dann haben wir ein Problem und wir können nicht sagen, ja, wir finden es jetzt doof, dass ihr nicht schlafen könnt, aber irgendwie können wir nichts machen. Und das Grüne, was auch immer Sie grün irgendwo hinmachen wollen, das hilft nachts nicht.
1: Sie hören SWR Kultur, das Forum, und da ist das Thema heute Hitzewellen, Hitzeschutz, wann handeln wir? Und es diskutieren der Meteorologe Jörg Kachelmann, Georg Pinz von der Stadt Mannheim und die Medizinpädagogin Julia Hellmann. Frau Hellmann, lassen Sie uns über ein Thema reden, das man nicht gerne hört, aber über das wir sprechen müssen, nämlich Regeln, Verbote. Es gibt ja überhaupt kaum verbindlichen Vorgaben für den Umgang mit Hitze. Hitzefrei in der Schule, am Arbeitsplatz, da macht jeder, was er will. Der DGB fordert gerade ein neues Hitzeausfallgeld für Tage, an denen schlicht nicht gearbeitet werden kann oder darf. Die Stadt München hat Wasserentnahmeverbote erlassen, Verbote für Pools, das Rasensprengen und das Autowaschen. Das alles mit Verboten zu regeln, ist das angemessen Ihrer Meinung nach?
3: Ja, das ist ein bisschen schwierig, mit Verboten zu regeln. Also ich glaube, da werden wir Probleme bekommen. Aber Sie haben nicht ganz recht. Es gibt schon ein paar Regeln, die auch ganz gut funktionieren. Wir haben im Arbeitskontext einige Regeln. Auch wir haben die Arbeitsstättenregel beispielsweise, die das Arbeiten bei Hitze definiert, wann müssen welche Maßnahmen oder welche Maßnahmen sollten wann eben getroffen werden. Und das betrifft den Innenraum. Diese Arbeitsstättenregel ist auch für den Außenraum jetzt gerade schon, ich weiß nicht, ob es schon komplett evaluiert ist und veröffentlicht ist, aber zumindest wird da gerade intensiv daran gearbeitet. Also es gibt schon Regeln, aber das ist wird uns auch nicht langfristig weiterhelfen, weil wir können zum Beispiel nicht das Fußballtraining am Nachmittag jetzt komplett verbieten und den Kindern somit die Bewegung irgendwie nehmen. Das funktioniert nicht und deswegen denke ich, werden wir eher in die Richtung gehen müssen, dass diejenigen, die eben in den Einrichtungen auch entscheiden, und das sind, ich wiederhole mich, die Multiplikatoren, dass wir die so ausstatten mit so einer ausreichenden Kompetenz, dass die eben wissen, okay, wann können wir welches Training stattfinden lassen, wie können wir zum Beispiel eben auch die Sportstätte so gestalten, dass die Hitzebelastung, die Hitzebetroffenheit geringer ist, auf was müssen wir achten. Also wir können nicht alles verbieten, sondern wir müssen einfach gucken, dass wir ja, Veranstaltungen, Arbeitsstätten, aber eben auch den schulischen Betrieb, dass wir den eben so ausrüsten, dass die Hitzebelastung geringer wird. Und da haben wir unterschiedliche Maßnahmen. Es gibt Musterhitzeschutzpläne für den Sport, für die Schule, für Krankenhäuser. Also wir haben eigentlich alles auf dem Papier. Was uns jetzt eben noch fehlt, ist das Ganze in die Umsetzung zu bringen. Dafür bräuchte es Geld und Personal. Daran hapert es gerade ein bisschen, aber wir haben zumindest eigentlich sehr, sehr gute Konzepte dafür. Wir müssten sie einfach umsetzen und dann natürlich auch evaluieren.
1: Okay, über das Geld reden wir gleich noch. Aber schönes Beispiel, Fußball greife ich gerne auf. Es ist 17 Uhr, mal angenommen, in Mannheim hat es 32 Grad. Fußballtraining der E-Jugend, das sind die 10-Jährigen. Noch dazu auf Kunstrasen, der sich bekanntlich noch mal mehr aufheizt. Ist das verantwortbar? Herr Pinz, gehört das Training nicht verboten?
0: Verbot ist ja in der Regel immer dann erforderlich, wenn freiwilliges Handeln nicht mehr funktioniert. Mhm. Und die Multiplikatoren, die Sie angesprochen haben, da habe ich tatsächlich, ich weiß nicht, wie aktuell es ist, aber eine Information, die mir zugekommen ist, dass vor wenigen Tagen wohl der Badische Fußballverband Hilfestellung genau für solche Dinge herausgegeben hat. Ich weiß die genauen Schwellenwerte nicht, aber gebe ich mal das Beispiel, direkte Sonne über 35 Grad, da steht sinngemäß in diesen Richtlinien drin, dann ist es sinnvoll, das Training nicht stattfinden zu lassen. Und ich glaube, das ist auch ein gebotener Weg, dass wenn wirklich Gesundheitsgefährdungen anstehen, dann sind Verbote das gebotene Mittel. Ansonsten geht viel über die Multiplikatoren, die darauf hinwirken. Wir werden auch in Mannheim beispielsweise Veranstalter jetzt verstärkt ansprechen, ob sie im kommenden Jahr nicht Veranstaltungen vielleicht wirklich aus den allerheißesten Tagen, wenn es Open-Air-Veranstaltungen sind und Kühlung nicht möglich ist, dass sie die vielleicht in andere Wochen des Jahres verlegen, wo es möglich ist.
1: Ja, sehr gut. Herr Kachelmann, ne, bei Verboten, bei Regeln, da schrillen ja auch schnell die Alarmglocken. Da wird es schnell politisch und wir reden noch nicht über Party oder andere Versammlungsverbote wie Demos zum Beispiel. Wird die Hitze das neue Corona?
2: Weiß ich nicht. Ich hatte mit Corona oder so, ja, man hat versucht, das Richtige zu tun. Man hat nicht immer das Richtige getan. Man weiß das nachher. Ich glaube, wir wollen jetzt lieber keine Corona-Diskussion aufmachen. Es ist auch für andere Länder nicht so ein Problem, mit Verboten umzugehen. Ich meine, in Frankreich ist es die schiere Normalität, dass man nicht das Auto waschen darf oder dass man nicht den Rasen grün machen darf. Wenn Sie durch Frankreich fahren jetzt im Moment, dann sehen Sie lauter gelbe Wiesen, auch privat und so. Und kein Auto muss gewaschen werden. Ich meine, das ist halt auch ein Ausmaß von Wohlstandsverwahrlosung, dass wir darüber reden müssen, ob man jetzt in Dürrezeiten sein Auto wäscht. Warum um alles in der Welt muss ein Auto gewaschen sein? Oder warum muss die Wiese im häuslichen Garten grün sein? Sie wird von selber wieder grün, sobald es regnet. Und wenn wir bei dem Sport für Kinder und Jugendliche sind, da ist weniger die Hitze das Problem, sondern das Ozon, was ein gerade für adoleszente Menschen sind hohe Ozonbelastungen ein Problem. Diese Atemwegsdinge, die das Ozon macht, das ist ein so ein Lungengift, was entsteht, wenn die Sonne in flüchtige Kohlenwasserstoffe reinscheint und in Stickoxide, dann bildet sich Ozon. Das wird dann nachts wieder abgebaut, wenn die Sonne wieder weg ist. Außer in den Bergen oben im Schwarzwald ist das Ozon dann die ganze Nacht. Und wir sind jetzt zum Beispiel am Aufzeichnungsnachmittag, an dem Tag, an dem das jetzt die meisten auch vielleicht hören werden, sind wir in Mannheim bei 150 angekommen Mikrogramm pro Kubikmeter Luft. Das wird noch weiter ansteigen, weil eben es wird auch immer von der Mittagshitze gesprochen. Auch das ist Blödsinn. Die höchste Temperatur ist zwischen 17 und 18 Uhr üblicherweise und damit auch die höchste Ozonbelastung. Deswegen, es gibt so viele schreckliche Tipps, auch eben den Sport dann in die kühleren Abendstunden und so zu verlagern. Das ist, es gibt einfach leider so viel Desinformation und Unsinn. Und man sollte solche Anlässe nicht unbedingt verbieten, weil die Temperatur zu hoch sind, sondern weil es für Kinder und Jugendliche bei dieser Ozonbelastung ein potenziell dauerhaftes Gesundheitsrisiko ist, das zu tun. Nur da müsste sich jetzt jemand um die Ozonkonzentration kümmern, da müsste sich jetzt jemand dafür interessieren. Das war in den 90er Jahren mal der Fall. Das hat dann irgendwann mal wieder, haben alle kollektiv beschlossen, dass Ozon kein Thema mehr ist. Und so sind wir heute an einem Punkt, dass das allen ganz egal ist und niemand wahrscheinlich realiter weiß, wie hoch die Ozonbelastung im Moment ist.
1: Also entscheiden müssen wir so oder so, ob der Sport stattfindet oder nicht und aus welchen Gründen, aus welchen Beweggründen, mit welchen langfristigen Folgen möglicherweise. Herr Pinz, die Stadt Mannheim, jetzt machen wir es vielleicht auch ein bisschen konkreter noch, war bundesweit eine der ersten Kommunen mit eigenem Hitzeaktionsplan. Der wird ständig angepasst, erweitert. Was tun Sie gegenwärtig gegen die Überhitzung in Mannheim?
0: Ja, also es ist richtig, wir haben aufgrund der Lage im Oberrheingraben und den bekannten Zusammenhängen, die Herr Kachelmann geschildert hat, natürlich schon sehr früh konkrete Berührungspunkte mit Hitzeakutlagen bekommen. Und der Hitzeaktionsplan ist tatsächlich, das ist jetzt Zufall, gestern in der zweiten grundhaft überarbeiteten Version vom Gemeinderat beschlossen worden. Was steht da drin? Wir kümmern uns tatsächlich nach dem vorhin schon viel zitierten Multiplikatorenprinzip viel um die Gesundheit der Menschen. Und haben darüber hinaus natürlich auch die städtebauliche Dimension, also die Bereiche, in denen wir mit Entsiegelungsmaßnahmen, mit Begrünungsmaßnahmen und Co. die Temperaturspitzen natürlich abzupuffern versuchen. Das tun wir schon seit langem. Und infolge der Akutlage Ende Juni haben wir auch als neues Instrument einen Hitzestab eingerichtet. Das sind also wirklich die Menschen oder die Vertreterinnen der Blaulichtfamilie, also Polizei, Feuerwehr, Rettungsdienste, Krankenhäuser, die Einrichtungen für Kinder, für Senioren, dass wir dort halt uns Lagebilder verschaffen und auch zum gegebenenfalls Akutmaßnahmen greifen.
1: Mhm. Frau Hellmann, wie finden Sie das?
3: Ja, das finde ich sehr, sehr gut. Und ich habe die Entwicklung des Mannheimer Hitzeschutzplans mitbekommen dürfen in meiner Forschungsarbeit. Und Mannheim war da ja ganz vorne mit dabei. Ich denke, was wir natürlich ganz, ganz dringend bräuchten, ist auch eine Messung der Wirksamkeit von Maßnahmen. Ich glaube, es gibt eine Vielzahl von Maßnahmen, die unterschiedliche Bevölkerungsgruppen hilft, aber wir wissen nicht so viel über die Wirksamkeit. Und das fände ich jetzt einfach einen ganz wichtigen Schritt, dass wir mal in die Evaluation gehen und da natürlich auch die direkte Frage mal an den Herrn Pinz, wie weit Sie da sind, ob Sie da schon Ergebnisse haben, welche Maßnahmen besonders wirksam sind.
0: Haben wir tatsächlich, als wir die erste Version des Hitzeaktionsplans uns angeschaut haben, gemacht. Und haben auch für alle Maßnahmen, die wir jetzt für den zweiten Hitzeaktionsplan beschlossen haben, jeweils das Evaluationskonzept direkt mitbeschließen lassen. Das heißt also, alle Maßnahmen sind evaluierbar, wobei man da ein bisschen differenzieren muss, dass es Maßnahmen gibt, wo man leicht Indikatoren finden kann, aber die Wirksamkeit beispielsweise von Informationen, von Akzeptanzmaßnahmen immer bisschen weniger Evidenz erzeugt, was konkrete Messwerte angeht. Aber ja, wir tun das. Mhm. Wir haben alle Maßnahmen evaluiert, haben auch tatsächlich nicht so erfolgreiche Maßnahmen einfach nicht weiter fortgeführt und setzen sehr stark aber auch auf unseren Lerneffekt, dass wir als Kommune einen relativ weiten Weg bis zum einzelnen Menschen haben. Und da kommt das leider in dieser Sendung sehr oft genannt, aber immer noch, es ist ein existenziell wichtiges Multiplikatorenprinzip auch dazu.
1: Herr Kachelmann, das, was Herr Pinz eben unter anderem angesprochen, dafür gibt es ein Stichwort, oft angeführt, die sogenannte grün-blaue Infrastruktur, also mehr Bäume, Wasseroberflächen, Entsiegelungen. Jetzt ist die Frage, wo fängt Hitzeschutz an, wo hört das auf? Es ist jetzt was anderes, eine Bank im Schatten aufzustellen oder Häuser oder gar Krankenhäuser oder Dachgeschosswohnungen gegen Hitze resistent zu machen, die ganze Stadtplanung anzupassen. Da hängen enorme Kosten dran, die sind für die meisten Kommunen ja gar nicht zu stemmen. Was soll man da tun? Wie kommt man da raus?
2: Das ist jetzt schwierig für mich als Ausländer da zu klugschweizern, wie das Deutschland halten soll. Es wäre wichtig, das zu tun. Auch
1: Sie
2: wenn
1: können
2: das
1: uns ja sagen, wie man es in der Schweiz macht. Da ist die gleiche Hitze.
2: Wir sind noch ein bisschen höher über Meer. Deswegen ist das Problem vielleicht bei uns auch nicht so im Ausmaß. Ich glaube, wir machen uns auch ein bisschen weniger Sorgen, dass Ventilatoren uns tot machen und Ähnliches. Aber das Problem ist bei uns sicher auch mit der Zeit so. Und es geht halt alles schneller, als sich manche gedacht haben mit dieser Erwärmung, mit dieser Hitze, die da kommt. Das ist alles gut. Jeder Baum hilft, mehr Bäume helfen. Die helfen allerdings, wie schon erwähnt, auch nicht nachts. Wenn es nachts nicht unter 25 Grad geht und niemand schlafen kann, dann hilft es dann auch wieder nicht mehr. Da können wir noch so viele Bäume gepflanzt haben. Wir müssen eben auf allen Ebenen was tun. Und mir gefallen natürlich alle diese schönen akademischen Ansätze, die auf die lange Strecke gehen. Aber wie gesagt, solange ich nicht eine Kampagne sehe, dass Ventilatoren Leben retten, solange fehlt mir ein bisschen der Glaube an den Ernst. Es ist mir zu wenig hands-on. Es ist mir zu wenig direkt an das Herz und das Hirn der Menschen rangekommen, dass man letztendlich einfach versucht, das schnell hinzukriegen, dass man diesen Aberglauben wegbekommt. Und nochmal, solange Kommunen, Länder und irgendwie staatliche Behörden schreiben, dass man morgens das Fenster zumachen soll, entgegen
4: allem, was Menschen ja instinktiv tun, sperren Sie Menschen mal in ein kleines Studioaufzeichnungsgebäude im SWR und lassen Sie sie mal dort stundenlang vor sich hin atmen in einem relativ kleinen Raum.
1: Oh, das ist ja herrlich klimatisiert.
4: Ja, fast zu kalt. Aber schalten Sie die Klimaanlage ab. Schalten Sie bitte die Klimaanlage ab und dann lassen Sie uns gemeinsam diesen Versuch machen, wie angeblich toll es doch ist, die Hitze auszusperren. All die älteren Menschen, die dem SWR zuhören, und das sind ja fast alle, die wissen noch, wie es damals war, in den Zügen und in den Autos ohne Klimaanlage. Was hat man gemacht? Überall alle Fenster auf, die Züge sind mit diesen wurstartigen, wurstfarbenen Vorgängen und Vorhängen durch die Republik gefahren und es hat Windstärke 10 in diesen Zügen geherrscht, weil anders ließ es sich nicht aushalten. Was hat man gemacht in den Autos? Alle Fenster auf. Was hat man gemacht früher in Telefonzellen? Man hat versucht, mit einem Bein irgendwie die Türe aufzuhalten im Sommer, damit man das irgendwie aushält. Und heute sagt man den Leuten, man müsse die Hitze aussperren und irgendwie die Fenster zumachen. Und ich kann mich leider, ich weiß, das ist ein bisschen repetitiv, was ich sage, aber so kommen eben 5000 Hitzetote im Juni zustande, wenn man das Gegenteil sagt von dem, was eigentlich richtig wäre.
1: Nochmal einen kleinen Schritt zurück, Herr Pinz, ist die Finanzierung das größte Problem?
0: Mini-Vorbemerkung kann ich mir nicht verkneifen. Also ich kenne keine Kommune, die hier im näheren Umfeld im Oberrheingraben ist, die das von Ihnen gezeichnete Bild bezüglich der Hitzetipps tatsächlich abgibt. Zum Thema Finanzierung. Es ist ganz gleich, ob man jetzt in der Logik Klimaanlagen sind das Allheilmittel oder die vorbeugenden Maßnahmen sind mindestens ebenso wichtig beheimatet ist. Das sind enorme finanzielle Volumina. Ja. Und wir unterhalten uns da tatsächlich selbst bei Kommunen der Größenklasse Mannheims über viele, viele, viele Millionen Euro, die notwendig wären, um hier voranzukommen. Und das ist wahrscheinlich noch zu niedrig gegriffen. Das werden Hunderte von Millionen Euro sein. Und das vor dem Hintergrund der extrem klammen Kassen, die ja auch in der Öffentlichkeit, glaube ich, immer mehr ins Bewusstsein rücken, dass die Kommunen da einfach überfordert sind, das zu tun.
1: Und darf ich kurz, darf ich kurz ergänzen bzw. erläutern? Der Bund hat ja ein riesiges Sondervermögen für Infrastruktur aufgenommen, 100 Milliarden. Davon hat er den Ländern und Kommunen zur Verfügung gestellt für den Hitzeschutz. Bundesumweltminister Carsten Schneider sagt, das muss reichen. Aber es reicht nicht, Herr Pinz. Wie sehen Sie das?
0: Genau, richtig. Also das kann man abkürzen, das kann nicht reichen, weil es ja so facettenreich und so viele Dimensionen sind, wie Stadtraum, wie öffentlicher Raum sich positiv auf die Hitzeentwicklung auswirken kann. Und bauen im öffentlichen Raum, verändern im öffentlichen Raum ist teuer. Und dann sind wir noch gar nicht bei den ganzen öffentlichen Einrichtungen, bei den Schulen, bei den Kitas, bei den Senioreneinrichtungen. Das überfordert einfach tatsächlich die kommunale Finanzausstattung erheblich.
2: Mhm. Herr Pinz, darf ich ganz kurz fragen, mannheim.de, Schutz im Innenraum, Tipps für heiße Sommermonate in Mannheim. Dort steht, immer dann lüften, wenn die Lufttemperatur draußen kühler ist als drinnen. Das ist Fensterschließen den ganzen Tag. Und dann noch als zusätzliche aktive Sterbehilfe, nasse Tücher auf die Haut legen. Arme und Beine mit Wasser leicht besprühen, nicht abtrocknen. Das heißt, die Leute werden in geschlossenen Räumen mit geschlossenen Fenstern die Luftfeuchtigkeit hochatmen und damit es noch schneller 100% Luftfeuchtigkeit drin ist, bringen sie noch zusätzliche Feuchtigkeit in den hermetisch abgeriegelten Raum rein, in dem auch noch nasse Tücher in die Gegend gelegt werden. Wie gesagt,
0: Herr Kachelmann, wenn ich ganz kurz unterbrechen darf. Nein, wenn ich ganz kurz unterbrechen darf. Also dieses Dokument ist mir bekannt und wir haben es in der Printfassung auch genau um diese Punkte, wir haben diese Punkte entfernt. Das ist mir jetzt neu, dass uns der Fehler dort unterlaufen ist. Sie haben völlig recht, da brauchen wir gar nicht zu streiten, dass die Feuchtigkeit ein erhebliches Risiko ist.
1: Das ist auch, glaube ich, vorhin klar geworden, dass mit Nicht-Lüften natürlich schon auch Lüften gemeint ist, eben Stoßlüften. Frau Hellmann, was kann aus medizinischer Sicht noch vielleicht besser werden? Wie können Risikopatienten, gerade die, also ältere, kranke Menschen, wie können Kinder besser geschützt werden? Aus medizinischer Sicht, welche Ideen gibt es da? Es gibt ja schon so Hitzetelefone, Patientenkarteien. Was noch? Kann die KI helfen möglicherweise?
3: Das weiß ich nicht, ob die KI helfen kann. Das überschreitet tatsächlich meine Kenntnisse. Aber was zum Beispiel ganz, ganz wichtig wäre, dass in allen hausärztlichen Praxen bekannt ist, wie Medikamente zum Beispiel bei Hitze wirken und dass manche Medikamente ihre Wirkung verändern oder auch Nebenwirkungen hervorrufen, wie Medikamente auch richtig bei Hitze gelagert werden. Also das ist zum Beispiel ein ganz wichtiger Punkt. Das wissen nicht alle, das wissen viele, das wissen aber nicht alle. Und das ist natürlich auch ein Wissen, was dann von den Hausärztinnen dann an die Patienten weitergegeben werden muss. Also das ist ein Tipp, den ich aus medizinischer oder aus medizinpädagogischer Sicht ganz wichtig fände. Aber natürlich eben auch, wie verhalte ich mich bei Hitze richtig? Und ich sehe immer noch, dass eben Menschen, die ja denken, ach, für mich spielt das alles gar keine Rolle, weil ich gehöre zu keiner Risikogruppe. Das mag vielleicht so sein, aber allein durch ihr Verhalten, schwupps, sind sie eben doch in einer Risikogruppe, weil sie eben zum Beispiel zur heißesten Zeit des Tages Sport treiben und dann eben ihren Körper einfach überlasten. Mhm. Und deswegen müsste der Gesundheitsbereich oder das Gesundheitssystem müsste einfach viel besser aufklären oder noch mehr aufklären und hier die Hitzekompetenz auch in der Bevölkerung erhöhen.
1: Mhm. Schafft es Mannheim, Herr Pinz, sich zu wappnen für die nächsten 50 oder sogar 100 Jahre, was glauben Sie?
0: Ich bin da fest von überzeugt, dass wir es schaffen. Tatsächlich ist nur die Frage der sozusagen der Anpassung schon relevant. Wir lernen, sonst hätten wir nicht nach 5 Jahren schon sozusagen eine Evaluation gehabt. Ich nehme noch jetzt den Hinweis, dass wir ein altes Dokument noch online stehen haben, auch sehr ernst. Der wird verschwinden. Also ich glaube, wir schaffen das, wir können das auch schaffen. Allerdings muss ich auch davor warnen zu glauben, dass sich nichts verändern wird. Also es wird trotzdem schon anstrengender.
1: Letzte Frage an Sie, Herr Kachelmann. Ich mache damit ein Fass auf. Ich weiß, über das wir in der nächsten Sendung vielleicht dann weiter diskutieren können. Wird infolge des Klimawandels es in Deutschland irgendwann Gegenden geben, die unbewohnbar sind?
2: Nee, das glaube ich nicht. Das wird zunächst mal in Gegenden der Welt passieren, die nichts für den Klimawandel können, furchtbarerweise. Das wird nicht bei uns sein. Und wenn wir denn irgendwann mal wollen, können wir uns vor den Folgen auch besser schützen als andere, wenn wir irgendwann mal wollen. Und ich glaube, das, was angesprochen wurde über die Menschen draußen, ja, wir müssen uns auch um die kümmern. Wir brauchen letztendlich, so wie es im Winter Kälteschutzräume gibt, brauchen wir auch systematisch im Sommer Hitzeschutzräume, wo Menschen Erleichterung, Linderung finden können. Alles das gibt es im Moment noch nicht. Wie gesagt, das sind alles so viele Dinge. Ich habe keine Hoffnung, dass das in irgendeiner Form rechtzeitig passieren wird. Lasciate ogni speranza voi che entrate. Und steht über der Hölle bei Dante. So, und ich habe keine Hoffnung, dass irgendwas von dem, was diskutiert wurde, rechtzeitig passiert vor der Situation, in die wir reingeraten.
1: Hitzewellen und Hitzeschutz, wann handeln wir? Das war das Thema heute im Forum, hier bei SWR Kultur. Ich danke meinen Gästen Dr. Julia Hellmann, sie ist Medizinpädagogin am Klinikum der Ludwig-Maximilians-Universität München. Georg Pinz war bei uns von der Stadt Mannheim, er ist Leiter des Fachbereichs Klima, Natur, Umwelt, und mit dabei war auch Jörg Kachelmann, Meteorologe, Unternehmer und Publizist. Danke an Sie drei und Ihnen allen fürs Zuhören. Mein Name ist Gregor Papsch. Tschüss.
5: 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Hier geht es jetzt musikalisch weiter. Nach den 19 Uhr Nachrichten mit der Hörbar. Musik grenzenlos.

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1: Manche Aspekte in Rembrandts Schaffen liegen immer noch im Dunkeln, auch das Jahr 1632. Es ist durch Umbrüche geprägt. Rembrandt wechselt von Leiden nach Amsterdam und malt dort Einzel- und Gruppenporträts. Er beschäftigt sich mit verschiedenen Gattungen der Malerei und experimentiert dafür mit unterschiedlichen Stilmitteln. In Schloss Wilhelmshöhe werfen internationale Leihgaben einen konzentrierten Blick auf die Werke aus dem Jahr 1632 und thematisieren auch die künstlerische Entwicklung Rembrandts in diesem Jahr. Rembrandt 1632, Entstehung einer Marke. Eine Ausstellung in Schloss Wilhelmshöhe Kassel noch bis zum 9. August.
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2: Uhr. Merz hofft nach Kabinettsumbildung auf neue Dynamik. Erstmals wieder Direktflüge zwischen Deutschland und Syrien. Immer mehr Kritik an Investorenplänen der FIFA. Das Wetter in der Nacht 22 bis 12 Grad, morgen erst sonnig, später vereinzelt Schauer und Gewitter bis 40 Grad. Mein Name ist Andreas Gerlach. Nach der Kabinettsumbildung hofft Kanzler Merz auf neuen Schwung in der Regierungskoalition. Er sei zuversichtlich, dass es jetzt eine frische Dynamik geben werde. Die Unionsfraktion hatte den bisherigen Kanzleramtschef Frei zum neuen Vorsitzenden gewählt. Grund war der Rücktritt von Jens Spahn. ARD-Korrespondentin Katrin Aue.
3: Die Sondersitzung der Unionsfraktion hat deutlich länger gedauert als vorher erwartet. Viele Abgeordnete hatten Redebedarf, vor allem über den holprigen Personalumbau von Friedrich Merz. Schon am Mittag hatte Bundespräsident Frank-Walter Steinmeier die Veränderungen im Kabinett besiegelt. Verkehrsminister Patrick Schnieder wurde verabschiedet. Für ihn übernimmt Steffen Bilger. Zudem ist Nina Wagen von der Spitze des Gesundheitsministeriums in die Chefposition im Kanzleramt gewechselt.
2: Die Bundesnetzagentur übernimmt ab sofort die zentrale Umsetzung der europäischen KI-Verordnung in Deutschland. Das hat die Behörde in Bonn mitgeteilt. ARD-Korrespondentin Franka Bachus-Schön.
4: Sie wird besonders sensible Bereiche wie Personalmanagement, kritische Infrastruktur und Bildung in Bezug auf künstliche Intelligenz kontrollieren. Präsident der Bundesnetzagentur Klaus Müller betont das Ziel seiner Behörde, Sicherheit und Grundrechte zu schützen und Innovation zu fördern. Dafür richtet die Bundesnetzagentur ein KI-Reallabor für kleine und mittlere Unternehmen ein und bietet Organisationen und Start-ups praktische Hilfe bei der Umsetzung der neuen Regeln.
2: Zum ersten Mal seit 15 Jahren gibt es wieder Direktflüge zwischen Deutschland und Syrien. Seit Beginn des Bürgerkriegs im Jahr 2011 waren Direktflüge vor allem aus Sicherheitsgründen nicht möglich. Heute gab es den ersten Flug von Düsseldorf nach Damaskus. Pro Woche sind 2 Flüge geplant. Nach anderen deutschen Autokonzernen hat jetzt auch BMW ein großes Programm zum Stellenabbau angekündigt. Weltweit sollen bis Ende des kommenden Jahres rund 8000 Jobs wegfallen. Darüber sind die Beschäftigten heute auf einer Betriebsversammlung informiert worden. Tarifabschluss für die Süßwarenindustrie in Hessen. Die rund 6000 Beschäftigten bekommen in 3 Stufen insgesamt 6,1% mehr Geld. Das haben die Gewerkschaft NGG und der Arbeitgeberverband Ernährung Genuss in Hofheim am Taunus vereinbart. Der Tarifvertrag gilt unter anderem im Ferrero-Werk in Stadtallendorf, bei Magnum-Eis in Heppenheim und bei Waffellöser in Taunusstein. Nach dem Europäischen Fußballverband UEFA geht auch der Deutsche Fußballbund auf Konfrontationskurs mit der FIFA. DFB-Präsident Neuendorf kritisiert die Pläne von FIFA-Chef Infantino, Investoren an den kommerziellen Rechten der Fußball-WM zu beteiligen. Aus der Sportredaktion Christian Michel.
5: Bernd Neuendorf kritisierte vor allem das Vorgehen der FIFA. Als Mitglied des FIFA-Councils sei er über die Pläne im Vorfeld nicht informiert worden. Stattdessen hätten die Mitglieder erst aus den Medien davon erfahren. Auch inhaltlich lehnt der DFB-Präsident den Einstieg von Investoren bei der Fußball-WM ab. Der Fußball dürfe nicht zum Spielball von Investoren werden, sagte Neuendorf. Sonst drohe der Sport seiner Akzeptanz bei Fans und Gesellschaft zu verlieren.
2: Und das waren die Nachrichten. Das Wetter: In der Nacht ist es klar, es kühlt ab auf 22 bis 12 Grad. Morgen erst wieder sonnig, später wolkig und stürmisch, vereinzelt Schauer und Gewitter bei dann 33 bis 40 Grad. Die weiteren Aussichten: Am Freitag Sonne und Wolken, einzelne kräftige Schauer und Gewitter, dabei schwül bis 34 Grad. Am Samstag Sonne und Wolken, im Südosten auch Schauer und Gewitter bis 30 Grad. Die Zeit, es wird 19.04 Uhr.
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6: Heute mit mir, Bastian Korff. Schön, dass Sie mit dabei sind. Wir starten mit einem neuen Song von Weltmusik-Sensation Fatoumata Diawara von ihrem jüngsten Album Massa. Und das konzentriert sich ganz auf ihre rauchige, kräftige Stimme. Das heißt, es gibt dieses Mal keine Gäste. Hier kommt der Titelsong.

Fatoumata Diawara an der Hörbar in HR2 und SWR Kultur Musik grenzenlos. Gesungen hat sie auf Bambara und das Wort Massa bedeutet darin übersetzt so viel wie das Ewige oder Göttliche. Das neue Album von ihr klingt poppig, ist zugleich aber vielleicht auch ihr persönlichstes. Sie verarbeitet darin Themen wie Mutterschaft, Glauben, Widerstandskraft, den Verlust ihres Vaters und das Leben als Aktivistin. Auf Tour ist sie mit dem Album auch, am 15. August in Hamburg und später im November in Leverkusen, München und Berlin. Und damit weiter nach Südafrika. Von dort kommt der in jeder Hinsicht außergewöhnliche Jazzmusiker Ndoduso Makatsini. Seines Zeichens Pianist, Komponist, Philosoph und Heiler. Denn Musik versteht er als ein kosmisches Unterfangen. Sein neues Album auf dem Blue Note Label heißt »The Myth«. We choose. Und darauf erkundet er, wie Gesellschaften ihre Mythen durch Lieder erschaffen. Hier zum Beispiel geht es darum, dass Liebe nicht von selbst kommt, sondern gehegt und gepflegt werden will.

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Laura Marling an der Hörbar in HR2 und SWR Kultur. Und als sie 2008 ihr Debütalbum rausgebracht hat, wurde sie als Übertalent gefeiert, mit gerade mal 18. Eine Billie Eilish des Folk-Pop sozusagen. Da wurde sie als legitime Erbin von Joni Mitchell gehandelt. Auf den eben gehörten Song ist sie besonders stolz. Er erinnert an ihre Mutter, die immer etwas eigenes Geld versteckt hatte bei der Waschmaschine, als Fluchtgeld, falls es mal nicht mehr läuft mit der Ehe. Davor haben Sie unseren Fokuskünstler Nduduzu Makazini am Klavier gehört, zusammen mit dem britischen Jazzflötisten Shabaka Hutchins. Nduduzu Makazini hat sein Album übrigens zusammen mit seinem 18-jährigen Sohn produziert und es ist ein geradezu kulturanthropologisches Unterfangen. Wenn wir unsere Mythen selbst formen, mit Musik, dann können wir auch unsere Zukunft und unser Zusammenleben formen, so die These. Im nächsten Stück geht es darum, über Form und Material hinauszudenken, was man als Einladung an das Abstrakte verstehen kann und an das Spirituelle.

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Und das war nochmal Enduduzo Macazzini mit Tethered, ein sanfter Neo-Soul-Jazz. Der Jazzpianist beschreibt seine Musik ja als Ritual, wo sich Vergangenheit, Gegenwart und Zukunft begegnen. In diesem Ritual sind Komponisten, Performerinnen und das Publikum gleichberechtigt, sagt er. Und ich möchte spielen, was ich meine. In meiner Arbeit erkenne ich eine Art Text, gar eine Art Rede. Und ich lege einen Eid ab. Ich versuche mich an der Wahrheit. Man muss ihn sich dabei als glücklichen Menschen vorstellen, wie er in seinem holistischen Musikuniversum durch die Sphären schwebt. Und auf The Myth We Choose richtig zugänglich. Wenn Sie nun gern wissen möchten, was außer ihm heute noch in dieser Kooperation von HR2 und SWR Kultur gespielt worden ist, dann geben die Webseiten der jeweiligen Welle Auskunft. Runterladen, nachhören und mitnehmen können Sie uns auch, zum Beispiel in ARD Sounds. Mein Name ist Bastian Korff, die Musik kam von Melanie Aschenbrenner und zuletzt kommt jetzt Bill Cobham und die HR Big Band. Cancun Market.

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2: Um 20 Uhr mit Andreas Gerlach. Nach der Kabinettsumbildung hofft Kanzler Merz auf neuen Schwung in der Regierungskoalition. Er sei zuversichtlich, dass es jetzt eine frische Dynamik geben werde. Die Unionsfraktion hatte den bisherigen Kanzleramtschef Frei zum neuen Vorsitzenden gewählt. Grund war der Rücktritt von Jens Spahn, ARD-Korrespondentin Katrin Aue.
3: Die Sondersitzung der Unionsfraktion hat deutlich länger gedauert als vorher erwartet. Viele Abgeordnete hatten Redebedarf, vor allem über den holprigen Personalumbau von Friedrich Merz. Schon am Mittag hatte Bundespräsident Frank-Walter Steinmeier die Veränderungen im Kabinett besiegelt. Verkehrsminister Patrick Schnieder wurde verabschiedet. Für ihn übernimmt Steffen Bilger. Zudem ist Nina Waken von der Spitze des Gesundheitsministeriums in die Chefposition im Kanzleramt gewechselt.
2: Nach dem Europäischen Fußballverband UEFA distanziert sich jetzt auch der Deutsche Fußballbund von der FIFA. Denn der Weltverband will Anteile an Fußball-Weltmeisterschaften an private Geldgeber verkaufen. DFB-Präsident Neuendorf sagte:
4: Es ist ein fatales Zeichen, eine Fußball-Weltmeisterschaft für Investoren zu öffnen. Ich glaube, der Fußball lebt von der Akzeptanz der Gesellschaft und wir dürfen ihn nicht zum Spielball von Investoren machen.
2: Cyberangriffe verursachen laut einer Studie des IT-Konzerns IBM immer höhere Schäden. Demnach kostet ein Datenleck Unternehmen in Deutschland inzwischen durchschnittlich rund 4,3 Millionen Euro, rund 10% mehr als im Vorjahr. Hauptgrund sei, dass Hacker verstärkt künstliche Intelligenz einsetzten, etwa für Schadsoftware. Biblis bekommt Zuschlag für Kernfusionszentrum. An dem Standort in Südhessen soll eins von bundesweit drei solcher Zentren entstehen. In Biblis geht es um die Kernfusion mit Hilfe von Lasertechnik, bei München um die sogenannte Magnetfusion und in Karlsruhe um Materialforschung. Die Bundesregierung fördert die Projekte mit insgesamt mehr als 2 Milliarden Euro. Die Kernfusionstechnologie steht noch weitgehend am Anfang. In Lauterbach im Vogelsberg ist die Feuerwehr mit einem Großaufgebot in der Innenstadt. Am Nachmittag war dort ein Feuer in einem Restaurant ausgebrochen. Die Flammen in dem Fachwerkhaus haben sich bis zum Dachstuhl durchgefressen. Inzwischen brennen auch zwei Nachbarhäuser. Verletzte hat es laut Polizei offenbar nicht gegeben. Die Brandursache ist noch unklar. Wacken Open Air gestartet. Zu dem legendären Heavy Metal Festival werden in diesem Jahr 85.000 Fans aus aller Welt in dem kleinen Ort in Schleswig-Holstein erwartet. Das Wacken Open Air dauert bis Sonntag. Und das waren die Nachrichten. Das Wetter. In der Nacht ist es klar. Es kühlt ab auf 22 bis 12 Grad. Morgen erst wieder sonnig, später dann wolkig und stürmisch, vereinzelt Schauer und Gewitter bei dann 33 bis 40 Grad. Und die Zeit 20.03 Uhr.
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5: Heute präsentiert von WDR3. Mein Name ist Susanne Herzog. Und ich freue mich auf einen Abend mit gleich zwei Konzerten vom Klavierfestival Ruhr. Der Pianist Fabian Müller spielt ein klassisch-romantisches Repertoire mit Brahms, Schumann und Beethoven. Und jetzt zu Beginn tauchen wir voll ein in die Klangwelt des 20. Jahrhunderts. Pierre-Laurent Aimard und das WDR-Sinfonieorchester mit dem wilden, rhythmisch treibenden zweiten Klavierkonzert von Béla Bartok. Und drumherum Claude Debussy und Igor Strawinsky. Die zwei gehören zusammen, meint Hanno Lintow, der das WDR-Sinfonieorchester dirigiert. Quasi eine Art Sandwich für Bartok.
6: I think it's a sandwich in a way that Debussy and Stravinsky, of course, they belong together in many different ways. They both have this incredible way to begin the piece. The other one starts with a lonely flute and the other one starts with a lonely bassoon. The musical language is very different. Bartok, of course, is a little bit later. I don't think this language of Bartok would be possible without Stravinsky.
5: Bartoks Sprache ohne Stravinsky nicht möglich, sagt der Dirigent Hanno Lintow. Die hämmernden Rhythmen aus Le Sacre du Printemps, sehr inspirierend für Bartok, hören wir nachher mit dem WDR-Sinfonieorchester. Jetzt zu Beginn Debussys Prélude à l'après-midi d'Amphone, inspiriert von einem Gedicht von Stéphane Mallarmé. Auch wenn die musikalische Sprache unterschiedlich ist bei Debussy und Stravinsky, wie Hanno Lintow erklärt, trotzdem gibt es zahlreiche Verbindungen zwischen den zwei Werken. Eine davon, beide beginnen mit einem Soloinstrument. Sacre von Stravinsky mit einer Fagottmelodie und Debussy mit einer Flöte. Der Faun, gerade aus dem Schlaf erwacht, spielt diese Melodie. Die entführt mitten hinein in die erotisch aufgeladene, schwüle Nachmittagshitze. Schwebende Klangwolken, die durch den Raum wabern. Der Faun versucht, seine Erinnerung an schöne Nymphen zu bewahren, irgendwo zwischen Traum und Wirklichkeit.

0: Klänge wie Parfum, betörend, nicht greifbar, immer in der Schwebe. Claude Debussys Prélude à l'après-midi d'Enfon, das wird der Symphonieorchester hat unter der Leitung des finnischen Dirigenten Hanno Lintu gespielt in der Essener Philharmonie vor knapp 3 Wochen am 9. Juli beim Klavierfestival Ruhr. Das Festival hatte diesmal einen Schwerpunkt auf den Klavierkonzerten von Béla Bartók. Alle 3 wurden bei verschiedenen Konzerten aufgeführt. Wir hören jetzt das 2. mit dem Pianisten Pierre-Laurent Aimard.
1: Also die Musik ist eine faszinierende Mischung zwischen Wildheit, vor allem in den letzten Satz, und extrem komponierte Musik, wie immer mit Bartók. Für wer spielt den Klavierteil, ist es fast ein Albtraum von Schwierigkeit. Es ist eine Herausforderung, wo man nie Sicherheit haben kann. Aber das macht das Stück so, ja, attraktiv auch.
0: Albtraumhaft schwierig zu spielen also. Kein Wunder, Bartók hat sich dieses Konzert selbst in die Finger geschrieben in den Jahren 1930-31 als eine Art Gegenstück zum ersten Klavierkonzert. Die hohen Ansprüche an den Klavierbau, die hat er beibehalten, aber sein 2. mit wenigen Schwierigkeiten für das Orchester und auch thematisch gefälliger fürs Publikum, so der Komponist. Formal hat Bartók das Werk in einer Bogenform angelegt. Die Ecksätze beziehen sich aufeinander und auch der langsame Satz in der Mitte ist in sich nochmal dreigeteilt, erklärt der Pianist Pierre-Laurent Aimard.
1: Im Zentrum von dem 2. Klavierkonzert gibt es dieses Scherzo in der Mitte von einem langsamen Satz. Der scheint wirklich ein Stück mit Halluzinationen zu sein. Der Pianist spielt eine Art von Faden, sehr schnelle Noten, und herum kommen plötzlich verschiedene Szenen von höchster Vorstellungskraft. Hier, also man weiß nicht, was gewinnt, die Vorstellungskraft oder die Virtuosität. Hoffentlich beide.
0: Bei Pierre-Laurent Aimard immer beide. Da gibt es nie Virtuosität als Selbstzweck. Umgeben ist dieses zentrale, visionäre Scherzo von einem langsamen Satz, der wie ein Nachtstück wirkt. Die Streicher strahlen vollkommene Ruhe aus. Die Sinne sind dennoch geschärft wie in der Dunkelheit, wenn die Ohren jedes noch so kleine Geräusch dann besonders intensiv wahrnehmen. Und in diese nächtliche Streicherstimmung tritt das Klavier mit einer ganz einfachen Melodie ein, die Pauke im Hintergrund. Ganz magische Atmosphäre. Im ersten Satz zu Beginn, da schweigen die Streicher erstmal. Vielleicht in Anlehnung an Stravinskys Konzert für Klavier und Blasorchester verwendet Bartók hier im Orchester nur Bläser und Percussion. Pierre-Laurent Aimard und das WDR-Sinfonieorchester spielen unter der Leitung von Hanno Lintu das 2. Klavierkonzert von Béla Bartók. Ein schneller Lauf im Klavier und schon sind wir mittendrin.

Pierre-Laurent Aimard und das WDR-Sinfonieorchester mit dem zweiten Klavierkonzert von Béla Bartók beim Klavierfestival Ruhr. Hanno Lintu hat dirigiert. Nach so viel unbändiger Energie im letzten Satz hat Pierre-Laurent Aimard fürs Publikum in der Essener Philharmonie dann noch eine ganz ruhige Zugabe dabei gehabt. Zwei kurze Stücke aus Játékok von György Kurtág. Wie Bartók ja auch aus Ungarn, quasi ein nachträglicher Geburtstagsgruß von Pierre-Laurent Aimard für Kurtág, der dieses Jahr im Februar nämlich 100 Jahre alt geworden ist.

0: zwei Miniaturen aus der Sammlung Jatekok von György Kurtág in Dialog, geschrieben von dem Musikjournalisten Balint Vorgó zum 70. und Stilles Zwiegespräch. Die Zugabe, diese zwei kurzen Stücke von Pierre-Laurent Aimard nach dem zweiten Klavierkonzert von Béla Bartók mit dem WDR-Sinfonieorchester. Sie hören das Konzert beim ARD-Radio-Festival. Heute aus der Essener Philharmonie vom Klavierfestival Ruhr. Ein Mitschnitt von WDR 3 vom 9. Juli. Mein Name ist Susanne Herzog. Igor Stravinskys Ballettmusik Le Sacre du Printemps, das Frühlingsopfer. Die Uraufführung 1913 in Paris war einer der größten Skandale der Musikgeschichte. Man lachte, höhnte, pfiff, ahmte Tierstimme nach, erinnert sich der Dichter Jean Cocteau. Der Tumult artete in ein Handgemenge aus. Vieles erregte damals die Gemüter. Allein das Sujet, eine heidnische Feier, bei der ein junges Mädchen, zufällig ausgewählt, sich zu Tode tanzen soll, um den Gott des Frühlings gnädig zu stimmen. Ebenfalls mehr als aufsehenerregend die archaische Choreografie für die Ballet Russe von Václav Nijinsky. Eckige Bewegungen, stampfende Tänzerinnen und Tänzer, dazu die simplen, kittelartigen Kostüme. Und nicht zuletzt die radikal neue Art, Musik zu denken von Igor Stravinsky. Rhythmus pur mit raffinierten Akzenten, grelle Dissonanzen und orchestrale Vielfarbigkeit auf die Spitze getrieben. Der Dirigent Hanno Lintur erklärt:
1: It was a starting point in many ways for the avant-garde of 20th century. And young composers still studied for orchestration, for how to treat rhythms. So it's almost like a Bible in some way that you all the time you learn something new. You become wiser and wiser the more you read it. And that is the sign of a modern piece.
0: Le Sacre du Printemps, das ist sowas wie die Bibel für Instrumentation, Rhythmus und Klangfarben, sagt Hanno Lintu. Man entdeckt jedes Mal neue Details. Junge Komponistinnen und Komponisten studieren das Werk noch heute, um zu lernen, wie man orchestriert und komplexe Rhythmen behandelt. Ein Startpunkt für die Avantgarde im 20. Jahrhundert, Stravinskys Sacre. Zwei Teile umfasst das Werk, die Anbetung der Erde und das Opfer. Am Anfang das zarte Aufkeimen der Natur im Frühling, dargestellt von einer Fagottmelodie in außergewöhnlich hoher Lage.

0: Le Sacre du Printemps von Igor Stravinsky. Am Ende ein mächtiger Tutti-Schlag des Orchesters. Das Frühlingsopfer hat sich zu Tode getanzt und ist zusammengebrochen. Archaische Urgewalt in Stravinskys Musik haben wir gehört mit dem WDR-Sinfonieorchester und Hannu Lintu. Sie sind beim ARD-Radio-Festival. Heute ein Konzert vom Klavierfestival Ruhr aus Essen. Dort ist das WDR-Sinfonieorchester in der Philharmonie aufgetreten. Am 9. Juli gemeinsam mit dem Pianisten Pierre-Laurent Aimard. Ihn haben wir eben vor Sacre mit Bartoks zweitem Klavierkonzert erlebt. Hier in Köln ist der Pianist lange Jahre auch Professor gewesen an der Musikhochschule und einer seiner Studenten war Fabian Müller, heutzutage selbst Professor an der Kölner Musikhochschule und als Pianist international unterwegs. Er hat beim Klavierfestival Ruhr am 23. Juni in Bochum gespielt, im Anneliese Brost Musikforum, ein klassisch-romantisches Repertoire mit Beethovens Appassionata, den Kinderszenen von Robert Schumann und der dritten Klaviersonate von Johannes Brahms. Die hat Brahms mit gerade mal 20 Jahren geschrieben. Fabian Müller habe ich kurz vor seinem Auftritt gesprochen.
1: Manchmal nervt es mich, dass alle so tun, wie als gibt es nur diesen alten Brahms, der mit ausgestreckten Armen am Klavier sitzt. Und man ignoriert immer, dass es ein junger Mann war und der als junger Mann viele tolle Stücke komponiert hat, unter anderem diese Sonate. Und es stimmt, also es ist alles von Brahms da, wie man sich das vorstellt, diese großen Strukturen, der große Raum, die Weite und das Balladenhafte. Und aber eben auch ein Zug, wie in einem Kamin, wo die Luft durchzieht, frisch und voller Energie. Und es ist ein tolles Stück.
0: Auszüge aus dieser dritten Klaviersonate spielt der junge Brahms möglicherweise auch Robert und Clara Schumann vor, als er die beiden im Herbst 1853 in Düsseldorf zum ersten Mal besucht. Die Schumanns sind hingerissen von diesem blonden Jüngling. Am Klavier sitzend fing er an, wunderbare Regionen zu enthüllen, berichtet Robert Schumann. Wir wurden in immer zauberischere Kreise hineingezogen. Und diese Energie und Frische, mit der junge Brahms damals die Herzen von Robert und Clara im Sturm erobert hat, die hat auch Fabian Müller mit aufs Podium in Bochum gebracht. Leidenschaftlich zupackend und dann auch immer wieder ganz innig lyrisch nimmt er uns mit in die Welt des 20-jährigen Brahms, in die 5 Sätze von dessen dritter Klaviersonate.

0: Die Sonate in F-Moll, Opus 5 von Johannes Brahms, gespielt hat Fabian Müller in Bochum beim Klavierfestival Ruhr. Virtuoser Brahms und anschließend das Gegenteil bei Schumann, kurze Klavierstücke, die Kinderszenen. Virtuos sind sie nicht, aber trotzdem sehr schwer zu spielen, meint Fabian Müller, weil in jedem einzelnen Stück so viel drinsteckt.
1: Ich habe selber Kinder jetzt und manchmal schaue ich für eine Sekunde, friere ich so ein und schaue auf meine Kinder und es kann was ganz Banales, Kleines passiert sein und man denkt, es ist nur eine kleine Sache, aber irgendwie steckt da so viel Philosophie drin für Ewigkeit, für mich, für was es bedeutet, am Leben zu sein, was es bedeutet, glücklich am Leben zu sein und was bedeutet traurig und alles gleichzeitig in so einer kleinen Geste von meinem Kind. Und in diesen kleinen Stücken von Schumann. Also es ist eins der besten Stücke für Klavier, die je komponiert wurden.
0: Da ist er übrigens einer Meinung mit Franz Liszt. Auch der große Klaviervirtuose Liszt hat die Kinderszenen von Schumann geliebt. Er hat sie seiner kleinen Tochter vorgespielt, aber auch selbst sehr geschätzt. Die lebhaftesten Freuden seines Lebens verdanke er den Kinderszenen, so Liszt. Die laut Robert Schumann auch gar nicht für Kinder komponiert sind, vielmehr seien sie Rückspiegelungen eines Älteren für Ältere. Hier ist Fabian Müller mit den Kinderszenen von Robert Schumann.

0: Der Dichter spricht am Ende der Kinderszenen von Robert Schumann. Das ARD Radio Festival heute mit einem Konzert vom Klavierfestival Ruhr mit dem Pianisten Fabian Müller. Gerade in den letzten beiden Jahren hat Fabian Müller alle 32 Klaviersonaten von Ludwig van Beethoven aufgeführt. Wie ein Gebirge, das man durchwandert, so hat er diese Erfahrung beschrieben. Zu dem Konzert nach Bochum hat er einen Gipfel dieser Gebirgswanderung mitgebracht. Die Appassionata von Beethoven. Der Beiname, der ist gar nicht von Beethoven selbst, aber passt hervorragend zum leidenschaftlichen Ausdruck der Ecksätze. Und auch zu einer Anekdote über die Entstehung des Werks. Beethovens Schüler und Privatsekretär Ferdinand Ries berichtet, auf einem Spaziergang habe Beethoven gebrummt oder teilweise geheult, immer herauf und herunter, ohne bestimmte Noten zu singen. Das sei der Moment gewesen, als ihm das Thema für den letzten Satz der Appassionata eingefallen sei. Für Fabian Müller eine Sonate vollgepackt mit Emotionen.
1: Es ist, wie wenn man ein Buch vorliest, und mit der Appassionata habe ich einfach ein Buch, da weiß ich, mit jedem Wort kann ich einfach die Zuhörer an mich binden und fesseln und mitnehmen und im zweiten Satz in die höchsten himmlischen Höhen mitnehmen und im dritten Satz mit denen wirklich in den Strudel der Verzweiflung verschwinden. Und es ist wie so eine Urgewalt, das Stück, und ich liebe es, mich dieser Urgewalt völlig hinzugeben und mit dem Publikum zusammen das zu erleben, und es ist immer außergewöhnlich.
0: Also erleben wir die Urgewalt gemeinsam mit Fabian Müller, die Appassionata von Ludwig van Beethoven, seine Sonate in F-Moll, Opus 57.

Am Ende fliegen die Hände mit Schwung in die Höhe bei Fabian Müller. So viel Energie in der Appassionata von Ludwig van Beethoven. Das Publikum in Bochum im Anneliese Brost Musikforum ist begeistert. Die Leute springen von ihren Sitzen auf. Standing Ovations. Sie holen ihn immer wieder zurück auf die Bühne, den Pianisten Fabian Müller. Ja, und irgendwann spielt er dann als Zugabe ein Wiegenlied von Brahms.

Das Mädchen, Opus 49 Nummer 4 von Johannes Brahms. Mit dieser Zugabe hat sich Fabian Müller vom Publikum in Bochum verabschiedet. Am 23. Juni ist er im Anneliese Brost Musikforum in Bochum aufgetreten beim Klavierfestival Ruhr. Und damit geht unser Konzertabend hier beim ARD Radio Festival zu Ende. Der kam heute von WDR 3. Die Redaktion hatte Michael Breugst. Ich bin Susanne Herzog. Und habe auch gleich noch einen Tipp für morgen Abend für Sie. Da geht's dann wieder nach Bayreuth zu den Festspielen. Richard Wagners Siegfried steht auf dem Programm. Jetzt gleich anschließend erwartet Sie Jazz mit Niklas Wand. Bis dahin noch einmal der Pianist Fabian Müller mit Johannes Brahms, das erste Intermezzo aus dem Opus 117. Einen schönen Abend Ihnen noch.

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1: Um 23 Uhr mit Ronald Lessig. Kanzler Merz hat den wesentlichen Teil seines Personalpakets fertiggeschnürt. Die Unionsfraktion wählte in einer Sondersitzung den bisherigen Kanzleramtschef frei zu ihrem neuen Vorsitzenden. Anna Engelke in Berlin hat die Stimmung in der Sitzung in der ARD als ernst und angespannt beschrieben.
2: Allen war ja klar, die vergangenen zwei Wochen, die sind schlecht gelaufen, vor allem für die CDU und ihren Kanzler Friedrich Merz. Die fast 92% für den neuen Fraktionschef frei, die sind ein exzellentes Ergebnis, aber der Kanzler weiß wohl, das sind die 92% für Thorsten Frey und nicht für ihn. Wie wir hören, ist Friedrich Merz vergleichsweise demütig aufgetreten in der Sitzung, aber nach den Personalentscheidungen von Friedrich Merz und auch seiner Kommunikation in den vergangenen Wochen sind bei einigen die Zweifel gewachsen, ob er Kanzler kann.
1: Zuvor hatte Bundespräsident Steinmeier auch drei neue Minister ernannt, womit auch die erste Umbildung des Kabinetts abgeschlossen ist. Die Ministerpräsidenten der ostdeutschen Länder Sachsen, Sachsen-Anhalt und Thüringen sind dafür, die abschlagsfreie Rente nach 45 Jahren beizubehalten. Nach Informationen des Mitteldeutschen Rundfunks wollen sie morgen ein entsprechendes Forderungspapier an die Bundesregierung vorstellen. Die CDU-Politiker verlangen ferner, dass bei den Eigenanteilen in der stationären Pflege die individuelle Leistungsfähigkeit berücksichtigt wird. Belastungen müssten begrenzt und planbar werden. Weiterhin plädieren sie dafür, die häusliche Pflege zu stärken und das Steuerrecht familienfreundlich zu reformieren. Bei BMW sollen Stellen abgebaut werden. Es ist somit der letzte deutsche Autobauer, der den Abbau von Arbeitsplätzen angekündigt hat. Bis Ende kommenden Jahres sollen 8000 Stellen gestrichen werden. Gabriel Wirth aus München zu der Frage, was genau vorgesehen ist.
3: In den nächsten Monaten soll es ein freiwilliges Abfindungsprogramm bei BMW geben, das bis Ende nächsten Jahres dann laufen soll. Es wendet sich nicht an die Mitarbeiter in der Produktion, sondern nur an die Beschäftigten in der Verwaltung, im Vertrieb und in der Entwicklung. Es soll hier auch keine Listen geben, sondern allen Mitarbeitern in diesem Bereich angeboten werden. Die Rede ist von rund 50.000 Beschäftigten in Deutschland, denen eben dieses Angebot gemacht wird. Diese sollen sich freiwillig entscheiden können, ob sie es jetzt annehmen oder nicht. Und mit diesem Programm und mit normaler Fluktuation sollen weltweit rund 8000 Stellen gestrichen werden.
1: Das waren die Nachrichten. Das Wetter in Deutschland. In der Nacht klar bei 23 bis 13 Grad. Morgen erst heiter, später einzelne Schauer oder Gewitter. Bei 25 Grad an der Nordsee und bis 40 Grad im Süden. Am Freitag zeitweise freundlich, im Westen Schauer oder Gewitter bis 38 Grad. Am Samstag heiter, im Süden und Osten Schauer bis 34 Grad. Die Zeit, es ist 23.03 Uhr.
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4: Das Magazin mit Niklas Wandt. Hallo. Für die heutige hochsommerliche Ausgabe habe ich eine ganze Reihe von Neuerscheinungen ausgewählt. Dabei sind freie Improvisationen und geräuschige Gitarrensoli, ätherischer Vocal Jazz von Altmeisterin Norma Winston und wuselige, hyperaktive Fusion von den Shooting Stars Domi und Jedi Beck. Los geht's mit aktueller Musik von Terry Lynn Carrington. Die Drummerin und Komponistin hat gerade ein neues Album mit ihrer Band Social Science veröffentlicht. Trip the Night Fantastic. Hier ist daraus der Autonomy Song.

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1: Ein gemächlicher Jazz-Funk-Groove mit R&B-Vocals und Raps mit politischen Botschaften der weiblichen Selbstbestimmung. Autonomy Song von Terry Lynn Carrington und Social Science. Ein Song aus ihrem Album Trip the Night Fantastic. Eines von vielen Projekten der umtriebigen Schlagzeugerin, Komponistin, Hochschullehrerin und Aktivistin Terry Lynn Carrington.
2: So this is our second album as a band. We're just dealing with

auf den eindringlich deklamierten Botschaften in gesungener, gerappter und gesprochener Form. Im Prayer Song kommt das alles zusammen, mit den Vocals von Arush Aftab und dem wie immer sehr eindringlichen Spoken Word von Moor Mother.

Prayer Song von Terry Lynn Carrington. Die Schlagzeugerin und Komponistin wird begleitet von ihrer Band Social Science, der Sängerin Arooj Aftab und der Spoken-Word-Poetin Moor Mother. Ein Stück aus Carringtons neuem Album Trip the Night Fantastic. Es gibt Jazz-Acts, die sorgen für Furore weit über die Jazzszene hinaus. Der virale Internetruhm ist dem jungen Duo Domi und JD Beck schon zu Beginn ihrer Karriere widerfahren. 2018 ging das los, da waren die französische Keyboarderin und der texanische Schlagzeuger noch Teenager und sind mit

Performance-Videos berühmt geworden, aus dem Proberaum im Haus von J.D. Becks Eltern in Texas. Mit elfenhaftem Auftreten und mit virtuoser, kniffliger, verknoteter Jazz-Fusion, die ihnen einmalig leicht von der Hand geht. Domi spielt Basslines, Harmonien und Soli und J.D. Beck die dichten Breakbeats darunter. Für ihr erstes Album haben sie schon echte Popstars als Gäste verpflichten können. Den Rapper Snoop Dogg und auch ihre Mentoren Anderson .Paak und Thundercat. Aber auch das Jazz-Establishment zeigte sich sofort sehr offen für die beiden. Herbie Hancock ist zum Beispiel bei einem Track mit dabei. 4 Jahre später und nach einem längeren Rückzug von Social Media bringen Domi und J.D. Beck am Freitag ihr neues Album heraus. Who Asked heißt die Platte und sie ist wieder mal ein Fenster in die extrem eigenwillige Welt der beiden. Hier ist das Stück Some Things Never Change.

0: Ein hakenschlagender, unvorhersehbarer Song, irgendwo zwischen R&B, Jazz Fusion, Drum and Bass und instrumentalem Hip-Hop. Some Things Never Change von Domi und JD Beck aus ihrem neuen Album Who Asked. JD Beck im Gespräch mit dem YouTuber und Musiker Rick Beato über ihre eigenwillige Ästhetik.
1: I guess the realest thing I would say is fusion, like in the realest form of the word. Like it's just a fusion of all the genres that we grew up loving, you know, like Domi grew up only with jazz and classical music, and I grew up with rock and hip hop stuff, and then slowly got into jazz and electronic, and we just, I don't know, I think, yeah, fusion.
0: Die beste Beschreibung für ihre Musik ist Fusion, im wahrsten Sinne des Wortes. Alle Genres, die sie lieben, sind mit drin. Domi ist mit Jazz und Klassik aufgewachsen und JD Beck mit Rock und Hip-Hop, bevor Jazz und elektronische Musik dazu kam. Ihre Musik ist eine Verbindung all ihrer vielen Einflüsse, von denen Domi und JD Beck schon in jüngstem Alter unglaublich viel aufgesaugt haben müssen. Auch über die Musik hinaus. Die beiden lieben Comics und Videospiele. Domi kleidet sich wie die Anime-Figur Sailor Moon, mit so hochgesteckten blondierten Haaren, Polyesterkleid, weißen Strümpfen und ganz viel Schleifen im Haar. JD Beck wirkt mit seinen wallenden Gewändern ein bisschen mittelalterlich. Auch ihre Bühnendesigns gleichen einem Computerspiel-Level. Hier haben sich zwei echte Nerds gefunden, die so kompatibel sind, dass sie von ihrem gemeinsamen Gehirn sprechen. Die wuseligen Synthesizer und rastlosen Breakbeats des Schlagzeugs kennt man von dem früh vollendeten Duo schon. Auf Who Asked, ihrem neuen Album, gibt es zwei wesentliche Neuerungen. Domi und JD Beck singen mit Stimmen, die sehr gut zu ihrer feenhaften Präsenz passen. Sanft, dahingehaucht, ätherisch. Eine kleine Kammerbesetzung sorgt auf dem Album für zusätzliche Texturen. Flöte, Klarinette, Bassklarinette, Oboe, Fagott, Waldhorn und Geige. Verschlungen mit den Synthesizer-Sounds von Domi. Sehr schön zu hören ist das im Concertino für Piano, Drums and Orchestra.

0: Concertino for Piano, Drums and Orchestra, ein Stück von Domi und J.D. Beck aus ihrem neuen Album Who Asked. Musik, die sich sperrig und doch merkwürdig leicht und beschwingt zugleich anfühlt. Für laue Sommernächte ist das vielleicht ein paar Prozent zu nerdy. Aber wer weiß, wenn die Tage heiß und die Nächte lau sind, werden echte Temperaturen ja auch zu gefühlten. Und Musik klingt plötzlich anders als im wohltemperierten Kopfhörer der normalen Redaktionsabhöre von ARD Jazz, das Magazin. Wir haben in diesen Wochen deshalb ein Sommerspezial mit den Sommerhits des Redaktionsteams. Bekennend unjournalistisch und subjektiv. Heute aus dem Norden. Was läuft bei NDR Kultur Jazz-Redakteurin Claudia Hartmann bei Temperaturen über 30 Grad?
1: Ein richtiger Sommerklassiker ist bei uns im Haus der Bobby Hepp-Klassiker Sunny. Aber es muss die Version von Roy Nathansons Sotto Voce sein. Das ist unsere Nummer gegen Kummer und auch meine Kinder hüpfen begeistert durch den Garten oder das Wohnzimmer. Denn alle wissen, danach hat Mama gute Laune und es gibt noch eine Portion Wassereis, was ansonsten natürlich vollkommen verpönt ist bei uns. Es beginnt mit diesem unglaublich rhythmischen Saxophoneinstieg. Das groovt, macht Spaß und ist einfach nur mitreißend und mutig. Wer beginnt schon ein Stück mit einem Saxophon-Solo und entwickelt dann daraus das Thema? Und dann diese schräge Instrumentierung mit dem Vokalakrobaten Napoleon Maddox, der mit seinem Mund ein ganzes Schlagzeug ersetzt. Posaunist Curtis Folks, der mit seiner seichten Stimme alles andere als ein großer Sänger war, aber so viel Humor und Wärme transportiert, dass man den großgewachsenen Mann einfach nur in den Arm nehmen möchte.
2: Oh, I said sunny, thank you for the sunshine you gave.
1: Roy Nathanson hat seit den 1980er Jahren die New Yorker Downtown-Szene aufgemischt. Der Saxophonist spielte unter anderem bei John Lurys berühmten Lounge Lizards und gründete zusammen mit dem Posaunisten Curtis Folks die herrlich kauzigen Jazz Passengers. Der Name seiner Band Sotto Voce ist Programm. Das Ausloten von Wort und Musik ist seine große Passion. Er vertont Lyrik genauso wie Prosa und jeder in seiner Band muss singen, egal ob er ein großer Sänger ist oder nicht.
2: Sonne.
1: Und genau darum ist es bei uns ein Sommerhit. Hier darf jeder so sein, wie er ist, ob perfekt oder nicht. Hauptsache es groovt und macht Spaß. Häufig tanzen oder hüpfen dazu bei uns alle durch die Gegend und singen irgendwie mit. Und das ist durchaus etwas Besonderes und kommt nicht oft vor, dass sich meine ganze Familie auf eine Musik einigen kann. Bei Roy Nathanson und speziell Sunny klappt das aber super.

0: Sunny, der Soul-Klassiker, hier in einer Version von Roy Nathanson's Sottovoce. Die Stimme kam hier in ganz verschiedenen instrumentalen Formen zum Einsatz, als Rhythmus- und Melodieinstrument.
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0: Die englische Sängerin Norma Winston ist eine Meisterin des instrumentalen Stimmeinsatzes. Eine der großen Stimmen des europäischen Jazz. Vor wenigen Wochen ist ihr Album Live at Maida Vale erschienen. Sie singt eine Art Greatest Hits ihres Repertoires und darunter auch eine ganze Reihe von Stücken, die ihr langjähriger Ehemann und musikalischer Partner geschrieben hat, der 2015 verstorbene Pianist John Taylor. Winston und Taylor hatten zwischen 1977 und 1994 mit dem Trompeter Kenny Wheeler ein Trio. Azimuth nannten sie sich und ihr Sound war doch ziemlich einmalig. Zwischen abenteuerlustigem, befreitem Jazz, Romantik und Minimal Music Patterns von Klavier und Synthesizer. Luftig, flüchtig, dahingetupft. Norma Winston interpretiert auf Live at Maida Vale einige der bekanntesten Stücke aus dem Repertoire von Azimuth. Unter anderem The Tunnel mit seinem blubbernden Synthesizer-Arpeggio.

The Tunnel von Norma Winston, ein Stück, das ihr damaliger Ehemann, der Pianist John Taylor, 1977 für ihr gemeinsames Projekt Azimuth geschrieben hat. Hier in einer zeitgenössischen Interpretation, für die Norma Winston begleitet wird von Elliot Galvin, Piano, Mark Lockhart, Saxophon, Oren Marshall, Tuba und nicht zuletzt von Leo Taylor am Schlagzeug und Alex Taylor als zweiter Stimme. Die beiden sind ihre Söhne aus der Ehe mit Pianist und Komponist John Taylor. Auf dem Album Live at Maida Vale bleibt also alles in the family. Und ich finde, die Musik auf diesem Album spricht dafür, wie weit Winston und Taylor Ende der 1970er Jahre ihrer Zeit voraus waren. Die Stücke von damals klingen in dieser jungen Begleitung frisch und luftig. Das gilt auch für das wunderbar undurchdringliche, mysteriöse Siren Song.

Siren's Song, ein Stück von John Taylor, gesungen von Norma Winston, seiner langjährigen privaten und musikalischen Partnerin. Das Stück ist Teil des Albums Live at Maida Vale, schon die zweite neue Einspielung, die die 85-jährige Norma Winston dieses Jahr vorlegt. Schön zu sehen, dass diese große Stimme des europäischen Jazz weiter erklingt. Ätherisch und ab und zu ergreifend brüchig. Zu Beginn ihrer Karriere in den späten 1960er und frühen 1970er Jahren hat Norma Winston auch regelmäßig mit Pionieren der freien Improvisation zusammengespielt. Vor allem mit Ensembles des Schlagzeugers John Stevens. Die Musik, die die Londoner Musiker im Austausch mit anderen westeuropäischen Städten zu dieser Zeit entwickelt haben, wird bis heute praktiziert. Eng verzahnt, schroff und mit dem Fokus auf abseitigen Sounds, auf dem Geräusch. Flo Stoffner aus Zürich ist ein vollendeter freier Improvisator. Er hat gerade mal wieder ein Soloalbum vorgelegt. Es heißt Bijou. Basis der Improvisation ist die Diskontinuität, der Bruch, das Vermeiden von Wiederholungen und Motiven und das Verwenden von randständigen Sounds, von Schaben, kurzen Schwellklängen, Schwebungen, Reibungen, Obertönen, die so schnell wieder verschwinden, wie sie auftauchen. Eine existenzialistische Qualität des Spiels im Geiste des großen Ikonoklasten der Gitarre, des Engländers Derek Bailey. Hier ist Flo Stoffner mit Bijou P.

Bijou P., eine freie Improvisation von Flo Stoffner aus Zürich an der Gitarre. Ein Ausschnitt aus seinem Album Bijou. Letzte Woche ist es erschienen. Wir sind so langsam schon am Ende der heutigen Sendung angekommen und bleiben in der Improvisationsszene. Die europäische Ästhetik, die sich so Ende der 1960er Jahre entwickelt hat, orientiert sich mindestens so sehr am Free Jazz wie an der neuen Musik. Mittlerweile wird diese geräuschige Musiksprache allerdings weltweit praktiziert. Ein schönes Beispiel ist das Album Heavy Handed, eine Einspielung von Joanna Matry, Bratsche, Camila Nebbia, Tenorsaxophon, Camilo Angelis, Flöte und Violetta Garcia, Cello. Eine Live-Aufnahme aus der Jazzwerkstatt Bern, gespielt von einer US-Amerikanerin, zwei in Europa lebenden Argentinierinnen und einem in Mexiko lebenden Peruaner. Heavy Handed ist ein Titel, der gut zum wuchtigen und ein bisschen düsteren Spielgestus dieses Quartetts passt, zu den aufgerauten, metallisch schimmernden Texturen und den massiven Drones. Hier ist Heavy Handed 2, das letzte Stück der heutigen Sendung. Camila Nebbia ist übrigens die künstlerische Leiterin vom diesjährigen SWR New Jazz Meeting. Dazu dann mehr im Herbst bei uns. 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Und falls es Anmerkungen, Lob oder Kritik gibt, die es an uns loszuwerden gilt, jazz@ard.de ist unsere Mailadresse. Wir freuen uns auf Post. Mein Name ist Niklas Wandt. Tschüss und auf Wiederhören.

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1: Um 24 Uhr mit Andreas Derschall. In einer Sondersitzung haben CDU und CSU-Abgeordnete ihrem Ärger über Bundeskanzler Merz Luft gemacht. Nach Angaben der Fraktionsvizes Krings und Mittelberg gab es zahlreiche kritische Wortmeldungen, vor allem zu den Personalentscheidungen und deren Kommunikation. Merz habe eigene Fehler eingeräumt und angekündigt, Kritikpunkte aufzugreifen. Die Aussprache habe zur Beruhigung beigetragen, dennoch seien Frust und Zweifel in der Fraktion und an der Parteibasis weiter vorhanden. Zuvor hatte die Fraktion den bisherigen Kanzleramtschef Frei zu ihrem neuen Vorsitzenden gewählt. Die Neuwahl war nötig geworden wegen des Rücktritts des bisherigen Fraktionschefs Spahn infolge der Leihmutterschaftsdebatte. Bundespräsident Steinmeier hat die neuen Minister ernannt. Der bisherige CDU-Generalsekretär Lindemann ist Gesundheitsminister. Seine Vorgängerin Barken wurde Kanzleramtsministerin und der bisherige Unionsparlamentsgeschäftsführer Bilger übernimmt das Verkehrsressort. Die Vereidigung der drei Minister vor dem Bundestag ist für September geplant. Dieses Vorgehen ist rechtlich umstritten. Die US-Notenbank Fed hat den Leitzins wie erwartet in der Spanne von 3,50 bis 3,75% belassen. Die Währungshüter verweisen auf die weiterhin große Inflationsgefahr. Zwar hat sich die Teuerung zuletzt abgeschwächt, sie lag im Juni aber noch immer bei 3,5%. Allerdings stimmten drei Mitglieder des zuständigen Fed-Ausschusses für eine Zinserhöhung um einen Viertelprozentpunkt. Beobachter sehen dies als Beleg für wachsende geldpolitische Differenzen in dem Gremium. Die Waldbrände bei Bordeaux sind weiter nicht unter Kontrolle. Wie die Behörden mitteilten, erschwert eine neue Hitzewelle mit Temperaturen von rund 40 Grad die Bekämpfung der Flammen. Zudem bestehe die Gefahr, dass Wind die Feuer erneut anfacht. Der Großbrand bei Bordeaux hat eine Fläche erfasst, die etwa viermal so groß wie Paris ist. Rund 220.000 Menschen mussten sich in Sicherheit bringen. Auf der größten griechischen Insel Kreta starben zwei Feuerwehrleute im Kampf gegen die Flammen. Ein weiterer Feuerwehrmann starb im Einsatz auf dem Peloponnes. Das Wetter in Deutschland. Nachts meist klar. Gegen Tagesanbruch lockere Wolken von Westen her. Zunächst gibt es viel Sonne, dann mehr dichtere Bewölkung. Windig mit teils orkanartigen Böen. Örtlich sind Schauer und Gewitter möglich. Die Höchstwerte liegen bei 32 bis 40 Grad. Kühler nur auf den Nordseeinseln. Am Freitag Sonne und Wolken. Ab dem Nachmittag schwül mit regionalen Schauern und zum Teil heftigen Gewittern. Soweit die Nachrichten. Es ist jetzt 0:03 Uhr.
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3: Mit Aufnahmen aus den Archiven des NDR im ersten Teil und mit Marlene Reichert am Mikrofon. Schön, dass Sie dabei sind. Die NDR-Radio-Philharmonie eröffnet unter Reinhard Göbel französisch-barock mit der Sinfonie Les Éléments von Jean-Ferry Rebel. Und los geht's mit dem Urknall. Erde, Wasser, Luft und Feuer, die Elemente. Jean-Ferry Rebel hat die Entstehung der Erde vertont und wir hören damit die NDR-Radio-Philharmonie unter Reinhard Göbel. Die elegante Form der barocken Suite hatte der Spätromantiker Vincent Dandy im Kopf, als er sein Streichsextett schrieb, und wir hören damit jetzt Mitglieder des NDR-Sinfonieorchesters.

Marietta Kratz und Stefan Pintef Violine, Susanne Kellermann und Thomas Öpen Viola sowie Sebastian Gäde und Bernhard Gmelin Violoncello, alle Mitglieder des NDR-Sinfonieorchesters mit dem Streichsextett Opus 92 von Vincent Dindy. Das ist das ARD-Nachtkonzert, präsentiert von BR Klassik. Jetzt mit Konzertmusik aus den Niederlanden. Matthias Kirschenreit spielt zusammen mit der NDR-Radio-Philharmonie unter David Porcelain das zweite Klavierkonzert in D-Dur von Julius Röntgen.

Das war das zweite Klavierkonzert in D-Dur von Julius Röntgen. Solist war Matthias Kirschnereit. Er musizierte zusammen mit der NDR Radio Philharmonie unter David Porcelain. Chormusik von Giacomo Meyerbeer schließt sich an. Den wortgewaltigen Psalm 91 vertonte er 1853 für zwei vierstimmige Chöre als Auftragskomposition von Friedrich Wilhelm IV. Wir hören damit jetzt den NDR-Chor unter Robin Gritton.

Der 91. Psalm für Doppelchor a cappella von Giacomo Meyerbeer. Wir hörten den NDR-Chor unter Robin Gritton. Während Meyerbeer als gefeierter Star den Spielplan der Pariser Oper dominierte, unterrichtete Louise Ferranc als erste und jahrzehntelang einzige Professorin für Klavier am renommierten Pariser Konservatorium. Ab 1840 hat sie sich verstärkt mit Orchestermusik beschäftigt und ihre Sinfonien sind alle zur Aufführung gekommen und hoch gelobt worden. Hier kommt die zweite in D-Dur mit der NDR-Radio-Philharmonie unter Johannes Goritzky.

Unter Leitung von Johannes Goritzky spielte die NDR Radiophilharmonie die zweite Sinfonie in D-Dur von Luis Ferranc. Gleich wird's 2 Uhr. Nachrichten begleitet uns der Pianist David Frey mit Klaviermusik von Johann Sebastian Bach.

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1: Um 2 Uhr mit Olaf Knapp. Die Deutsche Bahn hat in den ersten 6 Monaten dieses Jahres offenbar zum ersten Mal seit 7 Jahren schwarze Zahlen geschrieben. Wie die Bild-Zeitung und der Spiegel übereinstimmend berichten, hat der Staatskonzern einen Überschuss im dreistelligen Millionenbereich eingefahren. Aus der Nachrichtenredaktion Janine Artist.
2: Die Bahn soll auch einen Fahrgastrekord verzeichnet haben. Im ersten Halbjahr haben demnach 960 Millionen Fahrgäste DB-Züge genutzt. Das sei der höchste Wert seit der Corona-Pandemie. Im vergangenen Jahr waren es im selben Zeitraum 17 Millionen Reisende weniger. Hauptgrund für den Anstieg sind nach Einschätzung des Unternehmens die hohen Kraftstoffpreise. Zahlreiche Pendler seien vom Auto auf die Bahn umgestiegen. Das gleiche gelte auch für den Fernverkehr. Bahnchefin Palla will die Halbjahreszahlen heute offiziell vorstellen.
1: Bundeskanzler Merz hat sich zuversichtlich gezeigt, dass die aktuellen Personalveränderungen der Regierungskoalition neuen Schwung geben werden. Merz sagte, er sei zuversichtlich, dass jetzt ein neuer Impuls kommen wird. Die Unionsfraktion hat Thorsten Frey mit deutlicher Mehrheit zu ihrem neuen Vorsitzenden gewählt. Außerdem hat Bundespräsident Steinmeier 2 neue Minister und eine neue Ministerin ernannt. In der Ukraine läuft offenbar gerade ein russischer Raketenangriff auf die Hauptstadt Kiew. Es wurde Luftalarm ausgelöst. Die Bewohner